0: in Italiener Luciano Darderi. ARD-Sportreporter Tim Bruckmeier.
1: Es sah zunächst nach einer sehr schnellen und kurzen Nummer aus, 30 Minuten, und der erste Satz ging mit 6:1 an Zverev. Der Deutsche aber spielt im zweiten Durchgang nicht mehr ganz so dominant, immer noch gut genug, lag mit 2 Breaks vor, konnte die nicht nutzen, hatte im Tiebreak dann Matchbälle, die er nicht verwandeln konnte, und so ging der zweite Satz tatsächlich mit 7:6 an den Italiener. Was Zverev offenbar komplett den Stecker zog, im dritten Durchgang war der Deutsche nur noch Zuschauer. Ein toll kämpfender und spielender Darderi machte mit einem völlig desillusionierten Zverev, der am Ende auch nicht mehr 100% fit wirkte, kurzen Prozess. Mit 6:0 ging der dritte Satz und damit der Sieg an den Italiener.
0: Das Wetter: in der Nacht ziehen neue Schauer über den Nordwesten, auch sonst bewölkt. Die Tiefstwerte +9 bis -3 Grad. Der heutige Tag startet im Südosten sonnig, ansonsten meist grau mit vereinzelten Schauern. Die Temperaturen erreichen maximal 10 bis 17 Grad. Die Zeit 2:03 Uhr.
2: Die junge Nacht hier, kurz nach 2. 4 Meldungen. A1 Lübeck-Hamburg, da staut es sich auf der Norderelbbrücke in beiden Richtungen wegen eines Schwertransports. A8 Luxemburg Richtung Saarlouis ist gesperrt zwischen Perlborg und Merzig-Wellingen wegen einer Baustelle, noch bis 5:30. A70 Bamberg Richtung Schweinfurt-Werneck ist zwischen Bamberg und Bamberghafen wegen Bauarbeiten zu bis 6:00. Und die A535 Wuppertal Richtung Velbert ist zwischen Dornab und Wülfrath zu bis 5:00. Dort gibt's im Tunnel eine Übung der Feuerwehr und anschließend Wartungsarbeiten.
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2: Und hier gibt's in dieser halben Stunde die neue Single von Olivia Rodrigo. You Drop Dead, so heißt sie wohl. Ich bin Kotaro Dürr und relativ am Leben. Ja, sehr gut.

0: finde, es ist noch nicht Ibiza genug hier. Wir brauchen ein bisschen mehr Ibiza.
1: Ibiza.
0: 2.12 Uhr hier in der jungen Nacht. Und dafür haben wir ja Kaigo hier. Zusammen mit Khalid und Griffin. Das klingt so nach 6 Uhr am Strand aufmachen und seinen eigenen Namen nicht mehr kennen. 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

junge Nacht hier um gleich 2.20 Uhr. Man kann sich als Olivia Rodrigo-Fan durchaus freuen, nämlich auf den Sommer, denn da kommt ihr neues Album raus. Ja, ja. Und ganz fresh sind auch Tourdaten raus. Also, was gibt's nicht Schöneres, als das zu feiern mit Drop Dead ihre neuen Single, jetzt in der Jugendnacht.

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0: Die junge Nacht, hier ist es 14:30 A1 Lübeck-Hamburg. Auf der Norderelbbrücke staut es sich in beiden Richtungen wegen eines Schwertransports. A8 Luxemburg Richtung Saarlouis ist zwischen Perlborg und Merzig-Wellingen wegen einer Baustelle gesperrt bis um 5.30 Uhr. A70 Bamberg Richtung Schweinfurt-Werneck ist zwischen Bamberg und Bamberghafen wegen Bauarbeiten zu bis um 6 Uhr. A535 Wuppertal Richtung Velbert ist zwischen Dornab und Wülfrath bis 5 Uhr früh gesperrt. Dort gibt es im Tunnel eine Übung der Feuerwehr und anschließend Wartungsarbeiten. Die B2 Weißenburg Richtung Donauwörth ist zwischen Dettenheim und der Ausfahrt B2 Treuchtlingen nach einem LKW-Unfall zu.
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0: Wir mussten euch mal wieder helfen, weil ihr euch nicht selber helfen konntet. Sorry, es ist kein Vorwurf, es ist einfach nur eine Tatsache. Deswegen gibt's ja 99 Problems, den Podcast mit Felix Lobrecht. Er hat gleich zwei Menschen gleichzeitig geholfen. Und es war ein großes, persönliches, privates Problem. Hört in dieser halben Stunde. 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

ey, da kann man sich schon wieder freuen, liebe Freunde. Und zwar, wenn man Lady Gaga mag, denn Mayhem Requiem, so soll ihr Deluxe-Album heißen. Und das Schöne an der Sache ist, dass sie das Album gerade teased auf ihrer Webseite. Es ist so ein Countdown und nicht irgendein Countdown mit Ziffern und Gedöns und langweilig und überhaupt. Nein, es ist eine Kerze, die abbrennt und die aussieht wie Lady Gaga. Ich habe gerade auf die Seite geguckt, die Kerze ist abgebrannt. Huch!

0: Die junge Nacht hier, 14:45 am frühen Mittwoch. Wenn ihr Probleme habt, gibt es Felix Lobrecht. Dafür hat er seine Show, 99 Problems. Das ist ein Podcast, könnt ihr euch jederzeit reinziehen. Und er hat diesmal sogar zwei Menschen geholfen, Diana und Mike aus Düsseldorf.
1: Kennt ihr euch beiden? Seid ihr zusammen eigentlich?
2: Genau, ja, wir sind ein Pärchen seit über 10 Jahren.
1: 11 Jahre. Oh, wie süß. Süß. Aber ihr habt ja irgendein Problem. Eure Beziehung scheint es nicht zu sein. Bei euch ist alles tippitappo. Aber was habt ihr für ein Problem?
2: Genau, unser Problem ist quasi, dass wenn wir irgendwo platziert werden oder uns selber Plätze aussuchen, dass wir immer oder sehr, sehr häufig neben so Quasselstrippen landen.
3: Mhm. Wir sitzen immer falsch.
1: Ihr sitzt also immer falsch.
3: Komplett falsch, ja.
1: Ihr habt kein Gespür für Nachbarn.
3: Also das Problem ist eigentlich auch vor allem, dass also ich sehe es in seinem Gesicht dann immer 10 Sekunden und der ist einfach nicht mehr erreichbar.
2: Die Laune ist super, aber ich habe dann woanders meine Ohrmuscheln ausgestreckt.
1: Und du ziehst sie einfach mit runter.
2: Nee,
1: also du bist perfekt.
3: Ich bin bedient.
1: Du bist perfekt, du bist einwandfrei. Das Problem ist Mike. Mike ist der Problembär. Okay, ich weiß es. Immer wenn du merkst, ah, der Mike, der ist gerade ganz woanders, dann sagst du Elefantenbaby. Weil Elefantenbabys sind süß.
3: Ja.
1: Und dann zieht ihn sofort, wo ist ein Elefantenbaby? Und zack ist die Aufmerksamkeit wieder bei dir. Mhm. Und dann sagst du, ich hab kein Elefantenbaby, aber hier spielt die Musik, okay? Und dann,
3: dann
1: merkst du, er trägt dir ab, dann Elefantenbaby. Ja, wollen wir jetzt so machen?
2: Perfekt.
1: Ja. Elefantenbaby, geil.

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1: Um 3 Uhr mit Ramin Movasakian. Bundesbankpräsident Nagel macht sich für eine umfassende Rentenreform und ein höheres Renteneintrittsalter stark. Außerdem rechnet er europaweit mit Zinserhöhungen. Aus der Nachrichtenredaktion dazu Klaus Reginek.
2: Wegen der aktuell hohen Energiepreise rechne er für das laufende Jahr mit einer durchschnittlichen Inflationsrate von etwa 2,7%. Und um die Preissteigerung zu begrenzen, würden Zinserhöhungen immer wahrscheinlicher, so Nagel zum Handelsblatt. Angesprochen auf das Thema Rente begrüßte der Bundesbankpräsident das neue Altersvorsorgedepot. Das ersetzt ab kommendem Jahr die Riester-Rente. Es werde die Probleme der Rentenversicherung aber nicht lösen, so Nagel. Das gesetzliche Rentenalter müsse deshalb nach 2031 systematisch an die steigende Lebenserwartung gekoppelt werden.
1: Die Spitzen von Union und SPD haben am Abend rund 6 Stunden über geplante Reformen beraten. Um kurz vor Mitternacht endeten die Gespräche im Kanzleramt. Beide Seiten wollen in einer schriftlichen Mitteilung über die Ergebnisse informieren und nicht wie sonst üblich bei einer Pressekonferenz. Neben den Reformplänen ging es in den Koalitionsgesprächen unter anderem um weitere Entlastungen für die hohen Energiepreise. Europäische Flughäfen verursachen rund 25% der klimaschädlichen CO2-Emissionen, die weltweit durch Airports entstehen. Das ist das Ergebnis einer Untersuchung der Nichtregierungsorganisation Transport and Environment mit Sitz in Brüssel. Besonders viel gesundheitsschädliche Abgaben werden an den Flughäfen London und Paris ausgestoßen. Danach folgt Frankfurt. Im weltweiten Ranking steht Dubai an der Spitze. Die NGO fordert, dass beim Ausbau von Flughäfen klimafreundliche Gesichtspunkte stärker berücksichtigt werden. Mit einer großen Gala sind am Abend in Cannes die 79. internationalen Filmfestspiele eröffnet worden. Zum Auftakt erhielt der Regisseur der Herr-der-Ringe-Filme Peter Jackson einen Ehrenpreis für sein Lebenswerk.

0: Trocken, die Tiefstwerte plus 9 bis minus 3 Grad. Der heutige Tag startet im Südosten sonnig, ansonsten grau mit vereinzelten Schauern. Die Temperaturen erreichen 10 bis 17 Grad. Gleich 3.03 Uhr.
1: Die junge Nacht hier. Drei Meldungen gibt's um kurz nach 3. A2 Berlin Richtung Hannover ist zwischen Bornstedt und Alsleben nach einem Unfall zu. A70 Bamberg Richtung Schweinfurt-Werneck ist zwischen Bamberg und Bamberghafen wegen Bauarbeiten zu bis um 6. Und die A535 Wuppertal Richtung Velbert ist zwischen Dornab und Wülfrath gesperrt bis um 5 Uhr früh. Dort gibt's im Tunnel eine Übung der Feuerwehr. Anschließend Wartungsarbeiten.
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1: Ich dachte, nach einer Feuerwehrübung gibt es ein fröhliches Beisammensitzen bei ein paar Bierchen. Naja, egal. Hey, hier ist nochmal eine neue Meldung reingekommen. Ich mach mal nochmal hier den Bieper der Liebe. Die junge Nacht hier. Achtung, ein Falschfahrer ist unterwegs auf der A10 östlicher Berliner Ring, Dreieck Barnim. Zwischen Freienbrink und Erkner kommt euch aktuell ein Falschfahrer entgegen. Fahrt bitte äußerst rechts, überholt nicht auf der A10 östlicher Berliner Ring, Dreieck Spreeau, Dreieck Barnim. Zwischen Freienbrink und Erkner ist ein Falschfahrer unterwegs. Seid bitte vorsichtig in beiden Richtungen. Wenn die Gefahr vorüber ist, hört es hier in der jungen Nacht.

0: Die junge Nacht hier, es ist 3.14 Uhr. Es ist mal wieder soweit. Eine eurer liebsten Bands oder vielleicht auch Künstlerinnen und Künstler ist in der Stadt. Ihr wollt Musik sehen, die euch gefällt, die euer Herz zum Schwingen bringt. Und dann guckst du hin und siehst, bam, 90 Euro fürs Ticket. Was? 90 Euro mal so schnell hinklatschen, das können die wenigsten. Und wenn du da nicht flott genug warst und das Ding ist schon ausverkauft, dann kostet es nicht 90, sondern das Dreifache, dann kostet es 300 oder so. Und das soll sich unbedingt ändern, fordern jetzt ganz viele deutsche Musikerinnen und Musiker. Annika Wasenmüller aus dem Junge Nachtteam. Wer ist da alles so dabei?
1: Also zum Beispiel die Initiative Pro Musik und so Leute wie Nina Chuba, Provinz, Berg, Ikimel, Kraftklub, KIZ oder Anmal Kantereit, die alle wollen, dass Fans halt in Zukunft keine Wucherpreise mehr für Tickets bezahlen müssen.
0: Das wird Zeit, das ist ja seit ein paar Jahren so. Jetzt denken vielleicht ein paar Menschen, ja, das sollen die doch selber klären, sollen einfach ihre Konzerte günstiger machen. Ja, aber es geht ja eigentlich nicht um die Ticketspreise an sich, sondern um diesen Wiederverkauf, ne?
1: Ganz genau, weil Musikerinnen und Musiker ja momentan eh eigentlich fast nur noch mit Live-Konzerten und Merchandise Geld verdienen. Also die können da kaum sparen, was sie sagen, wie teuer es sein soll. Aber halt im Wiederverkauf, da haben sie halt nichts mit zu tun und haben auch nichts von dem Geld. Auch nicht die Produktion oder die Veranstaltungsbranche.
0: Sondern wer?
1: Das sind halt super oft Bot-Betreiber, also die so richtige Softwares dafür haben oder halt einfach Leute, die es sich zu ihrem Job gemacht haben, in Massentickets von Konzerten oder Sportveranstaltungen zu kaufen und selbst dann halt gar nicht hingehen wollen, sondern die Tickets einfach übel teuer weiterverkaufen.
0: Jetzt wisst ihr auch, warum, wenn manchmal ein Ticketverkauf ansteht, manche Leute sagen, ey, nach 20 Sekunden war das Ding komplett ausverkauft. Ja, weil 70% der Leute, die da gekauft haben, halt nicht die Fans waren, sondern irgendwelche Scalper, ne? Das ist ein Unding und es ist gut, dass da Leute dagegen vorgehen. 3.16 Uhr.

0: manchmal sind die Tickets viel zu teuer und manchmal kaufen nicht genug Leute diese Tickets. Eben gehört Nina Chuba, die ist davon eher nicht so betroffen. Es geht eher um jüngere KünstlerInnen, die noch nicht so weit sind mit ihrer Karriere. Loy hat auf jeden Fall schon ein paar Fans gewonnen und wir spielen sie auch hier in der Jungen Nacht. Aber sie war leider gezwungen, ein wichtiges Statement an ihre Fans weiterzugeben, jetzt über Instagram.
1: Ich muss mich einmal zwischenmelden. Ich muss euch sagen, dass die geplante Left in Your Love Tour 2026 nicht stattfinden kann. Der Grund ist, wir haben für die geplanten Venues zu wenig Tickets verkauft.
0: Das passiert halt leider auch. Leute kaufen wahnsinnig teure Tickets, häufig genug für die größten Superstars. Und Leute, die ein bisschen was kleiner sind, die bekommen dann einfach die Tickets nicht weg. Die bekommen die Hallen nicht voll und dann lohnt sich die Tour nicht mehr. Das ist sehr schade und das tut uns sehr leid. Aber ich habe auch irgendwie geschaut, es geht weiter für Loy. Die macht einfach weiter. Die ist jetzt nämlich gerade auf dem Weg nach London und wer weiß, was sie da anstellt. Das sah mir so ein bisschen businessmäßig aus. Also hoffentlich wird die nächste Tour ein Riesenerfolg. Hier ist Loy mit Gold in der Jungen Nacht, 3:22 Uhr.

0: Die junge Nacht hier. Erstmal gibt's Entwarnung. Kein Falschfahrer mehr auf der A10 östlicher Berliner Ringdreieck, Spreeau-Dreieck, Barnim zwischen Freienbrink und Erkner. A2 Berlin Richtung Hannover ist gesperrt zwischen Bornstedt und Alsleben nach einem Unfall. A70 Bamberg Richtung Schweinfurt-Werneck ist zwischen Bamberg und Bamberghafen wegen Bauarbeiten zu bis um 6. A535 Wuppertal Richtung Velbert ist zwischen Dornab und Wülfrath zu bis um 5 Uhr früh. Dort gibt es im Tunnel eine Übung der Feuerwehr und anschließend Wartungsarbeiten.
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0: So sieht das wohl aus in dieser halben Stunde. Feine, mittlerweile schon Classic Music, sagen wir mal so, von Harry Styles mit As It Was von seinem letzten Album. Außerdem Tiffany Harris, Newcomerin aus Deutschland mit Vertigo. Ich bin Kotaro Dürr, schön, dass ihr da seid. Hi. Go, go.

Ich sag's, wie es ist. Manchen Menschen steht das Abi einfach nur im Weg. Im Weg zu einer erfolgreichen Musikkarriere. Ist bei Tiffany Harris ziemlich genauso gewesen. Schon als Kind hat sie zum Beispiel Werbesongs eingesungen, hat quasi Chorgesang gemacht, Kinderchor, Studioproduktion. Unter anderem für die Fantastischen Vier hat sie einen Song gesungen. Ne? Und ihren ersten Song hat sie mit 14 geschrieben. Ja, aber dann waren sie ja noch 5 Jahre hin bis zum Abi. Ja, das hat sie durchgemacht. Und ab da war einfach nur noch Mucke. Seit 2022 ist sie dann jetzt auch solo unterwegs. Jetzt ist sie mal so richtig am Durchklappen. Und so kriegen wir Tiffany Harris jetzt endlich auch mal so in groß zu hören. Und was sie liefert, das sagt sie gerne unter dem Prinzip, hey, in der Strophe, da darf es gerne ein bisschen dunkel klingen, aber dann muss so ein bisschen, müssen die Wolken so ein bisschen aufreißen. Und das sagt sie uns hier in Vertigo. Tiffany Harris in der jungen Nacht, 3:38 Uhr.

0: Über 1 Million Streams.
1: Millionen?
0: Ich meine natürlich 1 Milliarde. Das musste Ray natürlich feiern. This music may contain 1 billion. Miss Music May Contain Hope heißt die Album und sie hat 1 Milliarde damit gerissen. Glückwunsch, 3:47 Uhr, die Junge Nacht hier. Zahlen so schwierig.

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1: Um 4 Uhr mit Ramin Movasakian. Die Spitzen von Union und SPD haben am Abend über geplante Reformen und mögliche Entlastungen für die hohen Energiepreise beraten. Nach rund 6 Stunden endeten die Koalitionsgespräche im Kanzleramt. Aus der Nachrichtenredaktion berichtet Johanna Schultheiß.
2: Die Regierungsparteien Union und SPD haben ihre Beratungen beendet, ohne dass etwas über die Ergebnisse durchsickerte. Offenbar ist auch keine gemeinsame Pressekonferenz geplant. Es soll aber eine schriftliche Information geben. Auf der Agenda für den Koalitionsausschuss hatten mögliche Entlastungen wegen der hohen Energiepreise gestanden, nach dem Stopp der Entlastungsprämie von bis zu 1.000 Euro. Die Regierungsparteien hatten bereits vor dem Treffen die Erwartungen gedämpft. Es seien keine wegweisenden Beschlüsse zu erwarten, hieß es.
1: Der Präsident der Deutschen Bundesbank, Nagel, hält die geplante Reform der gesetzlichen Rente für nicht ausreichend. Dem Handelsblatt sagte er, das neue Altersvorsorgedepot, welches die Riester-Rente ab dem kommenden Jahr ablöst, sei zwar ein richtiger Schritt, die Probleme der Rentenversicherung würden damit aber nicht gelöst. Nagel spricht sich deshalb dafür aus, das Renteneintrittsalter nach 2031 an die steigende Lebenserwartung zu koppeln. Europäische Flughäfen verursachen einen Großteil der klimaschädlichen CO2-Emissionen im Luftverkehr. Das ist das Ergebnis einer Untersuchung der Nichtregierungsorganisation Transport and Environment mit Sitz in Brüssel. Florian Zinner aus der ARD-Klimaredaktion.
3: Ein Viertel der Emissionen, die weltweit mit Flughäfen entstehen, geht auf das Konto der Europäer. Nach London und Paris folgt der Großflughafen in Frankfurt, über den ein Großteil des Interkontinentalverkehrs in Deutschland abgewickelt wird. Die Daten aus dem neuen Airport-Tracker-Bericht zeigen aber, dass auch München und die Frachtdrehkreuze Köln-Bonn und Leipzig-Halle für viele klima- und damit gesundheitsschädliche CO2-Emissionen sorgen. Die Botschaft der Analystinnen und Analysten in Brüssel: Flughafen aus- und Neubauten müssten stärker unter Betrachtung von Klima-, Gesundheits- und Lärmkosten entschieden werden.
1: In Cannes sind am Abend die internationalen Filmfestspiele eröffnet worden. Zum Auftakt erhielt der Regisseur der Herr der Ringe-Filme Peter Jackson einen Ehrenpreis für sein Lebenswerk. 22 Filme konkurrieren in diesem Jahr um die begehrte Goldene Palme. Darunter auch das Drama Das geträumte Abenteuer der Berliner Regisseurin Valeska Griesebach. Die Filmfestspiele enden am 23. Mai mit der Bekanntgabe der Gewinnerfilme. Das Wetter, der Tag startet im Süden.

0: Dahin habe ich keine Wurst für euch, aber ich habe für euch die Zukunft des Fast and Furious Franchises. Ja, ja, ihr wisst schon, Familie und so. Über 10 Teile gibt's doch. Geht's irgendwie weiter?
1: Aha. Eine Serie soll's geben.
0: Mehr Infos in dieser halben Stunde. Ich bin Kotaro Dürr. Vroom, vroom. Ja.

Nee, das ist jetzt kein Jazz. Das hier ist erstmal die junge Nacht, 4.13 Uhr. Aber Jazz, dachte sich Teddy Swims, muss er den Gästen auf einem Jazz-Festival in den USA ja wohl bieten, wenn er auf einem Jazz-Festival in den USA spielt. Deswegen hat sich Teddy Swims gedacht, ja, während den einzelnen Songs machen wir einen kleinen Einschub voller Jazz, weil wir können ja nicht nur Soul-Songs spielen. Es klang in etwa so. So, und das muss reichen. Und dann kam wieder ein normaler Song von ihm. Hat er mehrfach gemacht. Das Publikum fand's super. Man muss auch Dienstleistungen können als Künstler. Teddy Swims mit Mr. Know-It-All hier in der jungen Nacht.

0: Junge nach dir um 4.19 Uhr, wie ihr seid heute Morgen zu einer anderen Bäckerei gegangen.
1: Du wendest dich nicht von deiner Familie ab. Auch nicht, wenn es dir ist.
0: Family is everything. Vin Diesel als Dom Toretto in der Fast and Furious Serie. Annika Wassenmüller aus dem Junge Nacht Team hat fette Fast and Furious News für uns, weil es soll eine Serie geben von Fast and Furious. Worum geht's da, Annika? Also Familie, Verfolgungsjagden, krasse Autos und so irgendwas mit kriminell?
2: Ich würde schätzen, du liegst nicht besonders falsch damit, aber über die Handlung der Serie hat Vin Diesel noch nichts verraten. Es bleibt super geheim, aber er meinte, dass die Serie dem Vermächtnis der Filme gerecht werden würde. Die feiern dieses Jahr nämlich 25-Jähriges.
0: Sind manche jetzt wahrscheinlich erschrocken, ne? So lange gibt's nicht schon.
2: Ja, erster Film 2001, dann alle 2-3 Jahre immer ein weiterer. Mittlerweile sind es 11 Stück. Und die haben weltweit über 7 Milliarden US-Dollar eingespielt.
0: Ja gut, also die Motivation für die Serie sollte klar sein, es ist Geld.
2: Nein, natürlich niemals. Die Geschichte, die gibt einfach so viel her, ihr wisst. Da kann es ja immer weitergehen. Aber es sagt ja auch schon der Titel vom geplanten letzten Film der Reihe, Fast Forever. Also ne, es wird für immer weitergehen.
0: Cool.
2: Der kommt nämlich März 2028 ins Kino. Und spätestens danach gibt es dann halt die neue Fast and Furious Serie für uns alle.
0: Alles für die Familie. Ja, genau.
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0: Die junge Nacht hier. Zwei Meldungen gibt es um 16:30 am frühen Mittwoch A70. Bamberg Richtung Schweinfurt. Werneck ist gesperrt zwischen Bamberg und Bamberghafen wegen Bauarbeiten. Noch bis um 6. Die A535 Wuppertal Richtung Velbert ist zwischen Dornab und Wülfrath bis 5 Uhr früh zu. Dort gibt es im Tunnel eine Übung der Feuerwehr und anschließend Wartungsarbeiten.
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0: Euer passendes Programm zu eurer persönlichen Wartungsarbeit. Keine Ahnung, ob ihr jetzt gerade eben schon unter der Dusche standet oder euch von einer riesigen Wasseranlage komplett nass spritzen lasst. Jeder hat seine Art, um wach zu werden, besonders wenn es noch nicht mal 5 ist. Kotaro Dö hier, noch eine halbe Stunde für euch im Start.

0: Es ist schon funny, wie sich so ein Künstler mit den Jahren verändern kann. Wir gehen ins Jahr 2018 und Wiz VMC klang damals so.
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0: Wiz MC?
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0: Stopp, mein Kämmer doch.
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0: Was ist das denn?
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0: Das ist ja fast schon. Yes. Take your time, Wiz VMC damals. So reichhaltig klingt sein Sound, wie auch seine Stationen bisher. Ne? Kapstadt, Lüneburg, Toronto hat er überall schon gewohnt. Und dementsprechend klang er 2020, zwei Jahre später, plötzlich so. Viel mehr Gitarre, viel mehr so Happy-Go-Lucky, College-Rap-mäßig. Und womit er jetzt so richtig gut am Laufen ist, ist eher so Richtung Amapiano. So ein bisschen die südafrikanischen Roots noch ausspielen. Warum nicht? Er hat sie ja, Wiz VMC, hier in der Jungnacht mit Wait For You.

0: Englisch, melancholisch, familienfreundlich. Rain Me In, Sam Fender und Olivia Teen. Das ist ein bisschen wie Camping, oder? Camping ist ja auch so ein richtiges Familienerlebnis. Und mal wieder unter Beweis gestellt hat, dass eine Sendung auf Vox, nämlich einmal Camping, immer Camping, wo eine Familie ihr Zelt eindeutig zweideutig aufbaut.
1: Campingurlaub, ein XXL-Vergnügen für die ganze Familie.
2: Ich glaube, es sieht eng aus.
3: Quatsch. Das passt doch perfekt. Achtung, Lara, geh mal ein bisschen weg.
2: Kannst du ja auch die Klappe auflassen und den Schwanz raushängen.
3: Guck mal,
2: lassen.
3: Aber wenn wir hier den Kopf teilen... Scheiße, es passt nicht, Schatz.
2: Und wenn du erst den Schwanz reinsteckst, geh mal... Entschuldigung, oh Gott.
3: Schatz, ja. Heute nicht
2: nein,
3: mehr, hey.
2: Nein.
3: So habe ich den Schwanz jetzt reingesteckt und...
2: Nein, hol mal den Kopf raus.
0: Der Kleine im Hintergrund, wieso geht doch?
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Wahnsinnig hochkoffeinierte Menschen scharren mit den Hufen und kratzen sich schon sehr ungeduldig hinter den Ohren, weil sie werden euch ab 5, manche erst ab 6 in den Tag begleiten. Bei 1 Live, bei Das Ding, bei Fritz, bei MDR Sputnik, bei Enjoy, bei Unser Ding und bei UFM. Ich bin Cortaro Dö. Ich wünsche euch einen schönen Mittwoch erstmal. Wir hören uns, wenn ihr wollt, wieder morgen ab 0.

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4: Gleich 17:55.
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4: Mit Timo Maschewski. Nur kurz nicht aufgepasst und schon hat einem jemand im Club was ins Getränk gemixt. Die Gefahr ist vor allem für Frauen real. Die Bundesregierung will da jetzt was tun. Sie bringt heute einen Gesetzentwurf auf den Weg, mit dem Leute härter bestraft werden sollen, wenn sie anderen K.O.-Tropfen geben, um sie gefügig zu machen, zu belästigen oder sogar zu vergewaltigen. Wer das macht, dem drohen künftig mindestens 5 Jahre Haft. Bisher sind's 3. Hat's was gebracht oder haben die da nur 6 Stunden rumdiskutiert ohne Ergebnis? Sollen wir in den nächsten Stunden erfahren, nachdem sich gestern Abend der sogenannte Koalitionsausschuss getroffen hat. Das ist im Prinzip das wichtigste Gremium, in dem CDU, CSU und SPD ihre Pläne für die Zukunft schmieden. Sollte diesmal vor allem auch um so finanzielle Fragen gehen und darum, ob noch mit anderen Entlastungen zu rechnen ist, nachdem das mit der steuerfreien 1.000-Euro-Prämie im Bundesrat nicht geklappt hat. Soll bald einfacher werden, mit dem Zug quer durch Europa zu fahren. Die EU-Kommission, die stellt nachher Pläne vor, was sie rechtlich ändern will, um das zu erreichen. Sie will Bahnunternehmen wie die Deutsche Bahn dazu verpflichten, auch Zugtickets aus anderen Ländern zu verkaufen. Soll dann auch bedeuten, dass ihr da auch mehr Hilfe bekommt, wenn ihr im Ausland einen Anschlusszug verpasst, weil eurer zum Beispiel Verspätung hatte. Da wird ganz schön viel gesungen diese Woche in Wien. Am Samstag ist das Finale des Eurovision Song Contests und dafür haben sich jetzt 10 Länder qualifiziert. Am Abend war nämlich das erste Halbfinale. Rausgeflogen sind 5 Länder, Portugal, Georgien, Montenegro, Estland und San Marino. Spanien, Irland, Island, Slowenien und die Niederlande, die boykottieren den ESC diesmal wegen Israels Krieg im Gazastreifen.
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4: 3 bis 7 Grad sind's im Fritz-Sendegelände. Fühlt sich also nicht nur kalt an, sondern ist es auch. Kühle Polarluft bringt uns da ziemlich ungemütliches Wetter. Gibt heute den Tag über auch viele Wolken und immer wieder Regen. Maximal 15 Grad sind heute drin. Auch morgen am Feiertag nicht so gutes Wetter, um mit dem Bollerwagen durch die Gegend zu ziehen. Auch da viele Wolken und Regen, aber immerhin auch ein bisschen Sonne.
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4: Probleme aktuell in Frankfurt-Oder. Die Markendorfer Straße, die ist gesperrt zwischen Beeskower Straße und Leipziger Straße. Da brennt's nämlich. Dann gucken wir nach Berlin und zwar auf die A111 stadtauswärts. Beziehungsweise eigentlich ist es noch Brandenburg zwischen Stolpe und Hennigsdorf. Da liegt ein toter Fuchs auf der linken Spur jetzt. Aber nach Berlin und zwar zur S-Bahn. Bis zum 20. Mai gibt's Probleme auf der S7 zwischen Charlottenburg und Grunewald. Ist die S7 unterbrochen. Da müsst ihr auf Ersatzbusse umsteigen. Und außerdem fahren noch bis nächsten Sonntag Ersatzbusse zwischen Schöneweide und Grünau bzw. Schönefeld. Allen unterwegs, gute Fahrt.
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0: in unserer Reihe Sätze kurz vor der Notaufnahme. Jetzt!
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0: 6 Uhr, Happy Mittwoch.
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4: Die hat Timo Maschewski.
5: Wer Leuten was in den Drink mixt, um sie gefügig zu machen oder sogar zu vergewaltigen, soll bald länger ins Gefängnis müssen. Die Bundesregierung will im Laufe des Tages eine Änderung des Strafgesetzbuchs auf den Weg bringen. Damit sollen K.O.-Tropfen künftig genauso behandelt werden wie Waffen. Würde bedeuten, mindestens 5 Jahre Gefängnis statt wie bisher 3. Das hat nichts mit Aufbruch zu tun, das ist eine Frechheit, findet der Chef des SPD-Nachwuchses Thürmer. Er hat Kanzler Merz vorgeworfen, dass er die Bedürfnisse von Arbeitnehmerinnen und Arbeitnehmern missachtet, wenn er den 8-Stunden-Tag abschaffen will. Die Höchstarbeitszeit schütze Menschen davor, arbeitsunfähig zu werden, hat der Juso-Chef den Zeitungen des Redaktionsnetzwerks Deutschland gesagt. CDU, CSU und SPD hatten im Koalitionsvertrag festgehalten, dass das 8-Stunden-Arbeitslimit pro Tag durch eine Wochenhöchstarbeitszeit Zeit ersetzt werden soll. Zelt statt Hörsaal. So könnten die Vorlesungen an der Technischen Uni in Berlin bald aussehen. Uni-Präsidentin Denis hat der rbb24 Abendschau gesagt, dass man gerade nach Sponsoren für solche Zelte sucht. Die TU musste letzte Woche spontan aus ihrem Hauptgebäude raus, weil es da wohl große Probleme beim Brandschutz gibt. Europa macht nicht mal 7% der Fläche der Erde aus, ist aber für rund 25% der Schadstoffemissionen verantwortlich, die weltweit durch Flughäfen entstehen. Das steht in einem neuen Bericht einer Nichtregierungsorganisation. Die klimaschädlichsten Airports sind demnach London, Paris und Frankfurt. Wohl vor allem, weil es von da aus so viele Langstreckenflüge gibt. Die MacherInnen der Studie fordern, dass immer auch geguckt wird, was das mit dem Klima und der Gesundheit der Menschen macht, wenn irgendwo neue Flughäfen gebaut oder welche ausgebaut werden.
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6: Auf der A10, westlicher Berliner Ring Richtung Dreieck Werder, da liegt zwischen Spandau und Potsdam-Nord ein totes Reh auf der rechten Spur. In Berlin, in Britz, ist auf dem Britzer Damm, sind die Ampeln außer Betrieb in Höhe Fulhammer Allee und Tempelhofer Weg, also fahrt da vorsichtig heute Morgen. In Kreuzberg gibt's eine Sperrung und zwar von der Möckernstraße, da gibt's Bauarbeiten noch bis Anfang August. Deshalb ist die jetzt gesperrt zwischen Tempelhofer Ufer und Obentrautstraße und das war's schon gewesen. Gute Fahrt euch.
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6: Hallo Leute, guten Morgen.
8: Hey, na, was geht ab?
6: Ich liebe doch so eine Tage wie heute, wo man sich nicht überlegen muss, was zieht an.
8: Ja, du siehst heute ausnahmsweise mal richtig cool aus, Josi.
6: Oder?
8: Ja.
6: Ich habe ein Trikot an, ich glaube das zweite Mal in meinem Leben.
8: Es ist heute, irgendjemand hat sich das ausgedacht, bundesweiter Trikottag.
6: Hey.
8: Und dann machen wir natürlich mit. Josi hat kein Trikot. Ich habe ihr einfach eins von meinen abgegeben. Du hattest die Wahl zwischen Hertha und Gladbach.
6: Da habe ich natürlich für Gladbach entschieden.
8: Du hast dich für Gladbach entschieden.
6: Hallo, ich komme aus Berlin-Lichtenberg. Da kann man kein Hertha-Trikot anziehen, das geht nicht.
8: Na gut.
6: Du hast auch Gladbach an,
8: ja,
6: oder?
8: Ja, das ist auch ein Gladbach.
6: Sweet. Also Leute, wenn ihr ein Trikot habt, dann wisst ihr, was ihr heute zu tun habt. Wenn nicht, ich glaube, Ben hat noch ganz viele im Schrank.
8: Yes.
6: Oder?
8: Meldet euch einfach.
6: Wusste ich's doch. Hier ist Conan Gray, guten Morgen.

0: Fest. Hier auf Fritz um 7:07. Guten Morgen.
1: Guten Morgen, Leute. Und entspannten Film gucken dazu, irgendwie was lecker snacken. Ja, könnte schön sein, aber das Problem ist doch immer wieder, oh, Streaming an und keine Ahnung, was ich machen soll. Die Auswahl ist einfach viel zu groß.
2: Oh. 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Gut zu wissen. Einfach besser klarkommen.
0: Ist halt wirklich so, ne? Also ihr guckt 30 Trailer, locker. Dabei wird die Käsesoße kalt von den Nachos. Schon mal schlechte Laune. So, und dann ist der Abend vorbei, bevor überhaupt mal irgendein Film angefangen hat.
1: Das kennen wir alle. Aber es gibt Hacks gegen diesen ständigen Streaming-Struggle. Was da helfen kann, Surprise KI. Ihr könnt wirklich Chatty oder die anderen fragen, einfach mit Lieblingsfilmen füttern und dann sagen, gib mir bitte eine Empfehlung auf Basis von diesen ganzen Sachen, die ich dir geschickt habe. Und dann wird nicht mehr gescrollt.
0: Ja, manchmal kann es so einfach sein, aber man denkt halt nicht dran. Ne? Finde ich eigentlich eine gute Idee. Oder ihr werdet halt ultra spezifisch und sagt sowas wie, okay, Chatty, ich will Science Fiction, aber in traurig. Aber gerne auch ein bisschen spicy, aber nicht cringe, danke. Und ChatGPT so, say less.
1: Ja, noch fauler, aber auch richtig random. Es gibt so eine Apps wie TV-Roulette.
0: Hab ich schon mal gehört.
1: Da könnt ihr so einen Roulette-Button drücken und dann ja, spuckt die App einen Film einfach aus. Ihr könnt das Ganze aber auch nach Genres filtern, dann ist es nicht mehr todesrandom.
0: Ja, aber mit, guck mal, wenn du mit mehreren Leuten guckst, dann ist das doch komplett Endgegner, weil einer will Horror gucken, das wäre dann ich, so. Der andere nur was Leichtes und dann hast du die dritte Person, die pennt eh ein nach 10 Minuten, also das ist schon tricky.
1: Ja, und deswegen gibt es Apps wie Movie Match oder Movie Night, das ist wirklich einfach wie Tinder für Filme, dann swipen halt alle nach rechts, was sie gucken wollen und sobald es ein Match gibt, ding, ding, ding, Ende der Diskussion.
0: Nicht geil, Movie Night oder Movie Match?
1: Yes.
0: Ja, geil, noch nie gehört. Das Ding ist, wenn das so Krise ist wie auf richtigen Dating-Apps, ja, bis du da mal ein geiles Match hast, da ist ja deine Käsesoße dreimal kalt. Ja, also
1: kannst du es auch direkt sein lassen.
0: Könnt ihr mal aus.

0: hinterher mal eine kleine Recap-Sprache gemacht.
1: Leute, ein Dienstagabend ohne Konfetti ist ein verlorener Abend und davon gab es heute reichlich bei Olivia Dean zum großen Finale ihres Konzerts in der Uber Arena. Natürlich mit dem Song Man I Need, ihrem großen Hit. Davor war ich bei einer Highschool-Prom, ich war bei einem Singer-Songwriter-Pub-Abend, ich war bei einem Gospel-Gottesdienst und insgesamt bei einer riesig großen Soul-Party. Zwei Kostümwechsel hat Olivia Dean gemacht, von schwarz auf Disney Princess weiß, hinten raus in Glitzer. Eine tolle Band, alle in Anzüge, eine riesengroße Party. Wholesome ist das richtige Wort. Und über allem thront Olivias Stimme, die sich wie Samt aufs Kleinhirn legt.
2: Oh, wollt ihr das auch? So ein bisschen das Kleinhirn stimulieren? Schon, oder? Dann machen wir das jetzt. Olivia Dean hören wir. So easy to fall in love. Guten Morgen, Leute.

0: Also meine Freundin hat neulich gesagt, ich soll bloß nie in ihr Handy kicken. Wegen Vertrauen und so.
1: Nee, ne?
0: Hab ich natürlich trotzdem gemacht. Und was find ich da?
1: Na was?
0: Ein Akku, eine SIM-Karte und eine 32er Speicherkarte.
1: Nee.
0: Ich glaube, es hackt.
1: No.
0: Na, warte, Fräulein.

0: um 6.23 Uhr.
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3: Und der Mittwoch, der startet grau und nass. Grad haben wir 6 Grad in Kreuzberg, 5 in Potsdam und 3 Grad in Frankfurt-Oder. Der Regen, ja, der zieht so langsam ein bisschen weiter im Verlauf des Vormittags. Da haben wir hier und da kleine Sonnenfenster, sonst aber ziemlich viel bewölkt und immer mal wieder auch ein Schauer. Kann auch hier und da gewittern tatsächlich heute Nachmittag. Es ist relativ windig und maximal heute 13 Grad.
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3: Ey, und das kannst du wirklich alles tragen. Das Pinke von Inter Miami oder so ein altes Milan-Trikot mit Opel drauf als Sponsor. Oder für mich, altes Gladbach-Trikot. Ah, meine Kindheit. Oh mein Gott. Trikots gehen wirklich immer alt, neu, fancy, klassisch. Ich liebe alles.
1: Und heute am bundesweiten Trikottag möchte ich erstmal sagen, herzlichen Glückwunsch an euch alle, die das feiern.
3: Danke.
1: Und ich glaube, einer, der das safe heute feiern wird, ist Ziad Gornaza, weil Ziad hat seit gut einem Jahr einen eigenen Trikotladen in Wilmersdorf in Berlin. 44 Trikots heißt er. Und mit Ziad quatschen wir jetzt. Guten Morgen.
4: Ja, hi, guten Morgen. Vielen Dank für die Einladung. Passender geht's gar nicht.
3: Vom Tag, ne? Und sag mal, welche Trikots gingen gerade gut bei dir?
4: Oh, bei mir ist Hertha immer am beliebtesten.
3: Hey.
4: Zu Recht. Danach kommen, würde ich sagen, anderen großen, traditionsreichen Vereine in Deutschland. Bayern, HSV, Werder Bremen. Von den internationalen Vereinen kommt es immer drauf an. In letzter Zeit irgendwie gefühlt ein bisschen mehr Arsenal, seitdem die gewonnen haben, das Halbfinale.
3: Ah, Champions League. Und sag mal, hast du auch Union-Trikots?
4: Ja, habe ich auch da.
1: Hast du selber auch ein Favorite?
4: Ja, meine Lieblings-All-Time-Trikots, die variieren immer, aber ich würde sagen, in den Top 3 ist eigentlich immer Hertha 1998 und Hertha 1999.
1: Wow.
4: Also das sind wirklich mit die schönsten Trikots aller Zeiten. Einmal, also beide Male ist Continentale der Sponsor, einmal von Nike und einmal von Adidas. Und die Barca-Kappa-Trikots finde ich auch sehr, sehr cool.
3: Oh ja. Aber, und ey, lass mal über Nationalmannschaften sprechen. Weil in weniger als einem Monat ist ja auch schon WM. Merkst du da schon WM-Stimmung?
4: Ja, ich habe meine ganzen Deutschland-Trikots. Die gehen immer schneller weg, auf jeden Fall. Das merke ich. Aber ich freue mich auch selber extrem auf die WM und werde da viele Deutschland-Trikots horten, weil ich im Sommer auch ein kleines Event mache. Und da will ich mindestens 2-3 Stangen voller Deutschland-Trikots haben.
3: Cool. Und dann heute Trikottag. Was ziehst du an?
4: Vielleicht wird es ein schönes Wales-Trikot aus den 90ern, was mich gerade hier anlächelt.
3: Ah, crazy. Oh mein Gott, du hast echt alles. Ey, Ziad hat einen Laden, 44 Trikots heißt er, und den findet ihr in Wilmersdorf. Danke dir.
4: Ja, vielen Dank für die Einladung.
1: Willst du noch kurz ein Hauhe loswerden?
4: Ja, sowieso Hauhe. Liebe Grüße an alle Herthaner.
1: Eisern.

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2: 6:30 am Mittwoch. Guten Morgen, Leute.
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2: Und die hat auch heute Timo Maschewski.
3: Wer anderen K.O.-Tropfen einflößt, soll dafür bald länger ins Gefängnis wandern. Die Bundesregierung will heute einen Gesetzentwurf von Justizministerin Hubig auf den Weg bringen, der als Mindeststrafe 5 Jahre Haft vorsieht, statt bisher 3. Opferverbände und die Polizeigewerkschaften finden die Pläne gut. Der Deutsche Anwaltverein findet es dagegen unnötig und sagt, dass man auch die TäterInnen jetzt schon härter bestrafen kann, wenn man dafür andere Paragraphen aus dem Strafgesetzbuch nutzt. Deutschland ist bei Studis aus dem Ausland immer noch super beliebt. Mehr als jeder 10. internationale Studi geht nach Deutschland. Bei denen aus Europa ist Deutschland sogar das beliebteste Land für einen Auslandsaufenthalt, sagt die UN-Kulturorganisation UNESCO. Die hat auch nach den Gründen gefragt, warum in Deutschland alle studieren wollen. Viele haben gesagt, dass Deutschland bei Technologien so weit vorne liegt und dass das Leben und Studieren hier günstiger ist als anderswo. Auch im Fritz-Sende-Gelände steht für so einige wieder ein langes Wochenende bevor. Morgen ist Feiertag und übermorgen gönnen sich dann viele einen Brückentag, um dann 4 Tage frei zu machen, zum Beispiel für einen Kurzurlaub. Der ADAC geht deshalb davon aus, dass es heute Nachmittag ziemlich voll wird auf den Autobahnen, wenn gleichzeitig die unterwegs sind, die von der Arbeit kommen und die in den Urlaub fahren. Vor allem da, wo gebaut wird, dürfte es Staus geben. Mit der Aktion ist er ziemlich viral gegangen, könnte jetzt aber teuer werden für ihn und im schlimmsten Fall sogar im Gefängnis enden. Der YouTuber Martin Wildhage, der steht vor Gericht wegen Urkundenfälschung und Erschleichens von Leistungen. Wildhage hatte es vor knapp 2 Jahren beim EM-Eröffnungsspiel Deutschland gegen Schottland als Fake-Maskottchen getarnt, bis aufs Spielfeld geschafft. Er selbst sagt, dass er damit Sicherheitslücken beim Europäischen Fußballverband aufdecken wollte.
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4: Jo, in Brandenburg alles cool gerade, in Berlin paar Staus. Zum Beispiel auf dem Stadtring A100 Richtung Wedding. 10 Minuten sind es an der Baustelle Detmolder Straße. In Karlshorst, Natresco-Allee in beiden Richtungen auch Stau. Schon jetzt 10 Minuten länger braucht ihr Richtung an der Wuhlheide. Da wird es ja gebaut, gerade im Bereich da an der Bahnbrücke. Immer noch ein Ampelausfall haben wir in Britz am Britzer Damm. Und zwar an der Kreuzung Britzer Damm, Fulhammer Allee und Tempelhofer Weg. Und dann gibt es ein Straßenfest in Friedrichshagen. Deshalb ist die Böllsche Straße gesperrt bis Sonntag zwischen Fürstenwalder Damm und Assmannstraße. Geht aber lange, das Straßenfest. Naja, gute Fahrt.
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2: Oh, Spoiler, Leute. Wenn ihr jetzt die letzte halbe Stunde schon aufgepasst habt, dann wisst ihr ja, wer gestern in der Uber Arena gespielt hat. Aha. Eine Engländerin. Wie hieß die nochmal, Josi?
4: Irgendwas mit Olivia und irgendwas mit Dean.
2: Das wäre ein Punkt für dich.
4: Yay.
2: Wenn das eine Frage wäre bei Schnee von gestern.
4: Unser Quiz spielen wir immer um 6:45. Und wenn ihr die Uhr schon gut lesen könnt, dann wisst ihr, das ist jetzt jeden Moment. Ruft mal an, wenn ihr mitspielen wollt. Es geht um Fritz Socken. Wer die meisten Punkte holt, der kriegt die am Ende der Woche.
2: 4 Punkte müssen geschlagen werden. Das ist tatsächlich möglich. Also wir hatten hier schon Wochen mit 7 und 8 Richtigen. Deswegen ruft an 0331 70 97 110 und dann zocken wir direkt nach Taylor Swift, The Fate of Ophelia.

0: Aber wird er es schaffen?
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3: Tja, das werden wir gleich sehen, wie Mikey sich schlägt. Guten Morgen.
4: Guten Morgen.
3: Mikey, erstmal zu den wichtigen Sachen. Du hast einen Hund und der hat den süßesten Namen der Welt. Bitte erzähl uns alles.
4: Na, ich hab einen Hund, der heißt Bonbon. Die ist genauso süß, Bonbon. Deshalb heißt sie Bonbon.
0: Und was ist das für ein Hund?
4: Ist ein Mischling, habe ich adoptiert auf den Kanaren.
0: Oh, krass.
3: Oh, Mann,
0: oh mein Gott, im Urlaub ein Tier toll finden und mitnehmen, das ist, glaube ich, der Traum von vielen Leuten.
3: Weißt
0: cool.
3: du was, Mikey? Weil du ein guter Mensch bist und der Hund der süßeste ist mit dem süßesten Namen, kriegst du jetzt schon mal einen Punkt dafür.
0: Das haben wir nicht angesprochen. Na gut.
3: Das ist der Start.
0: Du hast jetzt 45 Sekunden Zeit, so viele Fragen wie möglich zu beantworten. Wie gesagt, der gute Micha aus Lichtenberg führt mit 4 Punkten und du musst jetzt nur noch 4 machen, dann bist du vorne.
4: Oh, ich gebe mein Bestes.
3: Oh, geil. Oh. Das wird gut, Mikey. Wir legen los.
0: Ey, dicke Sause gestern in der Uber-Arena mit Olivia Dean. Ist die eigentlich Engländerin oder Amerikanerin?
4: Oh, kann ich nur raten. Engländerin.
0: Meanwhile in Südbrandenburg, da wurden 32 Rinder von der Weide gestohlen. Wie nennt man ein männliches Rind?
4: Oh, so früh kann ich nicht antworten.
0: Bulle. Apropos Bullen, die Polizei hat jetzt Ermittlungen aufgenommen. Welches Handutensil nehmen die, wenn die jemanden festnehmen?
4: Handschellen.
0: Und der Berliner Zoo hat gestern mitgeteilt, dass ein Zwerg-Plus-Pferdweibchen geboren wurde. Und wie heißt das?
4: Weiß ich nicht.
0: Debbie, in welchem Bezirk liegt der Berliner Zoo?
4: Tiergarten?
0: Yes. Kanzler Friedrich Merz hat gestern... Ah, jetzt kriege ich nicht mehr vorgelesen. Okay, was haben wir jetzt?
3: 45 Sekunden sind auch um. Naja, ich glaube, es waren auch 4 Punkte. Mit dem Extrapunkt.
0: Ah, hast du es nicht geschafft.
3: Knapp dran vorbeigeschrammt.
4: Alles gut.
3: Alles gut.
0: Aber
3: na,
0: mit Tiergarten warst du gut. Wir haben hier alle gedacht, das liegt in Charlottenburg. Aber es ist genau die Grenze. Und der Zoo selber liegt damit in Mitte. Krass, war.
3: Ich finde das absurd. Ja, Mikey ist auch so, ja, okay. Das wäre doch Latte, ich hatte es auf jeden Fall richtig.
0: Was weiß ich.
3: Ey, danke dir fürs Mitspielen und ganz liebe Grüße an Bonbon.
4: Dankeschön, danke ebenfalls.
0: Sprichst du eigentlich Französisch mit deinem Hund?
4: Nee, okay. Ich spreche mit dem Deutsch und Englisch.
0: Ah, weil Bonbon.
3: Aber Englisch auch.
0: Bonjour, Bonbon. Cool. Ça va, mein lieber Hund, Chien.
3: Lucia, habt einen schönen Tag, Mikey.
0: Tschüssi.
4: Danke, ihr auch.
0: Morgen nächste Tschüss. Runde. Könnt ihr euch jetzt schon anmelden, wenn ihr mit uns mitzocken wollt. Und wir hören jetzt Another mit 54 Ultra. Das hier ist Talk to You.

0: war das auf Fritz.
1: Hey, hallo, guten Tag.
2: Hallo.
1: Also ich hätte gerne einen Termin zum Nägel machen.
2: Ach, gar kein Problem, da haben wir doch was für dich.
1: Ach so?
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1: Ich würde lackieren nehmen. Vielen Dank, Nägel lackieren. Mhm. Leute, wir gönnen euch Princess Treatment und sponsern euren Besuch entweder im Nagelstudio oder beim Barber.
2: Ja, Leute, das ist Selfcare. Das ist ein tolles Gefühl, wenn man da rauskommt. Also, findet ihr?
4: Ich fühle mich gut. Ich fühle mich geresettet und runtergefahren. War wie so ein bisschen Urlaub eigentlich.
5: Man fühlt sich irgendwie, selbst wenn ich eine Jogginghose tragen würde, ich fühle mich so put together. Ich fühle mich gepflegt. Ich fühle mich irgendwie zurechtgemacht, obwohl ich es dann in manchen Situationen einfach nicht bin.
4: Vor den Nägeln fühlt man sich immer so ein bisschen alt und vertrocknet. Und nach den Nägeln fühlt man sich wie frisch erblüht, wie eine Blume im Rosengarten.
1: Toll. Das kann ich nur bestätigen. Ich war gestern alt und vertrocknet. Und heute habe ich fresh Nails, weil ich war gestern im Nagelstudio. Ich habe selber bezahlt, Leute, beruhigt euch.
2: Rosengarten.
1: Es ist ein geiles Gefühl. 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
7: Leute, seit 5 Jahren bin ich angepisst. 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Dann haben Leute gesagt, irgendwas stimmt.

0: Juju, Crash Out Freestyle. Heute hier auf Fritz in der Frühschicht um 6.52 Uhr. Guten Morgen.
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2: Naja, das Fritz-Sendegelände startet ein bisschen nass rein in diesen Mittwoch. In Marzahn 6 Grad, Cottbus auch 6 Grad, Prenzlau hat 4 Grad. Wie gesagt, kann hier und da eigentlich überall regnen. Später lockert es auf, da kommt ein bisschen Sonne raus, aber auch wieder mehr Wolken dann, auch Schauern. Also es ist wirklich ein Hin und Her. Heute kann sogar ab und zu gewittern. Und Maximaltemperatur sind heute 13 Grad.
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0: Hey Leute, wart ihr schon mal beim Science Slam?
2: Nö.
0: Nee, bitte dann macht das mal. Ich habe das vor einer Weile mit einer Freundin gemacht und das macht so Bock. Das sind so junge Forschende, die ihre Forschungsarbeit vorstellen. Und selbst für uns Normalos, die vielleicht intellektuell nicht so auf der Höhe sind wie die, weil die sind ultra schlau, man checkt's.
2: Aber ist es so wie Poetry Slam? Also machen.
0: Ist so wie Poetry Slam. Die stellen das da, also mit einer PowerPoint-Präsentation, zeigen ihre Forschung. Und es ist super witzig und unterhaltsam. Also viel mit Memes wird da auch gearbeitet.
2: Ah, ja, okay.
0: Ja, mach
2: Memes
0: mal.
2: Bin ich am Start.
0: Ja, deshalb heute Abend geht mal hier hin.
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3: Was passiert eigentlich in unserem Kopf, wenn wir lesen? Wie liest KI und warum halten wir Dinge für wahr, obwohl sie es gar nicht sind? Darum geht's heute beim Science Slam im Waschhaus Potsdam. Junge Forschende stellen ihre Expertise auf Fun vor. Und das Publikum entscheidet dann, wer hat XY-Thema spaßig und verständlich erklärt. Heute Science Slam im Waschhaus Potsdam. Einlass ist um 19 Uhr und Tickets gibt es ab 8 Euro.
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1: Guru, wir haben es kurz nach 7.
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3: Nur kurz nicht aufgepasst und schon hat einem jemand im Club was ins Getränk gemixt. Die Gefahr ist vor allem für Frauen real. Die Bundesregierung, die will da jetzt was tun. Sie bringt heute einen Gesetzentwurf auf den Weg, mit dem Leute härter bestraft werden sollen, wenn sie anderen K.O.-Tropfen geben, um sie gefügig zu machen, zu belästigen oder sogar zu vergewaltigen. Wer das macht, dem drohen künftig mindestens 5 Jahre Haft. Bisher sind's 3. Sehen zwar niedlich aus, sind aber eine Gefahr zum Beispiel für Vögel, aber auch für andere Tierarten, Waschbären. Und die werden deshalb in Berlin immer stärker bejagt. Laut Umweltverwaltung sind von den Forstämtern im letzten Jahr über 160 Waschbären geschossen worden, die meisten davon im Grunewald. Den Negativpreis Mogelpackung des Jahres hat es dafür schon gegeben und vielleicht kriegt der Süßwarenhersteller Mondelez heute noch eine Niederlage vor Gericht obendrauf. Geht um Milka-Schokolade. Die Verbraucherzentrale hat geklagt und wirft dem Hersteller Irreführung vor. Der hatte die Tafeln um 10% leichter gemacht und das Gericht muss jetzt klären, ob das für uns im Supermarkt einfach genug zu erkennen war. Mit dem Lieblingspodcast im Ohr einschlafen war gestern Abend ein bisschen schwieriger. Beim Streamingdienst Spotify hat es nämlich eine weltweite Störung gegeben, hat Spotify selbst auf X bestätigt, aber nicht geschrieben, was da genau schiefgelaufen ist. Gab aber wohl Probleme beim Login und beim Abspielen von Titeln, die man nicht in der Bibliothek gespeichert hatte.
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1: In Brandenburg immer noch alles cool. In Berlin diverse Staus. Auf dem Stadtring 100 Richtung Wedding braucht er 10 Minuten länger an der Baustelle Detmolder Straße. 15 Minuten sind es in Karlshorst an der Treskoallee in beiden Richtungen. Da wird gerade gearbeitet im Bereich der Bahnbrücke, deshalb gibt es Staus. Es ist bis Freitag noch, dass da jeweils nur eine Spur frei ist. 15 Minuten steht da auch in Oberschöneweide auf der Rudolf-Röhr-Allee Richtung Köpenicker Straße. Und es gibt immer noch den Ampelausfall in Britz auf dem Britzer Damm. Das ist da an der Kreuzung Britzer Damm, Fulhammer Allee und Tempelhofer Weg. Kommt ihr dann?
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4: Ey, das gibt's selten, aber es ist mal passiert. Bei mir in der Schulzeit, Josi. Ein Typen, erster Eindruck, ich habe ihn gehasst. Wir haben uns gegenseitig gehasst.
1: Das er dich auch direkt.
4: Ja, das war einfach geil. Von Anfang an klar, wir sind einfach.
1: Manchmal ist das so, ja. Man spürt es direkt, ne?
4: Aber so 3 Jahre später oder so hatten wir dann einen Kurs zusammen, wir waren gar nicht in derselben Klasse. Und dann haben wir angefangen, uns zu mögen. Und dann waren wir auf einmal so ein bisschen Freunde. Jetzt nicht super dicker, wir haben uns ab und zu getroffen und es war irgendwie.
1: Aber mit Treffe sogar, naja.
4: Crazy. Ja.
1: Weil ihr euch mal unterhalten habt.
4: Genau.
1: Das soll helfen.
4: Aber es ist wirklich der erste Eindruck. Ich würde sagen, 99% der Fälle ist er on point, aber es gibt diese Fälle, wo es eben nicht so ist.
1: Ja, und wir gucken uns gleich mal ran, warum das eigentlich so ist und ob man da vielleicht irgendwie ein bisschen dran arbeiten kann.
4: So, nach Derek Kennedy, das hier ist Funeral. 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

0: um 7.08 Uhr hört die Fritz Fröschig Gumo.
1: Und es gibt Leute, da weiß man sofort, dich finde ich richtig scheiße.
0: Oh Gott.
1: Erster Eindruck und sofort unten durch.
0: Ja, aber so erste Eindrücke, man, die entstehen auch so schnell
1: so.
0: Teilweise. Und wenn wir mal ehrlich sind, die können manchmal auch täuschen. Hast du ja gerade erzählt. Plötzlich fandst du den Typen doch cool nach 3 Jahren oder so. Wir haben euch mal gefragt, wann ihr mit eurem ersten Eindruck wirklich mal komplett daneben gelegen habt.
2: In der 7. Klasse wurde ich neben einen Typen gesetzt und wir beide dachten voneinander so, boah, das wird gar nichts, wir haben uns gar nicht gemocht und dann wurden wir beste Freunde.
3: So, mein Freund hat immer Fleischsalat gegessen zum Frühstück und es sieht da richtig eklig aus. Dann meinte ich, soll es probieren, jetzt esse ich es jeden Tag.
1: Jeden Tag?
0: Da.
1: Das ist schon crazy. Leute, und Fritz-Reporterin Billy, die hat sich da reingefuchst. Wie kann das sein, dass wir manchmal einfach so daneben liegen?
4: Ja, es ist schon verrückt, oder? Also unser Gehirn ist halt schon auch einfach ein bisschen faul. Es bewertet in wenigen Sekunden Dinge wie Aussehen, Stimme, Körpersprache, Auftreten oder Sympathie. Und dabei greift es auf Sachen zurück, die wir schon kennen. Also auch Stereotypen. Das nennt man dann den sogenannten Halo-Effekt. Mhm. Also Klassiker ist, jemand Attraktives gilt als vertrauenswürdiger, jemand mit Brille als schlauer. Und das geht sogar so weit, dass die Person sich dann ganz anders verhalten kann, aber unser Eindruck trotzdem erstmal der gleiche bleibt.
0: Junge, aber das stimmt ja nicht immer. Man sagt ja auch vom Gegenteil überzeugt werden. Also ein bisschen wie mit dem Fleischsalat.
1: Ja,
0: das ist so witzig, ey. Plötzlich mag man den dann doch. Das gibt's also auch.
4: Ja, yep, der Halo-Effekt ist halt nicht immer richtig, aber emotional echt stark. Wir Menschen halten oft an unserem Urteil fest, weil unser Hirn einfach nach Bestätigung sucht für das, was wir kennen und vor allen Dingen schon mögen. Wenn wir also diesen ersten Eindruck ändern wollen, braucht das tatsächlich richtig Arbeit. Viel Zeit, viele Gespräche und Geduld. Wenn ihr also lang genug mit jemandem abhängt, ob ihr nun wollt oder nicht, dann kann sich der erste Eindruck noch drehen.
1: So wie beim Fleischsalat.
0: Ja, ich glaube, so kann man es zusammenfassen. Okay, also erster Eindruck wichtig. Aber kann auch laufen, wie beim Fleischsalat.
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0: Fritz und Leute, Props an alle, die gerade schon ihre Joggingrunde gedreht haben. Wow.
1: Ihr seid krass, ihr seid richtige Maschinen und vielleicht trainiert ihr ja gerade auch für so einen richtig offiziellen Run. Das machen jetzt tatsächlich auch endlich immer mehr Frauen.
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1: Jawohl, immer mehr Frauen gehen laufen. Das sieht man in Berlin zum Beispiel ganz gut daran, wie sich die Zahlen so entwickelt haben beim Marathon. Also mehr als 35%, also über ein Drittel der TeilnehmerInnen letztes Jahr waren weiblich. Das sind einfach fast doppelt so viele wie noch 2009. Also das ist schon krass verbessert.
0: Ja, und beim Halbmarathon und bei der City Night laufen mittlerweile fast genauso viele Frauen wie Männer mit. Und vor 20 Jahren war das wirklich noch komplett anders.
1: Ja, ein paar Baustellen gibt es natürlich trotzdem noch, klar. Die Initiative 2614 ist, sagt zum Beispiel, es bräuchte schon noch mehr Forschung zum Thema Frauen und Joggen, also zum Beispiel zyklusbedingt. Wie beeinflusst das das Training oder vielleicht sogar das Verletzungsrisiko, so eine Sache.
0: Ja, und natürlich, Frauen machen oft nach wie vor auch immer noch mehr im Haushalt, egal ob sie jetzt Mütter sind oder nicht, und haben dann einfach auch weniger Zeit fürs Training.
1: Ja, also es gibt also immer noch viel zu tun, aber es geht schon mal in die richtige Richtung. Und jetzt am Samstag ist ja in Berlin der Frauenlauf. Voll cool. 5 Kilometer oder 10 Kilometer. Da könnt ihr unter anderem machen.
0: Also könnt ihr euch auch noch anmelden, wenn ihr Bock drauf habt. Geht nur noch vor Ort bei der Startnummernausgabe. Wo und wie, checkt am besten einfach mal berliner-frauenlauf.de. Da findet ihr alle Infos.
1: Und jetzt hören wir eine Runde BTS Swim. Guten Morgen, Leute. Swim.

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0: 20. Ihr hört die Fritz-Frühschicht. Und wir wünschen euch einen schönen Start in den Mittwoch.
1: Und jetzt mal kurz zum
2: Wetter. Da macht das Wetter allerdings nicht mit. Das Wetter ist nämlich so, ja, mittel war. Es regnet in großen Teilen Berlin-Brandenburgs und es ist auch noch relativ frisch. 6 Grad in Tempelhof, 6 Grad auch in Jüterbock und in Grünow bei Prenzlau sind es nur 4 Grad. Es zieht eigentlich den ganzen Tag immer mal wieder so Schauerfelder über das Fritz-Sendegelände. Kann auch hier und da mal gewittern. Windig ist es auch und wir kriegen maximal 13 Grad heute.
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0: Hä? Das klingt ja ultra geil. In Berlin gibt es gerade einen Ort, da können wir einen Aktenkoffer in die Hand nehmen und damit ein Videospiel quasi zu steuern, das Amaze Festival.
2: Ja, für mich so ein bisschen wie Weihnachten oder Spargelzeit. Einer der Termine, die jedes Jahr fest im Kalender stehen und auf die wir uns freuen. Das Amaze ist ein Festival für Indie-Spiele. Startet heute Abend wieder und Bene, lass es aber trotzdem nochmal zu dem Aktenkoffer zurück. Was kann denn dieser Aktenkoffer bitte?
3: Ja, also das ist so ein Monster-Aktenkoffer und du steuerst diesen Monster-Aktenkoffer in einem Spiel, in dem du einen echten Monster-Aktenkoffer so vor dir in den Händen hältst und auf und zu klappst, wie so ein Krokodil. Und das ist so ein Game, das steht echt symbolisch für die Amaze. Da gibt es so viel artsy Gaming-Shit, den du irgendwie auch nur dort siehst, ausprobieren kannst. Und das ist weniger so Messe und die neuesten, krassesten Games, sondern eher interaktive Kunstausstellungen, wo du dich auf wilde Dinge einlassen kannst. Und das liebe ich sehr an diesem Festival. Das zeigt, was Gaming alles so kann, abseits von Call of Duty und Fortnite. Und du kannst einfach super viel Tolles entdecken da.
0: Ja, okay. Ich stell's mir auch so ein bisschen als Klassentreffen vor für so Gaming-Leute.
3: Ja, vor allem für so die Indie-Szene. Tagsüber gibt's super viele Talks und Workshops für EntwicklerInnen. Also sowas wie finanziere ich mein Spiel über Crowdfunding? Mhm. Wie finde ich einen einzigartigen Grafikstil? Oder auch Themen wie Gewerkschaften und Arbeitsbedingungen in der Games-Industrie. Einige Talks landen aber später auch auf YouTube.
2: Cool. Okay, das ist halt wirklich für Szene-Leute. Aber was, wenn ich einfach nur ein bisschen neugierig bin und da weirdes Zeug ausprobieren will?
3: Dann bist du da eigentlich genau richtig.
2: Hey.
3: Ab morgen Abend und dann auch Samstag tagsüber sind die Ausstellungen offen für alle. Hauptsächlich im Silent Green und in der Punk Culture im Wedding plus kleinere Events in ganz Berlin. Da gibt es auch Musik, Performances und Partys. Also selbst Leute, die sonst nicht so zocken, können da echt Spaß haben.
2: Nice.
0: Ich finde das cool mit dem Aktenkoffer nach wie vor, muss ich sagen. Die 15. Ja, Amaze. Heute Abend geht's los. Also da ist die Eröffnung. Eintritt kostet euch ein 20 oder 15 Euro, wenn er ein reduziertes Ticket kriegt. Und die Tickets gibt's dann auf amaze-berlin.de. Stimmt das, Bene?
3: Das stimmt.
2: Wusste ich doch. Dann hören wir jetzt Toby Romeo und You Not Us mit What It Feels Like.

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5: 7.31 Uhr. Hallo Leute.
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5: Und die hat Timo Maschewski.
6: Wer Leuten was in den Drink mixt, um sie gefügig zu machen oder sogar zu vergewaltigen, soll bald länger ins Gefängnis müssen. Die Bundesregierung will im Laufe des Tages eine Änderung des Strafgesetzbuchs auf den Weg bringen. Damit sollen K.O.-Tropfen künftig genauso behandelt werden wie Waffen. Würde bedeuten mindestens 5 Jahre Gefängnis statt wie bisher 3. Hat's was gebracht oder haben die da nur 6 Stunden rumdiskutiert ohne richtiges Ergebnis? Sollen wir in den nächsten Stunden erfahren, nachdem sich gestern Abend der sogenannte Koalitionsausschuss getroffen hat. Das ist im Prinzip das wichtigste Gremium, in dem CDU, CSU und SPD Pläne für die Zukunft schmieden. Sollte diesmal vor allem um finanzielle Fragen gehen und darum, ob es noch an anderen Stellen Entlastungen geben wird, nachdem das mit der steuerfreien 1.000-Euro-Prämie im Bundesrat nicht geklappt hat. Da drohen tödliche Verletzungen, deshalb greift Cottbus jetzt durch. Die Stadt verbietet HausbesitzerInnen ab der nächsten Woche, nachts ihre Mähroboter fahren zu lassen, um Igel zu schützen. Die Mähroboter dürfen dann erst eine halbe Stunde nach Sonnenaufgang loslegen und müssen eine halbe Stunde vor Sonnenuntergang wieder fertig sein. Gibt es auch eine Menge Petitionen im Netz, die sowas auch für andere Städte fordern. Da wird ganz schön viel gesungen diese Woche in Wien. Am Samstag ist das Finale des Eurovision Song Contests und dafür haben sich jetzt 10 Länder qualifiziert. Am Abend war nämlich das erste Halbfinale. Rausgeflogen sind 5 Länder, Portugal, Georgien, Montenegro, Estland und San Marino. Spanien, Irland, Island, Slowenien und die Niederlande, die boykottieren den ESC diesmal wegen Israels Krieg im Gazastreifen.
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7: Das läuft bei euch in Brandenburg heute Morgen. Schön, den ganzen Morgen keine einzige Meldung. In Berlin schon. Aber nicht so viele. Auf dem Stadtring 100 Richtung Wedding. Da haben wir 10 Minuten Stau an der Baustelle Detmolder Straße. Karlshorst, Treskoalli in beiden Richtungen 20 Minuten Stau im Bereich der Bahnbrücke. Da wird nämlich gebaut. Da ist bis Freitag jeweils nur eine Spur frei. Und die Ampeln sind immer noch aus in Britz. Da am Britzer Damm, Kreuzung Britzer Damm, Fulheimer Allee und Tempelhofer Weg. Euch eine gute Fahrt.
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5: Oh mein Gott, Leute, es gab letzte Woche in Belgien ein Event, da... Das klang so... Das sind einfach Menschen, die Möwen nachmachen können, Josi.
7: Das ist keine Möwe.
5: Das ist ein Mensch gewesen.
7: Alter, das klang übel, ey.
5: Oder? Ich finde das so funny. Viele verkleiden sich da auch als Möwe oder so. Aber ich möchte an dieser Stelle sagen, ich glaube, also Möwen gibt es hier ja keine, aber die Tiere, die in Berlin-Brandenburg rumfliegen und kriechen, die könnt ihr doch bestimmt auch gut nachmachen.
7: Jeder kann ein Tier eigentlich ganz gut nachmachen.
5: Wenn ihr guten Schafen nachmachen könnt, dann schickt uns doch mal eine Sprachnachricht über die Fritz-App.
7: Geil, liebe ich. Ich kann ja gut Eule.
5: Mach mal.
7: Also Uhu. Warte.
5: Wow. Als würde ich zusammen mit dem Uhu die Sendung moderieren. Also Leute, wenn ihr einen Chicken, eine Kuh, eine Eule, was auch immer, schickt mal bitte eine Sprache. Ich glaube, wir können das besser als die Belgier.
7: Das liebe ich. Das liebe ich sehr. Hier ist Sabrina Carpenter. Guten Morgen.

0: Track von Sabrina Carpenter. Das ist House Tour um 7:37 Uhr.
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3: Richtig fotzige Nails oder einen freshen Cut vom Barber. Das gönnen wir euch von Herzen und natürlich müsst ihr auch nichts dafür bezahlen, ist klar.
0: Ja, ihr sagt uns einfach, warum ihr ein Beauty-Paket braucht. Wir haben Termine für euch und jetzt haben wir auch einen glücklichen Gewinner, nämlich Stefan. Tachchen.
4: Wunderschönen guten Morgen.
0: Du kriegst einen neuen Haarschnitt. Warum brauchst du einen neuen Haarschnitt?
4: Ja, und zwar folgendes. Am Samstag gehen wir auf Kreuzfahrt ab Kiel und da möchte man schon ein bisschen fresh gestylt sein.
0: Ab Kiel, das heißt Richtung Norden, so Skandinavien?
4: Genau, Dänemark, Norwegen.
0: Ach, krass.
4: Diese Dinger, Fjorde und sowas.
0: Oh mein Gott.
4: Ist ganz nice.
0: Welches Schiff?
4: MSC Euribia.
0: Okay. Das wird bestimmt ganz nice. Ich glaube, man nimmt relativ viel zu auf so einer Kreuzfahrt. Das habe ich schon mal gehört.
4: da kannst du recht haben.
3: Kann man da umsonst fressen und saufen dann, Stefan? Ist das, wie es läuft?
4: Ja, so ist es.
3: Ah, perfekt.
4: Das genau so.
3: Gut. Perfekt. Und wo wir bei umsonst sind, du kannst dir heute Nachmittag umsonst die Haare machen lassen, mein Lieber.
4: Jawohl.
0: Und was machen wir da?
3: Was für eine Frise wird's?
4: Ja. Ach so, ja. Na, wahrscheinlich so wie immer Seiten auf Null und halt Berliner Boxer mäßig.
3: Berliner Boxer, das ist gut, weil der noch für Fahrt findet auf dem Schiff, dann kommt die Mecke nicht so durcheinander. Das hast du dir gut überlegt.
0: Perfekt. Amanda, einen wunderschönen Urlaub und einen wunderschönen Haircut. Heute Abend, du bist nämlich dabei bei Rasieren oder Lackieren.
4: Vielen Dank.
3: Geile Sache. Leute, und ihr könnt ja auch dabei sein. Heute Nachmittag Sonnenallee, Jacks Barbershop, sind wir am Start ab 14 Uhr. Und ihr könnt euch auch sehr, sehr gerne reinmelden, warum ihr einen Termin braucht beim Barber oder im Nagelstudio. Wir haben da ganz viele geile Spots in Berlin und Brandenburg am Start.
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0: mit White Keys auf Fritz. Und ja, krass, Leute, er hier muss wohl bald in den Knast.
1: Sie wohnt in der besten Stadt. Sex und Drugs, sie ist schon panisch.
0: Ritalin und ey, der muss krass. Wirklich bald ins Gefängnis.
2: Hat er gestern ein Reel hochgeladen. Als ich das gesehen habe, war ich so, hä? Er ist zu oft schwarz gefahren. Und es steht ja wirklich so im Gesetz, wer in Deutschland schwarz fährt und die Strafe nicht zahlen kann, ja, der bekommt eine sogenannte Ersatzfreiheitsstrafe.
0: Ab ins Kittchen, ja. Und da gibt es viel Kritik dran. Ist halt unnötig Arbeit für die Justiz und macht Gefängnis voll. Ritalin könnte die Strafe natürlich bezahlen, will er aber halt nicht.
3: Irgendwo will ich auch darauf aufmerksam machen, wie dumm dieses Gesetz ist. Dieses Gesetz ist so hängen geblieben, weil unter diesem Gesetz leiden immer die, die sich das Ticket nicht leisten konnten, dann die Strafe nicht zahlen konnten, die Mahnung nicht zahlen konnten und sich auch nicht aus dem Gefängnis freikaufen können.
2: So, und jetzt ist es so, er hat auch einen Gegenvorschlag für Bundeskanzler Merz, und zwar das 9-Euro-Ticket wieder einführen.
3: Aber das 9-Euro-Ticket ist Merz leider ein bisschen zu teuer. Er gibt lieber Tankrabatt an Leute, die eh ein Auto haben und keinen korrekten Preis an Leute, die mit Öffis fahren müssen.
2: Ja, und Mutti findet es nicht so lustig, hat sich rausgestellt, weil sie hat bei Insta einen Screenshot, oder er hat einen Screenshot hochgeladen vom Chat mit ihr, und sie schreibt: Alter, wie blöd will man eigentlich sein? Warum organisiert ihr nicht einfach eine Demo?
0: Ja.
2: Richtig witzig. Ja, das glaube ich, dass sie das nicht witzig findet.
0: Dass sie so ins Gefängnis geht, ja. Verstehe ich auch. Ey, Ritalin ja sobald im Knast, aber keine Sorge, Leute, und Ritalins Mama, das wird wohl nur für ein paar Tage sein, aber die Message ist wohl angekommen.
2: Ich muss sagen, so ein bisschen finde ich sie auch fast hot. Dass Adri jetzt auch ein bisschen in den Knast geht.
0: Nein,
2: mal kurz.
0: Ja.

0: Saale fährt nun mal kein Zug.
1: Ja, aber immer extra einen Becher mit mir rumschleppen.
2: Ja, aber die in China sind ja noch viel mehr.
1: Ja, aber ich hasse Kondome.
2: Ja, aber auf der Müllkippe schmeißen die doch sowieso wieder alles zusammen.
1: Ja, aber die Karre war schon immer mein Traum.
2: Ja, aber ich hasse ÖPNV.
1: Ja, aber dann kaufen die ihre Waffen halt woanders.
2: Ja, aber die haben halt eine andere Kultur.
0: Ja, aber nach Malle fährt nun mal kein Zug.
1: Ja, aber immer extra einen Becher mit mir rumschleppen.
3: Ja, aber Texte. 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

0: zusammen mit Frank Lotion. Was ein geiler Name, Mann. 7:51 haben wir es, ihr hört Fritz. Guten Morgen.
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2: Heute ist es schon hell geworden und jetzt wird es hier gerade wieder dunkel in Potsdam. Ja, also das Wetter ist halt so sehr bewölkt. Es kann auch den ganzen Tag regnen in Berlin und Brandenburg, kann auch hier und da ab Nachmittag gewittern. Ab und zu kommt die Sonne durch, da haben wir aber Glück. 6 Grad sind es gerade in Cottbus, auch in Luckenwalde und auch in Buko. Insgesamt maximal heute 13 Grad.
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2: Ja, Josi, da hast du aber eine kleine Reality-Check bekommen von Friseurin Stefanie.
0: Habe ich ein bisschen reingeschissen mit meiner Uhu-Imitation.
2: Mach nochmal. Und Steffi hat geschrieben, das, was du für ein Uhu hältst, ist in der Tat eine Taube.
0: Ja, scheiße. Und Steffi, ganz ehrlich, du hast vollkommen recht, weil ich habe mir mal angehört, wie der Uhu wirklich macht. Und zwar klingt das, warte, so hier. Warum kommt hier nichts? Hört ihr?
2: Ganz leise.
0: Ja, so klingt's eigentlich, merke ich mir. Besser? Das ist aber auch eine sehr gute Imitation.
2: Leute, welche Tiere könnt ihr besonders gut nachmachen? Schickt mal eine Studio-Message, da könnt ihr nämlich auch eine Sprachnachricht schicken in der Fritz-App. Und mal gucken, was ihr besonders gut könnt.
0: Aber Achtung, Steffi hört genau zu.
2: Ja, Steffi hört genau zu.
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4: Cheers, Queers und Allies. Auf einen bunten Abend heute bei House of Pride meets Schwuppenexpress in den Aquahöfen in Berlin-Kreuzberg. Macht euch gefasst auf Gogo-TänzerInnen, Drag-Shows, queere Popbanger. Es wird laut, bunt und campy. Heute bei House of Pride meets Schwuppenexpress in den Aquahöfen in Kreuzberg. Los geht's um 23 Uhr und Tickets gibt es für circa einen Zehner.
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2: Hey ho, hey ho, wir haben es gleich 8.
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2: Die hat jetzt für euch Timo Maschewski.
3: Touris sollen in Berlin künftig die Stadt sauber machen und dafür belohnt werden. Wirtschaftssenatorin Giffey stellt das Projekt Berlin Pay am Mittag offiziell vor. Die Idee, wer zum Beispiel Müll aus der Spree fischt, kriegt Gutscheine zum Beispiel für Gratis-Eintritte oder Führungen. Die Idee dazu kommt aus der dänischen Hauptstadt Kopenhagen. Wer anderen K.O.-Tropfen einflößt, soll dafür bald länger ins Gefängnis wandern. Die Bundesregierung will heute einen Gesetzentwurf von Justizministerin Hubich auf den Weg bringen, der als Mindeststrafe 5 Jahre Haft vorsieht, statt bisher 3. Opferverbände und die Polizeigewerkschaften finden die Pläne gut. Der Deutsche Anwaltsverein findet es dagegen unnötig und sagt, dass man TäterInnen auch jetzt schon härter bestrafen könnte, wenn man dafür andere Paragraphen aus dem Strafgesetzbuch nutzt. Da sind heute früh teils schwer bewaffnete Einsatzkräfte angerückt. An verschiedenen Ecken in Berlin hat die Polizei eine Razzia gemacht auf der Suche nach Pistolen und anderen Schusswaffen. Nach RBB-Informationen sind hunderte BeamtInnen im Einsatz, um Häuser und Wohnungen zu durchsuchen und Verdächtige festzunehmen. In den letzten Monaten sind in Berlin immer wieder Menschen auf der Straße angeschossen und verletzt worden. Auch im Fritz-Sende-Gelände steht für so einige wieder ein langes Wochenende bevor. Morgen ist Feiertag und übermorgen gönnen sich viele noch einen Brückentag, um dann insgesamt 4 Tage frei zu machen, zum Beispiel für einen Kurzurlaub. Der ADAC geht davon aus, dass es heute Nachmittag ziemlich voll wird auf den Autobahnen, wenn gleichzeitig die unterwegs sind, die von der Arbeit kommen und die, die in den Urlaub fahren. Vor allem da, wo gebaut wird, dürfte es Stau geben.
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2: So, jetzt ist auch ein bisschen mehr in Brandenburg los. A10 westlicher Berliner Ring Richtung Dreieck Havelland. 10 Minuten Stau zwischen Großkreuz und Lees, da staut es sich an der Baustelle. A15 Dreieck Spreewald, der Übergang Richtung Forst, da gab es einen Unfall, deshalb kommt es jetzt zu Behinderungen zwischen Cottbus Süd und Rogosen. In Potsdam steht er im Stau 20 Minuten auf der Nutestraße stadteinwärts. In Berlin auch 20 Minuten Stau auf der A115 stadteinwärts an der Baustelle Kreuz Zehlendorf. Und ihr ahnt es schon, Karlshorst auch heute wieder viel los, Treskowallee in beiden Richtungen, da ist bis Freitag nur eine Spur frei, deshalb 25 Minuten gerade länger Richtung am Tierpark. Und wenn ihr in der Gegenrichtung unterwegs seid, dann sind es 20 Minuten mehr. Kommt gut an.
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2: Aha. Jetzt weiß ich's endlich. Erinnerst du dich, heute früh auf dem Weg zur Arbeit ganz viel Polizei an uns vorbeigefahren?
4: Ja.
2: Timo hat gerade in den Nachrichten erzählt, heute Schusswaffen-Razzia in Berlin. Überall, die suchen nach Pistolen, nach Schusswaffen. Und wir haben uns doch heute früh noch gefragt, wo wollen die denn alle hin?
4: Das waren so 500, 600 Hundertschaften auf der Autobahn. So.
2: Hundertschaften, also Sixer halt.
4: Ja, ach so, ja.
2: Ey, da war viel los. Ja, Leute, ich wollte nur an der Stelle nochmal anmerken, es lohnt sich in der Tat, Fritz zu hören. Da seid ihr immer gut informiert.
4: Ach so, ich dachte, du wolltest sagen, es lohnt sich, Fritz zu hören, weil dann wisst ihr jetzt, dass ihr eure Schusswaffen verstecken müsst.
2: Ach so, ja. Das wollte ich jetzt nicht so laut sagen.
4: Jetzt Topic, Leute. Controller.

0: Ja, Fritz Frühschicht, 7:55 haben wir so Moin.
1: Ja, und entspannt irgendwie einen Film gucken, dazu irgendwie Nachos machen. Ja, könnte geil sein, aber das Problem, was gucken? Da machst du irgendwie Netflix oder Prime oder so auf und weißt überhaupt nicht, was du nehmen sollst, weil die Auswahl ist einfach zu riesig.
0: So nervig.
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0: Mann, Alter, wir haben das doch alle ständig. Man guckt 30 Trailer locker. Hier Käsesoße ist schon kalt von den Nachos, richtig nervig. So, und dann ist der Abend auch schon fast vorbei und ihr habt noch nicht einen Film angefangen.
1: Ja, aber es gibt Hacks, die gegen diese ständigen Streaming-Struggle helfen sollen. Zum Beispiel KI. Naja, ChatGPT, Perplexity, ihr kennt's. Einfach mal mit euren Lieblingsfilmen füttern und dann sagen, gib mir bitte einfach eine Empfehlung.
0: Aber nur eine.
1: Genau, nicht mehr, weil sonst haben wir das gleiche Problem wie vorher.
0: Ja, finde ich eine gute Idee. Ihr könnt natürlich auch sehr, sehr spezifisch werden und sagen, okay, ich will Science-Fiction, aber ich will auch ein bisschen weinen dabei. Aber ich will auch ein bisschen horny werden, weil darf auch ein bisschen sexy sein und ChatGPT und so, die werden liefern.
1: Ja, da kommt auf einmal genau der Film, der genau das erfüllt. Wenn ihr noch fauler sein wollt und gar nichts reingeben wollt, gibt es auch Apps, wo ihr einfach random Sachen auswählen lassen könnt. TV-Roulette zum Beispiel. Einfach den Roulette-Button drücken und dann zack, kriegt ihr einen Film rausgespuckt. Ihr könnt aber natürlich auch nach immerhin Genres filtern, dann wird es nicht so komplett random.
0: Ja, aber guck mal, du sitzt da mit 3-4 Leuten. Das ist doch Endgegner. Einer will dann Horror gucken, der nächste irgendwie was Leichtes.
1: Ja, ja.
0: So, die dritte Person spennt ein nach 10 Minuten.
1: Es gibt tatsächlich sowas wie Tinder für genau die Situation Movie Match oder Movie Night. Einfach rechts swipen Filme, die du gut findest, die du auch gucken würdest.
0: Aha.
1: Und sobald alle das gematcht haben, bam, den Film guckt ihr,
0: bam,
1: genug geredet.
0: Das ist ziemlich geil. Das ist cool. Es darf halt nur nicht so sein wie auf echten Dating-Apps. Das ist ja nur Krise, ne? Da wartest du ja auch 100 Jahre, bis du mal ein geiles Match findest. Aber ansonsten finde ich das einen sehr guten Tipp. Movie Match oder Movie Night?
1: Exakt.
0: Perfekt.
1: Check es mal aus. Hier ist Olivia Rodrigo. Das ist Drop Dead.
0: Morgen.

0: Lelelelele. Da wird heute eins gemacht und zwar rasiert.
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0: 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Da könnt ihr euch heute for free auf Fritz Nacken so einen schönen freshen Cut machen lassen.
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2: Heute ist alles drin. Bewölkt, Regen, Gewitter und ab und zu auch mal Sonne. Ja, überall im Fritz-Sendegelände zieht heute einfach einmal was durch und wir kriegen von allem ein bisschen was ab. Und die Temperaturen sind auch ja einfach so im Mittel so. 7 Grad haben wir gerade in Kreuzberg, 6 in Wusterwitz und 6 auch in Brandenburg an der Havel. Und das Maximum, was heute drin ist, sind 13 Grad.
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2: Naja, bunte Party in Wien diese Woche beim ESC. Aber tatsächlich deutlich weniger Party als sonst.
0: Ja, vor 2 Jahren wurden ja die Niederlande ganz sponti vom ESC disqualifiziert. Vielleicht erinnert ihr euch. Und dieses Jahr sagen sie sogar freiwillig, nö Leute, wir sind raus.
2: Ja, und warum? Das haben wir ARD-Kollegin Katrin Schmidt gefragt.
3: Ja, dafür werden vor allem 2 Gründe genannt. Zum einen ist es eine Kritik am Vorgehen der israelischen Regierung im Gaza-Krieg. Mhm. Und zum anderen stehen eben Vorwürfe im Raum. Die israelische Regierung habe im vergangenen Jahr beim ESC versucht, das Voting zugunsten der eigenen Künstlerinnen durch staatlich finanzierte Kampagnen zu beeinflussen. Mhm. Und für die Verantwortlichen, das ist also der öffentliche Rundfunk in den Niederlanden, passt der Wettbewerb so dann nach eigener Aussage nicht mehr zu den eigenen Werten.
2: Das ist schon eine krasse Entscheidung.
4: Ja, finde ich auch.
2: Und das Ding ist, Holland ist damit nicht mal alleine. Nein, das sagen auch Spanien, Irland, Slowenien und Island, die alle boykottieren den Eurovision Song Contest dieses Jahr.
0: Oh, krass. Und durch den Boykott steht natürlich auch wieder die Grundsatzfrage im Raum. Soll der ESC politisch sein oder halt nicht? Und ARD-Kollegin Katrin Schmidt meint, die Meinungen, die gehen da wirklich krass auseinander.
3: Befürworter sehen im Boykott ein wichtiges Zeichen und sagen, ja, der Wettbewerb kann sich nicht abkoppeln von den großen Konflikten auf der Welt. Und die anderen sagen eben, es geht um Musik, es geht um die Künstler. Ein Boykott sei deshalb nicht angemessen. Diese Uneinigkeit beim ESC ist sozusagen auch sinnbildlich für die Zerstrittenheit der EU-Staaten im Umgang mit Israel.
0: Boah, puh, wenn das so weitergeht, dann hat der ESC irgendwann richtig Krise, ne? Also vor allem, wenn auch so Geldgeber komplett abspringen sollten, wie Spanien zum Beispiel.
2: Ja, große Fragen, die der ESC bisher nicht so wirklich schafft zu beantworten. Und diesen Samstag vermutlich, ehrlich gesagt, komplett umschiffen wird. Aber wenn ihr da im Fernsehen die große Party seht, dann wisst ihr jetzt, dass im Hintergrund ja gar nicht so die große Party mehr ist.
0: Eieiei, Danny El Harl und Dua Lipa. Two Hearts, good morning.

0: Na, was macht ihr eigentlich so jeden Tag, Leute?
1: Smoke weed every day.
0: Das geht nicht.
2: Snoop Dogg haben wir gerade gehört, saugeil. Und weiter geht's mit Bunt und Malu.
0: I Need You heißt der Track.
2: Guten Morgen, Leute.

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2: 8:31 Uhr.
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4: Ja, gibt viele schöne Spots in Berlin am Wasser und Touris sollen jetzt dabei helfen, dass die noch schöner werden. Berlins Wirtschaftssenatorin Giffey will nachher das Projekt Berlin Pay vorstellen. Die Idee, wer hier zu Besuch ist und sich nachhaltig verhält, zum Beispiel indem er oder sie rund um die Gewässer Müll wegräumt, wird mit kleinen Benefits belohnt, hat sich Berlin in Dänemark abgeguckt, die Idee. Da hat sich die Regierung wieder so einiges vorgenommen für heute. Sie will zum Beispiel das neue Heizungsgesetz auf den Weg bringen. Das sieht vor, dass doch weiterhin auch Öl- und Gasheizungen neu eingebaut werden dürfen. Aber weil Heizen damit immer teurer werden soll, sollen Vermieter ab dem übernächsten Jahr einen Teil der Kosten für ihre Mieter dann mit übernehmen müssen bei neuen Heizungen. Außerdem geht es um ein Gesetz, wonach Leute, die andere mit K.O.-Tropfen betäuben, länger ins Gefängnis kommen. Soll bald einfacher werden, mit dem Zug quer durch Europa zu fahren. Die EU-Kommission stellt nachher Pläne vor, was sie rechtlich ändern will, um das zu erreichen. Sie will Bahnunternehmen wie die Deutsche Bahn dazu verpflichten, auch Zugtickets aus anderen Ländern zu verkaufen. Soll dann auch bedeuten, dass ihr da auch mehr Hilfe bekommt, wenn ihr im Ausland zum Beispiel einen Anschlusszug verpasst habt, weil eurer Verspätung hatte. Mit der Aktion ist er ziemlich viral gegangen, könnte jetzt aber teuer werden für ihn oder sogar im Gefängnis enden. Der YouTuber Marvin Wildhage, der steht heute vor Gericht wegen Urkundenfälschung und Erschleichens von Leistungen. Wildhage hatte es vor knapp 2 Jahren beim EM-Eröffnungsspiel Deutschland gegen Schottland als Fake-Maskottchen getarnt bis aufs Spielfeld geschafft. Er selbst sagt, dass er damit Sicherheitslücken beim Europäischen Fußballverband aufdecken wollte.
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5: Na, es ist ein up and down heute. Viele Staus, mal mehr, mal weniger. 20 Minuten sind es gerade auf der A10 auf dem westlichen Berliner Ring Richtung Dreieck Havelland zwischen Großkreuz und Leest. Auf der A15 gab es einen Unfall, Dreieck Spreewald Richtung Übergang nach Forst. Da kommt es deswegen zu Behinderung zwischen Cottbus Süd und Rogosen. In Potsdam 10 Minuten Stau noch, ist also ein bisschen weniger geworden. Auf der Nutestraße stadteinwärts in Berlin 20 Minuten vor dem Dreieck Funkturm auf dem Stadtring 100 Richtung Treptow. Die Auffahrt Siemensdamm ist gerade gesperrt. Und in Karlshorst, Treskow-Allee in beiden Richtungen auch Stau. 25 Minuten sind es Richtung am Tierpark und in der Gegenrichtung 20 Minuten. Wir hoffen, ihr kommt gut an.
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6: So Leute, wenn ihr jetzt euch noch nicht angezogen habt und gleich der Gang zum Schrank bevorsteht, wir hätten eine kleine Empfehlung für euch.
5: Wie wäre es denn mit eurem Lieblingstrikot, sofern ihr sowas habt? Weil heute ist weltweiter Trikottag.
6: So.
5: Irgendjemand hat sich's ausgedacht?
6: Das finde ich so geil. Es gibt noch einen Tag für alles, aber so ein Trikottag, das ist doch was Schönes. Da supportet man seinen Verein oder zieht einfach ein Trikot an, weil man es irgendwie geil findet. Die Möglichkeiten sind ehrlich gesagt unbegrenzt.
5: Ich habe ja zum Beispiel exakt 0 Trikots. Ja. Ben, du hast mir eins mitgebracht. Könnt ihr ja vielleicht auch machen für eure Kollegis, für eure Friends. Ich habe Mönchengladbach, ne?
6: Du hattest die Wahl zwischen Hertha und Gladbach und du hast dich für Gladbach entschieden.
5: Na klar, können die eigentlich was?
6: Nö.
5: Okay, cool, perfekt.
6: Danke. Leider.
5: Trotzdem besser als Hertha.
6: Wow.
5: Hier ist Benno.

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1: Ey, und das kannst du wirklich alles tragen. Das Pinke von Inter Miami oder so ein altes Milan-Trikot mit Opel drauf als Sponsor. Oder für mich altes Gladbach-Trikot. Ah, meine Kindheit. Oh mein Gott. Trikots gehen wirklich immer alt, neu, fancy, klassisch. Ich liebe alles.
0: Und heute am bundesweiten Trikottag möchte ich erstmal sagen, herzlich Glückwunsch an euch alle, die das feiern.
1: Danke.
0: Ich glaube, einer, der das safe heute feiern wird, ist Ziad Gornaza, weil Ziad hat seit gut einem Jahr einen eigenen Trikotladen in Wilmersdorf in Berlin. 44 Trikots heißt er. Und mit Ziad quatschen wir jetzt. Guten Morgen.
2: Ja, hi, guten Morgen. Vielen Dank für die Einladung. Passender geht's gar nicht vom Tag her.
1: Und sag mal, welche Trikots gehen gerade gut bei dir?
2: Oh, bei mir ist Hertha immer am beliebtesten.
1: Hey.
2: Zu Recht. Danach kommen, würde ich sagen, anderen großen, traditionsreichen Vereine in Deutschland. Bayern, HSV, Werder Bremen. Von den internationalen Vereinen kommt es immer drauf an. In letzter Zeit irgendwie gefühlt ein bisschen mehr Arsenal, seitdem die gewonnen haben, das Halbfinale.
1: Ah, Champions League. Sag mal, hast du auch Union-Trikots?
2: Ja, habe ich auch da. Ich bin gut. Da nicht so. Das verkaufe ich dann gerne.
0: Hast du selber auch ein Favorite?
2: Ja, meine Lieblings-All-Time-Trikots, die variieren immer, aber ich würde sagen, in den Top 3 ist eigentlich immer Hertha 1998 und Hertha 1999.
0: Wow.
2: Also das sind wirklich mit die schönsten Trikots aller Zeiten. Einmal, also beide Male ist Continentale der Sponsor. Hm. Einmal von Nike und einmal von Adidas. Und die Barca-Kappa-Trikots finde ich auch sehr, sehr cool.
1: Oh ja. Aber, und ey, lass mal über Nationalmannschaften sprechen, weil in weniger als einem Monat ist ja auch schon WM. Merkst du da schon WM-Stimmung?
2: Ja, ich habe meine ganzen Deutschland-Trikots. Die gehen immer schneller weg, auf jeden Fall. Das merke ich. Aber ich freue mich auch selber extrem auf die WM und werde da viele Deutschland-Trikots horten, weil ich im Sommer auch ein kleines Event mache und da will ich mindestens 2-3 Stangen voller Deutschland-Trikots haben.
1: Cool. Und dann, heute Trikottag, was ziehst du an?
2: Vielleicht wird es ein schönes Wales-Trikot aus den 90ern, was mich gerade hier anlächelt.
1: Ah, crazy. Oh mein Gott, du hast echt alles. Ey, Ziad hat einen Laden, 44 Trikots heißt der und den findet ihr in Wilmersdorf. Danke dir.
2: Ja, vielen Dank für die Einladung.
0: Willst du noch kurz ein Hauhe loswerden?
2: Ja, sowieso Hauhe. Liebe Grüße an alle Herthaner.
0: Eisern.

0: Dinos Machine, 8.44 Uhr. Ihr hört Fritz. Guten Morgen.
1: Oder so wie Josi es eben genannt hat, so ein Geschreie.
0: So wirklich laut.
1: Kann man doch mal machen um 8.45 Uhr.
0: Ja, ist ja okay. Für mich war ein bisschen laut gerade.
1: Naja. Also Leute, wenn Kita-Kinder in Berlin-Wilmersdorf Schätze auf dem Spielplatz finden, dann wollen wir natürlich auch Schätze finden.
0: Ja, so ein Kind hat Silbermünzen gefunden, Goldschmuck,
1: so
0: Luxusuhr, 6.000 Euro Bargeld. Hinterm Spielplatz ausgebuddelt, ganz normal. Und es nicht für sich behalten.
1: Insane.
0: Jetzt ist es ein Kind, die checken es wahrscheinlich auch nicht, aber was hättet ihr denn gemacht?
1: Ja, seid ihr ehrlich oder seid ihr kleine Ganoven? Was habt ihr schon mal gefunden und nicht zurückgegeben?
2: Gefunden und nicht wieder abgegeben, ja, safe, kein Geld.
3: Ich glaube, ich habe irgendwann mal einen Top in der Bahn gefunden und das war schön, deshalb habe ich es irgendwo abgegeben und es einfach behalten.
4: Regenschirm in der U-Bahn, also ich hatte meinen verloren und am gleichen Tag einen neuen gefunden und habe es behalten.
5: Ja. Ich habe mein Portemonnaie gefunden vor, da war ich 8, glaube ich. Ja, ich habe es gefunden, aufgemacht, dann Personalausweis gesehen und dann halt nicht wiedergegeben, also nicht irgendwo abgegeben, sondern einfach liegen gelassen.
0: Also ich sag mal so, ich habe hier gestern einen Fünfer gefunden im Fritz-Office. Ich habe extra in unseren Team-Chat reingeschrieben, hallo, ich habe einen Fünfer gefunden, wem gehört der? Hat sich keiner gemeldet. Jetzt gehört er wohl mir.
1: Hast du mich vorher rausgeschmissen aus der Gruppe, weil ich habe gestern einen Fünfer verloren.
0: Ja, genau, Alter, nice try.
1: Gib her.
0: Niemals.
1: Ist meiner.
0: Der gehört mir.

0: hört hier auf Fritz um 8.51 Uhr.
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3: Da haben wir 5 bis 8 Grad gerade in Berlin und Brandenburg und eigentlich regnet es überall. Also wenn ich mir hier so die Orte angucke, da steht hauptsächlich hier Märkisch Oderland, ist es mal trocken, aber sonst ist es ehrlich gesagt überall am Regnen. Kann auch heute den ganzen Tag regnen bei bis zu 13 Grad.
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0: Was haltet ihr von Ratten?
3: Finde ich toll.
0: So grundsätzlich?
3: Ja.
0: Toll?
3: Vor allem der Kot von denen, den kann man ganz gut riechen und dann kriegt man Hunter-Virus.
0: Ja, auch mit diesen langen Schwänzen, ne? Diese dicken langen Schwänze, einfach schön. Ja, Ratten sind jetzt nicht so das Geilste, aber die hier sind cool.
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4: Stellt euch vor, ihr macht mit euren Uni-Homies eine Band und geht dann auf Europa-Tour. So war's für Red Boys. Red Boys rocken heute die Bühne in der Kantine am Bergheim in Friedrichshain. Sie kommen aus Chicago und sind da in der Indie-Szene ganz schön bekannt. Machen Mucke zum Headbang und Cruisen. Hört sie euch heute an. Red Boys in der Kantine am Bergheim in Friedrichshain. Los geht's um 20 Uhr und Tickets gibt es ab ca. 24 Euro.
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5: Die hat jetzt wieder Timo Maschewski.
6: Touris in Berlin sollen künftig die Stadt sauber halten und dafür belohnt werden. Wirtschaftssenatorin Giffey stellt das Projekt Berlin Pay am Mittag offiziell vor. Die Idee, wer zum Beispiel Müll aus der Spree fischt, kriegt Gutscheine zum Beispiel für Gratis-Eintritte oder Führungen. Die Idee dazu kommt aus der dänischen Hauptstadt Kopenhagen. Da drohen tödliche Verletzungen, deshalb greift Cottbus jetzt durch. Die Stadt verbietet HausbesitzerInnen, ab der nächsten Woche nachts ihre Mähroboter fahren zu lassen, um Igel zu schützen. Die Mähroboter dürfen dann erst eine halbe Stunde nach Sonnenaufgang loslegen und müssen eine halbe Stunde vor Untergang wieder fertig sein. Gibt auch eine Menge Petitionen im Netz, die sowas auch für andere Städte fordern. Den Negativpreis Mogelpackung des Jahres hat es dafür schon gegeben und vielleicht kriegt der Süßwarenhersteller Mondelez heute auch noch eine Niederlage vor Gericht obendrauf. Geht um Milka-Schokolade. Die Verbraucherzentrale hat geklagt und wirft dem Hersteller Irreführung vor. Der hatte die Tafeln um 10% leichter gemacht und das Gericht muss jetzt klären, ob das für uns im Supermarkt einfach genug zu erkennen war. Er hat Beyoncé beklaut und muss dafür jetzt mehrere Jahre ins Gefängnis. Mehrere Zeitungen in den USA berichten, dass ein Gericht in Atlanta einen Mann zu 5 Jahren Haft verurteilt hat. Der hatte zugegeben, dass er einen Wagen aufgebrochen hat, der von Beyoncés Choreograf angemietet wurde. Bei dem Einbruch hatte der Mann letztes Jahr Laptops und USB-Sticks erbeutet, auf denen teilweise noch unveröffentlichte Songs drauf waren.
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5: Viele Staus, man merkt, so langsam geht's los. Morgen Feiertag, naja, ihr kennt's. A10, westlicher Berliner Ring Richtung Dreieck Werder. Da blockiert ein defektes Fahrzeug die rechte Spur hinterm Dreieck Havelland. 15 Minuten Stau haben wir auch auf der A10, auch westlicher Berliner Ring zwischen Großkreuz und Lees. Da staut es sich an der Baustelle. Und 10 Minuten sind es in Potsdam auf der Nutestraße stadteinwärts. In Berlin Stadtring 100 Richtung Treptow. Da staut es sich vorm Funkturm. 15 Minuten länger braucht ihr. Die Auffahrt Siemensdamm ist da gerade gesperrt. Und Karlshorst-Treskow-Allee auch in beiden Richtungen ganz schön viel los. Richtung Tierpark sind 20 Minuten länger, die ihr braucht. In der Gegenrichtung 15 Minuten. Trotzdem eine gute Fahrt.
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7: Ja, aber wer denkt denn an die Mähroboter, Josi?
5: Keiner. Ja, die haben wieder keine Lobby.
7: Ist wirklich so. Ja, ist gut für die Igel, dass in Cottbus jetzt in der Nacht keine Mähroboter mehr fahren dürfen. Aber was viele Leute nicht wissen, Mähroboter sind nachtaktiv. Die wollen auch lieber nachts arbeiten als am Tag. Am Tag wollen sie eigentlich chillen.
5: Die Armen. Ja, gut, dass du hier mal eine Lanze brichst für die.
7: Also ich sage wirklich Freedom für Mähroboter.
5: Okay. Willst du noch was dazu sagen?
7: Das war komplett ernst gemeint.
5: Ja?
7: Ja.
5: Würdest du dir auch so eine Garage zulegen, wo du den Mähroboter reinmachst und ihm einen Namen geben, wenn du einen hättest?
7: Ja, klar.

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1: Guten Morgen.
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2: So,
3: natürlich.
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1: Wenn man es auf Deutsch sagt, dann könnte man Leute Angst machen. Feuer!
2: Deshalb machen wir das nicht.
1: Kein Feuer. Ey, und Props auch an alle, die schon joggen waren heute hier um 9.15 Uhr. Not bad.
2: Ihr seid krass. Wir sitzen uns hier den Arsch platt, wirklich seit Stunden. Und ihr habt vielleicht schon für so einen offiziellen Run trainiert. Das machen jetzt übrigens immer mehr Frauen.
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2: Immer mehr Frauen gehen laufen. Das sieht man in Berlin zum Beispiel ganz gut daran, wie sich die Zahlen so entwickelt haben beim Marathon. Mehr als 35%, also über ein Drittel der Teilnehmer in letztes Jahr waren weiblich. Das sind fast doppelt so viele wie noch 2009. Also da ist gut was passiert.
1: Und beim Halbmarathon ist es noch krasser. Und auch bei der City Night, da laufen nämlich quasi 50-50 gerade. Mhm. Das war vor 20 Jahren auch noch ganz anders.
2: Ja, natürlich gibt es immer ein paar Baustellen. Klar, die Initiative 261 Fearless zum Beispiel fordert, es bräuchte schon noch ein bisschen mehr Forschung zum Thema Frauen und Joggen. Also zum Beispiel, wie der Zyklus das Training verändern kann, das Verletzungsrisiko. Also da gibt es ja durchaus Zusammenhänge.
1: Ja, also wie immer, es gibt noch viel zu tun, aber es geht in die richtige Richtung. Und jetzt am Samstag ist ja in Berlin der Frauenlauf. 5 Kilometer, 10 Kilometer könnt ihr unter anderem machen.
2: Cool, könnt ihr euch noch anmelden, müsst allerdings vor Ort sein. Da gibt es dann die Startnummer und dann seid ihr dabei. Wo und wie, checkt dazu am besten einfach mal berliner-frauenlauf.de.
1: Und jetzt haben wir einen alten Track von Justin Bieber. Beauty and a Beast. Yeah.

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0: habt da gerade gehört, um 9.23 Uhr gleich hier auf Fritz. Guten Morgen.
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2: Ja, das ist nicht so gut. Also es regnet gerade hier in Potsdam und eigentlich auch in ganz Berlin und Brandenburg. Das Fritz-Sendegelände hat einen Apriltag und das im Mai vor sich.
0: Das gibt's doch alles nicht.
2: Glückwunsch, wir kriegen bis zu 13 Grad.
0: Okay.
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0: Hä? Das klingt ja ultra geil. In Berlin gibt's gerade einen Ort, da können wir einen Aktenkoffer in die Hand nehmen und damit ein Videospiel quasi zu steuern, das Amaze Festival.
2: Ja, für mich so ein bisschen wie Weihnachten oder Spargelzeit. Einer der Termine, die jedes Jahr fest im Kalender stehen und auf die wir uns freuen. Das Amaze ist ein Festival für Indie-Spiele, startet heute Abend wieder und Bene, lass es aber trotzdem nochmal zu dem Aktenkoffer zurück. Was kann denn dieser Aktenkoffer bitte?
3: Ja, also das ist so ein Monster-Aktenkoffer und du steuerst diesen Monster-Aktenkoffer in einem Spiel, in dem du einen echten Monster-Aktenkoffer so vor dir in den Händen hältst und auf und zu klappst, wie so ein Krokodil. Und das ist so ein Game, das steht echt symbolisch für die Amaze. Da gibt es so viel Artsy-Gaming-Shit, den du irgendwie auch nur dort siehst, ausprobieren kannst. Und das ist weniger so Messe und die neuesten, krassesten Games, sondern eher interaktive Kunstausstellung, wo du dich auf wilde Dinge einlassen kannst. Und das liebe ich sehr an diesem Festival. Das zeigt, was Gaming alles so kann, abseits von Call of Duty und Fortnite. Und du kannst einfach super viel Tolles entdecken.
0: Ja, okay. Ich stell's mir auch so ein bisschen als Klassentreffen vor für so Gaming-Leute.
3: Ja, vor allem für so die Indie-Szene. Tagsüber gibt's super viele Talks und Workshops für EntwicklerInnen. Also sowas wie finanziere ich mein Spiel über Crowdfunding, wie finde ich einen einzigartigen Grafikstil oder auch Themen wie Gewerkschaften und Arbeitsbedingungen in der Games-Industrie. Einige Talks landen aber später auch auf YouTube.
2: Cool. Okay, das ist halt wirklich für Szene-Leute, aber was, wenn ich einfach nur ein bisschen neugierig bin und da weirdes Zeug ausprobieren will?
3: Dann bist du da eigentlich genau richtig.
2: Hey.
3: Ab morgen Abend und dann auch Samstag tagsüber sind die Ausstellungen offen für alle, hauptsächlich im Silent Green und in der Punk Culture im Wedding plus kleinere Events in ganz Berlin. Da gibt es auch Musik, Performances und Partys, also selbst Leute, die sonst nicht so zocken können, da echt Spaß haben.
2: Nice.
0: Ich finde das cool mit dem Aktenkoffer nach wie vor, muss ich sagen. Die 15. Ja, Amaze. Heute Abend geht's los, also da ist die Eröffnung. Eintritt kostet euch ein 20 oder 15 Euro, wenn ihr ein reduziertes Ticket kriegt. Und die Tickets gibt's dann auf amaze-berlin.de. Stimmt das, Bene?
3: Das stimmt.
0: Wusstest du?

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2: 8:30 Uhr ist es. Morgen, Leute.
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4: Da gibt es so einige schöne Spots in Berlin am Wasser und Touris, die können jetzt dabei helfen, dass die schön bleiben. Berlins Wirtschaftssenatorin Giffey, die will nachher das Projekt Berlin Pay vorstellen. Die Idee, wer hier zu Besuch ist und sich nachhaltig verhält, zum Beispiel indem er oder sie rund um Gewässer Müll wegräumt, wird mit kleinen Benefits belohnt. Hat sich Berlin in Dänemark abgeguckt, die Idee. Sind wir wirklich öfter krank gemeldet oder liegt es nur an der elektronischen Krankmeldung, dass das seit 4 Jahren genauer erfasst wird? Das hat eine Studie des Deutschen Instituts für Wirtschaftsforschung jetzt mal untersucht. Und rausgekommen ist, es gibt tatsächlich mehr Krankschreibungen. Einerseits, weil es mehr Atemwegserkrankungen gibt, andererseits, weil die Beschäftigten bei ansteckenden Krankheiten eher zu Hause bleiben als früher. Zuletzt war jeder in Deutschland so knapp 20 Tage im Jahr krank gemeldet. Sehen zwar niedlich aus, aber sind eine Gefahr, zum Beispiel für Vögel, aber auch für andere Tierarten, Waschbären. Und die werden deshalb in Berlin immer stärker bejagt. Laut Umweltverwaltung sind von den Forstämtern im letzten Jahr über 160 Waschbären geschossen worden, die meisten davon im Grunewald. Mit dem Lieblingspodcast im Ohr einschlafen war gestern Abend ein bisschen schwieriger. Beim Streamingdienst Spotify hat es nämlich eine weltweite Störung gegeben, hat Spotify selbst auf X bestätigt, aber dann nicht geschrieben, was da genau schiefgelaufen ist. Gab aber wohl Probleme beim Login und beim Abspielen von Titeln, die man nicht in der Bibliothek gespeichert hatte.
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5: Na, ein bisschen was los ist da auf jeden Fall. A10 östlicher Berliner Ring Richtung Dreieck Barnim. Steht ein defektes Fahrzeug zwischen Hellersdorf und Marzahn. Fahrt da bitte vorsichtig. A10 westlicher Berliner Ring Richtung Dreieck Havelland. Da steht er 20 Minuten im Stau zwischen Großkreuz und Leester, ist nämlich eine Baustelle. Eine ungesicherte Unfallstelle haben wir auf der B167 Finofurt Richtung Neuruppin. Die ist zwischen Liebenwalde und Löwenberg. So, und in Berlin 15 Minuten Stau auf Stadtring 100 Richtung Treptow. Vor dem Dreieck Funkturm ist es da gerade voller und die Auffahrt Siemensdamm ist gesperrt. Und wer gerade Treskowallee unterwegs ist in Karlshorst, muss sowieso mehr Zeit einplanen. Da gibt es Bauarbeiten noch bis Freitag. Deshalb 20 Minuten Stau gerade Richtung Tierpark und 10 Minuten in die Gegenrichtung. Und bei der S-Bahn gibt es eine kaputte Weiche. Aha, die wird gerade repariert. Bornholmer Straße nämlich. Deshalb kommt es gerade zu Verspätungen bei S8, 42 und 85. Kommt gut an.
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5: Ja, das hat auch seine Vorteile, wenn man so früh schlafen geht wie wir. Gestern Störung bei Spotify.
6: Ja, ganz
5: konnte man
6: bekommen.
5: Keinen Podcast hören. Also ich lag um 19.57 Uhr im Bett und True Crime Podcast hat wunderbar funktioniert.
6: Ja, perfekt. Ich habe nichts mitbekommen von dieser Störung. Und wenn ihr Fritz hört, 24/7, braucht ihr sowieso kein Spotify.
5: So, wollte ich auch noch sagen. Jetzt sagt mal heute guten Morgen.

0: Atmen, schau mich auf. Um kurz nach 10:30, guten Morgen.
1: Oh Leute, es gibt doch manchmal so den Moment, da trifft man jemanden zum ersten Mal und man weiß sofort, ja, die Person finde ich komplett scheiße. Erster Eindruck und direkt alles vorbei.
0: Ist komisch, ne? Aber so eine ersten Eindrücke, die kommen halt irgendwie ganz, ganz schnell und dann bleiben die auch. Das Ding ist, die können natürlich auch täuschen, also oft wahrscheinlich sogar. Deshalb wollten wir von euch mal wissen, wann habt ihr da mal wirklich komplett daneben gelegen mit eurem ersten Eindruck?
2: In der 7. Klasse wurde ich neben einen Typen gesetzt und wir beide dachten voneinander so, boah, das wird gar nichts, wir haben uns gar nicht gemocht und dann wurden wir beste Freunde.
3: Also mein Freund hat immer Fleischsalat gegessen zum Frühstück und es sieht da richtig eklig aus. Dann meinte ich, soll es probieren. Jetzt ist es 10 Tage.
1: Ist ja witzig einfach. Direkt Fleischsalat ultra geworden. Ey, aber das kennen wir doch vielleicht alle, oder? Dass man irgendwas dann doch mehr mag als nach dem ersten Eindruck. Und Fritz-Reporterin Billy hat sich da reingefuchst für uns. Wie kann es sein, dass wir manchmal so daneben liegen?
4: Ja, es ist schon verrückt, oder? Also unser Gehirn ist halt schon auch einfach ein bisschen faul. Es bewertet in wenigen Sekunden Dinge wie Aussehen, Stimme, Körpersprache, Auftreten oder Sympathie. Und dabei greift es auf Sachen zurück, die wir schon kennen. Also auch Stereotypen. Das nennt man dann den sogenannten Halo-Effekt. Also Klassiker ist, jemand Attraktives gilt als vertrauenswürdiger, jemand mit Brille als schlauer. Und das geht sogar so weit, dass die Person sich dann ganz anders verhalten kann, aber unser Eindruck trotzdem erstmal der gleiche bleibt.
0: Ja, aber das stimmt ja nicht immer. Man sagt ja auch jemanden vom Gegenteil überzeugen. Also so wie mit dem Fleischsalat. Ich finde, das ist ein sehr witziges Beispiel, by the way.
1: So
0: plötzlich
1: witzig.
0: Mag man den anderen dann doch. Das gibt's doch auch, oder?
4: Ja, yep, der Halo-Effekt ist halt nicht immer richtig, aber emotional echt stark. Wir Menschen halten oft an unserem Urteil fest, weil unser Hirn einfach nach Bestätigungen sucht für das, was wir kennen und vor allen Dingen schon mögen. Mm. Wenn wir also diesen ersten Eindruck ändern wollen, braucht das tatsächlich richtig Arbeit. Viel Zeit, viele Gespräche und Geduld. Wenn ihr also lang genug mit jemandem abhängt, ob ihr nun wollt oder nicht, dann kann sich der erste Eindruck noch drehen.
1: So, und zwar genauso wie beim Fleischsalat.
0: Ja, oder ehrlich gesagt, Ben, so wie bei uns. Guck mal, wir verbringen jetzt echt viel Zeit miteinander.
1: Ja.
0: Und langsam merke ich so, bist schon in Ordnung.
1: Ja,
0: geht
1: cool.
0: Schon klar.

0: das ist wirklich nicht übertrieben oder verarscht oder so. Nein, der muss bald ins Gefängnis.
1: Ja, weil er nämlich ein paar Tage zu oft schwarz gefahren ist. Das ist ja wirklich Gesetz in Deutschland. Wer schwarz fährt und die Strafe nicht zahlen kann, kriegt einen Ersatz. Freiheitsstrafe.
0: Ja, gibt es viel Kritik dran an dieser Regelung. Ist halt unnötig Arbeit für Justiz und macht Gefängnisse voll. Und Ritalin könnte seine Strafe bezahlen.
1: Klar.
0: Will er aber einfach nicht.
2: Irgendwo will ich auch darauf aufmerksam machen, wie dumm dieses Gesetz ist. Dieses Gesetz ist so hängen geblieben. Weil unter diesem Gesetz leiden immer die, die sich das Ticket nicht leisten konnten, dann die Strafe nicht zahlen konnten, die Mahnung nicht zahlen konnten und sich auch nicht aus dem Gefängnis freikaufen können.
1: So nämlich. Und einen Gegenvorschlag hat Ritalin aber auch für Bundeskanzler Merz. 9-Euro-Ticket. Wie wäre denn damit mal wieder?
2: Ja. Aber das 9-Euro-Ticket ist Merz leider ein bisschen zu teuer. Er gibt lieber Tankrabatt an Leute, die ein Auto haben und keinen korrekten Preis an Leute, die mit Öffis fahren müssen.
1: Tja, ja, ja. Seine Mutti findet das übrigens nicht so lustig. Ja, er hat einen Screenshot geteilt. Da hat er ihr das Reel geschickt, wo er sagt, ja, ich muss in den Knast gehen. Und sie schreibt, wie blöd will man eigentlich sein? Warum organisiert ihr nicht einfach eine Demo?
0: Ja,
1: she's
0: einfach,
1: not amused.
0: Einfach eine Demo, dann wird das Ding geritzt. Weil wie das gemeint ist. Aber Ritalin auf jeden Fall bald hinter Gittern. Keine Sorge. Oder auch Ritalins Mama, keine Sorge. Das wird halt wirklich nur für ein paar Tage sein, aber es geht ja um die Message und die ist, glaube ich, angekommen.
1: Ja, ich finde die gut, muss ich sagen. So, Leonie hören wir jetzt. Simple Life.

0: In unserer Reihe Der erste Mensch, jetzt der erste Mensch, der Bierpong gespielt hat.
1: Warte mal, wenn ich jetzt den Tischtennisball hier in das Bierglas von dem Typen da hinten...
2: Alter, ich glaube, es hackt!
1: Perfekt!

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2: 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Die Regenjacke ein, weil es ist sehr regnerisch heute. Ganz viel Regen und auch nicht so schöne Temperaturen, bis zu 13 Grad.
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2: Ich wollte mich ja schon oft mal mit einem Knall verabschieden, Josi.
0: Ach so, okay, wusste ich nicht.
2: Eine Papiertüte.
0: Okay, habt ihr das gehört?
2: Ja.
0: Wenn nicht, probieren wir morgen nochmal.
2: Bis morgen.
0: Ciao.
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21: 10 Uhr.
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22: Werte Atzinnen des Sendegeländes, mein Name ist Jule Kahn. Ich freue mich sehr, dass ich heute wieder zur Aufgabe habe, euch den kleinen Piss-Regentag ein klein wenig zu versüßen. Dermot Kennedy kommt am 15. Mai, also in 2 Tagen, in die Max-Schmeling-Halle. Ja, es ist quasi der Freitag nach Himmelabfahrt. Ihr kommt hoffentlich da wieder klar auf euer Leben. Und um euch zurück in die Gefühlswelt, in die gefühlte Welt, in die reale Welt zu holen, schreiben wir euch auf die Gästeliste von Dermot Kennedy. Ich kann euch nur sagen, live wird das so insane, weil der kommt mit großem Besteck. Sehr viele MusikerInnen wird er dabei haben, wird alles Elektronische in seiner Musik einmal raussaugen und quasi euch eine krasse Live-Performance einfach geben, die so richtig Ecken hat und rotzt und laut ist und schrammelt und alles. Und nicht so glatt gebügelt ist wie seine Songs im Radio. Alles, was ihr dafür machen müsst, ist genau die 10 bis 14 Uhr jetzt hier zu hören. Denn ich hau schon in den nächsten 2 Stunden, läutet hier der Gästelisten-Alarm. Dann ruft ihr an unter der 0331 70 97 110 und sagt mir, die beste Liste ist die Fritz-Gästeliste. Und dann machen wir therapeutisches Heulen am Freitag mit euch und Dermot Kennedy, präsentiert von Fritz in der Max-Schmeling-Halle. Und gestern hat hier jemand den Abend verzaubert, es war Olivia Dean. Und wie es war, das hören wir gleich nach Olivia Dean mit Man I Need.

0: stellt euch mal vor, die ganze Uber-Arena macht dieses von Olivia Dean mit. Ey, das war gestern ein insaner Abend. Olivia Dean war in der Stadt, Sophia Isella und auch Feline Sonny. Drei krasse Frauen. Und ey, Olivia Dean ist ja einfach in den letzten Monaten richtig wild und dumm gegangen. Und wir haben Glück gehabt. Fritze Erik war am Stissel und gibt uns jetzt hier mal ein kurzes Sum-up, was wir da eigentlich alles verpasst haben. Und ich sag's wirklich, wir haben was verpasst.
1: Leute, ein Dienstagabend ohne Konfetti ist ein verlorener Abend und davon gab's heute reichlich. Bei Olivia Dean zum großen Finale ihres Konzerts in der Uber Arena. Natürlich mit dem Song Man I Need, ihrem großen Hit. Davor war ich bei einer Highschool-Prom, ich war bei einem Singer-Songwriter-Pub-Abend, ich war bei einem Gospel-Gottesdienst und insgesamt bei einer riesig großen Soul-Party. Zwei Kostümwechsel hat Olivia Dean gemacht, von schwarz auf Disney Princess weiß, hinten raus in Glitzer. Eine tolle Band, alle in Anzüge, eine riesengroße Party. Wholesome ist das richtige Wort und über allem thront Olivias Stimme, die sich wie Sand aufs Kleinhirn legt.
0: Da gibt es wohl eine neue Pop-Soul-Diva. Sie wird ja immer verglichen mit Adele oder auch mit einer Amy Winehouse. Und ich finde, wir können uns einfach darauf einigen. Olivia Dean müssen wir uns merken. Harry Styles ist hier auf Fritz mit American Girls. 10:06 Uhr ist es. Mein Name ist Jule Karten. Wünsche euch einen schönen guten Morgen.

Wochenende gehen sie los, die Amsterdam-Konzerte von Harry Styles. Leitet mir gerne mal in die Studio-Message rein, falls ihr hingeht. 10.09 Uhr haben wir es. Ihr hört Fritz und mein Kopf ist ein bisschen kaputt. Jedes Mal, wenn ich jetzt bei uns auf der Playlist den Song, den Namen Bauer lese, also der Typ, der uns hier vor über 10, 13 Jahren den Harlem Shake Track beschert hat. Bauer, im Übrigen geschrieben mit 2 A, habe ich sofort wieder stundenlang diesen Sound in meinem Kopf drin. Dabei soll sich der Neue doch mal einnisten. Wir hören den Neuen jetzt zusammen.

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falls ihr gerade jetzt aus eurem Betten fallt, lasst das Rollo unten, lasst den Vorhang zu, ist eh draußen Pisse in Grau. Aber wir machen alles dafür, dass ihr ein bisschen mehr Frühling fühlt. Und wenn ihr gerade erst aufgestanden seid, dann müsst ihr das natürlich ganz zart und vorsichtig machen. Sirena und Time haben einen Song draußen, Frühling. Und wisst ihr was, sie konnten sich nicht entscheiden, welchen Song sie geiler finden von den Sachen, die sie zusammen gemacht haben. Und deswegen haben sie einfach zwei Songs gleichzeitig veröffentlicht. Frühling und Liebe in der Luft. Und ich glaube, wir können alle ein bisschen mehr Liebe gebrauchen. Deswegen ballere ich jetzt ein bisschen Liebe in der Luft für euch rein in das, was ihr atmet. Sirena und Time neu auf der Fritz-Playlist.

0: Miss Props mit Waves hört ihr hier 10.25 Uhr auf Fritz. Mein Name ist Jule Kahn und ich kann euch sagen, es gibt nichts Heißeres beim Daten als Bullshit-Wissen und einfach ein kleines bisschen Smartness. Wir schicken euch heute wohin, da könnt ihr euch die so ein kleines bisschen reinballern. Dann läuft's auch beim Daten besser.
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2: Was passiert eigentlich in unserem Kopf, wenn wir lesen? Wie liest KI und warum halten wir Dinge für wahr, obwohl sie es gar nicht sind? Darum geht's heute beim Science Slam im Waschhaus Potsdam. Junge Forschende stellen ihre Expertise auf Fun vor. Und das Publikum entscheidet dann, wer hat XY-Thema spaßig und verständlich erklärt. Heute Science Slam im Waschhaus Potsdam. Einlass ist um 19 Uhr und Tickets gibt es ab 8 Euro.
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6: In Berlin wird in letzter Zeit immer wieder geschossen, auf Personen und auf Gebäude zum Beispiel. Die Polizei greift deswegen härter durch. Sie macht seit dem Morgen eine Razzia in der gesamten Stadt und durchsucht vor allem Wohnungen und Häuser. Es wird vermutet, dass viele Schießereien mit Revierkämpfen in der Drogenszene zu tun haben. Für Gartenleute sind sie eine Hilfe, für Tiere können sie tödlich sein. Mähroboter, die dürfen in Cottbus nachts bald nicht mehr fahren. Ab Sonntag gilt da nämlich ein Verbot. Mehr Infos dazu hat Patrick Buchmüller.
7: Die Roboter müssen spätestens 30 Minuten vor Sonnenuntergang abgeschaltet werden. Starten dürfen sie frühestens wieder 30 Minuten nach Sonnenaufgang. Ziel ist es, vor allem Igel zu schützen. Aber auch für andere Kleintiere wie Kröten und auch für Insekten sind die Mähroboter eine Gefahr. Einige Gemeinden in Brandenburg haben schon Verbote beschlossen. Die Landeshauptstadt Potsdam setzt dagegen auf Freiwilligkeit.
6: Deutschland ist bei Studierenden aus dem Ausland immer noch super beliebt. Mehr als jeder 10. internationale Studie geht nach Deutschland. Bei denen aus Europa ist Deutschland sogar das beliebteste Land für einen Auslandsaufenthalt, sagt die UN-Kulturorganisation UNESCO. Die hat auch nach den Gründen gefragt. Und viele haben da gesagt, dass Deutschland bei Technologien so weit vorne ist und dass das Leben und Studieren hier günstiger ist als woanders. Sind wir wirklich öfter krank oder wird das nur genauer erfasst, weil es seit 4 Jahren die elektronische Krankmeldung gibt? Das hat eine Studie des Deutschen Instituts für Wirtschaftsforschung jetzt mal untersucht. Rausgekommen ist, es gibt tatsächlich mehr Krankschreibungen. Einerseits wegen mehr Atemwegserkrankungen und weil die Beschäftigten bei ansteckenden Krankheiten eher zu Hause bleiben als früher. Bis 2021 waren es immer so um die 11 Krankheitstage im Jahr. Dann ist das deutlich angestiegen auf zuletzt um die 20 Tage.
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6: Ist wieder ein überwiegend regnerischer Tag im Fritz-Sendegelände und auch kühl bei höchstens 12 bis 15 Grad heute. Morgen wird es nicht wirklich anders am Himmelfahrtstag. Anfangs noch dichte Wolken mit Regen, später ein bisschen Sonne, aber trotzdem verbreitet kräftige Schauer oder auch einzelne Gewitter möglich bei ähnlichen Temperaturen wie heute.
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6: Vorsicht in Brandenburg auf der A10 südlicher Berliner Ring Richtung Dreieck Spreeau. Zwischen Genshagen und Rangsdorf ist eine Ölspur auf der Fahrbahn. A10 westlicher Berliner Ring Richtung Dreieck Havelland. Zwischen Großkreuz und Leest staut sich's an der Baustelle. 20 Minuten müsst ihr da mehr einplanen. In Berlin dauert's länger auf der A100, dem Stadtring Richtung Treptow. Es staut sich vorm Dreieck Funkturm 15 Minuten plus dort. Und die Auffahrt Siemensdamm, die ist gesperrt. Dann nochmal A100 Stadtring, aber Richtung Wedding an der Baustelle Detmoller Straße. Müsst ihr 10 Minuten mehr einplanen. Karlshorst, Treskoallee in beiden Richtungen. An der Bahnbrücke gibt es Bauarbeiten. Bis Freitag ist jeweils nur eine Spur frei. Wir haben da Staurichtung am Tierpark. Plant da 30 Minuten mehr ein. Und dann noch was zur S-Bahn. Gibt eine kaputte Weiche im Bereich Bornholmer Straße. Die wird da gerade repariert. Aber es kommt deswegen zu Verspätungen bei den Linien S8 und S85. Kommt gut an.
8: Merci beaucoup.
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9: Mit mir Jule Karden. Ich bin jetzt ein kleines Cab-Trucker-Girl. Ich hab's jetzt endlich geschafft, endlich eine Cab zu finden, die mich nicht scheiße aussehen lässt. Und das sage ich als jemand, die ein absolutes Mützengesicht hat. Also ihr könnt mir jeden Scheiß aufsetzen, sieht geil aus, außer Cabs. Richtig Vollkatastrophe.
6: Aber wie ist bei dir? Gut, die du heute aufhast.
9: Danke.
6: Bei mir, ich habe auch eine einzige Wintermütze, die geht. Ansonsten sehe ich immer wie krank aus, weil ich ja kurze Haare habe und keine Haare rausgucken. Das sieht manchmal wirklich komisch aus. Aber Cappy, ein Sommercappy habe ich auch, ist allerdings knallrot. Habe ich heute auch überlegt. Heute haben ja viele einen Cap an.
9: Ja, es ist heute einfach nicht gewaschen Haare-Tag.
6: Ja, aber ich habe doch gewaschen dann.
9: Okay, aber weißt du, was ich auch merke? Ich habe jetzt auch noch so eine rot-schwarz karierte Holzfällerjacke an, meine Cowboy-Boots, na klar, und diese Cap. Und seit genau, ich denke, viele Möcke, besonders die mit einer amerikanischen Akzent reden.
6: Gut, also vielleicht doch nicht.
0: Ich wollte dich eigentlich fragen, was dein liebster Akzent ist, aber das lasse ich jetzt. Das interessiert mich nicht mehr.

0: Die Giant Rooks mit Wanted Back. Es ist so insane, ich kann mich noch genau erinnern, genau zu Corona haben sie ihr Debütalbum endlich veröffentlicht und waren mit viel Abstand bei uns im Studio. Vor 6 Jahren waren die auch gefühlt alles noch richtig kleine Babymänner. Dabei haben sie da schon gefühlt seit 10 Jahren Musik gemacht. Giant Rooks 10.41 Uhr ist es auf Fritz.
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0: Bad Moms J, wir sind seit Anfang an dabei. Schon 2020 haben wir natürlich mit euch Zirkus gehört. Und for real, ich finde, es gibt keine more credible Lady aus dem Sendegelände im Musikbusiness, die so krass ihr Maul aufmacht für so wichtige Themen. Ich erinnere nur an Haus im Meer, wo sie darüber redet, dass sie einfach einen Schwangerschaftsabbruch hatte, dass sie Themen anspricht, die kein anderer anspricht. Und ich finde, dafür schon alleine gehört ihr die Welt. 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Oktober Columbia Halle, Bad Moms J, und wir hören sie jetzt hier zusammen mit Boki und Gefährlich. Geht um toxische Beziehungen und warum man da so beschissen wieder rauskommt.
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0: unserer Reihe Social Media Verbot für alle.
1: Jetzt
0: LehrerInnen.
2: Du, sag mal, ich hab doch meinen Tanz für den Frieden bei TikTok hochgestreamt. Aber irgendwie sieht das wohl keiner. Obwohl ich es schon zweimal in eurem Klassenchat gelinkt habe. Komisch, oder?

0: Radio.
1: Sollte auf eurer Playlist sein. Revin Laney und Dominik Falk mit Reputation. 10.52 Uhr ist es auf Fritz und heulen auf unseren Nacken. You got that power over me. Machen wir doch mit Dermot Kennedy. Alter, ich habe mal gecheckt, Power Over Me, 2019 rausgekommen, dumm gegangen. Wir haben den ungefähr fast 700 Mal seitdem in den letzten 7 Jahren mit euch gehört. Also ihr seid auf jeden Fall textsicher, wenn ihr Fritz-Fans seid.
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1: Dermot Kennedy kann ja aber auch ganz anders. Und das hat er uns auch versprochen für sein Konzert diesen Freitag. Präsentiert von Fritz in der Max-Schmeling-Halle im Prenzlauer Berg. Er wird sehr viel Band mitbringen, gar nichts elektronisch machen. Also ja, er steckt natürlich seine Gitarre irgendwie in Verstärker rein. Aber diese in seinen Pop-Produktionen, die ja manchmal ganz schön glatt sind oder auch sehr viel elektronischen Schnickschnack noch links, rechts mit dabei haben, das wird er alles weglassen. Also es wird quasi eine Full-Band-Experience. Und wir schicken euch für Umme hin. In die Max-Schmeling-Halle, Dermot Kennedy. Ich kann euch sagen, ich habe den 2018, glaube ich, im Franz-Club gesehen. Und ich habe vergessen zu atmen, weil ich so krass eine zugeschnürte Kehle hatte und so berührt war von seiner Musik, dass ich nicht mehr richtig atmen konnte. Das war einfach insane. Ich erinnere mich immer noch so krass an dieses Konzert. Und wenn ich Mitschnitte von meinem eigenen Handy damit sehe, dann denke ich mir natürlich, krass, Gänsehaut. Instantly wieder Dermot Kennedy, krasser Live-Typ. Kommt ja auch von nicht ungefähr, denn er hat ja als Straßenmusiker in Dublin angefangen. Und wenn ihr da jetzt hingehen wollt, dann sage ich euch, kurz nach den Nachrichten, um 11.30 Uhr, kurz nach den Nachrichten, wird der Gästelisten-Alarm läuten für Dermot Kennedy. Also habt die Telefonnummer ready, 0331 70 97 110. Ruft an und sagt mir den Satz der Sätze. 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
4: Mit mir Jule Kaden und ich baller euch nicht nur um kurz nach halb Gästelistenplätze für ein zukünftiges Konzert für diesen Freitag für Dermot Kennedy. Nein, wir gucken den ganzen Tag auch auf den insanen Tag von gestern. Denn von Indie-Herz bis ganz groß Mainstream wurde gestern alles abgefeiert. Gestern war in der Stadt Olivia Dean, haben wir schon drüber geredet. Nachher reden wir noch über das kranke von Fritz präsentierte Konzert von Sophia Isella. Und ich war gestern, da reden wir gleich drüber, bei Feline Sonny. Und warum das für mich eine Therapiesitzung war, also einmal meine ganze Therapie in eine Nutshell gepackt, das machen wir gleich. Und wisst ihr aber, was super sweet war, wen ich da getroffen habe im Publikum und erst gar nicht erkannt habe und dann machte es Klick?
5: Ich bin der Junge im
4: Baumgart, unseren Arzt, den wir ja auf der Fritz-Playlist haben, den wir letzte Woche bei den Fritz-Sessions haben. Und wisst ihr was? Er ist mit Feline Sonny zur Schule gegangen und ist Fanboy der ersten Stunde, seitdem er 15 ist und hat sogar von ihr seine erste Konzertgitarre geschenkt gekriegt und sagt, ohne Feline Sonny wäre er niemals dieser Musiker, der er heute ist oder überhaupt Musiker. Da habe ich doch direkt geflennt, aber das war nicht das einzige Mal, dass ich gestern Abend geflennt habe. Wir hören gleich rein ins Konzert von Feline Sonny. Erstmal eine Runde Role Model.

Country Boys hier gehört auf Fritz, 11.08 Uhr. Und wenn Sabrina Carpenter irgendwelche Exes fragt, dann ist es absolut legit. Wann Sabrina Carpenter hot wurde, das müssen wir überhaupt nicht beantworten. Born hot and ready. Und ich muss aber echt sagen, ich hätte nicht gedacht, dass ich das nochmal selber sagen werde, aber Madonna und Sabrina Carpenter zusammen haben wir auf dem Coachella schon gesehen. Jetzt ist der Song draußen, Bring Your Love. Und ich hätte nicht gedacht, dass Sabrina Carpenter es nochmal schafft, Madonna musikalisch so hot zu machen, wie es ist.

gehört und Frage geht raus. Wer von euch hat alles ein krasses Thema mit seiner Mutter oder mit seinem Vater? Und vielleicht zu einem von den beiden oder beiden den Kontakt komplett abgebrochen. Ich habe jetzt eine Künstlerin für euch, die surft euch sowas von. Die hat nämlich ein komplettes Album über ihre, naja, basically Therapie geschrieben. Eingeteilt in schonungslose Abrechnung. Dann kommt der Selbsthass und der Selbstmitleid. Dann kommt die Reflexion. Ja, okay, vielleicht kann ich doch alles ein bisschen verstehen. Und dann der erlösende Moment am Ende. Ich war gestern bei Feline Sonny und Gott, hab ich geheult.

kommt aus Dortmund originally, ist dann irgendwann nach Bochum gefahren, gezogen und ist eine der krassesten und underratedsten Indie-Künstlerinnen Deutschlands. Meine Meinung, I4&I, den wir hier gehört haben, ist eine sehr böse, zynische und bittere Abrechnung mit ihrer Mutter. Aber es gab auch Happy Moments, was so Freundinnenschaften im Leben von jemandem machen können. Und dieses Gefühl, egal wie schwer der Therapieweg ist, egal wie schwer die Familienprobleme sind, irgendwie am Ende hat man das Gefühl, it gets better, baby. Und ich muss wirklich sagen, ich stand in der zweiten Reihe, sie war gestern im Franz Club. Ich habe so viel geheult wie noch nie, weil da steht diese 25-jährige Braut einfach auf der Bühne oder sitzt meistens und erzählt davon, wie sie vor anderthalb Jahren das letzte Mal mit ihrer Mutter telefoniert hat, seit einem Dreivierteljahr gar keinen Kontakt mehr mit ihrer Familie hat, wie die letzten zwei Jahre, die sie in dieses Album gepackt haben, die beschissensten in ihrem Leben waren, wie painful ihr Dating-Life zum Teil ist, was sie für Probleme mit ihrer eigenen Sexualität hat. Und es war einfach anderthalb Stunden Therapie-Session für uns alle. Es haben so viele Leute geweint und dann zusammen glücklich getanzt. Check Feline Sonny unbedingt aus. Sie hat jetzt ganz frisch ihr Album draußen. Seit einem Monat ist es draußen, ihr Debütalbum Virgin Lake. Es ist wirklich eine therapeutische Platte, die sie da gezaubert hat. Und ich bin so glücklich, dass ich gestern dieses Konzert, diese Platte einmal von vorne bis hinten komplett durchhören konnte. Denn sie hat eins nach dem anderen jeden Song gespielt mit einer insanely guten Band. Hört sie euch unbedingt an. Feline Sonny hören wir jetzt hier im Radio mit I Miss You. Thank you.

ist Feline Sonny gewesen mit I Miss You. Ich sag's euch, checkt die aus. Virgin Lake, ihr Debütalbum ist jetzt endlich rausgekommen. Das ist auch die nice Cap, die ich hier trage, die mich zum Trucker Girl in der Studio Cam macht. Und checkt dann auch gleich noch Baumgart mit aus. Der hat sich nämlich neben den Mighty Oaks Boys auch gestern und das Publikum gemischt. Und Baumgart habe ich dann erfahren. Ich musste ihn natürlich ansprechen, weil wir hatten ja schon die Fritz-Session zusammen. Hat mir dann erzählt, dass er mit Feline Sonny zur Schule gegangen ist und sie damals schon die realste, authentischste und krasseste Person war. Genau dieselbe, die sie heute ist. Und er ohne sie niemals Musik machen würde. Also, das war ein Circle-Moment, erzähle ich euch. Das war.

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2: Cheers, Queers und Allies. Auf einen bunten Abend heute bei House of Pride meets Schwuppenexpress in den Aquahöfen in Berlin-Kreuzberg. Macht euch gefasst auf Gogo-TänzerInnen, Drag-Shows, queere Popbanger. Es wird laut, bunt und campy. Heute bei House of Pride meets Schwuppenexpress in den Aquahöfen in Kreuzberg. Los geht's um 23 Uhr und Tickets gibt es für circa einen Zehner.
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0: Das war heiß mit dem bei den Fritz-Sessions letzte Woche. Sehr sweete Maus. Vor allen Dingen ist er ja von London nach Berlin gezogen und lernt jetzt einfach mal Deutsch und hatte immer auch im Interview versucht, alle Sachen ein bisschen auch auf Deutsch zu sagen. Checkt es in der Fritz-App oder unter fritz.de findet ihr das ganze Interview. Und got that power over me. An die Piepen von euch, die es vorhin, weil sie gerade mal kurz auf dem Klo waren, Kaffeewelt bringen, nicht mitbekommen haben. Ey, Dermot Kennedy, hau ich euch gleich auf Gästelistenplätze raus. Kurz nach den Nachrichten läutet der Gästelistenalarm. Und wenn ihr einen emotional fantastisch bombastischen Abend haben wollt, diesen Freitag ist er in der Max-Schmeling-Halle. Fritz präsentiert das Ganze, weil wir haben ihn natürlich schon mehrmals live gesehen und können euch sagen, oh mein Gott, es wird insane. Dann ruft ihr kurz nach den Nachrichten an 0331 70 97 110, sobald der Gästelistenalarm läutet. Und dann sagt ihr den Satz der Sätze, die beste Liste ist die Fritz-Gästeliste und kommt auf unseren Nacken zum Konzert mit Plus 1.
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0: Mit Ritter und Nagel. Und wir starten mit einem recht harten Thema. Wenn jemand K.O.-Tropfen benutzt, um dann zum Beispiel eine Frau zu vergewaltigen, soll der Täter in Zukunft härter bestraft werden. Die Bundesregierung will, dass solche Betäubungsmittel bei Raub- und Sexualdelikten rechtlich wie eine Waffe eingestuft werden. Sie hat dafür gerade eine Gesetzesänderung auf den Weg gebracht. Und was sich dadurch ändert, erklärt Jasper Rupert.
4: Damit kann dann die Mindeststrafe von 5 Jahren greifen. Bisher waren es oft nur 3. Dafür sollen 2 Paragraphen des Strafgesetzes geändert werden, bei denen es um Raub- und Sexualdelikte geht. Bisher war es so, dass es mindestens 5 Jahre Gefängnis gibt, wenn bei der Tat eine Waffe oder ein anderer gefährlicher Gegenstand genutzt wurde. Da soll jetzt das Wort Mittel ergänzt werden, also Waffe oder Mittel, damit auch K.O.-Tropfen darunter fallen.
0: Da waren vorhin auch schwer bewaffnete Eliteeinheiten im Einsatz. Die Berliner Polizei ist mit einer Razzia gegen Leute vorgegangen, die illegal mit Waffen zu tun haben sollen. Sie hat rund 20 Häuser und Wohnungen durchsucht, unter anderem in Neukölln und Kreuzberg, und 9 Menschen festgenommen. In Berlin werden immer wieder Menschen auf der Straße angeschossen und verletzt. Es wird vermutet, dass dabei oft Revierkämpfe in der Drogenszene eine Rolle spielen. Zelt statt Hörsaal. So könnten einige Vorlesungen an der Technischen Uni in Berlin bald aussehen. Uni-Präsidentin Denis hat der rbb24 Abendschau gesagt, dass man gerade nach Sponsoren für solche Zelte sucht. Die TU musste letzte Woche spontan ihr Hauptgebäude schließen, weil es da unter anderem Probleme beim Brandschutz gibt. Das ist eine Mogelpackung, hat heute ein Gericht im Fall Milka-Schokolade geurteilt und entschieden, dass sie so nicht hätte verkauft werden dürfen. Worum geht's genau? Der Hersteller hatte die Schokotafeln um 10 Gramm geschrumpft, die Verpackung aber kaum geändert. Die Verbraucherzentrale spricht deshalb von Täuschung, ist vor Gericht gezogen und hat jetzt Recht bekommen.
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0: Ist überwiegend regnerisch heute im Fritz-Sendegelände und auch kühl, bisschen herbstliches Gefühl stellt sich irgendwie so ein. Maximal 12 bis 15 Grad. Morgen wird es auch nicht wirklich besser. Am Himmelfahrtstag anfangs noch dichtere Wolken mit Regen, später auch mal ein bisschen Sonne, aber trotzdem wieder verbreitet kräftige Schauer und auch einzelne Gewitter mit am Start.
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0: Seid weiterhin vorsichtig, wenn ihr auf der A10 unterwegs seid, südlicher Berliner Ring Richtung Dreieck Spreeau. Zwischen Genshagen und Rangsdorf ist eine Ölspur auf der Fahrbahn. A10 westlicher Berliner Ring Richtung Dreieck Werder. Zwischen Großkreuz und Dreieck Werder gibt es eine ungesicherte Unfallstelle. A10 westlicher Berliner Ring Richtung Dreieck Haveland. Zwischen Großkreuz und Lees, da gibt es Stau an der Baustelle, 20 Minuten plus. In Berlin dauert es länger auf der A100, dem Startring Richtung Wedding. An der Baustelle Detmolder Straße müsst ihr 10 Minuten mehr einplanen. Dann mehr Zeit braucht er auch auf der B1, B5, Kaulsdorf, Alt-Kaulsdorf, stadtauswärts in Höhe Chemnitzer Straße steht ein kaputter Laster. Da staut sich 20 Minuten plus im Moment und auch mehr Zeit einplanen auf der Treskoallee in beiden Richtungen. An der Bahnbrücke gibt es Bauarbeiten. Bis Freitag ist da nur eine Spur jeweils pro Richtung frei. Deshalb Stau Richtung am Tierpark. Halbe Stunde dauert es da länger. Allen unterwegs, gute Fahrt.
3: Merci beaucoup. Ja.
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3: Mit mir, Jule Kaden. Und also entweder werdet ihr richtig dolle heulen oder euch schluchzend heulend in den Armen liegen. You got that power over me. Bei Dermot Kennedy, präsentiert von Fritz in der Max-Schmeling-Halle. Diesen Freitag. Es wird wild werden. Ich bin sehr gespannt, ob er nur Songs von seinem neuen Album spielt oder auch hier solche ersten Dinger wie Moments Past. Da bin ich ja damals, oh Gott, hab ich geheult zu diesem Song. Wie gut kann ein Song sein, habe ich mich gefragt. Dermot Kennedy, live einfach crazy. Könnt ihr hingehen am Freitag, diesen Freitag, präsentiert von Fritz. Das heißt, damit macht er gar nichts falsch. Und naja, Gästelistenalarm auf unseren Nacken mit plus eins, wie wär's?
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0: und Lucio 101. Ja, wollt ihr heulen?
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0: Oder wollt ihr knutschen? Oder wollt ihr beides zusammen? Oder müsst ihr da vielleicht emotional gerade irgend so eine Trennung oder eine scheiß Beziehung wegstecken? Ja, Dermot Kennedy ist euer Mann und wir schicken euch auf unseren Nacken hin diesen Freitag.
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0: Und es ist insane. Ihr habt so doll voll gemacht. Ich habe gedacht, naja, wenn ein paar Leute anrufen für Dermot Kennedy, dann bin ich ja happy. Aber ich hatte ja keine Ahnung, wie brennt ihr denn für ihn. Das liebe ich doch, weil ich habe natürlich schon lange verstanden, dass der geil ist, aber ich wusste nicht, dass ihr das auch verstanden habt. Also, ich mache meine Augen zu. 6 Leitungen liegen hier vor mir. Ich stoppe jetzt einfach an einer Stelle, Augen auf und sage, hallo, schönen guten Tag. Grüße gehen raus nach Leipzig. Hallo, Anni.
3: Hallo.
0: Nee, da, sag mal, du bist jetzt hier am Radio drin. Hallo, Anni.
3: Oh mein Gott, ich habe so sehr manifestiert, dass ich heute Morgen gehört habe, dass ihr für Dermot Kennedy die Tickets rausgebt.
0: Oh, sehr gut. Also, das Universum hat schon mal geregelt, du bist durchgekommen. Jetzt ist natürlich erstmal die Frage, wo sortiere ich dich ein? Bist du Ultra-Fan? Bist du heartbroken gerade? Warum brauchst du Dermot Kennedy?
3: Ich brauche Dermot Kennedy, um meine Schwester zu überraschen, mit der ich in letzter Zeit ein bisschen Krise hatte. Und ja, dann dachte ich, das ist jetzt optimal. Seine Stimme ist so mega. Ich glaube, das Konzert wird auch richtig, richtig toll werden.
0: Ey, das wird insane. Ich hab vergessen zu atmen, als ich ihn das erste Mal live gesehen habe, weil ich so einen fetten Kloß im Hals habe, dass ich nicht mehr auf mein Leben klargekommen bin.
3: Das glaube ich dir. Ich habe es schon gehört heute Morgen. Ich habe euch den ganzen Morgen verfolgt.
0: Du Süßi. Oh mein Gott, also ich muss sagen, das finde ich wirklich richtig sweet, dass du dir denkst, so ein gemeinsames Konzert, wo man vielleicht auch gemeinsam weint, vielleicht auch ohne es zu sagen, gemeinsam scheiß Emotionen miteinander rauslässt, das ist super wholesome und heilend. I believe you. Okay, Anni, pass auf, das Einzige, was ich jetzt von dir brauche, ist den Satz der Sätze.
3: Ja, das ist die beste Liste, ist die Fritz-Gäste-Liste.
0: Ey, Anni, du gehst hin.
3: Oh mein Gott, ich kann nicht laufen.
0: Ja, mega, du gehst hin mit deiner Schwester und ey, ich würde mich so doll freuen, schreib unbedingt nochmal in die Studio-Message rein, wie ihr es gefunden habt und vor allen Dingen, ob zwischen euch wieder ein bisschen mehr Grün ist, okay?
3: Ja, auf jeden Fall. Oh, oh mein Gott, ich bin so aufgeregt.
0: Du, das ist gar kein Problem. Bleib in der Leitung, da kannst du kurz durchatmen, dann schreiben wir deinen Namen auf die Liste und wir hören jetzt auch noch 4 Minuten Dermot Kennedy, damit sich dein Puls wieder beruhigen kann, okay?
3: Oh ja, super.
0: Ja, so machen wir das, ey. Und ganz viel Spaß schon am Freitag in der Max-Schmeling-Halle. Und wenn ihr da jetzt auch Bock drauf habt, ich habe für euch geluschert. Egal, ob ihr ihn schon mal live gesehen habt oder nicht, ihr müsst ihn sehen. Morgen früh zwischen 6 und 10 Uhr ballern wir hier wieder Gästelistenplätze raus für Dermot Kennedy. Und wir hören ihn jetzt hier mit einer seiner ersten großen Hits, Outnumbered.
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0: dann die Nuller, Zehner Jahre, als wir alle hier ein bisschen dolle Missy Elliott Fever waren. Kehlani und Missy Elliott hier mit Back and Forth und gleich kommt die Miley Cyrus.
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3: 12:01.
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3: Mit mir Juleka Aden und wir müssen hier noch gemeinsam verarbeiten. Gestern war das krasseste, der krasseste Dienstag aller Dienstage. Nee, was war gestern? Ja, Dienstag. Es waren nämlich einfach drei krass insane gute Künstlerinnen in der Stadt und haben alle gleichzeitig gespielt. Ich bin ja Zwilling, ich habe mir gewünscht, ich bin Drilling und das auch in wirklich, weil ich wäre zu allen Konzerten übelst gerne gegangen. Olivia Dean, die neue Neo-Pop-Soul Atze auf jeden. Ich war bei Feline Sonny. Es war Therapieunterricht für 30 Euro. Also einfach wirklich so transgenerationales Trauma einfach in einem Konzert aufgearbeitet. Oh mein Gott. Und dann war noch Sophia Isella in der Stadt, präsentiert von Fritz. Also sie sieht aus wie der Tod auf Latschen. Ihr Mund ist messerscharf und sie schießt gegen alles, was uns Frauen anpisst. Female Rage in einem Konzert gegossen. Wir quatschen gleich noch darüber, wie das Konzert von Sophia Isella war. Damit ihr euch schon mal einstimmen könnt. Auf der einen Seite ist das Sophia Isella. Oder auch das, ich habe euch Gästelistenplätze klar gemacht. Und Silke hat schon reingeschrieben, die bei mir gewonnen hat, so von wegen WTF. WDF oder was? Also die hat's auf jeden Fall gefeiert. Es war echt klasse dort. Die Stimmung super. Dankeschön, ihr Fritzen. Wir checken gleich mal, was Britta Notnagel dazu sagt. Die war nämlich auch am Stissel.

0: Bei Trance und Drama hat er mich gehabt. Ming hatte seinen ersten Blue Moon. K-Pop und Korea-Experte mit seinem Content ist er big auf Insta, YouTube und TikTok. Hatte jetzt die Woche seinen ersten Blue Moon. Ming wohnt in Berlin und hat vietnamesische Roots. Er reist immer wieder nach Südkorea, früher auch mal als Austauschstudent. Auf Social Media erklärt er uns Trends aus Südkorea und da lässt er sich auch auf die neuesten Erfindungen auf dem K-Süßigkeitmarkt was reinziehen.
1: Dubai Chocolate Cookies. Es handelt sich dabei um eine Pistazien-Engelshaarfüllung, die super crunchy ist. Und dann wird das Ganze in einen Marshmallow-Teig eingewickelt. Der Marshmallow-Teig wird dann mit Kakaopulver sozusagen angemischt, dass man so diesen Chocolate-Style hat. Und das ganze Ding kostet einfach 7 Euro.
0: WTF, Ming macht aber auch Beauty-Content. Und da geht natürlich nichts über Korean Skincare. Und das eine Treatment, was er da ausprobiert hat, ich sage nur,
1: Lachssperma. Wir sprechen gerade über Lachssperma, was man sich in die Haut infusioniert, reinspritzt. Und ich habe noch nie sowas Schmerzhaftes in meinem Leben ausprobiert. Die haben wirklich, glaube ich, mehr als 20 Mal auf jeder Gesichtsseite von mir eingestochen. Und ich finde, ich sehe auf jeden Fall jünger aus und die Behandlung hat sich gelohnt.
0: Okay, wow, muss er halt auch echt wollen. Tickets für K-Pop-Bands, die haben auch eine Rolle gespielt. Wenn Tourdaten angekündigt werden wollen, oft Millionen Fans gleichzeitig Tickets kaufen. Und in seinem ersten Blue Moon von Ming hat Anruferin Johanna dann auch einfach mal noch erzählt, wie sie und ihre Freundinnen es geschafft haben im Vorverkauf an Tickets für Twice in Köln und auch für BTS in Brüssel zu kommen.
1: Dein Tipp ist, ganz viele Geräte verwenden.
2: Bei BTS ja, braucht man echt viele Geräte, Computer oder Handys und viel Geduld. Bei Ticketmaster zum Beispiel kann man schon in die Warteliste rein, eine halbe Stunde vorher.
1: Okay, mega nice. Das sind auf jeden Fall zwei Tipps, die ich weitergebe, liebe Hanna. Das ist super nice von dir.
0: Ja, Mann, hört ihn nach seinen ersten Blue Moon mit Ming. Und ey, wenn ihr Tickets für K-Pop-Sachen haben wollt oder einfach auf dem geilsten K-Pop-Level mitreden wollt, dann ist immer jeden zweiten Montag im Monat, jeden zweiten Montag im Monat haben wir eine K-Pop-Sendung für euch. 20 Uhr, 2 bis 22 Uhr, Justin Timpe. Diese Woche war es wieder soweit. Und da werden auch nicht nur exklusive Interviews gesendet, sondern auch exklusive Tickets verlost. Cat's Eye hören wir jetzt hier. Pinky.

0: von Danny L. Harl und Dua Lipa habt ihr gehört hier 12.18 Uhr auf Fritz. Achtung, ich zitiere, ich distanziere mich aber trotzdem nicht von diesen Worten. Zum Beispiel, wenn etwas dreckig ist, nachdem du es angefasst hast, dann liegt das an deinen Händen, du Trottel. Hack sie ab oder auch, sie würden eine Torte ficken, eine Leiche, aber du lebst, um zu gefallen, du lebst, um zu gefallen. Das ist basically, was Sophia Isella in Above the Neck singt. Female Rage auf die Bühne gebracht in der Columbia-Halle gestern Abend in Berlin. Präsentiert von Fritz. Wir haben euch hingeschickt. Und Fritz in Britta Notnagel ist ganz ohne Fritz dahin gestolpert. Die kannte die noch nicht mal.
1: Nee, ich kannte den nicht. Meine Freundin hat gesagt, du, können wir da hingehen? Ich kenne dich, würde gerne mal anhören. Da ich so gesagt, ja, weiß ich nicht, wer es ist, aber lass mal hingehen. Ja. Also bin ich da so ganz ohne Vorwissen hin.
0: Oh mein Gott.
1: Und dachte so, also ich bin nach diesen 2 Stunden rausgegangen und das Erste, was ich gesagt habe zu ihr war, was für eine geile Künstlerin. Mhm. Weil ich war so überrascht. Ich wusste auch nicht, wie alt sie ist. Ich wusste nur, dass sie sehr jung ist. Ich habe jetzt nochmal nachgeguckt. 21. Was für eine Stimme. Ich hatte zwischendurch so Billie Eilish-Vibes, mhm, aber dann doch auch wieder nicht.
0: Und dann wieder Gothic und
1: ja,
0: Indie und alles.
1: Ja, und das war einfach geil, weil ich hatte so gefühlt, also habe so diese Musik gefühlt in ihrem ganzen Körper, in ihrer ganzen Aufmachung. Die stand ja da ganz alleine auf der Bühne mit geilen Lichteffekten, die so richtig gut zu den Beats gepasst haben. Und dann habe ich gedacht, auch diese Leichtigkeit in der Stimme, sie hat ja eher so tief gesungen, so kennt man das ja aus den Liedern jetzt hier, also ich kenne es jetzt ja auch.
0: Ja.
1: Und dann aber auch wieder eine krasse Range, also eine Höhe dann auch wieder und das so ganz leicht und ich fand es so geil. Und auch, sie hat 2 E-Gitarren gespielt, die hat sie sich dann in den Liedern einfach gegriffen, hat sich auf so ein Podest gestellt und hat dann da einfach so einen Riff da gespielt und dachte so, was ist mit ihr? Eine Violine noch, dann hat sie sich
0: Banjo.
1: Mal, ja, dann hat sie sich mal nur ans Piano gesetzt und was ganz Leises gesungen, ohne die krassen Beats so und dann ging es wieder los. Und ich hatte aber noch einen so einen komischen Moment mit dem Publikum, wo ich so dachte so, ja Leute, also nehmt doch jetzt mal die Handys runter, weil sie hatte dann so wirklich Crowdsurfing gemacht. Sie hat es angekündigt, hat gesagt, Berlin ist die erste Stadt, in der ich Crowdsurfing machen werde.
0: Oh.
1: Und hat sich dann dahingestellt und dann haben natürlich die Leute sie hochgehoben und übers Publikum gefahren. Aber die Leute haben direkt davor gefilmt. Da habe ich gesagt, wie könnt ihr filmen und sie aber über das Publikum leiten quasi. Ne? Und da dachte ich so, also wirklich, jetzt packt doch mal die scheiß Handys weg.
0: Ja, ist halt auch echt so, das Publikum ist ja auch krass jung, krass weiblich.
1: Das auch, das ist mir auch aufgefallen, ja. Und sie sehen sehr ähnlich aus wie sie.
0: Ja, also ihr müsst doch dazu wissen, ne? Sie steht da, sie ist eine großgewachsene Frau.
1: Ja.
0: Sie steht da wie frisch aus dem Grab gekommen.
1: Ja, also bewegt sich auch manchmal so. Manchmal hatte ich so ein Vibe, wie als wäre da so eine Dämonenaustreibung.
0: Ja, ne? Oh mein
1: von
0: Gott,
1: den,
0: Exorzismus.
1: Von den, ja, genau.
0: Female Rage Exorzismus,
1: genau.
0: Mit Sophia Isella.
1: Aber geil,
0: noch
1: hat
0: mal
1: halt
0: machen,
1: voll gepasst.
0: Oder?
1: Ich würde es auf jeden Fall nochmal machen.
0: Also Leute, ihr schreibt euch auf die Liste. Sophia Isella, Feline, Sonny und Olivia Dean. Das sind eure Konzert-Must-Haves der krassesten Frauen, die wir alle finden, gerade hier beim Sifritzen, die ihr unbedingt mal live gesehen haben müsst. Wir hören jetzt Sophia Isella in Radio drinne. Everybody supports women. Ja, wäre schön.
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5: Im Club oder auf dem Festival immer aufpassen, dass niemand einem heimlich was ins Getränk mischt, wie zum Beispiel K.O.-Tropfen. Wer sowas macht und dann jemanden ausraubt oder vergewaltigt, soll härter bestraft werden. Die Bundesregierung hat dafür vorhin eine Gesetzesänderung auf den Weg gebracht. Dadurch soll die Mindeststrafe von bisher 3 auf 5 Jahre Gefängnis steigen. Ja, und da waren heute Morgen auch schwer bewaffnete Eliteeinheiten mit am Start. Die Berliner Polizei, die hat ist mit einer Razzia gegen Leute vorgegangen, die illegal mit Waffen zu tun haben sollen. Sie hat rund 20 Häuser und Wohnungen durchsucht, unter anderem in Neukölln und Kreuzberg, und 9 Menschen hat sie festgenommen. In Berlin werden immer wieder Personen auf der Straße angeschossen und verletzt. Da wird vermutet, dass dabei oft Revierkämpfe in der Drogenszene eine Rolle spielen. Immer mehr Kinder und Jugendliche wollen lernen, wie man Menschen vorm Ertrinken rettet. Die Deutsche Lebensrettungsgesellschaft hat letztes Jahr zum ersten Mal mehr als 10.000 Mal das Junior-Retter-Abzeichen vergeben. Auch insgesamt hat die DLRG mehr Mitglieder dazu bekommen. Die Statistik zeigt auch, wie wichtig RettungsschwimmerInnen sind. Die DLRG hat letztes Jahr nämlich mehr als 1.000 Menschen vorm Ertrinken gerettet. 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
5: Es kommt jetzt bei uns in Potsdam mal kurz die Sonne raus. Vielleicht bei euch ja auch woanders im Fritz-Sende-Gelände. Ansonsten ist heute eher wieder ein regnerischer Tag und kühl bei maximal 12 bis 15 Grad. Morgen geht es ganz ähnlich weiter. Ein bisschen Sonne im Tagesverlauf, aber trotzdem wieder verbreitet. Kräftige Schauer und auch einzelne Gewitter.
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5: A12 Richtung Frankfurt-Oder zwischen Storke und Fürstenwalde-West staut sich an der Baustelle. Da müsst ihr mit einer Stunde zusätzlich rechnen. Länger dauert es auch auf der A10 westlicher Berliner Ring Richtung Dreieckhafeland. Zwischen Großkreuz und Gleest staut sich an der Baustelle dort. 45 Minuten plus sind es da im Moment. Zum Stadtverkehr Berlin. A100 Stadtring Richtung Treptow. Zwischen Tunnel Innsbrucker Platz und Tempelhofer Damm wird die Fahrbahn gereinigt. Die rechte Spur ist da gesperrt und wir haben Stau mit 15 Minuten Verzögerung. B1, B5 Alt-Kaulsdorf Stadt auswärts in Höhe Chemnitzer Straße. Steht ein kaputter Laster, deshalb gibt es da Stau und 10 Minuten Verzögerung. Und noch nach Karlshorst, Tresco-Allee in beiden Richtungen. An der Bahnbrücke gibt es Bauarbeiten. Bis Freitag ist da jeweils nur eine Spur frei. Wir haben Stau Richtung am Tierpark mit 30 Minuten plus. Allen unterwegs, gute Fahrt.
2: Merci beaucoup.
5: Gern.
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2: Mit mir Jule Kaden, und wir müssen über dieses Wetter reden. Was für eine toxische Scheiße.
5: Ich wusste heute Morgen schon nicht, was ich anziehen soll. Jetzt weiß ich es auch wieder nicht. Es hat richtig geschifft, als ich losgefahren bin.
2: Ja,
5: jetzt ist Sonne.
2: Britta Notnagel ist heute Morgen in einer sehr, sehr schönen Kordjacke mit Fell angeritten in Sendereien. Jetzt willst du eigentlich schon wieder sagen, Schlubber ist zu viel.
5: Ja, aber ich habe ja Zwiebellook an. Ich ziehe hier gleich meine Jacke aus.
2: Ist auch ein Workout, immer wieder an- und ausziehen bei diesem Wetter. Naja, machen wir wenigstens gute Laune in Radio rein.
7: Cyril hier mit Stumbling In und dann die neue von Tame Impala und Jenny mit Dracula Remix.

So, der nächste Song hier heißt Fashion Killer, kommt von Saren und natürlich Fashion dies, das. Frage ich mich jedes Jahr wieder, was ist denn jetzt gerade der Trend? Welche Mütze trägt denn der Kopf? Sind wir jetzt gerade Cowboy-Hüte? Sind wir immer noch Fischerhüte? Sind wir wieder Schiebermützen? Ich sehe gerade unglaublich viele Schiebermützen. Tragen wir Bandana, Stirnband? Tragen wir Trucker-Cap? So wie ich gerade, schreibt doch mal in die Studio-Message rein, was gerade eure Favorite-Köpfbedeckung ist. Und vielleicht auch mit was ihr gar nicht könnt. Vielleicht seht ihr dann aus wie ein Ei oder so, weil ihr es aufhabt. Fashion Killer ist outside hier, der ist für euch. Sehr

0: Jordan Jones, habt ihr gehört, 12.50 Uhr. Die Sonne scheint, jetzt könnt ihr doch mal eure Vorhänge aufmachen, sage ich. Und wir ballern uns hier gleich ein bisschen Liebesmusik. Holly Humberstone mit To Love Somebody haben wir gleich hier auf Fritz. Also was bedeutet es eigentlich, jemanden zu lieben? Und Ruby mit Gen Z Love. Habe ich beide für euch noch vor 13 Uhr auf Fritz.
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5: Mit mir Jule Kaden, grüßt euch doch in den Gehörgang rein. Eine Stunde haben wir hier jetzt noch gemeinsam bei bestem Sonnenschein. Vergesst die Kopfbedeckung nicht, sage ich euch. Vor allem, falls ihr keine Haare mehr habt. Sarah Larsson, Lush Life,

Max Warren mit Fever Dream hier auf Fritz und es ist so insane, wenn ich zurückbelege, dass vor ein paar Jahren K-Pop im Radio spielen, lass es 2-3 Jahre gewesen sein, echt so war, so oh mein Gott, oh mein Gott, und jetzt einfach Lizza und Co. und Cat's Eye und alle K-Pop-Nasen hier immer irgendwie in der Fritz-Playlist vertreten. Wir hören jetzt Anima und Lizza mit Bad Angel.

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Ariana Grande gehört um 13.15 Uhr hier auf Fritz und endlich mal ein Song über das Thema, das gab's noch nicht, 2080 Songs. Ja, ich weiß, der Satz war ein bisschen durcheinander, aber ihr habt mich doch verstanden. Ihr wisst doch schon, wenn Karten am Mikrofon ist, dann ist manchmal entweder ein bisschen schnell oder auch ein bisschen verquer. Aber ihr versteht mich doch. Conan Gray hat den nächsten Song geschrieben. Ist jetzt frisch auf der Fritz-Playlist gelandet. Und zwar, es geht um Liebe, aber nicht halt so wie normale Liebessongs oder Break-up-Songs, sondern es geht um dieses ganz spezifische Gefühl. Du bist mit jemandem auseinander und auf der einen Seite wünschst du der Person wirklich, vor allen Dingen, wenn es halt einfach gut auseinandergegangen ist oder man auch weiß, okay, es ist richtig, dass es auseinandergegangen ist. Man wünscht dieser Person nur das Beste. Und gleichzeitig siehst du aber noch so in deinem eigenen Schmerz und bist noch so voll unterwegs. Und um dieses Spannungsverhältnis geht's in der neuen Single von Conan Gray. The Best hat er als Zugabe zu seinem Album Wishbone, quasi Wishbone Deluxe, gemacht. Hat er auch sogar erst nach der Albumveröffentlichung geschrieben. Also es ist nicht irgend so eine B-Seite, die es nicht drauf geschafft hat, sondern ist wirklich ein original, nur für euch Deluxe extra geschriebener Song. Conan Gray, The Best.

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1: Stellt euch vor, ihr macht mit euren Uni-Homies eine Band und geht dann auf Europa-Tour. So war's für Red Boys. Red Boys rocken heute die Bühne in der Kantine am Berghain in Friedrichshain. Sie kommen aus Chicago und sind da in der Indie-Szene ganz schön bekannt. Machen Mucke zum Headbang und Cruisen. Hört sie euch heute an. Red Boys in der Kantine am Berghain in Friedrichshain. Los geht's um 20 Uhr und Tickets gibt es ab ca. 24 Euro.
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13:23 ist es. Mama Icky veröffentlicht ja bald Album. Ey, seid ihr ready oder was? Wir hören jetzt Cruz Becker mit Waste Your Pain und danach der Song, der sagt, wir kommen niemals, niemals wieder zusammen. Na, alle

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3: 13.29.
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4: Wenn jemand K.O.-Tropfen benutzt, um dann zum Beispiel eine Frau zu vergewaltigen, kann das in Zukunft mindestens 5 Jahre Haft bedeuten. Bisher sind es 3. Aber die Bundesregierung hat eine Gesetzesänderung beschlossen heute, die im Laufe des Jahres umgesetzt werden soll. Bisher lassen sich solche Taten allerdings schwer aufklären. Also was bringen da eigentlich höhere Strafen? Bianca Schwarz aus dem ARD-Hauptstadtstudio ordnet's mal ein.
5: Optimistisch betrachtet könnte man jetzt sagen, vielleicht überlegt sich das ein Täter zweimal, wenn für den Einsatz von K.O.-Tropfen mindestens 5 Jahre Gefängnis im Raum stehen. Wichtig wäre mehr Aufklärungsarbeit, das Getränk nie stehen lassen, immer schützen. Es gibt ja Teststreifen für Getränke, mit denen man K.O.-Tropfen nachweisen kann. Und da würde ich persönlich auch jeder Person, die gerne feiern geht, empfehlen, sowas immer dabei zu haben. Die Teststreifen gibt es in der Apotheke für ein paar Euro. Aber erst wenn Leute das grundsätzlich mehr auf dem Schirm haben, solche Taten dann schneller erkannt und besser ermittelt werden, erst dann würden ja auch die höheren Strafen greifen.
4: Für die einen ein kostengünstiges Kaffeeparadies, für die anderen eine kapitalistische Hölle. In Berlin gab es wieder Angriffe auf 2 Lab-Coffee-Filialen, eine am Boxi in Friedrichshain und eine in Mitte. Sie wurden mit Boykottaufrufen beschmiert und mit Steinen beworfen. Der Staatsschutz, der geht davon aus, dass der Fall linksextrem motiviert ist. In einem Bekennerschreiben wird den Betreibern Ausbeutung von Mensch und Umwelt vorgeworfen. Endlich einfacher mit dem Zug durch Europa fahren können und nicht mehr zig verschiedene Tickets brauchen. Das plant die EU-Kommission gerade. Dann müssten so Anbieter wie die Deutsche Bahn auch Tickets verkaufen, mit denen ihr zum Beispiel durch Frankreich, Spanien oder Polen fahren könnt. Und so soll es auch einfacher werden, Schadenersatz zu kriegen, zum Beispiel, wenn man den Anschlusszug verpasst. Für Gartenleute sind sie eine Hilfe, für Tiere können sie tödlich sein. Mähroboter. Die dürfen in Cottbus nachts bald nicht mehr fahren. Ab Sonntag gilt da nämlich ein Verbot. Mehr Infos dazu hat Patrick Buchmüller.
6: Die Roboter müssen spätestens 30 Minuten vor Sonnenuntergang abgeschaltet werden. Starten dürfen sie frühestens wieder 30 Minuten nach Sonnenaufgang. Ziel ist es, vor allem Igel zu schützen. Aber auch für andere Kleintiere wie Kröten und auch für Insekten sind die Mähroboter eine Gefahr. Einige Gemeinden in Brandenburg haben schon Verbote beschlossen. Die Landeshauptstadt Potsdam setzt dagegen auf Freiwilligkeit.
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4: In Potsdam, hier kommt gerade noch mal ein bisschen die Sonne raus. Ansonsten ist es heute wieder überwiegend ein regnerischer Tag. Auch kühl, maximal 12 bis 15 Grad. Morgen geht's genauso weiter.
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4: Vorsicht in Brandenburg auf der A9 Richtung Leipzig. Zwischen Brück und Niemegk ist eine ungesicherte Unfallstelle. Dann gab es einen Unfall auf der A13. Die ist in Richtung Berlin zwischen der Landesgrenze und Ortrand nach einem Unfall gesperrt im Moment. A12 Richtung Frankfurt-Oder zwischen Storke und Fürstenwalde-West staut sich an der Baustelle. Da müsste eine Stunde mehr einplanen oder sogar länger. Dann A10 westlicher Berliner Ring Richtung Dreikaveland. Da dauert es an der Baustelle zwischen Großkreuz und Leest 45 Minuten länger im Moment. B101 Richtung Trebin hinter Woltersdorf. Vorsicht, da gibt es Behinderungen nach einem Unfall. Zum Stadtverkehr Berlin. A100 Stadtring Richtung Wedding. An der Baustelle Detmolder Straße staut es sich, plant da 10 Minuten mehr ein. Und länger dauert es auch in Karlshorst auf der Treskoallee in beiden Richtungen. Dann an der Bahnbrücke, da gibt es Bauarbeiten. Bis Freitag jeweils nur eine Spur pro Richtung. Im Moment Stau mit 15 Minuten plus. Allen unterwegs, gute Fahrt.
7: Danke dir.
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7: Wie ist deine Haltung zu Igeln?
9: Igel.
7: Also bist du eher Igel-Fan oder Eichhörnchen-Fan?
9: Oh, beides nicht schlecht. Warte
7: oder?
9: Kurz, lass mich kurz überlegen. Eichhörnchen.
7: Okay.
9: Ah.
7: Ja, ich finde die auch mega süß.
9: Ja, ich finde das mit dem Schwanz und so, wie die über die Bäume springen und
7: ja.
9: So. Und ich kann nur mal eins beobachten, am Haus bei mir gegenüber, wie das immer die Wand hochrennt. Da ist so Raubputz
7: ja.
9: Und dann rennt
7: oh
9: das genauso
7: Gott.
9: Wie Spider-Man, rennt das an der Hauswand lang.
7: Oh mein Gott, ist das
9: ja,
7: cute.
9: Ja, das ist süß. Ja.
7: Ich immer, wenn ich diese, ich hab ein Rabbit Hole gemacht, Leute, macht das nicht oder macht das unbedingt, damit ihr allen Leuten so hart auf den Sack geht, dass sie ihre Rasenmäherroboter wegpacken sollen.
4: Ah, ja.
7: Ich habe ein Rabbit Hole gemacht zu Verletzungen bei Kleintieren.
4: Oh Gott, nee.
7: Also Igeln, Mäusen, alles, was da unter den Schredder kommt. Und das ist wirklich so, what the fuck.
4: Ja, schrecklich.
7: Das ist so, so übel dafür, dass der Rasen scheiße ist und keine Blümchen, Bienchen irgendjemanden mehr glücklich macht. Außer den Menschen. Aber das ist egoistisch.
4: Na, ich spüre deinen Schmerz, ja.
7: Ja, okay.
4: Ich höre jetzt hast du die Laune aber wieder runter?
7: Bist du vom süßen Eichhörnchen, das wie Spider-Man rum, bist du jetzt so ja, verstümmelt
4: du, das kann
7: gekommen.
4: Ich. Man nennt mich auch
7: Kopfblocker.
4: Nee, das kannst du, ja. Super.
7: Verstehst du?
4: Super.
7: Man nennt mich Kopfblocker.
4: Ich gehe jetzt.

13:40 ist es. Und Rin könnt ihr auf dem Splash Festival zum Beispiel sehen. Wir hören ihn jetzt hier mit Reezy. Und wie ihr da auf unseren Nacken hinkommt, und zwar morgen, auch zu ganz vielen anderen Festivals,

Tja, und den Rin, den wollt ihr ja jetzt bestimmt sehen. Und das am besten ja auch auf dem Splash. Und das am besten natürlich auch auf unseren Nacken. 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

0: in unserer Reihe Dinge, die sind jetzt Zigaretten.
1: Zigaretten sind wie Hamster. Völlig ungefährlich. Bis man sie in den Mund steckt und anzündet.

0: Great Divide. Was für eine schöne Single, ey. Die hat so richtig, die hat Stadion-Vibes auf jeden Fall. Ey, ich pirsch mich jetzt hier raus aus dem Studio, aber ich würde euch empfehlen, euren kleinen süßen Arsch mal Richtung Berlin zu bewegen. Und zwar in die Sonnenallee 25 zu Jacks Barbershop. Also egal, ob ihr Seiten auf Null, ausrasierten Nacken oder vielleicht habt ihr auch eine 1-Meter-Mähne und dachtet euch, ein neuer Schnitt wäre mal angesagt. Ey, Jacks Barbershop hat auf jeden Fall noch Kappas für euch. Wir senden von 14 bis 18 Uhr zu rasieren oder lackieren von da aus. Und wir haben für euch Walk-In-Plätze gesaved. Das heißt, nicht nur die GewinnerInnen, die von uns benachrichtigt wurden, haben heute eine Chance in Jacks Barbershop, sich die Seiten kürzen zu lassen und einen ordentlichen Schnitt reinzubringen. 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Aber hey, first come, first serve.
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6: Lasst das Schneiden beginnen, Leute. Jessely Noll hier für euch. Hello in Jacks Barbershop in der Sonnenallee. Redakteurin Paupau lässt sich gerade schon die Seiten komplett kahl rasieren. Nein, Spaß. Oder nee. Passiert es doch heute? Keine Ahnung. Du kannst ja auch nicht. Vielleicht.
7: Wenn ich noch eine Weile hier bin, lasse ich mich, glaube ich, überzeugen.
6: Mhm. Ja, okay.
7: Das könnte sein.
6: Das könntet ihr dann übernehmen, Leute. Oder ihr könnt selber machen, wenn ihr Bock habt. Oder auch einfach nur die Seiten auf kurz. Oder einen freshen Schnitt. Fritz-Logo reinrasieren. Wäre auch
7: ja, auf die eine Seite
6: goated.
7: Auf die eine Seite FR und auf die andere Seite Itz, habe ich gedacht.
6: Ja, das wäre toll. Da würde euch dann Pauper auf jeden Fall überzeugen. Das sehe ich schon. Aber Fakt ist, was immer ihr wollt. Es geht auf uns. Kommt gern auf Sponti vorbei bis 18 Uhr. Solange senden wir live von hier. Direkt, wenn ihr reinkommt in den Laden, seht ihr uns schon mit unseren gelben Mikros. Wir sitzen dann quasi auch am Rand auf den Holzstühlen, auf denen ihr dann auf eure Session wartet. Und ihr könnt auch euch dann gerne auf einen dieser gemütlichen Ledersessel hier hocken und frisieren lassen. Manche von euch haben sich ja tatsächlich schon einen Termin klargemacht vorher.
7: Die kommen hier vorbei, genau. Wir haben Mohammed, der kommt auf jeden Fall, der hat was vor. Ich bin gespannt. Genau, aber es sind noch Termine frei, kommt auf jeden Fall rum, wir haben Bock.
6: Ja, wie genau das übrigens geht und wo überall, weil wir sind ja den ganzen Mai in den Barbershops und auch in Nagelstudios unterwegs. Das erzählen wir euch gleich nochmal. Und warum ihr nur herkommen solltet, tatsächlich, wenn ihr keine Angst vor Wildschweinen habt. Aber vorher haben wir ein bisschen Mucke.

0: Wiz DMC, Wait For You. Fritz ist an, Leute. Heute live aus Neukölln bei Jacks Barbershop in der Sonnenallee. Und nachher sind wir hier umgeben von lauter Haaren und Bartstoppeln, die euch abrasiert worden sind. Ihr könnt nämlich herkommen und euch schick machen lassen. Auf unseren Nacken. Bis 18 Uhr sind wir hier. Also wir Redakteurin Pau Pau.
1: Ich bin auch da.
0: Ja. Und ich, Jessely Neu. Die Boys, die euch frisieren, die haben sich ganz viel Zeit freigeschaufelt für euch. Und ganz viel Inspiration, muss man auch sagen, gibt es hier.
1: Es hängt hier alles voll. Es ist eine Zeitgeschichte der Haare.
0: Stimmt, ja,
1: von Pomade ist back, zurückgegelten Haaren bis wunderschönen Bärten, Schnurrbart gibt es ja auch. Es gibt eine wunderschöne Galerie aus Wildschweinköpfen und Hirschgebein. Fühle ich auch. Es ist ein Vibe. Es ist ein richtig nicer Vibe hier, Jacks Barber. Liebig.
0: Ja, wenn ihr es mögt, in den Spiegel zu schauen und gleichzeitig dieses Wildschwein zu sehen und euch da in so einem Space comfortable führt, dann macht euch auf den Weg nach Neukölln. Sonnenallee 25 ist die Adresse. Und dann geht's ran an euren Bart oder eure Haare und währenddessen quatschen wir mit euch. Gehört halt einfach beim Friseur mit dazu. Da wollen wir so ein paar wilde Stories aus eurem Leben hören. Vielleicht auch von dem schlimmsten Friseur.

0: Gänsehaut auf Fritz. Und wenn ihr momentan in den Spiegel guckt und denkt, scheiße, du sahst wirklich schon besser aus, dann trifft sich das gut, weil dann kümmert sich Jack darum.
1: Ja, hallo.
0: Jack gehört Jacks Barbershop in Neukölln. Und zwar schon für wie lange?
1: Seit 2010 sind wir hier.
0: Und du fühlst dich immer noch wohl in Neukölln?
1: Ja, auf jeden Fall, ja.
0: Also ich sehe, wenn ich hier rausgucke, halt direkt gegenüber auch schon wieder den anderen Barbershop. Frage ich mich so, hast du dich gut eingefügt oder seid ihr alle cool zusammen?
1: Ja, also jeder hat seine eigenen Kunden eigentlich. Also das ist egal jetzt, ob da ein Barbershop ist oder 10. Jeder hat seine eigene spezielle Kunden und das macht...
0: Aber bisschen Real Talk. Gab es noch nie einen Kunden, wo du dachtest, was, der geht jetzt darüber? Moment, okay, bei uns kommst du nicht mehr rein.
1: Nee, eigentlich, da bin ich sehr entspannt eigentlich.
0: Okay, nee. Du bist entspannt und sie sind vor allem loyal, höre ich da jetzt raus. Du machst hier gerade Pause von einem Kunden, der guckt schon ein bisschen skeptisch, warum du nicht einfach weitermachst. Was möchtest du gerade, kann ich dich ja einfach direkt fragen?
2: Ich möchte gerne die Haare geschnitten bekommen, tatsächlich.
0: Aber es sind heute nur die Spitzen oder passiert da was Spektakuläres?
2: Nur die Spitzen und der Bart.
0: Okay, Jack, angenommen, heute kommt jemand rein und möchte ein komplettes Makeover. Bist du da dabei, all in oder nur Spitzen heute?
1: Also ich bin voll dabei, all in, also komplett was Neues, ja.
0: Wir sagen ja die ganze Zeit so Fritz Branding, Fritz Logo in die Seite reinrasieren, fänden wir richtig goated. Könntest du das machen oder ist das jetzt ein bisschen zu viel verlangt auf Sponti?
1: Nee, auf jeden Fall, also ich habe genug Erfahrung und jeder, der Bock drauf hat, kann vorbeikommen.
0: Oh mein Gott, Hammer, Leute, dann brauchen wir jetzt, was?
1: Nur bis 18 Uhr heute, ja?
0: Richtig.
1: Also nicht morgen.
0: Bis 18 Uhr ist natürlich wichtig, dass ihr daran denkt, Leute, bis 18 Uhr sind wir hier, senden live. Und wir brauchen jetzt nur noch eine Person, der Jack dieses Fritz-Logo reinrasieren kann. Er ist on fire und wenn ihr auch on fire seid, kommt nach Neukölln in die Sonnenallee 25. Wir sind hier für euch, wir erwarten euch. Jetzt erstmal Summer mit Home Wrecker.

0: Ihr würdet uns nicht enttäuschen, Leute. Auf Fritz Hörer und Hörerin ist immer Verlass. Ich meinte gerade los, let's go, Fritz Branding in eure Seite reinrasieren lassen bei Jigs Barbershop in Neukölln. Und auf einmal ist hier Micha reingekommen, na?
1: Hi, na?
0: Also man muss jetzt sagen, deine Seiten sind ja schon auf, weiß ich nicht, 1-2 Millimeter?
1: 1 Millimeter hatte ich erst vor ein paar Tagen gemacht. Ich weiß nicht, ob das klappt.
0: Ob man das da erkennt.
1: Oder? Wenn, dann würde ich es machen, also.
0: Du würdest es echt machen?
1: Ja.
0: Michael, ich feiere dich so sehr. Vielleicht, wir könnten natürlich alternativ die Stelle nehmen, wo mehr Haare bei dir wachsen, nämlich deinen Bart.
1: Oh.
0: Du weißt schon, dass du dann wirklich so allen voran wärst mit dem Style, ne?
1: Naja, wächst ja wieder nach, oder?
0: Es wächst wieder nach, Michael, selbstverständlich.
1: Okay, von mir aus.
0: Hast du Bock? Ja? Fritz, Logo geht rein in Michas Bart. Ich kann es kaum erwarten. Ist das die craziest Frise, die du jemals an deinem Kopf hattest, Micha?
1: Auf jeden Fall. Beziehungsweise am Bart.
0: Oh mein Gott. Wie viel Angst hast du gerade? Wie geht's dir in diesem Augenblick?
1: Schwierig. Also ich fühle mich bei ihm mit dem Rasiermesser sicherer.
0: Wie fühlst du dich denn jetzt? Du musst ja denn das Logo jetzt hier reinritzen, in Anführungsstrichen.
2: Ja, kann man machen. Geht.
0: Also er sieht confident aus. Ich würde sagen, Leute, wir packen davon, selbstverständlich, wenn das gut wird, und davon gehe ich aus, ein Foto in die Fritz-App. Da könnt ihr dann später mal gucken. Aber vor allem könnt ihr auch selber herkommen. Ihr müsst euch dann nicht wie Micha das Fritz-Logo reinrasieren lassen. Er hat es ja dann heute schon gemacht. Jigs Barbershop, Neukölln, kommt vorbei. Wir sind hier am Start bis 18 Uhr. Mr. Bert und Weasel jetzt. 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
4: Gleich 14.31 Uhr.
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4: Mit Britta Notnagel. Im Club oder auf dem Festival immer aufpassen, dass niemand einem heimlich was ins Getränk mischt, zum Beispiel K.O.-Tropfen. Wer sowas macht und dann jemanden ausraubt oder vergewaltigt, soll härter bestraft werden. Die Bundesregierung hat dafür vorhin eine Gesetzesänderung auf den Weg gebracht. Dadurch soll die Mindeststrafe von bisher 3 auf 5 Jahre Gefängnis steigen. Dauert aber noch ein bisschen, bis das gilt, weil Bundestag und Bundesrat auch noch zustimmen müssen. Wenn ihr an der Uni oder Fachhochschule in Brandenburg studieren wollt, könnte das bald einfacher werden, da reinzukommen. Der Wissenschaftsausschuss berät sich gerade im Landtag. Und in einem neuen Gesetz soll dann auch stehen, dass für eine Bewerbung nicht mehr nur noch Noten zählen, sondern auch Auswahlgespräche oder Erfolge bei Wettbewerben. Außerdem soll es für die Unis einfacher werden, gute Profis einzustellen. Immer mehr Kinder und Jugendliche wollen lernen, wie man Menschen vorm Ertrinken rettet. Die Deutsche Lebensrettungsgesellschaft hat letztes Jahr zum ersten Mal mehr als 10.000 Mal das Junior-Retter-Abzeichen vergeben. Auch insgesamt hat die DLRG mehr Mitglieder dazu bekommen. Die Statistik zeigt auch, wie wichtig RettungsschwimmerInnen sind. Die DLRG hat nämlich letztes Jahr mehr als 1.000 Menschen vorm Ertrinken gerettet. Ja, und apropos Baden in Seen und Flüssen. Das Wetter ist zwar gerade ein bisschen oll, aber die Seen in Brandenburg, die sind ready. Die meisten haben eine super Wasserqualität, das hat das Umweltministerium mitgeteilt. Ministerin Mittelstädt sagt aber auch, damit das so bleibt, müssen wir Seen und Ufer sauber halten.
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4: Am Nachmittag können wieder kräftige Regenschauer im Fritz-Sendegelände unterwegs sein, auch einzelne Gewitter, maximal 15 Grad heute. Morgen geht es temperaturmäßig genauso weiter am Feiertag. Es wird sehr wechselhaft mit ein bisschen Sonne, aber teils auch starkem Regen.
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4: A10 westlicher Berliner Ring Richtung Dreikafeland. Zwischen Großkreuz und Lees staut sich an der Baustelle, da braucht er 45 Minuten länger. A12 Richtung Frankfurt-Oder zwischen Storkow und Fürstenwalde-West staut sich auch an der Baustelle, da dauert 20 Minuten länger. Die A13 Richtung Berlin ist zwischen der Landesgrenze und Ortsrand. Nach einem Unfall, da ist da die rechte Spur gesperrt, da kann es auch länger dauern im Moment. Dann A13 Richtung Dresden zwischen Teupitz und Baruth-Mark staut sich 10 Minuten plus. B102 Richtung Brandenburg an der Havel. Zwischen dem A2-Anschluss Brandenburg und dem Abzweig nach Schmerzke steht ein kaputtes Fahrzeug. Fahrt da vorsichtig. Wir gucken noch nach Berlin. Da dauert es länger an der Baustelle auf der A100 Stadtring Richtung Wedding. Höhe Detmolder Straße plant da 10 Minuten mehr ein. Und Karlshorst auch ein bisschen mehr Zeit einplanen auf der Tresco-Allee in beiden Richtungen. Da staut es sich immer wieder auf 30 Minuten. Aktuell ist noch zur S-Bahn. Es muss eine Weiche repariert werden im Bereich Bornholmer Straße. Deswegen gibt es Verspätungen im Moment auf der S8. Allen unterwegs, gute Fahrt!
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5: Mit Jessely Noll und Redakteurin Pau Pau ist auch dabei. Wir schenken euch heute dieses Geräusch. Hört man das überhaupt? Mach mal an.
6: Ich mach mal das hier lieber an.
5: Ich habe versucht, hier gerade mit so einer Schere zu schneiden. Bis 18 Uhr sind wir hier. Wir erwarten euch in Jacks Barbershop. Und herkommen ist wirklich easy, muss man sagen.
6: Komplett. Wer kennt die U8 noch? Das ist eine gute Linie.
5: Hallo
6: hier. Die führt euch direkt zum Hermannplatz und dann einfach rechts runter in die Sonnenallee, 600 Meter Ecke Reuterstraße. Das ist ganz leicht zu finden. Es ist ein ganz
5: eine Ampel, genau. Eine Ampel.
6: So klassisch auch die Farben von einem Barbershop. Rot, Weiß, Blau. Ne, diese gekringelten... Was sind das eigentlich?
5: Ja, weiß ich, Drehteile.
6: Genau.
5: Was anderes würde ich jetzt auch nicht dazu sagen.
6: Beschreiben können wir.
5: Weil es, da muss man jetzt auch mal ehrlich sein, in Neukölln ist das nicht hier der einzige Barbershop. Könnt ihr uns trotzdem nicht verfehlen, weil es steht eine riesengroße gelbe Beach Flag vor dem Shop mit Fritz drauf. Außerdem steht hier, hier passiert gerade was, live. Und das ist auch so, Leute, wenn ihr hier reinkommt, sobald ihr einen Schritt in diesen Barbershop macht, dann seid ihr hier live und ihr hört euch quasi auch selbst live, weil natürlich hat Jack, der Inhaber, Fritz auch hier laufen.
6: Ehrenmann.
5: Es ist auch ein bisschen komisches Gefühl, glaube ich, wenn du hier sitzt. Das bin ich. Wow, okay. Auf jeden Fall haben wir auch Abdur schon, der hier gerade reingesteppt ist. Und der wird euch gleich verraten, warum er tatsächlich seinen Bart keinem Barber mehr anvertraut. Naja, okay, was ist da passiert? Snoop Dogg erstmal. Young, Wild and Free.
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0: Olivia Rodrigo mit Drop Dead, habt ihr gehört, auf Fritz. Heute sind wir live in Neukölln in Jakes Barbershop. Und man muss sagen, es gibt gute Gründe, zu einem Barber zu gehen. Zum Beispiel besser auszusehen als vorher. Normalerweise sollte das auch der Fall sein. Es gibt aber auch Ausnahmen, so wie bei dir, Abdul. Ja, da wurde einmal ein bisschen was versaut.
1: Ja, zum Beispiel mein Bart wollte ich den nicht komplett wegrasieren, sondern so mit Übergang, weil wir als Araber nicht komplett in unser Bart wegrasieren sollen und das einfach genaue Gründe hat. Ja. Zum Beispiel, wie unser Prophet meinte, zum Beispiel das Schnurrbart wegrasieren ist erlaubt, aber das komplette Bart nicht und das mag ich halt nicht.
0: Und vor allem sahst du dann aus wie 5 Jahre.
1: Ja, genau
0: so. Das geht gar nicht.
1: Ja, also es sah so schlimm aus. Und dann meinte ich so, ich werde den Friseur wechseln.
0: Ja.
1: Bin hier umgegen gegangen.
0: Und dann kamen wir auf dich zu und gesagt, hey, hast du Bock auf einfach mal umsonst zum Barber zu gehen? So war's, oder?
1: Ja.
0: Ja, Leute, es kann euch auch passieren, wenn ihr hierher kommt, in Neukölln rumläuft, in der Nähe vom Hermannplatz, dann gabeln wir euch entweder auf oder ihr kommt einfach rein in Jakes Barbershop und dann könnt ihr euch für umsonst rasieren, frisieren lassen, worauf auch immer ihr Bock habt. Abdul, bei dir läuft auf jeden Fall heute alles top. Jack macht es ordentlich, hat er mir versprochen. Du bist noch nicht so lange Neuköllner, ne?
1: Ja.
0: Sondern woher kommst du und wie war's da?
1: Ich komme aus Wedding, habe früher im Wedding gewohnt und da war auch ein Friseur und kennt mich lange und weiß genau, wer für mich schneidet halt, ja.
0: Und wo sind die Berliner cooler? Wo gefällt dir die Crew irgendwie besser, die um dich herum hier ist so?
1: Eigentlich Neukölln, weil ich irgendwie finde ich Neukölln so mutiger, schöner und verstehe mich überall hier. Ja, weil hier mehr Ausländer gibt, mehr Araber und ja, kann gut alles verstehen mit dir.
0: Und du gehst hier auf die Schule, macht das Bock oder wie ist es?
1: Ja, ist sehr schön und hab...
0: Ja, Schule ist nie schön. Habt ihr was los mit dir?
1: Na, also nicht mit Unterricht, nicht mit Unterricht, natürlich mit Freunden halt.
0: Ja,
1: und man findet halt, ich glaube, wenn man so umzieht, ist es schwierig, eine Schule zu finden, weil ich hatte auch recht viele Schwierigkeiten und ja,
0: ey, aber Happy End bei dir, Abdul. Mal gucken, ob das heute auch barbertechnisch so aussieht. Du setzt dich hier gleich auf den schwarzen Lederstuhl und dann gucken wir nochmal, was du dir eigentlich machen lässt. Aber wir hören erstmal Mucke von Ügel. Think of Me ist das. Auf Fritz!

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0: for Disco Machine und The Magician mit All My Life auf Fritz live aus Neukölln, aus Jacks Barbershop, wo Abdul vorbeigekommen ist. Hello, hello.
1: Hallo.
0: Ich gucke mir gerade deine Frisur an. Wolltest du Glatze heute?
1: Nein.
0: Aber was machst du da?
1: So die Seiten. Seiten auf null.
0: Ja, aber okay, na gut, das sah gefährlich aus. Nein, aber wirklich, du hattest ihn gerade noch verarscht und da warst du richtig schockiert.
1: Ja.
0: Nein, aber was lässt du heute machen?
1: Seiten auf null und Übergang bei meinem Bart, ja.
0: Ach so, Übergang. Vorhin hast du noch gesagt, du lässt niemanden an deinen Bart ran.
1: Wenn sie sagen, er ist vertraubar, dann werde ich aber probieren. Keine Sorge.
0: Gott, stimmt. Abdul, ich habe vorhin gesagt, Jacks Barbershop kann man vertrauen. Deswegen, Leute, kommt auch gerne vorbei. Bis 18 Uhr sind wir hier live. Dann seht ihr vielleicht auch noch, wie die fertige Frisur von Abdul aussieht. Was machst du heute noch so in Neukölln?
1: Noch ein bisschen einkaufen und dann gehe ich zu Hause.
0: Hast du so einen absoluten Lieblingsspot im Kiez, wo du dich gerne aufhältst?
1: Nein, eigentlich nicht.
0: Das ist scheiß Neukölln, ne? Nein, Spaß.
1: Nein.
0: Du meintest gerade noch, du magst den Bezirk gerne.
1: Ja, ich verstehe mich bei diesem Bezirk und kenne mich gut aus hier. Bin immer vom Wedding bis hier manchmal gekommen und ein paar Sachen zu kaufen und ja.
0: Ja, und ein guter Ort, um sich aufzuhalten, ist auf jeden Fall...
1: Gut.
0: Jacks Barbershop.
1: Jacks Barbershop.
0: Abdul, lass dich mal weiter frisieren. Ich merke auch, dass du ein bisschen nervös bist und so. Hast ja auch schlechte Erfahrungen schon gemacht. Aber die werdet ihr hier nicht machen, Leute. 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Und jetzt hören wir gleich, hier muss ich mal schauen. Wartet. Es ist Emma Rose und verifiziert mit Stargirls.

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3: Um kurz nach drei.
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3: Genau, wir gucken einmal auf die A24 Hamburg Richtung Berlin zwischen Neuruppin und Neuruppin Süd. Da liegen Gegenstände auf der Fahrbahn. Die A10 westlicher Berliner Ring Richtung Dreieck Havelland zwischen Großkreuz und Lees. Da gibt es Stau an der Baustelle. 45 Minuten braucht ihr länger. Die A12 Berlin Richtung Frankfurt-Oder zwischen Storkow und Fürstenwalde West. Da gibt es Stau an der Baustelle. Auch da 45 Minuten länger. Die A13 Berlin Richtung Dresden zwischen Teupitz und Baruth-Mark. Da gibt es Stau. Da braucht ihr 10 Minuten länger. B102 Treuen-Brietzen Richtung Brandenburg an der Havel zwischen dem A2-Anschluss Brandenburg und dem Abzweig nach Schmerzke, da steht ein defektes Fahrzeug. Dann die A100 Stadtring Richtung Wedding an der Baustelle Detmolder Straße, da gibt es auch einen Stau, 10 Minuten länger. Karlshorst, Treskow-Allee in beiden Richtungen an der Bahnbrücke gibt es Bauarbeiten. Bis Freitag ist da jeweils nur eine Spur frei. Es gibt einen Stau Richtung am Tierpark, eine halbe Stunde länger. Und bei der S-Bahn, da wird gerade eine Weiche im Bereich Bornholmer Straße repariert und deswegen kommt es bei der S8 zu Verspätungen. Gute Fahrt euch!
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4: Tagchen, Jessie Noll hier für euch. Und ich weiß ja, was ihr nach Feierabend macht, Leute. Ihr lasst euch die Haare schneiden von Redakteurin Pau Pau.
5: Ja, na klar. Ich habe ja gewissermaßen Scherenhände. Also so gut kann ich Haare schneiden.
4: Nein, Leute, ich werde das zu verhindern wissen. Das wäre wahrscheinlich eine Vollkatastrophe, wenn wir ganz ehrlich sind. Dafür haben wir Jacks Barbershop, in dem wir heute live senden. Bis 18 Uhr sind wir am Start.
5: Ja, dem würde ich auch mehr vertrauen, Leute. Also was bis hier jetzt rein und rausgegangen ist, sah nachher immer besser aus. Bin ich ehrlich.
4: Ich habe tatsächlich den Friseur meines Lebens in einem Barbershop gefunden.
5: Aha.
4: Und ich weiß, das ist unüblich, weil beim Barber geht es eben ein bisschen mehr um Bartstutzen und Seiten auf Short. Aber in Köpenick war damals mein Boy. Er hat so geil die Haare geschnitten. Es lohnt sich, ab und zu mal in einen Barbershop reinzuschauen. Und bei dir ist es das allererste Mal überhaupt,
5: oder was? Das ist das allererste Mal und ich bin überzeugt. Also ich fühle mich hier so wohl. Die Deko ist nice, die Leute sind cool. Ich bleib hier, ich find's gemütlich.
4: Ganz viele Retro-Bilder. So Wildschweinkopf an der Wand. Das sind Dinge, auf die Redakteurin Pau Pau steht.
5: Total.
4: Vielleicht auch ihr. Kommt vorbei. Bis um 6 sind wir am Start. Bei Jacks Barbershop. Aus, das hört er jetzt mit Electrified. Am Mittwoch. Hallo.

0: Fastboy mit Beautiful Life war das auf Ritz. Wir haben uns heute in Jacks Barbershop eingenistet, Leute, in Neukölln in der Nähe vom Hermannplatz. Und ich sehe hier einen leeren schwarzen Lederstuhl und den wird sich gleich Marc krallen. Du hast dir einen Termin klar gemacht bei uns.
1: Dankeschön, vielen Dank.
0: Was wird genau passieren? Du hast recht kurze schwarze Haare. Machen wir wasserstoffblond?
1: Nein, also ganz normal die Seiten abrasieren, das ist okay.
0: Okay, das ist erstmal Standard, soweit.

0: ganz so viel mache. Und ich gehe gleichzeitig auch gerne mit Freunden raus, vielleicht auch essen und ja, typischer Alltag.
1: Marc, du bist ja Wahlneuköllner. Wie gefällt es dir hier so in der Gegend?
0: Also im Grunde genommen ist es ganz okay. Ab und zu, ich weiß nicht, die Stimmung ist einfach so ein anderer Vibe, weil die Leute, die ich auf der Straße begegne, sind nicht immer die freundlichsten.
1: Inwiefern meinst du das? Was ist dir schon da so passiert?
0: Also keine Ahnung, beispielsweise, keine Ahnung, also wir haben ja auch vorhin über rassistische Erfahrungen gesprochen. Das ist etwas, was ich im Alltag erlebe sowieso. Und allgemein auch, ich glaube, die Laune von Leuten oder einfach, wenn Leute einfach einen ganz random belästigen wollen oder so.
1: Wenn dir sowas passiert, Marc, inwieweit wünschst du dir, dass Leute da vielleicht auch irgendwie auf dich zukommen und sagen oder dir Support geben und helfen? Ist das eine Sache, wo du ein bisschen auch drauf wartest oder gucken die Leute weg? Wie fühlst du das so?
0: Also im Grunde genommen, also ich würde mich sehr freuen, wenn jemand für mich einstehen würde, aber ich persönlich habe jetzt auch nicht unbedingt ein Problem, wenn es jemand nicht tun würde, weil ich verstehen kann, dass es jemand unangenehm sein kann. Deswegen würde ich das auch alleine regeln. Im Grunde genommen lasse ich mich auch nicht ganz so krass davon beeinflussen.
1: Okay. Ey, Marc, wir quatschen gleich nochmal weiter. Ey, dein Stuhl ist jetzt besetzt, so ein Mist. Okay, siehst du, aber dann haben wir noch Zeit, weiter zu reden. Und ihr könnt übrigens auch gerne vorbeikommen, Leute. Jack's Barbershop, bis 18 Uhr sind wir live. Wie ist der Vibe für dich hier so, Marc?
0: Ganz gut.
1: Ja, das ist ganz gut. Also Leute, das ist ein Argument herzukommen. Aber wir haben erstmal Mucke. Miley Cyrus, End of the World.

0: Lowrider und Kesha mit Ride Round. Und man könnte sagen, Ride Round. Um den Kopf geht es auch gleich bei Fritz Hörer Marc. Der hat sich einen Termin klar gemacht bei unserer Aktion Rasieren oder Lackieren. Oh mein Gott, Leute. Und es ist endlich ein Stuhl frei geworden in Jacks Barbershop. Marc, es geht ja schon los. Bist du ready?
1: Ja, ich bin ready.
0: Aber ich muss noch mal ganz kurz deinen Barber hier unterbrechen. Der ist jetzt auch schon ganz ungeduldig. Nein, Spaß. Marc, du hast jetzt hier alles schon, bist jetzt hier schon fertig gemacht. Aber kannst du mir mal sagen, wie wird dein Sommer aussehen? Du meintest gerade, es geht nach Kamerun.
1: Ja, möglicherweise. Ich kann es nicht festlegen, weil es immer noch so eine Sache, so beim Reisen ist immer so kompliziert, aber ich hoffe es.
0: Marc, wir gehen mal davon aus, du bist in Kamerun bald, in ein paar Monaten. Wie kann man sich das vorstellen? Ich war noch nie da, viele Fritzhörer vielleicht auch noch nicht. Wie sieht's da aus? Was macht man da?
1: Ja, das ist das Ding gerade bei mir, weil ich war, ich glaube, das letzte Mal, als ich da war, so als ich zwischen 3 oder 4 Jahre alt war,
0: ja,
1: ist krass lang her gewesen. Darum kann ich mich auch nicht so ganz krass an vieles erinnern. Was ich im Kopf habe, ist, dass der Boden oder die Straßen allgemein zum Beispiel jetzt nicht hier wie bei uns sind, also die meisten auf jeden Fall, ist mehr so, ich würde sagen, sandig oder nicht sandig, also es ist fest,
0: ja,
1: aber es ist halt dreckiger und so. Und die Leute, also es ist ja in Afrika, es ist allgemein sowieso krass heiß, also wir sind da alle barfuß meistens oder ja, auch, keine Ahnung, T-Shirt los oder so.
0: Und du meintest vorhin zu mir so, Berliner von der Laune her sind irgendwie ein bisschen low. Ich finde auch, dass wir Berliner manchmal einfach unseren Stock aus dem Arsch ziehen könnten und ein bisschen lockerer sein könnten. Wie ist es in Kamerun? Kennst du das von dort anders?
1: Im Grunde genommen schon. Also unsere Leute in Kamerun sind meistens eigentlich sehr, ich würde sagen, sehr happy. Also wir haben einen sehr positiven Vibe. Wir sind kulturell, ich glaube, eigentlich sehr, wie kann man das sagen, vielfältig so.
0: Mhm.
1: Wie kann man das sagen? Ich glaube, das, was ich im Kopf habe, aus meiner Erinnerung, ist definitiv anders als hier.
0: Okay, also es ist wichtig, wirklich wichtig, dass du mal so einen Refresh hast, was Kamerun angeht.
1: Ja.
0: Und auch was deine Haare angeht. Und Leute, wenn ihr auch darauf Bock habt, kommt rum zu Jacks Barbershop in der Sonnenallee in Neukölln. Wir sind bis 18 Uhr live hier am Start für euch. So, ich guck mal, womit es weitergeht. Ich habe hier schon wieder meine Liste verlegt. Da sehe ich immer, was läuft. Und ich sehe Ozen, Klippenspringen. Hört er jetzt auf Fritz. Hello.
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0: auf Fritz am Mittwoch und jetzt so ganz kurz vorm langen Wochenende. Könntet ihr nochmal die Chance nutzen, hier einfach beim Barber in Neukölln, bei Jacks Barbershop, genau gesagt, vorbeizukommen und euch auf unseren Nacken schick machen zu lassen? Aber es ist völlig fair, wenn ihr sagt, du, sorry, Neukölln ist halt für mich am Arsch der Welt. Wir haben aber noch ganz viele andere Stops-Redakteurin Pau Pau.
1: Na klar,
0: wo überall.
1: Ganzes Sendegelände sind wir unterwegs. Wir kommen nach Bad Freienwalde, wir kommen nach Frankfurt-Oder, nach Potsdam, nach Pankow und da können wir euch überall nochmal die Nägel machen, die Frise frisieren.
0: Richtig, rasieren. Genau, weil es heißt rasieren oder lackieren. Heute sind wir im Barbershop. Am Anfang der Woche waren wir schön eure Nägel machen. Ihr könnt euch halt aussuchen, was ihr braucht.
1: Und genau, meldet euch einfach entweder über die Studio-Message oder ihr ruft an oder online könnt ihr euch auch anmelden.
0: Ja, genau. Macht es mal, Leute. Nutzt die Zeit. Nutzt einfach den nächsten Song, Songy for Darum, Think About Us. Hier ist Fritz. Hello.

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2: mit Jona Pencek. So Leute, wann macht's denn endlich wieder auf das Hauptgebäude der TU Berlin? Das ist immer noch nicht klar. Wissenschaftssenatorin Ciborra, die hofft, dass es noch dieses Semester soweit ist. Und sie hat Geld versprochen.
3: Wir sind natürlich auch dabei zu gucken, wo können wir trotz der prekären Haushaltslage Geld mobilisieren. Da haben wir die Schnellbauinitiative, da haben wir auch schon eine Vorlage jetzt an den Senat auf den Weg gebracht, dass wir so knapp 20 Millionen erstmal für kurzfristige Maßnahmen auch nochmal in einen Topf werfen können.
2: Ja, die TU, die müsste aber auch was dazugeben, sagt die Wissenschaftssenatorin. Seit Samstag ist das Hauptgebäude wegen Baumängeln wirklich komplett gesperrt. Der Unibetrieb, der soll aber weiterlaufen. Zur Not auch mit Vorlesungen in Zelten, hat die TU-Präsidentin im RBB gesagt. Ja, für die einen ist es ein günstiges Kaffeeparadies, für die anderen, ja, eine kapitalistische Hölle. In Berlin gab es wieder Angriffe auf zwei Lab-Coffee-Filialen. Eine am Boxi in Friedrichshain und eine in Mitte. Die wurden mit Boykottaufrufen beschmiert und mit Steinen beworfen. Der Staatsschutz, der geht davon aus, dass der Fall linksextrem motiviert ist. In einem Bekennerschreiben wird den Betreibern Ausbeutung von Mensch und Umwelt vorgeworfen. Wenn jemand K.O.-Tropfen benutzt, um dann zum Beispiel eine Frau zu vergewaltigen, dann soll der Täter oder die Täterin in Zukunft härter bestraft werden. Die Bundesregierung will, dass solche Betäubungsmittel bei Raub- und Sexualdelikten rechtlich wie eine Waffe eingestuft werden. Die hat dafür vorhin eine Gesetzesänderung auf den Weg gebracht. Was sich dadurch ändert, das erklärt Jasper Ruppert.
4: Damit kann dann die Mindeststrafe von 5 Jahren greifen. Bisher waren es oft nur 3. Dafür sollen 2 Paragraphen des Strafgesetzbuchs geändert werden, bei denen es um Raub- und Sexualdelikte geht. Bisher war es so, dass es mindestens 5 Jahre Gefängnis gibt, wenn bei der Tat eine Waffe oder ein anderer gefährlicher Gegenstand genutzt wurde. Da soll jetzt das Wort Mittel ergänzt werden, also Waffe oder Mittel, damit auch K.O.-Tropfen darunter fallen.
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2: Es bleibt wechselhaft bei uns im Fritz-Sendegelände. Teils sonnig, teils gibt's kräftige Schauer. Das alles bei 10 bis 12 Grad. Und morgen gibt's dann auch wieder so Mix aus Sonne und Regen bei um die 11 Grad.
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2: Wir gucken mal auf die A10, westlicher Berliner Ring Richtung Dreieck Havelland. Zwischen Großkreuz und Lees, da gibt es Stau an der Baustelle. Eine Dreiviertelstunde braucht er da länger. Vorsicht auf der A11, Berlin Richtung Stettin. Zwischen Finowfurt und Raststätte Bukowsee der Ost gibt es Behinderungen durch auf der Fahrbahn abgestellte Fahrzeuge. Die A12, Berlin Richtung Frankfurt oder zwischen Storke und Fürstenwalde-West, da gibt es Stau an der Baustelle. Da braucht ihr gerade 1,5 Stunden länger. In der Gegenrichtung braucht ihr zwischen Briesen und Fürstenwalde Ost 20 Minuten länger. Vorsicht auf der B101 Trebin Richtung Bad Liebenwerder zwischen der B246 und Woltersdorf. Da liegen nach dem Unfall Fahrzeugteile auf der linken Spur. B168 Fürstenwalde Richtung Heinersdorf. Zwischen Fürstenwalde und Steinhöfel ist die Bundesstraße nach einem Unfall gesperrt. Das war alles Brandenburg. Jetzt gucken wir auch noch nach Berlin. Die A100 Stadtring Richtung Wedding vor der Baustelle Detmolder Straße. Stau ab Kreuz Schöneberg 10 Minuten länger. Sehr voll ist es auf der Tresco-Allee in beiden Richtungen. In Richtung am Tierpark, da braucht ihr gerade auch eine Dreiviertelstunde länger. Richtung Oberschöneweide ungefähr 20 Minuten. Voller ist es auch noch auf der Frankfurter Allee stadtauswärts zwischen Ostkreuz und Elsenbrücke, rund ums Schlesische Tor, auf der Karl-Marx-Straße in beiden Richtungen. Und bei der S-Bahn, da gibt es natürlich auch mal wieder Probleme, weil da Leute auf dem Gleis sind. Am Alex, deswegen S3, S5 und S9 zwischen Ostbahnhof und Alex gerade unterbrochen. Ich wünsche euch trotzdem überall eine gute Fahrt.
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7: Hallo, hallo, mit Jesseline Noll. Und ich finde, ihr seid wunderschön, Leute. Auch ohne euch zu sehen, ist mir das völlig klar. Aber es geht ja immer noch ein kleines bisschen schöner. Deshalb kriegt ihr ein Glow-Up von uns, beziehungsweise eure Nägel oder euer Kopf, euer Bart, je nachdem, wo ihr es gerade braucht. 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Ihr könnt gerne wirklich jederzeit bis 18 Uhr reinschneiden und sagen, yo, einmal Seiten auf 2 mm oder Spitzen bitte blond. So wie Dario, der wartet gerade, dass er rankommt. Und er erzählt euch gleich, mit welchem Hack er schon in Clubs in Berlin reingelaufen ist. Da durfte er eigentlich noch lange nicht rein. Aber erstmal Kygo, save the love.

0: und Kelly Rowland waren das mit Dilemma auf Fritz. Wir senden heute live aus Jacks Barbershop in Neukölln und hier werden jetzt gleich Geheimnisse gelüftet. Dario ist bei mir. Hello.
1: Hey.
0: Du lässt dir gleich die Haare schneiden. Und Dario, pass auf, du bist 19, habe ich herausgefunden, und seit 3 Jahren Clubgänger. So, das heißt, wenn wir zusammenrechnen, können wir uns denken, mit 18, glaube ich, darf man eigentlich erst rein. Du warst es schon vorher. Wie hast du das hingekriegt?
1: Also mein Dad ist ein DJ in Berlin und jetzt in Paris. Und deshalb könnte ich vielleicht manchmal durch irgendeinen Weg ins Club rein und schon ab so 16 in Clubs gehen.
0: Auf welche Mucke stehst du so?
1: Techno.
0: Techno!
1: Natürlich.
0: Ja, dann passt ja Berlin fucking perfekt für dich. Obwohl du jetzt, glaube ich, zurück nach Paris gezogen bist, hast du schon erzählt.
1: Ja, genau. Aber in Paris gibt es auch Techno, aber es ist nicht so gut wie in Berlin leider.
0: Aber wir sollten vielleicht gleich mal ein bisschen über Paris

0: sprechen. Das ist einfach, ich finde, das ist auch ein Stop, wo viele gerne so im Sommer hinfliegen. Und vielleicht hast du ja ein paar Tipps, was man so in Paris machen könnte, oder?
1: Also in Paris gibt es...
0: Nein, so, Spoiler noch nicht. Spoiler noch nicht, wir hören erstmal einen Song. Aber du überlegst schon mal, was man so da machen kann, okay?
1: Super.
0: Und außerdem verrätst du gleich, welchen Club du versuchst, diese Woche mal reinzukommen.
1: Gerne.
0: Hier sind Madonna und Sabrina Carpenter. Bring your love. Auf Fritz. 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

0: mit Self-Aware auf Fritz. Wir rasieren euch heute alle Haare ab, die ihr abhaben wollt. 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Dario hat sich dafür entschieden. Helle, mein Lieber, du hast doch endlich Platz genommen.
1: Ja, endlich.
0: Und ich habe schon zwei Sachen über dich rausgefunden. Also erstens, du kommst eigentlich aus Paris.
1: Genau.
0: Was sind denn so drei Orte, wo du sagst, okay, das sind Spots, da muss man hingegangen sein. Und ich bitte nicht jetzt Louvre und so.
1: Also den Louvre ist super. Scherz. Also ich würde sagen, dass also für Nachtleben mehr in Supersonic geht. So ist ein Club.
0: Supersonic?
1: Supersonic, ja.
0: Okay.
1: Richtig, so ein bisschen mehr Work. Mhm. Aber super offen, Leute sind super froh und offen. Sonst würde ich sagen, dass ja so mehr in Studentenorte geht, so in Le Marais.
0: Le Marais, ich versuche immer, das mir nochmal, also nochmal zu sagen, damit sich alle merken. Immer zweimal sagen, dann merkt man sich das.
1: Le Marais.
0: Ja.
1: Wo alles ziemlich billig ist. Zum Beispiel Bier kostet 3,50 €. Und sonst geht in einen anderen Club, Le Silencio.
0: Le Silencio?
1: Silencio.
0: Le Silencio. Ja. Wie leise oder sowas heißt es,
1: genau.
0: Oder?
2: Ja, okay.
1: Es kostet ein bisschen mehr, aber wenn du einmal in Paris geht, ist super.
0: Okay, so und ein Spot, in den du versuchst, diese Woche noch reinzukommen. Krass, ist das Berghain. Wie willst du das machen, weil die Tür ist ja hart?
1: Also ich werde morgen probieren, ein Outfit zu finden. Ich habe nicht viele Sachen dabei, aber so ich gehe in einen Secondhand-Shop oder irgendwas und probiere das Beste zu finden, um... Jetzt wird es einen frischen Cut haben, also
2: ja.
1: Wird passen, hoffe ich.
0: Ja, gut, dass du vorbeigekommen bist. Leute, und ihr könnt es auch gerne machen. Bis 18 Uhr sind wir in Jacks Barbershop in Neukölln. Und hier geht's gleich weiter mit Tiffany Harris, Vertigo. 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
3: 16:01
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3: Und es ist viel los im Sendegelände. Der längste Stau ist gerade auf der A10, westlicher Berliner Ring Richtung Dreieck Havelland zwischen Großkreuz und Wiest. Da gibt es Stau an der Baustelle und der dauert gerade eine Stunde länger. Dann Vorsicht auf der A10, westlicher Berliner Ring Richtung Dreieck Havelland auf der Überleitung zur A24. Richtung Hamburg liegen Fahrzeugteile auf der Fahrbahn. Die A12 Berlin Richtung Frankfurt oder zwischen Storkow und Fürstenwalde West. Da gibt es Stau an der Baustelle eine halbe Stunde länger. Die A13 Berlin Richtung Dresden zwischen Rago und Mittenwalde, da gibt es Behinderungen nach einem Unfall. Dann in Berlin die A100 Stadtring Richtung Wedding. Vor der Baustelle Detmolder Straße gibt es Stau ab Kreuz Schöneberg, 10 Minuten länger. Und in Richtung Treptow, da staut es sich ab Dreieck Neukölln. Kreuzberg Richtung Friedrichshain, die Oberbaumstraße und Brücke, die sind zwischen Schlesischem Tor und Stralauer Allee nach einem Unfall gesperrt. Rundherum staut es sich. Und sehr voll ist es auf der Treskow Allee in beiden Richtungen. In Richtung am Tierpark braucht er gerade 35 Minuten länger, Richtung Oberschöneweide etwa 25 Minuten. Und voller ist es gerade auch auf der Frankfurter Allee stadtauswärts zwischen Ostkreuz und Elsenbrücke, rund um Schlesische Tor und auf der Karl-Marx-Straße in beiden Richtungen. Ich wünsche euch überall eine gute Fahrt.
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4: Mit Jessie Noll, hello, und mit
5: Nils.
4: Hallo Nils. Nils, müsst ihr wissen, Leute, hat sich gedacht, ach so, Haare schneiden umsonst, ja, habe ich Bock drauf. Ist es gut geworden hier, ja, in Jacks Barbershop?
5: Sehr gut, also ich gehe schon seit mehreren Jahren hin, immer zu Agron. Kann ich immer sehr gut empfehlen, den Typen.
4: Okay, also es macht absolut Sinn, dass ihr auch noch spontan herkommt, Leute, bis 18 Uhr. Ein paar Termine sind noch frei, gönnt euch. Es ist alles auf unseren Nacken. Gab es bei dir jetzt einen Anlass, dass du genau heute da warst? Hast du ein Date bald?
5: Nee, ein Date jetzt nicht. Ich gehe mal einmal die Woche hin. Ja. Genau. Und heute ist wieder der Tag, wo ich wieder ein bisschen die Seiten auf Null haben wollte. Und deswegen bin ich heute hergekommen.
4: Okay, Nils. Du hast mir gerade schon verraten, irgendwer, das war denn nicht Agron, hat's mal total verkackt bei dir?
5: Genau, mehrere.
4: Oh, mehrere sogar? Mehrere.
5: Also ich war in, also Neukölln ist wie bei den Tätowierern. Früher denkt man ja irgendwie, dass ja jeder Friseur oder jeder Tätowierer gleich gut ist. War nicht so der Fall und ja, denn die Haare waren zu kurz, zu hoch geschnitten, was auch immer. Und dann muss man immer ein paar Wochen damit wieder rumlaufen.
4: Du verrätst uns auf jeden Fall gleich mal, wie du darauf reagierst. Weil das ist ja auch immer nicht ganz so einfach. Sagt man jetzt die Wahrheit oder hält man die Schnauze?
5: Es kommt darauf an, wie schlimm das ist. Also wenn die Seiten jetzt so ein bisschen verkackt sind, sagt man jetzt nichts. Aber wenn es jetzt wirklich so
4: noch
5: verkackt...
4: Noch nicht zu sehr spoilern. Okay. Nee, jetzt warte noch. Wir hören jetzt erstmal Role Model mit Writings on the Wall. Du bleibst noch hier. 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

0: Wir sind live in Neukölln, heute in Jacks Barbershop, um euch schön zu rasieren. Nils hat die Seiten schon auf kurz und heute bist du happy, aber es gab schon mal den Fall, wo du, glaube ich, da gesessen hast und dachtest, what the fuck, it just happened. Erzähl mal.
1: Genau, also es kommt öfters vor oder kam öfters vor bei anderen Friseuren, wo ich dann schon den ersten, wo er die Rasierklinge angesetzt hat, wo ich den ersten Schweißausbruch bekommen habe, weil es einfach zu hoch war oder zu kurz oder zu schief, ja.
0: Wie hast du da reagiert? Hast du es direkt gesagt?
1: Nein, nicht direkt. Also ich habe immer erst so erwartet oder noch kurz gewartet, vielleicht kann man es noch richten oder man wartet immer noch ein bisschen ab. Aber einmal kam es halt vor, wo es richtig verkackt war. Wo es dann halt ansprechen musste.
0: Okay, aber wie hast du es dann gemacht? Weil du, ich finde, das ist eine der größten Herausforderungen der Menschheit, dass man einfach seine Zufriedenheit auch mal outcallt.
1: Da hast du recht. Nee, da war es halt so schlimm, da habe ich auch ein Foto gemacht. dass sie angesprochen hat, bin ich sogar kurz noch nach Hause gegangen. Da hat damals noch meine Freundin gesagt, dass es halt hinten krumm und schief ist, worauf ich dann zurückgegangen bin und es dann nochmal direkt angesprochen habe, dass das nochmal korrigieren sollte.
0: Ja, finde ich aber auch fair. Also nur so können sie sich verbessern, oder? Wie war die Reaktion?
1: Na, da ging nichts mehr zu verbessern.
0: Nee, ich meine, wie haben sie das aufgenommen?
1: Achso, ja, er hat's aufgenommen und er hat's auch gemacht oder er hat's versucht, aber ja, da ging halt nichts mehr zu retten.
0: Und bist du dann so der Typ, ich schieb noch eine fiese Online-Bewertung hinterher oder dann ist die Sache für dich erledigt?
1: Nee, habe ich dann nicht gemacht, es war für mich erledigt, bin aber auch nie wieder hingegangen.
0: Nils, Ehrenmann auf jeden Fall. Und für alle, die sich jetzt gerade fragen, okay, ich habe halt meinen Standardfriseur, aber so einen Schnitt umsonst, auch ganz nett, soll ich wirklich da hingehen? Jacks Barbershop Neukölln, was sagst du?
1: Hundertprozentig. Den Laden kann ich empfehlen. Wie gesagt, ich gehe mal zu Agron persönlich, aber alle sind hier gleich gut. Die lassen sich Zeit, die machen es immer ganz genau und man hat hier einfach ein gutes Gefühl herzukommen.
0: Nice, okay. Also Leute, ihr könnt gerne vorbeikommen. Bis 18 Uhr sind wir hier. Lady Gaga jetzt und Doechii mit Runway.

0: auf Fritz und ich checke mal die Preisliste. Hier steht Haarschnitt 25, Bart 20, Haare und Bart 40. Also das würdet ihr normalerweise zahlen bei Jacks Barbershop in Neukölln. Aber für euch heißt es heute Haare 0 und Bart auch 0. 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Heute, wie gesagt, bei Jack. Der ist gerade mitten beim Rasieren, aber ich winke dich rüber, Jack. Hello.
1: Hallo.
0: Du machst kurz Pause. Ich habe mich gefragt, als Barber, hast du da so Frisuren, wo du denkst, die würde ich gerne mal machen, aber ich hatte bisher noch nicht die Chance dazu?
1: Ja, also kommt öfter vor. So ein Fuchela kommt selten vor.
0: Würdest du gerne so schneiden mal?
1: Oder so ein Flat-Schnitt, was man in den 80ern getragen hat, würde ich auch gerne machen.
0: Aber die Neuköllner bzw. Fritz Sendegelände ist noch nicht mutig genug bisher gewesen dazu?
1: Also das ist so ein bisschen speziell. Diese Schnitte, ja, muss man sich wirklich trauen, um das zu machen oder haben zu wollen.
0: Okay, ja. Aber du hast sie drauf, das ist schon mal gut zu
1: ja,
0: wissen.
1: Ja, auf jeden Fall.
0: Und mir ist von was Niedliches aufgefallen, einer deiner Jungs, die hier auch rasieren und schneiden, der stand vorm Spiegel, hat sich dann irgendwie selbst den Bart gestutzt. Mhm. Du zum Beispiel, du als Chefbarber hier, wo gehst du zum Barber oder machst du es auch selber?
1: Ich mache tatsächlich selber immer.

0: Ja.
1: Ja? Hast du dich schon mal verschnitten selbst?
0: Kommt auch mal vor, ja, und dann lässt man den Kollegen dann verbessern auf jeden Fall. Aber das passiert aus Zeitgründen, dass wir selber machen, weil manchmal haben wir für uns selber keine Zeit füreinander und deswegen schneiden wir uns die Haare selber öfter.
1: Jack, ich glaube, alle, die zum Barber oder generell zum Friseur gehen, denken ganz oft, es ist zu teuer geworden. Ich weiß gar nicht, was ich jetzt noch an Trinkgeld geben sollte. Aber du hast bestimmt eine gewisse Vorstellung davon. Ich würde dich das gleich nochmal fragen. Ansonsten kannst du ja auch nochmal überlegen, was du eigentlich so viel Trinkgeld haben willst. Wir hören jetzt erstmal Macklemore mit Same Love und dann kommst du nochmal rüber, aber erstmal schneidest du noch weiter.
0: Ja, geht klar.
1: Okay, alles klar.

0: Malky Moore, Same Love auf Fritz. Was im Barbershop passiert, bleibt nicht im Barbershop. 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Und Jack, wir müssen mal übers Trinkgeld sprechen. Ich glaube, da sind wir uns alle mal so ein bisschen unsicher. Wie viel gebe ich jetzt? Wie viel wird erwartet? Wie viel erwartest du, Jack?
1: Also angemessen bei einem Haarschnitt finde ich 3 € bis 5 € Trinkgeld.
0: Ja.
1: Und, Haare und Bart, dann sollten mindestens dann 5 € sein.
0: Okay, gab es schon Situationen, wo du dachtest, was war das gerade? Da kommt gar nichts und dann, wie fühlst du dich dann?
1: Also das Schlimmste ist, wenn einer so 20 Cent oder 50 Cent gibt, dann ist man so enttäuscht. Also wird
0: am besten noch wirklich
1: nicht so wertgeschätzt, dann ja. Denkt man, ja.
0: Am besten noch wirklich so dieses 20-Cent-Stück.
1: Lieber gar nicht.
0: Genau, genau. Weil das ist wirklich awkward, ne? Ja. Okay, und ich glaube, Smalltalk ist auch immer so ein Ding. Das gehört irgendwie für viele beim Haaremachen mit dazu. Wie stehst du dazu? Hast du generell Bock eigentlich als Barber auf Smalltalk?
1: Also morgens eher nicht so, aber gegen Mittag, dann quatschen wir schon viel auf jeden Fall, ja.
0: Okay, also wenn ihr morgens zu Jacks also, Barbershop geht, bitte den Mund halten, genau. Später ist okay.
1: Wir brauchen ein bisschen Zeit, bis wir zur Leistung kommen.
0: Ja, ihr seid ja auch nur Menschen.
1: Ja, auf jeden Fall.
0: Und was wurden dir aber dafür Storys schon erzählt? Ich könnte mir vorstellen, dass da verrückte Dinge bei rumkommen.
1: Ja, auf jeden Fall, ja. Es gibt immer gute und schlechte Stories auf jeden Fall. Jetzt, vor kurzem, gestern war einer, der im Restaurant arbeitet und ein Kunde von ihm hatte einen Herzinfarkt erlitten und er hat das erzählt gestern.
0: Oh mein Gott!
1: Und das war so ein bisschen, hat mich so ein bisschen berührt und mitgenommen.
0: Ja, das ist ja richtig dramatisch.
1: Ja.
0: Oh krass, da bist du ja manchmal auch wie ein Therapeut wahrscheinlich so ein bisschen, oder?
1: Auf jeden Fall, ja.
0: Okay. Generell als Barber, was sollte man mitbringen, wenn jetzt vielleicht auch Leute zuhören, die nicht nur sagen, ich hätte Bock, mir die Haare schneiden zu lassen, sondern eigentlich hätte ich auch Bock auf den Job als solchen. Was muss man da so an sich haben, was für Skills?
1: Also ich habe die Frage jetzt nicht so...
0: Fähigkeiten, was muss man mitbringen?
1: Also als Barber? Oder?
0: Ja, ja.
1: Ja, also als Barber muss man Disziplin haben, pünktlich sein, offen sein, mit Kunden immer kommunikativ sein. Genau, das sind die wichtigsten Punkte.
0: Aber ein Morgenmensch muss man nicht sein.
1: Ja, also man kann immer einen verstehen, wenn einer erstmal so ein bisschen seine Ruhe braucht.
0: Okay, ja. Super. So, Jack, ich habe dich lange genug von deiner Kundin ferngehalten. Geh wieder zurück. Sie sieht schon ein bisschen ungeduldig aus. Und ihr seid ungeduldig, Leute, weil ihr habt Bock auf Musik, kriegt ihr hier. Es ist House F mit Lärm auf Ritz. Du kommst

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5: Mit Jona Pencek. 20 Millionen Euro, so viel gibt's vom Berliner Senat als Soforthilfe für das Hauptgebäude der TU. Das hat Wissenschaftssenatorin Ciborra gesagt. An dem Gebäude muss viel saniert werden, erklärt Bausenator Gäbler.
6: Ich glaube, es sind vor allen Dingen diese Themen Brandschutz, Brandmeldeanlage, Notstromaggregate, Trennung von bestimmten Systemen. Wir haben hier ein Haus, was eben in die Jahre gekommen ist und wo noch andere Standards angewendet worden sind, wo an der einen oder anderen Stelle auch die Instandhaltung nicht so funktioniert hat.
5: Ja, und wann das Gebäude wieder öffnen kann, ist weiter unklar. Ciborra hofft, dass es noch in diesem Semester soweit ist. In Berlin hat die Polizei eine mutmaßliche Dealerbande hochgenommen. Die hat gestern eine Razzia in Spandau und Neukölln gemacht. Und wie heute bekannt wurde, wurden dabei die mutmaßlichen Anführer festgenommen. Die sind 24 und 25 Jahre alt und sitzen jetzt in U-Haft. Insgesamt werden 11 junge Männer verdächtigt, im großen Stil mit Drogen gedealt zu haben. Wenn ihr in Spremberg wohnt und dann eine Mail bekommen habt von der Stadtverwaltung, Vorsicht, könnte ein Fake oder auch Betrug sein. Kriminelle geben sich nämlich gerade als Mitarbeitende aus und wollen in eure Wohnung, um da Rauchmelder zu checken. Angeblich drohen 500 Euro, wenn die Geräte nicht funktionieren. Die Stadtverwaltung sagt aber, dass sie solche Hausbesuche gar nicht macht und auch niemand eine Gebühr zahlen muss. Endlich einfacher mit dem Zug durch Europa fahren können und nicht mehr zig verschiedene Tickets brauchen. Das plant die EU-Kommission gerade. Dann müssten so Anbieter wie die Deutsche Bahn auch Tickets verkaufen, ja, mit denen ihr dann zum Beispiel durch Frankreich, Spanien oder Polen fahren könnt. Und so soll es auch einfacher werden, Schadenersatz zu kriegen, zum Beispiel wenn man den Anschlusszug verpasst.
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5: Es bleibt wechselhaft bei uns im Fritz-Sendegelände. Teils sonnig, teils gibt es kräftige Schauer, das alles bei 10 bis 12 Grad. Und morgen wird es eigentlich wieder genauso. Mix aus Sonne und Regen bei um die 11 Grad.
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5: Vorsicht, auf der A10 südlicher Berliner Ring Richtung Dreieck Werder zwischen Dreieck Spreeau und Niederlehme, da blockiert ein defektes Fahrzeug die linke Spur. A10 westlicher Berliner Ring Richtung Dreieck Havelland zwischen Großkreuz und Leest, da gibt es Stau an der Baustelle, 45 Minuten länger. A11 Berlin Richtung Stettin zwischen Fienofurt und Raststätte Buckosee Ost, da stehen mehrere Fahrzeuge auf der Fahrbahn. Dann Stau ab Lanke, 20 Minuten. A12 Berlin Richtung Frankfurt-Oder zwischen Storkow und Fürstenwalde-West gibt es Stau an der Baustelle eine halbe Stunde länger. A13 Berlin Richtung Dresden zwischen Ragow und Mittenwalde Behinderung nach einem Unfall. Die B101 ist zwischen B246 Trebin-Ost und Woltersdorf nach einem Unfall in beiden Richtungen gesperrt. In Berlin die A100 Stadtring Richtung Wedding. Stau vor der Baustelle Detmolder Straße, Abkreuz Schöneberg 10 Minuten. In Richtung Treptow staut es sich zwischen den Dreiecken Charlottenburg und Funkturm mit etwa 20 Minuten länger. Sehr voll ist es auf der Tresco-Allee in beiden Richtungen. In Richtung am Tierpark braucht er gerade bis zu 45 Minuten länger. Richtung Oberschöneweide etwa 30 Minuten. Voller ist es auch auf der Frankfurter Allee statt auswärts zwischen Ostkreuz und Elsenbrücke und auf der Rudolf-Rühl-Allee Richtung Biesdorf. Kommt gut durch.
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7: Mit Jessely Noll und dem süßen Geräusch eines neuen Haircuts. 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Er war ready, aber Barber Jack meinte, ja, mit dem Bart ein bisschen schwierig, bin ich immer noch ein wenig sad. Aber generell machen sie hier alles. Wenn ihr es wollt, rasiert euch das Team hier auch euren eigenen Namen in die Seite. Kommt einfach vorbei, Sonnenallee 25 in Neukölln, dann machen wir das mit euch hier. Und ne? Don't worry, singt auch Leonie jetzt für euch. 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

0: Lopez und Luciano. Wonderful Life auf Fritz. Wir senden heute live aus dem Barbershop in Neukölln. Und es ist so witzig, Redakteurin Pau-Pau, wie manche reinkommen. Erstmal völlig schockiert regelrecht, was geht hier ab? Weil wenn man reinsteppt in Jacks Barbershop in der Sonnenallee, dann stehen wir hier mit unserer ganzen Technik, Kabeln, Mikros. Und ja, was hast du bisher so beobachtet?
1: Also auf jeden Fall ja erstmal völlige Irritation. Dann so, kann ich hier ganz normal reinkommen? Ja, du kannst hier ganz normal reinkommen. Ja. Und dann manche denken, es ist Fernsehen. Aber nein, wir sind im Radio, wir sind Audio. Und dann sind es aber alle ganz begeistert und wollen unbedingt mit uns reden.
0: Und dir wird keine Waschmaschine angedreht, sondern nur ein Haarschnitt for free.
1: Exakt. Oder eine Rasur. Schön den Nacken ausrasiert. Dass wir immer noch nicht erreicht haben, meinen Nacken auszurasieren. Vielleicht mache ich es noch.
0: Nicht du allein bitte, sondern lass es von den Barbieren hier machen. So, und es ist wirklich gutes Timing, dass wir das heute erledigen, weil morgen ist ja Himmelabfahrt. Mhm. Da haben wir auch eine große Aktion geplant, für die ihr nämlich auch schick sein solltet.
2: Natürlich.
1: Sagen.
2: Putzt euch raus und dann könnt ihr morgen das gleiche, wisst ihr, erstmal heute eine Frise und ein Bad gewinnen und morgen könnt ihr einfach Festivaltickets gewinnen.
0: Also das, wofür ihr schick sein solltet.
2: Genau, ab 10 Uhr ballern wir im Halbstundentakt geile Tickets für alle Festivals, international sogar raus. Bleibt auf jeden Fall dran und wir senden in ganz Deutschland morgen und machen euch Festival-Tickets klar.
0: Ist so. Und jetzt hier nochmal kurz dieses süße Geräusch. Kannst du nochmal kurz den Rasierer anmachen?
3: einfach für den Vibe.
0: Für den Vibe. Hier sind Bunt und Malou jetzt. I need you. Richtige Musik für euch.

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0: Taylor Swift, The Fate of Ophelia auf Fritz, eurem Lieblingsradiosender, a.k.a. eurem Teilzeit-Barber. Wir rasieren euch heute in Neukölln. Ich merke, das klingt sehr falsch, Redakteurin Pau-Pau, das ist irgendwie
1: ganz
0: komisch.
1: Ganz gefährlich. Nein, nein, nicht wir rasieren euch, sondern professionelle Barbers, die das können, die das gelernt haben, die hier wirklich jeden schöner wieder rausgehen lassen.
0: Und zwar obenrum.
1: Obenrum.
0: Das ist auch wichtig.
1: Auch nochmal wichtig.
0: Unten macht ihr selbst immer noch, bitte. Und wenn ihr jetzt sagt, also eigentlich bin ich gerade fein mit meiner Frise, aber ich habe tatsächlich noch keine Pläne für heute Abend, dann hat Kollegin Natalia einen Tipp für euch.
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3: Was passiert eigentlich in unserem Kopf, wenn wir lesen? Wie liest KI und warum halten wir Dinge für wahr, obwohl sie es gar nicht sind? Darum geht's heute beim Science Slam im Waschhaus Potsdam. Junge Forschende stellen ihre Expertise auf Fun vor. Und das Publikum entscheidet dann, wer hat XY-Thema spaßig und verständlich erklärt. Heute Science Slam im Waschhaus Potsdam. Einlass ist um 19 Uhr und Tickets gibt es ab 8 Euro.
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2: Kurz nach 5.
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2: Die A10 südlicher Berliner Ring Richtung Dreieck Werder zwischen Dreieck Spreeau und Niederlehme. Da ist nach einem Unfall die Richtungsfahrbahn blockiert. A10 westlicher Berliner Ring Richtung Dreieck Hafenland zwischen Großkreuz und Deest. Da gibt es Stau an der Baustelle. Eine Dreiviertelstunde braucht ihr länger. A11 Richtung Berlin. Stau vorm Dreieck Barnim nach einem Unfall auf der Überleitung zur A10 Richtung Dreieck Hafenland. A11 Berlin Richtung Stettin zwischen Finowfurt und Raststätte Buckosee Ost. Da stehen mehrere Fahrzeuge auf der Fahrbahn. Es gibt einen Stau ab Lanke, der dauert eine halbe Stunde aktuell. A12 Berlin Richtung Frankfurt-Oder zwischen Storkow und Fürstenwalde West, da gibt es Stau an der Baustelle, auch da braucht ihr eine Dreiviertelstunde. Dann in Berlin die A100 Stadtring Richtung Weddingen, es gibt Stau ab Dreieck Neukölln und Kurfürstendamm 20 Minuten länger. In Richtung Treptow staut es sich zwischen Beuselstraße und Dreieck Funkturm mit etwa 30 Minuten länger. Sehr voll ist es gerade auf der Treskow-Allee in beiden Richtungen, Richtung Tierpark bis zu 45 Minuten länger und Richtung Oberschöneweide ungefähr eine halbe Stunde. Ungeduld braucht ihr auch auf der A11 in beiden Richtungen zwischen Charlottenburg und Waldmannslusterdamm. Entschuldigung. Und voller ist es gerade auch noch auf der Frankfurter Allee stadtauswärts zwischen Ostkreuz und Elsenbrücke und abschnittsweise auf der Landsberger Allee stadtauswärts. Gute Fahrt euch!
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3: Mit Jessie Noll. Hi. Ich renne ja persönlich immer kurz vorm Sommer auch zum Friseur und das einmal so auf Schulterlänge schneiden. Sonst nervt mich das mit der Sonnencreme. Die saugen sich voll und ich will nicht, dass die mich stören. So, das ist mein jährliches Makeover. Wenn ihr auch Bock auf sowas habt, dann klärt euch einen Termin beim Barber oder im Nagelstudio bei euch um die Ecke. Wir haben im Mai ganz viele Stops geplant, überall im Fritz-Sende-Gelände, damit ihr euch auch schön und fresh fühlt für den Sommer. Fritz-Hörer Stefan ist jetzt gleich der Nächste. Der will eigentlich nur die Haare ein bisschen kürzer, aber Redakteurin Pau Pau steht gerade neben mir. Mhm. Du willst ihn gleich zu einem wirklich wilden Muster überzeugen.
4: Ich habe Pläne. Ich habe eine Vision und diese Vision werde ich ihm gleich verkaufen und dann hat er gar keine Chance und wird sich dazu machen lassen.
3: Wir gucken gerade rüber zu Stefan, der muss schon ein bisschen lachen. Der hat Angst, okay. Also ob du schaffst, hören wir in 5 Minuten. Hier ist Wiz DMC, Take My Mind.

0: Jack C und David Guetta mit Awake Tonight auf Fritz. Wir haben uns das heute sehr bequem gemacht in Jacks Barbershop in Neukölln. Und Fritz-Hörer Stefan dachte sich, da komme ich doch vorbei und krall mir einen Termin. Und Stefan weiß genau, was er möchte heute.
1: Ja, die Seiten auf Kontostand, ja.
0: Sehr schön. Allerdings ist das Problem, Stefan, dass Redakteurin Paupau steht hier gerade neben dir auf deinem schwarzen Lederstuhl, also neben dem Stuhl, hat einen anderen Plan.
2: Ich habe den ultimativen Plan. Sagt dir Avatar, der Herr der Elemente, was?
1: Leider nein.
2: Der hat die coolste Frisur überhaupt, nämlich einen Pfeil auf dem Kopf. Und diesen Pfeil sehe ich bei dir auch.
1: Ich leider gar nicht.
2: Nee, aber stell mal vor, also entweder nach vorne, der zeigt sozusagen Richtung Mund, hier wird gesprochen, oder nach hinten, wie so ein verlängerter Schweif auf der Kopfrückseite. Damit rechnet ja keiner. Weißt du, einfach mal so ein Pfeil, damit du weißt, wo es lang geht.
1: Ja, nette Idee, aber...
0: Papa, wenn ich einmal dazwischen grätschen darf, ich sehe bei Stefan ein Glänzen in den Augen, ein Glänzen der Neugierde. Vielleicht hast du mit einem anderen Symbol mehr Glück. Hast du noch eine andere Idee?
2: Ja, oder so ein Kringel, so ein Irrgarten. Einfach so.
0: Irrgarten? Du machst es sehr kompliziert.
2: Nee, einfach quasi wie so ein...
0: Was?
1: Eine Mückenspirale.
3: Ja.
2: Das ist ja auch... Was Neues, was Freches. Weißt du, mal ein bisschen die Leute provozieren.
0: Was Freches.

0: Wir sind nicht sauer, aber enttäuscht. Redakteurin Pauper und ich, Jessie Noll.
1: Hörst du das Geräusch meines gebrochenen Herzens?
0: Was soll das? Also, wir wollten eigentlich Fritzhörer Stefan, der heute in Jacks Barbershop reingesteppt ist, überzeugen, sich was reinrasieren zu lassen?
1: Einen riesigen Pfeil.
0: Und darauf hat Stefan gesagt?
2: Nein, danke.
0: Previously in Jacks Barbershop. Und Jack, der das jetzt hier gerade rasiert, also sein Komplize ist, da würde ich doch gerne mal fragen, Jack, hättest du jetzt Bock auf den Pfeil gehabt?
3: Ja, gerne, auf jeden Fall, ja.
0: Also wir sind wirklich alle hier enttäuscht,
3: ja.
0: Stefan.
3: Naja. Auf jeden Fall enttäuscht, ja.
0: Jack, was hast du denn schon für spektakuläre Muster mal in die Seiten von Köpfen reinrasiert?
3: Am öftersten kommt vor, dass man ein Kreuz macht und immer mal wieder vielleicht die erste Buchstabe seine Freundin.
0: Cheesy. Ja. Was denkst du da? Denkst du da dumme Entscheidung?
3: Ja, die Haare wachsen ja nach und kurzfristig ja okay.
0: Okay. Finde ich okay. Und Jack, hast du schon mal verschissen? Hast du schon mal was verschnitten?
3: Kommt in der Tat sehr selten vor, aber ja, also wir sind auch nur Menschen, kein Roboter und kann passieren. Ja.
0: Ich dachte eigentlich schon, dass ihr Roboter seid. Es klingt ja auch so. Okay, und gibst du sowas dann ehrlich zu oder versuchst du es dann so ein bisschen zu vertuschen?
3: Also wenn nichts mehr zu retten ist, dann muss ich ja zugeben. Genau, gebe ich zu.
0: Und bist dann ganz freundlich, damit eine freundliche Online-Bewertung trotzdem kommt, ne?
3: Ja, auf jeden Fall. Hoffen wir dann immer.
0: Na gut, ich lasse dich mal weitermachen. Es wird eben leider kein Pfeil, aber wir hören schöne Musik. Hier ist Two Hearts von Dua Lipa. Fritz ist an. Hello!

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0: Bamums Jay und Boki mit Gefährlich auf Fritz. Also euer Kontostand geht nun mal nicht nur euch was an, Leute, sondern auch uns. Wir wollen hier so ein bisschen schonen und gönnen euch einen Termin beim Barber und im Nagelstudio for free. Heute sind wir live in Jacks Barbershop in Neukölln noch bis 18 Uhr, aber nächste Woche dann auch wieder fleißig am Lackieren. Für beides könnt ihr euch jederzeit anmelden auf fritz.de oder über unsere Fritz-App. Ihr könnt uns auch eine Studio-Message schreiben, anrufen, whatever. Und ihr könnt vor allem bei unseren Stops auch immer spontan vorbeischauen. Da freuen wir uns. Außer ehrlicherweise bei Fritz-Hörerin Josie, die jetzt gerade neben mir steht.
1: Hallo.
0: Was willst du hier, Josie? Weil du hast wunderschöne lange Haare. Ich habe Angst. Warum bist du hier?
1: Ich bin wegen euch hier. Einfach Hallo sagen.
0: Ach so. Okay, also es bleibt alles so, wie es ist, ne?
1: Ja.
0: Halt, stopp!
1: So, okay.
0: Nee, wunderbar. Aber tatsächlich hast du ein bisschen überlegt, ob du mal in einem Nagelstudio vorbeikommst.
1: Das stimmt.
0: Okay. Was hindert dich an einem eindeutigen Ja?
1: Eigentlich meine Ausbildung. Ich mache eine Ausbildung im Krankenhaus und aufgrund von der Hygiene dürfen wir da keine Nägel oder lackierten Nägel, Gehnägel tragen.
0: Ja, fair.
1: Aber jetzt habe ich 6 Wochen Schule, deswegen könnte ich das jetzt eigentlich mal machen.
0: Ich finde, das solltest du tun. Okay, und hättest du denn schon eine Idee für ein Design, auf das du Bock hast?
1: Noch nicht ganz. Müssen noch überlegen.
0: Wir haben heute die ganze Zeit versucht, ja, Leute irgendwie dazu zu bekommen, das Fritz-Logo in einfach die Seite rein rasieren zu lassen. Vielleicht willst du dir das ja auf die Nägel machen lassen.
1: Für euch würde ich das machen.
0: Oh mein Gott. Das ist eine Verabredung. Ich finde, du meldest dich an.
1: Ich mach's.
0: Und das könnt ihr auch machen, Leute. Gönnt euch einen Termin, fritz.de oder in der App könnt ihr euch anmelden und dann erwarten wir euch. Hier sind Will.i.am und Britney Spears. Scream and shout. Ihr hört Fritz. Gute Entscheidung.
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2: 17.31 Uhr.
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2: Mit Jona Penczek. Na, wann macht's denn jetzt wieder auf? Das Hauptgebäude der TU Berlin, das ist immer noch nicht klar. Wissenschaftssenatorin Ceborra, die hofft, dass es noch dieses Semester soweit ist und sie hat Geld versprochen.
3: Wir sind natürlich auch dabei zu gucken, wo können wir trotz der prekären Haushaltslage Geld mobilisieren. Da haben wir die Schnellbauinitiative, da haben wir auch schon eine Vorlage jetzt an den Senat auf den Weg gebracht, dass wir so knapp 20 Millionen erstmal für kurzfristige Maßnahmen auch nochmal in einen Topf werfen können.
2: Ja, die TU, die müsste aber auch was dazugeben, sagt die Wissenschaftssenatorin. Seit Samstag ist das Hauptgebäude wegen Baumängeln ja gesperrt. Der Unibetrieb, der soll aber weiterlaufen. Zur Not auch mit Vorlesungen in Zelten, hat die TU-Präsidentin im RBB gesagt. Ja, und apropos Uni, wenn ihr an der Uni oder FH in Brandenburg studieren wollt, dann könnte das bald einfacher werden, da reinzukommen. Der Wissenschaftsausschuss, der berät sich im Landtag und in einem neuen Gesetz soll dann auch stehen, dass für eine Bewerbung nicht mehr nur noch Noten zählen, sondern auch Auswahlgespräche oder auch sowas wie Erfolge bei Wettbewerben. Außerdem soll es für die Unis dann auch einfacher werden, gute Profs einzustellen. Erinnert ihr euch noch an die EM vor 2 Jahren? Da hat sich doch der YouTuber Marvin Wildhage in einem gefälschten Maskottchenkostüm bis zum Spielfeld geschmuggelt. Und dafür wurde er jetzt verurteilt. Fast 15.000 Euro Strafe muss er zahlen, wegen dem Erschleichen von Leistungen und Urkundenfälschung, weil er eine Anmeldung gefälscht hat. Er selber verteidigt die Aktion als investigativen Journalismus. Ja, das Späti-Bier, Mensch, kann man wieder nur mit Bargeld zahlen. Das soll sich aber bald ändern. Der Senat, der soll sich beim Bund dafür einsetzen, dass man überall mit Karte zahlen kann. Das hat das Abgeordnetenhaus beschlossen. Berlins Finanzämter, die schaffen es gar nicht, alle Läden zu kontrollieren, die nur Bargeld nehmen. Wie viel Steuern dadurch hinterzogen werden, das lässt sich nur schätzen. Deutschlandweit sollen es jedes Jahr 10 Milliarden Euro sein.
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2: Es bleibt bei uns wechselhaft im Fritz-Sendegelände. So langsam wird es ein bisschen trockener, aber trotzdem kann es auch zwischendurch immer mal wieder schauern. Das alles bei so 10 bis 12 Grad und morgen auch wieder so ähnlich. Mix aus Sonne und Regen bei um die 11 Grad.
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2: A10, westlicher Berliner Ring, Richtung Dreieck Havelland. Zwischen Großkreuz und Leester gibt es Stau an der Baustelle, 45 Minuten länger. Vorsicht auf der A11, Berlin Richtung Stettin. Zwischen Joachimsthal und Pfingstberg gibt es Behinderungen durch eine ungesicherte Unfallstelle. A12, Berlin Richtung Frankfurt-Oder. Zwischen Storkow und Fürstenwalde-Wester gibt es Stau an der Baustelle, eine halbe Stunde länger braucht ihr da. Dann in Berlin die A100 Stadtring Richtung Wedding. Stau vor der Baustelle Detmolder Straße ab Kreuz Schöneberg, 10 Minuten länger. In Richtung Treptow, da Stadt ist sich zwischen Jakob-Kaiser-Platz und Dreieck-Funkturm mit etwa 20 Minuten Zeitverlust. Und es ist sehr voll auf der Tresco-Allee in beiden Richtungen. In Richtung am Tierpark braucht ihr gerade noch 25 Minuten länger und Richtung Oberschöneweide ungefähr 20 Minuten. Geduld braucht ihr gerade auch auf der A115 stadteinwärts zwischen Kleinmachnow und Hüttenweg. Voller ist es auch gerade auf der Frankfurter Allee stadtauswärts zwischen Ostkreuz und Elsenbrücke und abschnittsweise auf der Landsberger Allee stadtauswärts. Kommt gut durch!
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4: Jo, wir sind hier gerade eine gemütliche Runde in Jacks Barbershop. Leute, sagt dem Fritz-Sendegelände doch gerne mal Hallo. Ja, schön. Also wir sind, ja, wie gesagt, eine eingespielte Crew, könnte man fast schon sagen. Ein paar von euch warten quasi noch auf ihren Termin. Ahmad auch. Der kriegt gleich die Haare schick und der hat ein geiles Hobby. Der macht Latte Art, also so kleine Muster auf dem Kaffee. Und wenn ich im Kaffee sitze, denke ich mir immer, hättet ihr das nicht schöner hinbekommen können? Das sieht jetzt nicht nach einem Herz aus. Wie schwer das wirklich ist, hören wir gleich. Erstmal Ray, Where is my husband? Auf Fritz!

0: Parkour Kids auf Fritz und es ist krass, was wir so erfahren über euch, während ihr auf euren Barbertermin wartet hier in Neukölln. Wir senden live aus Jacks Barbershop in der Sonnenallee. Ahmad ist der Nächste unterm Rasierer. Ich gehe jetzt mal rüber zu ihm. Hello.
1: Ja, hallo.
0: Du hast einen krassen und ich würde auch sagen seltenen Skill, mit dem du einige Leute wahrscheinlich sehr glücklich machst und andere vielleicht auch enttäuschst. Nämlich, was kannst du? Latte Art, hast du gesagt,
1: genau,
0: oder?
1: Genau, Latte Art, ja, ja.
0: Das heißt, du zauberst so kleine Bilder auf den Kaffee.
1: Genau, wie Blumen oder Herz oder so.
0: Hast du ein Beweisfoto dafür? Ja, weil du kannst mir jetzt vieles erzählen. Okay, Ahmad holt sein Handy raus unter seiner Schürze hier. Okay, wow. Also ich sehe hier gerade einen Kaffee mit, was ist denn das? Eine Blume?
1: Das ist eine Blume, genau.
0: Mhm. Okay, was haben wir noch? Okay, wir sehen sehr, sehr viele Blumen. Er sieht wunderschön aus, muss ich wirklich sagen. Sogar mit einer Blume mit einem Herz obendrauf.
1: Genau.
0: Wie schwer ist das jetzt wirklich? Sag mal.
1: Das ist wirklich schwer.
0: Wirklich?
1: Ja, aber wenn man hat Interesse, dann lernt man.
0: Ja, okay. Und
1: große Interesse.
0: Und worauf kommt es bei einer richtigen Technik an? Kannst du es irgendwie beschreiben?
1: Kommt drauf an, wenn man hat los, dann lernt man das. Das ist schwer. Das.
0: Was ist das Krasseste, was du kannst? Ein Tier zum Beispiel oder sowas?
1: Das noch nicht.
0: Ich hatte mal jemanden, der hat mir einen Bären gezaubert. Das erwarte ich von dir, Ahmad, in Zukunft.
1: Genau, ich versuche.
0: Okay. Und warum kannst du das überhaupt?
1: Weil ich mag meinen Job. Das ist mein Job.
0: Was machst du denn?
1: Eiskaffee.
0: Du arbeitest da und gab es schon Leute, die gesagt haben, hättest du das nicht schöner machen können?
1: Nein.
0: Ja, da traut sich niemand zu beschweren, das ist ja auch richtig so.
1: Zu mir immer und sagt, bitte du machst mein Cappuccino, also die Kundin.
0: Wirklich? Ja. Offensichtlich hast du es drauf.
1: Ja, genau, ja.
0: Und weißt du, was die gute Nachricht ist, Ahmad? Neben dir steht Jack, der hat es wirklich gut drauf, Haare zu rasieren. Was wird heute passieren bei dir?
1: Haare schneiden und Bart.
0: Okay, dann lasse ich euch jetzt allein. Viel Spaß, Jack. Achso, Ahmad, zeigt mir noch ein ganz tolles Herz im Kaffee. Ja, Ahmad, mach weiter so. Mach weiter so. In welchem Eiscafé arbeitest du denn, damit man mal vorbeikommen kann?
1: Eiscafé Venezia. In Neubrandenburg.
0: Neubrandenburg. Okay, müsst ihr ein bisschen fahren, aber es würde sich lohnen, Leute. Hier ist Levin Geiger jetzt für euch. Mit Champagne auf Fritz.

0: Nee, das geht so nicht, Leute. Ich habe gerade behauptet, der Song ist von Levin Geiger und heißt Champagne. Aber das stimmt nicht. Da bin ich ein bisschen verrutscht hier in meiner Liste. Das ist von Adam Port und SG Lewis mit Be The One. Ihr hört Fritz. Wir sind heute live in Jacks Barbershop in Neukölln. Und hier läuft auch schon den ganzen Tag Fritz, muss man sagen. Und da habe ich mich aber gefragt, Jack, hi.
1: Hi.
0: Sorry, dass ich dich immer wieder bei deiner Arbeit unterbreche. Kannst du dich da eigentlich noch konzentrieren?
1: Ja, das geht in Ordnung eigentlich,
0: okay.
1: Ja.
0: Okay, Jack.
1: Ich möchte jetzt lange genug, dass ich das weiß, was ich da mache alles.
0: Ich vertraue dir auch. Und ich möchte jetzt eine ganz ehrliche Antwort. Was läuft hier normalerweise, wenn Fritz nicht bei dir abhängt?
1: Also bei uns läuft immer amerikanische Bluesmusik oder Rock, so in die Richtung. Und amerikanische Radiosender dann auch.
0: Na gut, okay. Das ist in Ordnung. Das kann ich hinnehmen, aber ich wünschte mir, dass einfach gar kein Radio, sondern einfach nur, weißt du, so eine Streaming-Playlist bei dir läuft.
1: Genau. Also sonst privat höre ich auch ab und zu Fritz, wenn ich im Auto unterwegs bin. Ja, auf jeden Fall.
0: Oh mein Gott, Jack, du bist uns so sympathisch. Und mach bitte weiter mit dem Rasieren. Und wir machen weiter mit dem tatsächlichen Levin Geiger und Champagne jetzt. Ihr hört Fritz. Genau.

0: Ja.
1: Entschuldigung, darf ich Sie mal kurz stören?
0: Ja, ja, aber nur kurz
1: bitte. Map, map, map, map, map, map,
0: hallo?
1: Map, map, map, map.
0: Ja, was ist denn noch?
1: Map, map, map, map,
0: map. Das kann ja wohl nicht wahr sein.
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0: Gib mir mehr Du auf Fritz. 5 vor 6 haben wir es. Und damit wird es langsam Zeit, dass wir das Meer aus euren Haaren und Bartstoppeln hier beseitigen in Jacks Barbershop. Die meisten von euch sehen das wieder fresh und schön aus. Also noch fresher und noch schöner als vorher. Und der Rest von euch, der sich noch so ein bisschen verwahrlost fühlt, ihr könnt euch auch einfach einen Termin bei unseren nächsten Stops klar machen. Redakteurin Pau-Pau, yeah. Du hast den Überblick. Am Freitag sind wir wo?
1: In Bad Freienwalde bei Milan Barbershop in der Königstraße. Mhm. Da könnt ihr vorbeikommen oder ihr meldet euch an für die Station in Frankfurt oder da sind wir auch noch oder im Westend und bei Lackieren, falls ihr Nägel machen wollt. Wir kommen nach Fürstenwalde, wir kommen nach Potsdam, wir kommen noch nach Pankow. Also ich würde sagen, jede Ecke könnt ihr erreichen. Schafft er.
0: Ja, wir sind da, wo ihr seid und irgendwie andersrum. Auf jeden Fall werden wir jetzt, wie gesagt, einfach nur ein bisschen fegen hier.
1: Ja, wir fegen nochmal durch. Die letzten Bart- und Haarstoppel werden hier nochmal aufgefegt und ansonsten...
0: Und tatsächlich wollte Redakteurin Pauper sich eigentlich auch noch ein bisschen rasieren.
1: Oh ja.
0: Wo eigentlich?
1: Die Beine.
0: Genau, das machen wir. Und wir freuen uns auf euch bei unserem nächsten Stop. Hier geht's gleich weiter mit der Spätschicht mit Tolga. Macht's gut, Leute. Ciao, ciao. Wir sind raus.
2: Tschüss.
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6: Kurz nach 18 Uhr.
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7: Und wir schauen auf die A12 Berlin Richtung Frankfurt oder zwischen Friedersdorf und Demseebrücke. Da gibt es einen Stau, auf den ihr anderthalb Stunden länger braucht. A10 westlicher Berliner Ring Richtung Dreieck Havelland zwischen Großkreuz und Leest. Da gibt es Stau an der Baustelle, da noch eine Stunde länger. Vorsicht auf der A13 Berlin Richtung Dresden zwischen Mittenwalde und Bestensee. Da befinden sich Tiere auf der Fahrbahn. In Berlin die A100 Stadtring Richtung Wedding. Stau vor der Baustelle Dettenmoller Straße ab Kreuz Schöneberg plus 10 Minuten. In Richtung Treptow, da staut es sich zwischen Jakob-Kaiser-Platz und Dreieck-Funkturm mit etwa 15 Minuten Zeitverlust. Und weiter zwischen Beckstraße und Tempelhofer Damm nochmal 20 Minuten. Sehr voll ist es auf der Tresco-Allee in beiden Richtungen. In beiden Richtungen braucht ihr nämlich deswegen gerade 20 Minuten länger. Voller ist es auch auf der Frankfurter Allee stadtauswärts zwischen Ostkreuz und Elsenbrücke und abschnittsweise auf der Landsberger Allee stadtauswärts. Gute Fahrt euch.
6: Dankeschön, Jona.
7: Gerne.
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6: Mit Teurer am Mittwochabend. Schön, dass ihr hier gelandet seid, meine Lieben. Andere Menschen dabei beobachten, wie sie leidenschaftlich singen. Das kann einen richtig glücklich machen. Also bei mir war es heute auf jeden Fall ein älterer Herr. Ich nenne ihn jetzt mal liebevoll Opi. Ja, der stand an der roten Ampel neben mir und hat am Steuer richtig schön mitgesungen. So wirklich mit einem Lächeln im Gesicht. Ich weiß nicht, ob zu Helene Fischer, Chiago, Selena Gomez, aber das, was er da gehört hat, hat ihn auf jeden Fall sehr glücklich gemacht. Es muss Fritz gewesen sein, ist meine Vermutung. Und vielleicht war es ja sogar Sabrina Carpenter. Mit Busy Woman. Gibt's jetzt sogar.

Agassi hier bei uns auf Fritz, 18.08 Uhr ist es. Wenn ich mir so wie heute die Frise und den Bart im Barbershop stutzen lasse, dann frage ich mich ja immer Folgendes, ey, wer sind bitte schon eigentlich diese ganzen vermeintlichen Models, die da immer auf großen Bildern draußen am Shop zu sehen sind? Das sind ja ganz normale Leute offensichtlich. Ja, bekommen die auf Lebzeiten einen Gratisschnitt dafür, dass die da jetzt irgendwie die nächsten 20 Jahre hängen oder haben die das völlig umsonst gemacht für nichts? Und manchmal seht ihr da sogar Promis, unter anderem den hier, Zayn.

0: Zayn, ehemals Mitglied bei One Direction, der wurde jetzt in einem Interview mal darauf angesprochen, dass er wirklich der meistgezeigte Promi in Barbershops ist.
1: You are like the barbershop example photo.
2: People appreciate a good high fade. But I didn't know that I was the main picture in every barbershop. That's news to me. Yeah.
1: You're the high fade guy.
2: I take it as a compliment, I guess.
0: Ja, er nimmt es auf jeden Fall als Kompliment, hat er gesagt. Sprich, ja, dafür, dass er so als Model und Vorbild überall hängt, ja, seine Frisur und sein Bart. Wird also offensichtlich gelobt oder werden gelobt und gemocht, auch wenn das jetzt natürlich rechtlich vielleicht nicht ganz so sauber ist, dass man ihn da einfach ausdruckt und auf Plakate hängt. 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Jetzt also auf Fritz, der ultimative Liebling aller Barbershops, das ist Zayn mit seinem Song Sideways. Yes.

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0: Also ein zeitloser Track von Jennifer Lopez, Jenny from the Block, 2002 rausgekommen, aber also auch heute 2026 einfach immer noch hörenswert macht. Absolut geile Laune, J-Lo, Mensch, schön war das, dass du hier bei Fritz sich mal verirrt hast. Freuen wir uns auch sehr. Der erste Eindruck, über den wollen wir mal kurz reden an dieser Stelle. Ihr checkt ja beim ersten Eindruck natürlich sofort, ob ihr jemanden sympathisch findet, vielleicht auch ein Stück weit sexy, grundsätzlich interessant oder vielleicht ja auch langweilig, unsympathisch, irgendwie oll. Das Krasse aber, der erste Eindruck, der kann auch oft einfach mal richtig doll täuschen. Wir wollten mal von euch wissen, wann das bei euch der Fall war.
1: In der 7. Klasse wurde ich neben einen Typen gesetzt und wir beide dachten voneinander so, boah, das wird gar nichts, wir haben uns gar nicht gemocht. Und dann wurden wir beste Freunde.
2: So, mein Freund hat immer Fleischsalat gegessen zum Frühstück und es sieht da richtig eklig

0: aus. Dann meinte ich, soll es probieren, jetzt esse ich es jeden Tag.
1: Ja, so kann es laufen. Meine Kollegin Fritz-Reporterin Billy, die hat sich mal mit diesem Thema auseinandergesetzt und kann uns sagen, warum wir beim ersten Eindruck auch gerne mal so wirklich komplett daneben liegen.
2: Also unser Gehirn ist halt schon auch einfach ein bisschen faul. Es bewertet in wenigen Sekunden Dinge wie Aussehen, Stimme, Körpersprache, Auftreten oder Sympathie. Und dabei greift es auf Sachen zurück, die wir schon kennen. Also auch Stereotypen. Das nennt man dann den sogenannten Halo-Effekt. Also Klassiker ist, jemand Attraktives gilt als vertrauenswürdiger, jemand mit Brille als schlauer. Und das geht sogar so weit, dass die Person sich dann ganz anders verhalten kann, aber unser Eindruck trotzdem erstmal der gleiche bleibt.
1: Ja, wir haben ja alle den Spruch schon sehr oft gehört, glaube ich, dass wir uns mal vom Gegenteil überzeugen lassen sollten. Wichtig, erweitert natürlich irgendwie so ein bisschen den Horizont, wenn wir eher dazu neigen, festgefahren zu sein. Also weg vom Ballermann finden dann manche plötzlich Mallorca doch ganz schön oder man mag dann die Leber richtig gewürzt dann doch besser als gedacht oder eben auch die Fleischwurst oder den Fleischsalat. Diese Erkenntnis gibt es tatsächlich ja auch, ne?
2: Ja, der Halo-Effekt ist halt nicht immer richtig, aber emotional echt stark. Wir Menschen halten oft an unserem Urteil fest, weil unser Hirn einfach nach Bestätigungen sucht für das, was wir kennen und vor allen Dingen schon mögen. Wenn wir also diesen ersten Eindruck ändern wollen, braucht das tatsächlich richtig Arbeit. Viel Zeit, viele Gespräche und Geduld. Wenn ihr also lang genug mit jemandem abhängt, ob ihr nun wollt oder nicht, dann kann sich der erste Eindruck noch drehen.
1: Ja, so sieht's aus. Also Fazit, der erste Eindruck ist durchaus wichtig. Ja, unsere Intuition, die sollten wir da jetzt nicht komplett ignorieren und abschalten, aber manchmal täuschen wir uns dann eben doch ein Stück weit und da ist dann Einsicht grundsätzlich auch eine wirklich sehr schöne Eigenschaft. Calvin Harris geht's gleich mit Satisfy davor, Almost Monday. 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

0: War ja klar, dass er Richtung Sommer nochmal so ein Ding rausknallt. Calvin Harris mit Jay-Z zusammen Satisfy hier auf Fritz um 18.25 Uhr. Geplant als große internationale Musikparty, die jährlich stattfindet, die verbinden soll auf eine Art. Das ist ja so die Intention vom ESC. Allerdings wird diese Party ja auch immer gefühlt kleiner. Ja, dieses Jahr sind einige Länder freiwillig und ganz bewusst nicht angetreten, die Niederlande zum Beispiel. Warum das so ist, das fasst meine ARD-Kollegin Katrin Schmidt mal für uns alle zusammen.
1: Ja, dafür werden vor allem zwei Gründe genannt. Zum einen ist es eine Kritik am Vorgehen der israelischen Regierung im Gaza-Krieg und zum anderen stehen eben Vorwürfe im Raum. Die israelische Regierung habe im vergangenen Jahr beim ESC versucht, das Voting zugunsten der eigenen Künstlerinnen durch staatlich finanzierte Kampagnen zu beeinflussen. Und für die Verantwortlichen, das ist also der öffentliche Rundfunk in den Niederlanden, passt der Wettbewerb so dann nach eigener Aussage nicht mehr zu den eigenen Werten.
0: Ja, und neben den Niederlanden boykottieren übrigens aus denselben Gründen auch Spanien, Irland, Slowenien und Island den diesjährigen ESC. Vielleicht habt ihr das ja schon mitbekommen. Und somit dreht sich aktuell wieder alles um folgende Frage. Darf und soll der ESC ansatzweise politisch oder vollpolitisch sein oder vielleicht auch gar nicht?
1: Befürworter sehen im Boykott ein wichtiges Zeichen und sagen, ja, der Wettbewerb kann sich nicht abkoppeln von den großen Konflikten auf der Welt. Und die anderen sagen eben, es geht um Musik, es geht um die Künstler. Ein Boykott sei deshalb nicht angemessen. Diese Uneinigkeit beim ESC ist sozusagen auch sinnbildlich für die Zerstrittenheit der EU-Staaten im Umgang mit Israel.
0: Ja, das sagt meine ARD-Kollegin Katrin Schmidt auf der Bühne und ja, am Ende dann auch in der Show und bei euch im TV. Also visuell wird es wahrscheinlich schon irgendwie eine ganz nette, nice Party, aber im Hintergrund, da ist die Kacke auf jeden Fall am Dampfen. Willkommen beim ESC 2026. Das Finale gibt es übrigens diesen Samstag. Viel Spaß, falls ihr das glotzen solltet.

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2: 18.30 Uhr, halb sieben.
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3: So Leute, die gute Nachricht ist, die TU in Berlin, die kriegt 20 Millionen Euro vom Senat, um ihr marodes Hauptgebäude zu sanieren. Die schlechte Nachricht, wie lange das dauert, weiß man gerade noch nicht. Das verärgert viele Studis, weil in der Zwischenzeit zum Beispiel auch Online-Veranstaltungen stattfinden sollen. Student Nils Wagner sagt:
4: Das ist für mich einfach eine große Krise, weil ich mir denke, okay, wenn das Studium so weitergeht und ich einfach Inhalte einfach nur noch online wahrnehmen kann, geht für mich der wichtige Teil vom Studium verloren, also so ein gemeinsames Studieren erleben, und das finde ich sehr fatal.
3: Ja, auch draußen Veranstaltungen stattfinden zu lassen, hält er für schwierig, weil dann Equipment fehlt, es zu laut ist oder regnen könnte. Wissenschaftssenatorin Ciborra, die sagt, sie hofft, dass das Gebäude noch in diesem Semester wieder öffnen kann. Ein Kinderarzt aus Rathenow, der soll jahrelang Kinder während der Arbeit missbraucht haben. Gegen ihn wurde jetzt Anklage erhoben. Ihm werden insgesamt 130 Straftaten vorgeworfen, darunter schwerer sexueller Missbrauch und Vergewaltigung. 12 Jahre lang soll er das laut Anklage getan haben, bis letzten November eine Mutter von einem mutmaßlichen Opfer Anzeige erstattet hat. Die Kliniken haben angekündigt, die Schutzmaßnahmen zu erhöhen. Wenn man sich schämt, schwul oder lesbisch zu sein, dann fallen manche auf sogenannte Konversionstherapien rein. Da wird dann versprochen, dass man sich von seiner Sexualität irgendwie heilen kann, was natürlich Quatsch ist. Die EU-Kommission, die will diese Therapien aber trotzdem nicht verbieten. Sie sagt, dass dafür der rechtliche Rahmen fehlt und die EU-Staaten das selber machen müssten. Deutschland, Spanien oder Belgien haben das bereits vor ein paar Jahren gemacht. In anderen Ländern gibt's das aber noch. Bisschen Geduld braucht er noch, aber in spätestens 2 Wochen, Leute, dann könnt ihr wieder baden gehen. Da wird das Wetter wieder schön und die Seen in Brandenburg, die sind jetzt auch ready. Die meisten, die haben eine super Wasserqualität, hat das Umweltministerium gesagt. Ministerin Mittelstädt, die meint aber, damit das so bleibt, müssen wir alle auch weiter Seen und Ufer sauber halten.
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3: Es bleibt wechselhaft bei uns im Fritz-Sendegelände. Langsam ein bisschen trockener, auch ein bisschen sonnig noch, aber teilweise gibt es auch immer noch kräftige Schauer. Ist alles bei 10 bis 12 Grad und morgen dann eigentlich auch wieder genauso. Mix aus Sonne, Regen bei um die 11 Grad.
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3: A10 westlicher Berliner Ring Richtung Dreieck Havelland zwischen Großkreuz und Lees gibt es Stau an der Baustelle, 45 Minuten länger. Die A12 Berlin Richtung Frankfurt Oder zwischen Friedersdorf und Diemseebrücke Stau. Ich traue mich es gar nicht zu sagen, aber da braucht ihr 90 Minuten länger. Die A13 Berlin Richtung Dresden zwischen Schönefelder Kreuz und Starkow auch ein Stau, da eine halbe Stunde. In Berlin die A100 Stadtring Richtung Wedding, gerade Stau vor der Baustelle Detmarder Straße ab Kreuz Schöneberg, 10 Minuten länger. In Richtung Treptow staut es sich gerade zwischen Jakob-Kaiser-Platz und Tempelhofer Damm, da aktuell 45 Minuten plus. Sehr voll ist es auf der Tresco-Allee in beiden Richtungen an der Bahnbrücke. Richtung Tierpark braucht er gerade bis zu 35 Minuten länger. Voller ist es aktuell auch rund ums Ostkreuz und in Neukölln auf der Karl-Marx-Straße stadteinwärts. Und bei der S-Bahn wird noch gebaut, vor allen Dingen bei der S7. Deswegen guckt da mal in die App und ansonsten eine gute Fahrt.
2: Danke dir, Jona.
3: Gerne.
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2: Mein Name ist Holger, wir haben es 18.33 Uhr. Willkommen auf Fritz. Es gibt einen Song, den haben wir alle wirklich die letzten Jahre falsch gesungen. Das wird gleich für manche vielleicht sogar ein Stück weit eine traumatische Geschichte, mit der wir uns auseinandersetzen müssen. Damit hat keiner gerechnet, dass wir jetzt quasi so Lyrics, Songtexte und Zeilen, die wir seit Jahren eben genauso singen, falsch sind. Ja, was Rihanna und Eminem damit zu tun haben, gleich in knapp 10 Minuten, wenn ihr das mental ertragen solltet, bleibt gerne dran. Davor quatschen wir gleich über Leute, die sich streiten und wie ihr da grundsätzlich idealerweise reagieren könntet. Gleich Toby Romeo, You Know Us, What It Feels Like. Und davor aber jetzt noch der wunderbare Samba, das ist Homewrecker.

0: Drecksau, du Miststück, du verdammter Bastard. Fritz ist an, mein Name ist Holger und entschuldigt bitte diese Wortwahl. Ich wollte einfach nur mal so ein paar Begrifflichkeiten in den Raum werfen. Als gebürtiger Berliner kann ich, glaube ich, sagen, solche Beleidigungen sind in der Hauptstadt nicht zwingend eine Rarität. Und darüber sprechen wir jetzt auch, Fritz. Aber wenn sich Menschen wirklich so lautstark auch streiten und ihr das mitbekommt, was macht ihr oder was machen grundsätzlich alle anderen drumherum? Ja, außer vielleicht alles für Insta und TikTok zu filmen, frecher und dreisterweise. Wir wollten von euch mal wissen, wie ihr immer reagiert, wenn sich Leute öffentlich fetzen.
1: Also wenn es ausartet, dann sollte man schon Hilfe holen, aber normalerweise ignoriert man es, glaube ich.
2: Wenn es dann so handgreiflich wird, dann sollte man da schon einsteigen, Polizei rufen oder so.
3: Einfach nur weglaufen.
4: Es kommt extrem auf den Konflikt drauf an, aber wenn es zum Beispiel irgendwie Übergrifflichkeit ist, sollte man sich, finde ich, schon einmischen.
5: Zuerst sprechen und dann versuchen irgendwie vielleicht die Polizei anzurufen. Und wenn keiner kommt, dann streiten, glaube ich, mit Fausten, aber zuerst Wörter.
0: Naja, man sagt ja immer so schön, Gewalt ist nicht die Lösung. Ist ja auch immer sehr schmaler Grat, ne? Also manchmal diskutieren Menschen, bleiben aber am Ende sachlich, auch wenn sie lauter werden. Da ist dann jetzt ein Einschreiten vielleicht nicht zwingend nötig. Aber wenn ihr merkt, okay, das wird jetzt wirklich körperlich, die beleidigen sich gegenseitig, werden immer aggressiver, das schaukelt sich hoch, dann ist Handeln schon wichtig. Ihr könnt dazwischen gehen, wenn ihr aber befürchtet, dass ihr euch dadurch selbst in Gefahr begebt, dann ganz klar andere Passanten auf jeden Fall auch direkt ansprechen oder eben die Polizei rufen. Das ist mitunter die beste Variante. Am Ende würdet ihr euch schließlich auch irgendwie darüber freuen, wenn euch jemand hilft, wenn ihr Hilfe braucht. Auch wenn es am Ende dann die Polizei sein muss. Brittany Murphy mit Slater, beziehungsweise andersrum. Es ist Slater, der Song heißt Brittany Murphy. Eine tolle Schauspielerin übrigens gewesen, möge sie in Frieden ruhen. Jetzt hier bei uns auf Fritz.

0: Slater auf Fritz, 18.45 Uhr ist es. Mein Name ist Holger und Freunde, das wird jetzt wirklich ein Moment mit Ankündigung, der einige von euch wie immer verändern wird. Denn es gibt einen Song, den wir alle, wirklich alle, immer, immer falsch gesungen haben. Es geht um dieses Brett hier von Eminem und Rihanna. Ja, was hören die meisten da bei diesem Song, dass Rihanna singt? Well, that's not fair. Also, das ist nicht fair, ne? Das ist ja ganz klar. Well, that's not fair. Tja, Sängerin Bebe Rexha, die übrigens auch eine sehr erfolgreiche Songwriterin ist, die hat genau diesen Song auch geschrieben und auch dieses gesungen und sie klärt uns alle mal auf.
1: Yeah, you think I'm crazy. Well, that's nothing new. And everybody always thinks, well, that's not fair. It's not that. That's nothing new. Because it's like, well, that's nothing new. And people are like, well, that's not fair. I'm like, why would we write, why would we have Rihanna and Eminem sing that's not fair? They're the most unapologetic people, you know?
0: Ja, ist das mal krass. Bebe Rexha sagt, gerade Rihanna und Eminem würden doch niemals sagen, that's not fair. Es sind Menschen, die sich niemals entschuldigen würden für irgendwas oder etwas so an Pranger stellen würden. Deshalb ganz offiziell, well, that's not fair ist falsch. Es heißt, well, that's nothing new. Well, that's nothing new. Also darauf müssen wir, glaube ich, erstmal mental klarkommen. Und alle, die nach wie vor vielleicht Zweifel haben sollten, so steht es sogar ganz offiziell in den Lyrics. Und Bebe Rexha, die den Song geschrieben hat, die wird es ja wohl auch wissen. Also jetzt könnt ihr uns aber wirklich glauben. Wir haben jetzt offiziell die Möglichkeit, die Gelegenheit, die einmalige Chance, diesen Song nochmal neu zu lernen und dann auch vernünftig mitzusingen mit dem richtigen Text. Und zwar jetzt Eminem und Rihanna, The Monster auf Fritz.

0: in unserer Reihe Hier spricht Berlin jetzt.
1: Hallo, ich bin's, eure U-Bahn-Linie 7. Und ich hab eindeutig den längsten Streckenabschnitt von alle U-Bahnen in Berlin überhaupt. 40 Stationen und fast 32 Kilometer von Rodo bis Spandau, da können alle anderen U-Bahn-Linien mal kacken gehen. Und vor allem so was wie die U4, mit ganzen 5 Stationchen, lächerlich. Die reiß ich da auf einer Schiene ab. So, jetzt muss ich aber schnell zurück in meinen Tunnel. Denn gleich geht's wieder weiter. Tschüss, euer U7.

0: Joe, End of Beginning, ihr hört Fritz, 18:53 haben wir es. Gleich geht's weiter mit Fischer, Tones and I, Favor, hier bei uns neu, auf Fritz übrigens. Davor für alle, die sich denken, oh, kann man heute was erleben? Ja, Freunde, morgen ist auch Feiertag. Ist quasi der perfekte Zeitpunkt, um mal richtig steil zu gehen, von meiner Kollegin Natalia.
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2: 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Cheers, Queers und Allies, auf einen bunten Abend heute bei House of Pride meets Schwuppenexpress in den Aquahöfen in Berlin-Kreuzberg. Macht euch gefasst auf Gogo-TänzerInnen, Drag-Shows, queere Popbanger. Es wird laut, bunt und campy. Heute bei House of Pride meets Schwuppenexpress in den Aquahöfen in Kreuzberg. Los geht's um 23 Uhr und Tickets gibt es für circa einen Zehner.
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4: Kurz nach 19 Uhr, mein Name ist Holger. Willkommen auf Fritz, meine Lieben. Wir sehen ja jeden Tag andere Menschen und manche von ihnen, die machen was mit uns, die verzaubern uns auf eine Art. Und ich will heute mal von euch wissen, welche Dinge ihr an anderen Menschen richtig, richtig schön findet. Das kann ja auch alles sein. Ja? Also gepflegte Hände, breite Schultern, das Lächeln, die Frisur, die Haut. Ich bin zum Beispiel ein großer Fan davon, anderen auch dann Komplimente zu machen, wenn mir etwas an ihnen gefällt. Was feiert ihr an anderen Leuten so? Meldet euch gerne mal bei uns in der Studio-Message in der Fritz-App. Da könnt ihr eine Nachricht schreiben, Sprachnachricht schicken oder anrufen könnt ihr uns natürlich auch. Nummer lautet 0331 70 97 110. Bin auf jeden Fall sehr gespannt, was da so alles rumkommt. Gleich Glockenbach, Norma Jean Martin, Anthem. Davor Kamrad, Hagis auf

0: immer wieder krass, dieser musikalische Wandel von Partybanger und hinten raus dann plötzlich zu einem traurigen Song, fast schon zu einer Ballade. Glockenbach, Norma Jean Martin, Anthem, Fritz ist an. 7:08 ist es. Und wir alle haben natürlich unterschiedliche Vorlieben. Ja, wenn wir Menschen treffen, dann achten wir auf andere unterschiedliche Dinge. Ja, manche mögen die Hände, andere gucken in die Augen. Ich will heute mal von euch wissen, was gefällt euch denn grundsätzlich so an anderen Menschen?
1: Groß, gebräunt und gut aussehend.
0: Ja, würden manche bestimmt auch sagen. Ja, wir wollen heute mal auch Menschen ihre Blumen geben, die sie verdient haben. Also nette Worte loswerden, wenn sie wirklich verdient haben, also ganz aufrichtig. Also folgende Frage, was findet ihr an anderen Menschen schön? Visuell oder aber auch charakterlich? Worauf achtet ihr und was gefällt euch? Dirk schreibt, bei mir ganz klar die Augen, die müssen ausdrucksstark sein. Und vor allem, eine Frau muss oder soll wissen, was sie will, aber das trifft ja natürlich auch auf Männer zu, so ist nicht. Schöne Hände mag ich bei ihr auch, aber da darf ich meine natürlich nicht verstecken. Ungepflegte Hände sind immer zum Kotzen. Dirk hat das auf jeden Fall sehr bildlich und sehr brutal formuliert, aber ehrlich und genau so will ich das ja haben. Was mögt ihr an anderen Menschen? Es können ja so viele unterschiedliche Dinge sein. Manchmal sind es ja auch so Kleinigkeiten. Ne? Also ich habe auch schon von Leuten mal gehört, ich habe so einen ganz kleinen Leberfleck so an der linken Wange. Der ist wirklich, also gerade wenn ich einen Bart habe, sieht man den kaum. Aber ich habe oft auch schon in der Vergangenheit gehört, boah, der ist richtig schön. Und ich selber habe den ja irgendwie seit immer schon. Also ich kenne den seit vielen, vielen Jahren. Und mir ist der nie so aufgefallen. Aber irgendwann denkt man dann so, oh, cool. Und wir haben Leute immer wieder was Nettes dazu gesagt. Also so dieser Marilyn Monroe-Leberfleck, wie er manchmal auch genannt wird, der kommt offensichtlich ganz gut an. Mögen manche Menschen, natürlich auch nicht alle. Was mögt ihr an anderen Menschen? Worauf achtet ihr? Und was findet ihr dann auch vielleicht so ein bisschen bezaubernd und vielleicht sogar ein Stück weit heiß? Könnt ihr ja gerne mal euch melden. In der Studio-Message bei uns in der Fritz-App. Gerne auch eine Sprachnachricht schicken übrigens, nicht vergessen. Oder ihr ruft mal durch 0331 70 97 110 ist die Nummer. Freue ich mich sehr. Das sind die Jungs von BTS mit Swim.

0: ist Noah Cahan, The Great Divide, auf Fritz um 19.17 Uhr am Mittwoch. Dinge, die wir an anderen Menschen schön finden. Und die geht es heute hier in dieser Sendung bis 20 Uhr noch. Achtung, und es bahnt sich an dieser Stelle direkt mal ein Kompliment an. Und zwar gerichtet an meine Kollegin Kelly, Redakteurin der Sendung. Du hast heute wirklich einen unfassbaren Glow und eine unfassbar schöne ästhetische Haut. Und deine Nägel, die sehen auch richtig fresh aus. Also jetzt wirklich, warum bist du eigentlich so hübsch?
1: Also, oh mein Gott, erstmal, oh mein Gott, I'm blushing. Nein, geht ja nicht. Auf jeden Fall, ich muss erstmal an der Stelle sagen, erstmal, als du gesagt hast, meine Haut ist schön. Ich bin so ein bisschen überfordert gewesen, weil meine Haut ist gerade rastet komplett aus. Deswegen finde ich es erstmal schon mal krass.
0: Also wenn das der schlechteste Zustand ist, den deine Haut in den letzten Tagen hatte, dann bist du ja trotzdem wahnsinnig beschenkt worden von Gott oder von der DNA deiner Eltern.
1: Oh mein Gott, Dankeschön. Ich kann noch gar nicht mit Komplimenten eigentlich umgehen, aber heute habe ich sie richtig gerne angenommen, weil heute hatte ich einen richtig schlechten Tag, richtig Scheißtag und war so, ich habe in den Spiegel geguckt und habe so, ey, warum bist du eigentlich so hässlich? Und deswegen nehme ich gerade diese Komplimente so krass an und meine Nägel, ehrlich gesagt, sind auch am Rauswachsen und so und du fandest sie einfach geil. Danke dir, wirklich.

0: Richtig, also.
1: Man muss sie mal beschreiben, das ist so ein schöner hellrosa Ton.
0: Ja, man nennt das Bubble Bath. Bubble Bath, wie so ein Bad gefüllt mit so rosa Blümchen und sowas, weißt du? Und ja, aber ich muss sagen, Tolga, auch wenn du mir jetzt ein Kompliment gegeben hast und man muss ja auch was zurückgeben, ich finde, du kleidest dich immer gut. Immer krass, so dass ich am nächsten Tag denke, okay, ich muss heute mich ein bisschen besser kleiden.
1: Na, danke schön.
0: Wirklich.
1: Sehr sweet. Also du magst quasi, was ich anziehe.
0: Ja, was du anziehst. Also du willst gerne was im Gesicht haben.
1: Nee, überhaupt nicht. Das ist okay. Also nur Sachen, die ich auch wieder ablegen kann, findest du schön an mir. Nichts, was an mir wächst, nicht, was ich als Mensch darstelle.
0: Du weißt selber, du hast krasse Haare, die sind immer voll und immer in einer guten Position. Weißt du auch selber.
1: Dankeschön. Vielen Dank. Ich glaub's dir trotzdem nicht, aber danke für das nette Gespräch, Kelly. Es war auch das letzte übrigens, das wir jemals geführt haben miteinander.
0: I love it. Gerne.
1: 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Ey, und meldet euch mal jetzt im Rahmen dieser Sendung. Ich will nämlich heute mal von euch wissen, was ihr so an anderen Menschen schön findet. Welche Dinge findet ihr gut? Definierte Arme, die Ohren, die Schneidezähne. Wir stehen ja alle auf wirklich sehr unterschiedliche Dinge. Von daher kann es ja auch wirklich alles Mögliche sein. Ja, für manche ist es bestimmt auch ein Stück weit irgendwie der Charakter. Auch der soll ja gar nicht so unwesentlich sein. Also, was findet ihr an anderen Menschen toll bzw. hübsch? Meldet euch mal in der Studio-Message bei uns in der Fritz-App. Oder ihr könnt auch durchklingeln. Nummer lautet 0331 70 97 110.

0: Carl mit seinem Song Vogue. Ihr habt den gehört hier bei uns auf Fritz. Um 19.25 Uhr ist es Mittwochabend. Es gibt ja viele verschiedene Dinge, die wir an anderen Menschen toll bzw. attraktiv finden können. Ihre Körper, vielleicht aber auch so andere Dinge wie Bescheidenheit, ihre Energie, eine gewisse Aura, die sie ausstrahlen. Was feiert ihr an anderen Menschen, möchte ich heute mal von euch wissen. Bei Manu ist es ganz offensichtlich das hier.
1: Piloten. Piloten sind doch ganz schön sexy, weil die auch viel Geld verdienen, wenn die diese Uniform tragen. Deswegen.
0: Also zum einen ist es quasi die Uniform der Piloten und dann natürlich dieser weitere Gedanke, dass damit auch ein bisschen Kohle mit einhergeht. Obviously. Also Geld macht sexy und diese Pilotenuniform. Ja, also jeder hat ja da auch andere Vorlieben, was soll ich euch sagen? Manchmal auch materieller Natur. Daniel hat bei uns in der Studio-Message Folgendes geschrieben, in der Fritz-App. Er schreibt, ich stehe total auf dunkelhäutige Männer, aber als allererstes achte ich auf die Augen. Ich kann gar nicht mal sagen, warum. Es ist eben das Erste, wo ich bei meinem Gegenüber hinschaue und ich achte auf den Ausdruck und auf das, was sie ausstrahlen. Ich glaube, Augen sind grundsätzlich sehr beliebt. Das Tor oder die Tür zur Seele, sagen ja auch viele. Also vielleicht deshalb auch irgendwie besonders spannend für Menschen. Und ja, Blicke sagen ja auch echt viel, ne? Wenn die Menschen in die Augen guckt und die plötzlich weggucken, ist immer irgendwie ein doofes Zeichen. Das finden viele dann irgendwie ein bisschen unsexy. Aber wenn man sich so richtig tief in die Augen blickt und dann so die farblichen Nuancen dann auch erkennt und sich die Iris mal genauer anguckt und so weiter, kann schon sehr spannend sein und am Ende vielleicht sogar zu Sex führen oder einer ewigen Partnerschaft. Ist alles drin. Folgende Frage heute mal an euch. Was findet ihr an anderen Menschen toll, vielleicht auch ein Stück weit hot? Was findet ihr attraktiv, wenn ihr Menschen kennenlernt und worauf achtet ihr? Was ist euch vielleicht auch ein Stück weit wichtig? Gerne mal melden in der Studio-Message bei uns in der Fritz-App oder ihr könnt auch durchklingeln 0331 70 97 110. We were good.

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2: Jetzt mit Jasper Tiedemann.
3: 20 Millionen Euro. So viel gibt's vom Berliner Senat als Soforthilfe für das Hauptgebäude der TU, hat Wissenschaftssenatorin Ciborra gesagt. An dem Gebäude muss viel saniert werden, erklärt Bausenator Gebler.
4: Ich glaube, es sind vor allen Dingen diese Themen Brandschutz, Brandmeldeanlage, Notstromaggregate, Trennung von bestimmten Systemen. Wir haben hier ein Haus, was eben in die Jahre gekommen ist und wo noch andere Standards angewendet worden sind, wo an der einen oder anderen Stelle auch die Instandhaltung nicht so funktioniert hat.
3: Ja, wann das TU-Hauptgebäude wieder öffnen kann, das ist weiter unklar. Ciborra hofft, dass es noch in diesem Semester soweit ist. Wenn ihr eine Freikarte fürs Strandbad Plötzensee wollt, dann gegießt doch vor Ort mal die Pflanzen. Ist kein Scherz, mit solchen Aktionen kann man sich ab morgen in ganz Berlin Freikarten, Drinks oder Rabatte klären. Das Ganze läuft unter dem Namen Berlin Pay. Bei denen findet ihr auch alle Infos, was man da alles kriegen kann. Ihr könnt zum Beispiel auch eine Bootstour kriegen, wenn ihr Müll sammelt. Findet ihr alles auf den Seiten von Berlin Pay. Wenn ihr in Spremberg wohnt und da eine Mail bekommen habt von der Stadtverwaltung, Vorsicht, das könnte Betrug sein. Kriminelle geben sich nämlich gerade als Mitarbeitende aus und wollen in eure Wohnung, um da Rauchmelder zu checken. Angeblich drohen 500 Euro Strafe, wenn die Geräte nicht funktionieren. Die Stadtverwaltung sagt aber, dass sie solche Hausbesuche gar nicht macht und auch niemand eine Gebühr bezahlen muss. Das ist eine Mogelpackung, hat heute ein Gericht im Fall Milka-Schokolade geurteilt und entschieden, dass die so nicht hätte verkauft werden dürfen. Worum geht's genau? Der Hersteller hatte die Schokotafeln um 10 Gramm geschrumpft, die Verpackung aber kaum geändert. Die Verbraucherzentrale spricht deshalb von Täuschung, ist vor Gericht gezogen und hat jetzt Recht bekommen. Der Hersteller kann dagegen aber noch vorgehen.
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3: Berlin-Tempelhof aktuell 13 Grad, in Lübben haben wir gerade mal 9. Ab und zu kommt jetzt tatsächlich zum Abend hin nochmal die Sonne raus. Bisschen regnen kann es auch noch hier und da. Das zieht jetzt aber langsam Richtung Osten ab. In der Nacht kann es dann aber wieder öfter mal nass werden und auch morgen an Himmelfahrt immer mal Regen. Die Sonne kommt nur ab und zu mal durch und 15 Grad gibt's maximal.
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3: Westliche A10 Richtung Dreieck Havelland, da steht ihr im Stau zwischen Großkreuz und Leest. 45 Minuten gibt's obendrauf. A12 Richtung Frankfurt-Oder, da stockt zwischen Friedersdorf und Demsiebrücke. 90 Minuten plus insgesamt. A13 Richtung Dresden, auch ein Stau zwischen Schönefelder Kreuz und Starkow, brauchte 45 Minuten länger. Und auf der A100 in Berlin stockt's Richtung Wedding. Ab Kreuz Schöneberg 10 Minuten plus. Sehr voll ist es außerdem auf der Treskow-Allee an der Bahnbrücke, braucht ihr Richtung Tierpark 35 Minuten obendrauf. Und bei der S-Bahn nach wie vor Ersatz. Verkehr zwischen Charlottenburg und Grunewald bei der S7, das Ganze bis 20. Mai. Gute Fahrt.
2: Danke, Jasper.
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2: Guten Abend, 19.34 Uhr, Tolga hier. Manchmal ist es einfach nur so ein kleines, süßes Lächeln mit im Idealfall gesunden Zähnen, das andere für uns attraktiv macht, so richtig instant. Vielleicht mögt ihr aber auch bestimmte Klamotten an anderen Menschen oder ihr feiert grundsätzlich Frisuren. Was sind so Dinge, die ihr an anderen Menschen wirklich mögt, wo ihr vielleicht auch direkt beim ersten Date oder auch bei Treffen mit Freunden so untereinander wirklich aufrichtige Komplimente macht? Meldet euch mal gerne in der Studio-Message. Da könnt ihr eine Sprachnachricht rumsenden, eine Nachricht abtippen oder durchklingeln. Geht natürlich auch. Nummer lautet 0331 70 97 110. Bei uns geht es jetzt hier musikalisch weiter mit Self-Aware von Temper City.

0: Shades of Blue hier bei uns auf Fritz um 19.41 Uhr. Mein Name ist Holger, 19.41 Uhr haben wir es, habe ich schon gesagt. Ihr hört Fritz, bis 20 Uhr geht es um Dinge, die ihr an anderen Menschen schön findet. Und ich muss die ganze Zeit schon lachen, weil ich weiß, dass jetzt gleich kommt. Es geht um Pedro Pascal. Pedro Pascal, der Hollywoodstar, bekannt aus unter anderem The Last of Us und unfassbar vielen Hollywood-Produktionen, unter anderem auch Marvel natürlich, ist ja ein sehr, sehr hübscher, attraktiver Kerl. Aber hört mal, was ihm mal gesagt wurde.
1: Somebody said that I looked like Orlando Bloom if he was hit in the face with a shovel.
2: Do you agree?
1: Sometimes.
0: Oh, wie süß kann man bitte sein? Ich finde, das ist richtig fies. Also, er sieht angeblich so aus wie Orlando Bloom, dem man eine Schaufel ins Gesicht geschlagen hat. Das ist natürlich minimal lustig, aber eigentlich natürlich auch absolut fies. Und daran ist alles falsch. Auch, dass ich lache, ist eigentlich beschämend. Das können wir so nicht stehen lassen. Also, Pedro Pascal hat natürlich wunderbar schöne, markante Gesichtszüge, wirklich sehr attraktive Lachgrübchen, tiefbraune, ästhetische Augen und seine Locken natürlich. Also ist das mal ein hübscher Kerl. Was mögt ihr an anderen Menschen, will ich mal heute von euch wissen. Meldet euch gerne mal, bis 20 Uhr quatschen wir genau darüber. Anne schreibt bei uns in der Studio-Message in der Fritz-App. Ich möchte mich auch zu dem Thema einmal melden. Ich achte bei Männern besonders auf die Augen, aber auch auf die Zähne. Die sind mir sehr wichtig und ich mag da ein gewisses gepflegtes Äußeres. Ah, und Bizeps. Viel Bizeps muss er haben. Anne, wirst du auf jeden Fall fündig, oder? Also schöne Zähne, trainierter Körper. Ich würde mal sagen, so in Berlin-Brandenburg laufen da doch einige Leutchens rum, die diesem Profil entsprechen. Hannes hat sich auch gemeldet. Er schreibt, ich habe die letzten Jahre festgestellt, dass schwarze Haare zum Zopf gebunden und helle Haut etwas in mir auslösen. Das zieht mich wirklich auf den erotischen Wege an. Emotional müsste die schwarzhaarige Person sich nur noch dafür einsetzen, dass wir als Gemeinschaft vorankommen und instantly denke ich an Heirat. Grundsätzlich überwiegt das Emotionale. Es gibt aber nicht einen hässlichen Menschen auf diesem Planeten. Das sind nur subjektive Wahrnehmungen. Ey Hannes, das hast du voll schön formuliert. Natürlich, voll, absolut, dem stimme ich so zu. Will aber trotzdem mal von euch wissen, worauf ihr so steht. Worauf achtet ihr bei anderen Menschen? Was findet ihr besonders schön? Was ist so ein kleines Highlight, wenn ihr vielleicht ja gerade auch so bei einem Date seid? Ja, was überzeugt euch visuell oder vielleicht aber auch charakterlich? Also wir müssen ja jetzt nicht nur komplett oberflächlich bleiben in dieser Sendung. Vielleicht sind es ja auch so gewisse Charakterzüge, Eigenschaften, Gesten oder die Aura. Ja, gibt viele Dinge, die wir toll finden können an anderen Menschen. 0331 70 97 110 ist die Nummer, könnt ihr euch gerne melden oder ihr schreibt eine Studio-Message bei uns in der Fritz-App. Dracula im Remix gibt's jetzt und zwar von Tame Impala mit Jenny zusammen. Bitteschön.

0: Dracula im Remix. 19:47 Uhr, Fritz ist an mit Tolga. Schön, dass ihr weiterhin bei uns seid. Dinge, die ihr an anderen schön findet, also wo ihr auch gerne mal so ein Kompliment dann direkt macht, optischer oder charakterlicher Natur. Jeder hat ja auch andere Vorlieben. Was mögt ihr an euren Mitmenschen? Unsere Hörerin Laura sagt das hier.
1: Hello, also ich bewundere Menschen ganz doll, die in der Lage sind, sich zum Affen zu machen und einfach leben, ohne auf die Meinung anderer zu hören. Liegt vielleicht ein bisschen daran, wie es bei mir ist. Manchmal habe ich da halt noch ein paar Hemmungen und mit solchen Leuten kannst du Pferde stehlen. Das fühlt sich dann immer so an, als hätten die dich adoptiert und mit denen erlebst du dann ein Abenteuer nach dem anderen. Absolut geil, finde ich toll.
0: Ja, also solche Freunde brauchen wir auf jeden Fall oder grundsätzlich Menschen in unserem Leben. Ich glaube, das ist eh eine Eigenschaft, die wirklich ganz, ganz bezaubernd ist. Das hat Laura auf jeden Fall schon sehr, sehr schön zusammengefasst. Ja, eine Bereicherung im Leben eines jeden Menschen. Das ist, glaube ich, irgendwie schön formuliert. Ihr trefft ja Menschen vielleicht ja auch so beim ersten Date und dann passiert ja oft Folgendes. Ne? Wir scannen diese Leute, die uns jetzt gegenüber sitzen, mit denen wir uns im Zweifel mehr erhoffen. Dann gucken wir so vom Haaransatz bis runter zu den Fußnägeln, wenn wir die denn sehen. Und dann haben wir so in unseren Gedanken drinne eine kleine Checkliste, die wir vielleicht durchgehen, ne? Das feiere ich, das finde ich ein bisschen bar, das ist richtig räudig und das ist übelst heiß. Deshalb mal die Frage an euch. Ja, was findet ihr an anderen Menschen toll, was mögt ihr? Ich mache zum Beispiel meinem Kollegen Valentin immer Komplimente, wenn ich ihn sehe, für seinen schönen Bart. Ja, der glänzt, der ist immer fresh, absolut gepflegt und dann auch noch so unverschämt lückenlos. Also das ist wirklich sehr, sehr krass. Schöne Bärte mag ich grundsätzlich auch bei anderen Typen, ja, aber auch Wimpern zum Beispiel. Also ich habe auch so ein paar Freunde bei mir in der Truppe, wo ich manchmal denke, das ist echt krass. Also so schöne Wimpern und Wimpern upgraden ja dann das ganze Auge auch gleichzeitig und dann aber auch gleichzeitig das ganze Gesicht. Also ne, sowieso Bärte bei Männern immer so ein tolles Tool, um auch kleinere Makel immer zu verdecken und zu verstecken, finde ich, wirklich ist eine schöne Geschichte, die Natur sich da ausgedacht hat. Lilly schreibt, ich mag große Schultern bei Männern, an die ich mich anlehnen kann und ich mag große Arme, die mich immer auffangen. Verständlich mögen tatsächlich sehr viele, würde ich behaupten. Nicht alle, aber sehr viele. Jetzt seid ihr dran. Was mögt ihr an anderen Menschen? Kann eine Eigenschaft sein, etwas wie, weiß ich nicht, Humor, viele Eigenschaften, die Menschen sexy machen können oder attraktiv, auch im Freundeskreis. Nicht nur jetzt irgendwie, wenn es um romantische Sachen geht. Oder natürlich auch optische Dinge, die ihr an anderen Menschen toll findet. Meldet euch gerne mal in der Studio-Message bei uns in der Fritz-App. Das ist Drake, Hotline Bling.

Hier noch eine aktuelle Meldung für alle Nahverkehrsteilnehmer. Vorsicht, auf der U-Bahn-Linie 8 kommt Ihnen zwischen Alexanderplatz und Gesundbrunnen ein Schwarzfahrer entgegen. Bitte fahren Sie möglichst rechts. Wir melden uns wieder, wenn das alles in Ordnung ist. 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

Left Right auf Fritz von Roja. 1956, Mittwochabend. Folgende Frage, die wir in dieser Stunde ein kleines bisschen erörtert, aufgearbeitet und vielleicht ja sogar geklärt haben, obwohl es, glaube ich, gar keine richtige Klärung gibt. Jeder hat ja eine andere Meinung und das ist auch gut so. Und zwar, was findet ihr an anderen Menschen schön? Vielleicht auch derart attraktiv, dass ihr dann gerne mit Komplimenten rumjongliert und die in die Richtung dieser betreffenden Leute schmeißt. Dennis schreibt in der Studio-Message in der Fritz-App, nur der Charakter zählt. Ja, finden viele wirklich so und viele wiederum so gar nicht. Eda schreibt, Freundlichkeit, wir können uns einig sein oder nicht, aber Leute, die jedem gegenüber Freundlichkeit zeigen, sind heldenhaft. Und die letzte Nachricht für heute Abend kommt von Rick. Die Fähigkeit, die Klappe zu halten, außer wenn man wirklich was Sinnvolles zu sagen hat. Ja, finde ich sehr gut. Und damit können wir die Sendung, glaube ich, auch beenden. Hat Spaß gemacht. Mein Name ist Holger. Wir hören uns morgen wieder ab 18 Uhr in der Spätschicht hier auf Fritz. Miles Smith ist es. Bis dann.

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3: Recht herzlich willkommen hier bei Rap in D mit meiner Wenigkeit Use You, und ich habe heute ein kleines Experiment vor. Ich nenne es einfach mal das Deutschrap ABC. Das heißt, es ist ein simples Konzept. Ich spiele für jeden Buchstaben im Alphabet einen oder vielleicht manchmal sogar auch zwei Künstler, weil ich habe schon so ein bisschen ausgerechnet in meinem Kopf, dass das Alphabet nicht reichen wird, wenn ich von jedem Buchstaben nur eine Person spiele, um die zwei Stunden dieser Sendung zu füllen. Aber ja, wir spielen einfach jetzt mal das ABC des Deutschrap, der Deutschrap-Namen durch. Es ist quasi ein kleines Spiel. Ich habe mir überlegt dabei, dass es keine zeitliche Begrenzung gibt. Also das heißt, ich werde jetzt nicht nur Künstler nehmen, die irgendwie jetzt aktiv sind oder Songs, die jetzt in den letzten 5 Jahren oder 10 Jahren rausgekommen ist oder die wichtigsten Songs oder was auch immer, sondern es ist relativ frei. Also wir gehen das ABC durch. Ihr könnt ja euch mal überlegen, ob ihr für jeden Rapper-Namen im ABC quasi jemand hättet, also für jeden Buchstaben einen Rapper-Namen im ABC hättet. Wir gehen einfach mal das gesamte ABC durch. Und ich lasse jetzt auch mal offen, ob man für jeden Buchstaben einen findet. Wir werden das am Ende der Sendung wissen. Auch die Songs sind quasi einfach Songs von den Künstlern, die ich dann jeweils gut finde. Beziehungsweise manchmal konnte ich mich nicht an mich halten und habe gedacht, naja, den Song müssen wir jetzt spielen, wenn wir das ABC-Spiel spielen. Zum Beispiel, einfaches Beispiel, ne? Also wir fangen jetzt an mit dem Künstler Azad, ja, A wie Azad. Und ich hätte gerne irgendwas von seinem neuen Zeug gespielt, aber ich kann es nicht tun. Denn Azad hat einfach einen Song, der heißt A. Also einfach wie der erste Buchstabe des ABCs, A. Und das heißt, diesen Song müssen wir, also quasi, da bin ich ja quasi verpflichtet, den jetzt als ersten zu spielen. Anders geht's nicht. Ist ein relativer Klassiker, der Song. Ist über 20 Jahre alt. War auf Azads zweitem Album Faust des Nordwestens drauf. Ich finde ehrlich gesagt, dass aber dieser Sound zu dieser Zeit und vor allem den auch Azad gemacht hat, eigentlich ganz gut gealtert ist. Und bei diesem Song muss ich auch mal dran denken, dass er im Video da einfach eine MPC 2000 kaputt schlägt. Was das Zeug hält. Aber ja, wie gesagt, das Deutschrap ABC heute hier bei Rap in D. Und wir fangen an mit A wie Azad und dem Song A.

Das ist der Song Köfte von Upsilon. Ihr seid hier im Deutschrap-ABC. Wir gehen das ABC mit Rappernamen durch. Und das war der Buchstabe A mit Azad und Upsilon. Ja, ihr merkt vielleicht schon, ich will jetzt nicht nur sozusagen... Also ich versuche schon, wenn ich von einem Buchstaben zwei Leute spiele, dass sie aus verschiedenen Generationen kommen. Upsilon ist ja quasi eine ganz andere Generation als Azad. Der ist erst seit ein paar Jahren am Start. Dieses Lied hier, Köfte, ist allerdings eins seiner für seine Verhältnisse älteren Lieder. Es ist ehrlich gesagt, das finde ich, wo ich zum ersten Mal auf ihn aufmerksam geworden bin und gedacht habe, boah, das ist krass, das war auf seiner Debüt-EP quasi. Und er bringt aber auch dieses Jahr, fairerweise muss man sagen, sein zweites Album jetzt raus. Das heißt Glanz Null. Soll im Juli rauskommen, also wenn ihr da Bock drauf habt, Upsilon, großartiger Künstler. Aber es ist in dieser Sendung jetzt heute geht es nicht um Aktualität, es geht um Buchstaben, ja. Und ich habe auch zum Beispiel überlegt, wen möchte ich denn spielen mit dem Buchstaben B? Und ich dachte erstmal an Bad Moms J, weil ich gesagt habe, Bad Moms J ist aktuell wahrscheinlich die erfolgreichste und wichtigste Rapperin mit dem Buchstaben B. Aber wenn man den Buchstaben B nimmt, dann muss man denjenigen spielen, der das B als Logo hat, nämlich B-Tight. Auch der hat in letzter Zeit wieder neue Musik rausgebracht, aber ich habe gedacht, nee, ich spiele einen Klassiker von ihm und dann ein bisschen neueres Lied von Bad Moms J, fairerweise. Und wir hören jetzt von B-Tight mein persönliches Lieblingslied von ihm. Es ist Märkisches Viertel, heißt es. Und es ist auch 20 Jahre alt. Und es ist ein bisschen, ich sage jetzt mal so, heute muss man ja immer dazu sagen, für die Zartbeseiteten ist es nicht so gut gealtert wahrscheinlich, weil den Alltag, den er da beschreibt, der ist ganz schön rough. Wobei man sagen muss, dass ich finde, dass B-Tight es immer geschafft hat in seiner ganzen Karriere, dass wenn er den Alltag so beschreibt, das nicht so klingt wie ein Moloch, sondern irgendwie eigentlich auch ganz chillig.

0: So, da muss ich doch jetzt hier nochmal kurz reinspringen. Das waren El Guni, Glugadio 9 und Team Edward für den Buchstaben L. Aber ist es irgendjemand aufgefallen, dass zwischen dem J, wie Jan Delay, und dem L noch ein Buchstabe kommt? Da seht ihr mal, da mache ich hier die Sendung, habe das alles vorbereitet und dann ist mir doch glatt der wichtigste Buchstabe im Deutschrap-Alphabet fast durchgerutscht, nämlich das K. Das K hat einfach gefehlt, das hätte vorher kommen müssen. Naja, ist okay, wir können das noch nachreichen, das K. Warum ist das der wichtigste Buchstabe im Deutschrap-Alphabet, mögt ihr vielleicht fragen. Die Sache ist die, dass es erstmal für King steht und jeder will ja der King sein, bekanntermaßen. Aber der andere Grund, warum es der wichtigste Buchstabe im Alphabet ist, ist auch wegen King Ku Savage. Vielleicht, eventuell. Der ja auch früher, vor allem auch so zu MOR-Zeiten, war das immer dieses Buchstabieren, also auch mit so Buchstaben, so alphabetmäßig zu spielen. Ja, auch so ein Ding bei denen. Und glücklicherweise hat Savage dann ja, sag ich mal, erst vor ein paar Jahren noch ein Album rausgebracht, was da auch hieß, KKS, und ein Song namens KKS. Stehend für logischerweise King Ku Savage und tut mir leid an alle anderen mit K. Und da werdet ihr vielleicht sogar zum Beispiel auch noch an KIZ denken. Savage ist da sozusagen, ist das K. Und das hören wir jetzt, den Song KKS. Und das L haben wir dann damit schon abgefrühstückt. Okay, können wir uns darauf einigen, dass der Bildungsgrad hier des Moderators mangelhaft war.
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0: Na, das ist natürlich der Künstler mit dem M. Die Rede ist nicht von Masimoto, die Rede ist von Masimoto. Ich wollte sagen, die Rede ist nicht von Materia, sondern von Masimoto. Materia wurde quasi von seinem eigenen Alter Ego auf dem Buchstaben M ausgestochen, nachdem wir das K jetzt nachgereicht haben, ja. K-L-M. Ja, Masimoto und dann kommt logischerweise das N. Ich muss sagen, Wellness, ich finde, es ist das beste Lied, was Masimoto je rausgebracht hat. Er hat sehr, sehr viele Lieder rausgebracht, aber ich mag einfach diesen Beat, auf dem er so sagt. Das ist einfach, es ist sehr, ihr seht, es ist eine sehr, falls jetzt irgendjemand diese Sendung hört und sagt so, ja, der geht die Buchstaben durch und dann da nutzt er, nimmt er mal die Buchstaben, nimmt er irgendwen hier Masimoto statt MC, keine Ahnung, schieß mich tot, den ihr sehen wolltet. Ich muss zugeben, bei der Wahl dieser Buchstaben bin ich relativ einfach danach, was ich gerne hören will. Das ist das Tolle, wenn man hier so eine Sendung hat. Dann kann man das einfach machen. Zum Beispiel beim Buchstaben N, ja, gibt es gute Rapper, die man sofort spielen kann. Großer Fan, zum Beispiel bin ich von Nate57 etc. Aber ich habe mir jetzt einfach mal Nizzy ausgesucht, weil Nizzy1919 ist der Doktor. Und ich finde, sich einfach selber den Namen Dr. Zimmermann zu geben, ich habe es schon mehrfach hier gesagt, ist einfach eine geniale Idee, ja. Und sein Style ist auch einfach sehr, ich finde, wenn der Typ dein Doktor wäre, wäre einfach krass, weil er würde einfach sehr, sehr, sehr schnell so Sachen aneinander rein und dann würde er zwischendurch immer so pfeifen. Ich kann es jetzt nicht so gut machen, gerade so. Was, schon wieder versagt, das gibt's nicht. Soll ich es ein drittes Mal probieren? So, ja, pfeift er immer. Müsst ihr mal drauf, das ist sein Signature Adlib. Da müsst ihr drauf achten. Das macht er immer zwischen den Dingern. Er ist der Doktor. Wir hören hier Nizzy 1-9 für den Buchstaben N.
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2: 21:29 haben wir's.
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3: Mit Jasper Tiedemann. Als erstes geht's um K.O.-Tropfen. Die Bundesregierung hat härtere Strafen beschlossen für Leute, die damit andere betäuben, um sie zu vergewaltigen oder auszurauben. Bislang gibt's dafür mindestens 3 Jahre Gefängnis. Höhere Strafen gibt es, wenn bei der Tat eine Waffe genutzt wird. Künftig sollen K.O.-Tropfen auf derselben Stufe wie Waffen stehen. Dann müssen TäterInnen mindestens 5 Jahre ins Gefängnis. Erinnert ihr euch noch an die Fußball-EM der Männer vor 2 Jahren? Da hat sich doch der YouTuber Marvin Wildhage in einem gefälschten Maskottchenkostüm bis zum Spielfeld geschmuggelt und dafür wurde er jetzt verurteilt. Fast 15.000 Euro Strafe muss er zahlen, wegen dem Erschleichen von Leistungen und Urkundenfälschung, weil er eine Anmeldung gefälscht hat. Er selber verteidigt die Aktion als investigativen Journalismus. Wenn ihr eine Freikarte fürs Strandbad Plötzensee wollt, dann gießt doch vor Ort mal die Pflanzen. Kein Scherz, mit solchen Aktionen kann man sich ab morgen in ganz Berlin Freikarten, Drinks oder Rabatte klären. Das Ganze läuft unter dem Namen Berlin Pay. Bei denen findet ihr auch alle Infos, was man da alles so kriegen kann. Ihr könnt zum Beispiel auch eine Bootstour kriegen, wenn ihr Müll sammelt. Findet ihr alles auf den Seiten von Berlin Pay. Kurzer Blick nach Italien noch. Da wird gerade gegen 2 Polizisten ermittelt, die Daten von Promis verkauft haben sollen. Egal ob FußballerInnen, SängerInnen oder SchauspielerInnen. Insgesamt sollen sie 1,5 Millionen Mal unerlaubt Daten abgefragt haben. Die sind dann offenbar an eine kriminelle Organisation gegangen.
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3: Um die 10 Grad haben wir noch im Fritz-Ende-Gelände. Aktuell ist es meistens trocken, aber von Westen her kommt gleich schon der nächste Regen rein. Auch in der Nacht kann es dann immer mal nass werden. Und auch morgen an Himmelfahrt tagsüber viele Schauer. Die Sonne kommt nur ab und zu mal durch. Und 15 Grad werden es morgen maximal.
1: Verkehr.
3: A12 Richtung Frankfurt-Oder. Da gibt es noch einen fetten Stau zwischen Storkow und Fürstenwalde Ost. 45 Minuten bräuchtet ihr da länger. In Berlin ist in Karlshorst auf der Treskoallee an der Bahnbrücke noch ein bisschen voller Richtung Tierpark. Wegen einer Baustelle in beiden Richtungen ist da nur eine Spur frei bis Freitag noch. Und bei der S-Bahn der Hinweis, es gibt Ersatzverkehr bei der S7 zwischen Charlottenburg und Grunewald. Das Ganze noch bis nächsten Donnerstag. Gute Fahrt, los geht's.
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5: Das ist völlig korrekt. Ihr seid hier bei Rap in D mit meiner Wenigkeit Use You und dem großen Rap A, B, C. Das ABC bezieht sich auf Rappernamen und vor den Nachrichten haben wir OG Kimo gehört, also waren wir beim O. Das heißt, wir kommen jetzt zum P. Und ich finde, 2 Künstler, die beim P in Frage kommen, ist natürlich Prinz P, der das sozusagen so richtig auch mit dem P hat. Aber ich habe eine andere Person reingenommen, die eigentlich beim D sein müsste, wenn man es ganz genau nimmt. Aber ich lasse sie als P durchgehen, weil P ist einfach ihr Name. Das ist nämlich DP. Ja? Da kann man jetzt hardcore sein und argumentieren, aber das ist ja meine Sendung. Deshalb sage ich, DP zählt einfach als P. Zählt für den Buchstaben P. Ich meine, sie ist einfach DP. Sie ist das P. Ja? Da muss sie bei P kommen. Alles andere wäre Baller Baller. Wie dieser Song hier auch heißt.

0: Das ist Antifuchs, aber er sieht nur das Feature und deshalb habe ich diesen Kürzer gespielt und zwar Kwame 65. Berliner Rapper ist jetzt nicht ein großer Star, aber wir brauchen ja den Buchstaben Q. Ja, ich muss jetzt zugeben, ich habe es gerade falsch rumgespielt. Also das Q, jetzt kam das R haben wir vorher schon gehört, das ist Rin. Quasi die beiden Songs hätten jetzt vertauscht werden müssen. Sorry. Ihr seht, ich habe große Probleme mit dem Alphabet. nein, es war einfach nur der Buchstabe Q. Ist einfach schwer zu besetzen. Da habe ich kurz Rin noch mit reingeschoben. Dieser Song heißt Geschäft. Ist, wie gesagt, Kwame 65 mit Antifuchs. Und es ist tatsächlich der einzige Rapper, der mit einem Q anfängt, den ich so gefunden habe, der auf einem, sag ich mal, professionellen Level so Mucke macht. Naja. Wie dem auch sei, wir kommen dem Ende dieser Sendung immer näher, das heißt, wir kommen auch dem Ende des Alphabets näher. Wir müssen jetzt ein bisschen uns beeilen, ja, damit es schneller geht. Und zwar sind wir jetzt beim Buchstaben S angekommen und beim S ist natürlich schwer. Da müsste man eigentlich Sido spielen. Der hat ja auch dieses Lied, wo er so anfängt zu buchstabieren, S, I, D, U, B, T, G, H, T, etc. Aber ich habe gesagt, nee, ich nehme einen Rapper, der letztes Jahr quasi ein Wahnsinnsjahr hatte und der in seinem Namen gleich zweimal das S hat, nämlich S, S, I, O. Und um ihn kommt man ja auch im Moment nicht rum. Und dann hat er auch noch einen Song, der auch eine Buchstabierung ist, zwar nicht das A, B, C, aber das BWL.
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Das ist der Daimler Freestyle und ich finde, wie gut dieses Lied BWL von Sio und der Daimler Freestyle von Tom Hanks ineinander gegriffen haben, ist der Wahnsinn. Ihr merkt, es ist jetzt gerade so ein bisschen der roughere Teil dieser Sendung. Tom Hanks übrigens von mir in den Buchstaben T eingesetzt und da werden wahrscheinlich auch wieder einige aufschreien und sagen, was, nicht Tour, nicht Tretman, nicht Torch, nicht Tony D, nicht Tony L. Es gibt viele mit T, ja, Toby Tobson zum Beispiel, T-Lo hätte es auch noch gegeben. Also wahnsinnig viele Rapper mit T, muss man sagen, Tarek, KZ, taktlos natürlich, wie dem auch sei. Ja, das Alphabet, ich kann halt jetzt gerade nur noch von jedem Buchstaben einspielen und beim U so ist es einfach relativ klar, wen ich spielen werde. Und zwar UFO 361 mit ein bisschen neueren Song. Der hier heißt Private und der bezieht sich darauf, wie er fliegt.

Das ist Wassermann zusammen mit Ellie Preis und zwar DNS. Und ihr seht, es muss zack, zack gehen. Wir kommen auf die Zielgerade in dieser Sendung. Wir haben jetzt gehört U, UFO, Private. Danach haben wir V, U, VW, Vega mit Mittelfinger hoch. Und danach haben wir gehört Wassermann mit DNS zusammen mit Ellie Preis. So, und jetzt bleiben noch drei Buchstaben. Ne? U, VW, X, Y, Z. Und die drei, die liegen wirklich, man mag es nicht denken, in so Spielen, in so komischen Spielen liegt es immer nicht so auf der Hand, aber die liegen auf der Hand. Also wenn man sonst irgendwas sucht mit X, findet man nichts. Im deutschen Rap, Rata, natürlich. Das X gehört natürlich Rata. Ich finde das Y ein bisschen schwerer, weil es super viele Leute gibt, die was mit Young heißen. Aber ich finde, das Y gehört Yesin, denn Yesin hat ein Album namens Y. Und das Z im deutschen Rap gehört natürlich Suna. So, das heißt, das sind die drei, mit denen ich euch entlasse. Ich hoffe, dass wir die alle noch drei durchhören können. Ich kann es nicht garantieren. Mein Name ist Yuzu. Das war das lustige Deutschrap ABC. Wir haben es geschafft, fast bis zum Ende mit für jeden Buchstaben im Alphabet mindestens einen Rapper zu hören. Es geht. Und das ist eine Sendung, vielleicht machen wir die nochmal irgendwann mit anderen Leuten dann. Das ist Rata, Baba aller Babas im Land. Macht's gut. Bis dahin. Mein Name ist Yuzu. Das war's.

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3: Hallöchen, ich bin Mick.
4: Und ich bin Kostas.
3: Und wir sind heute da, um mit euch über ein besonders spannendes Thema zu reden. Und das ist Kostas.
4: Was hättet ihr früher beenden sollen?
3: Uhuhu. Was hättet ihr früher beenden sollen und was habt ihr auch vielleicht viel zu lange durchgezogen? Ob es eine Freundschaft ist, ob es ist, eurem Crush hinterher gelaufen zu sein, ob es eine toxische Beziehung mit der Familie ist vielleicht oder vielleicht auch nur ein nerviges Hobby oder eine Sache, wo ihr viel zu viel investiert habt, ehe ihr aussteigen konntet. Darüber wollen wir heute mit euch quatschen. Also ruft gerne an unter der 0331 für Potsdam 70 97 110 oder komm vorbei im TikTok-Chat auf fritz_live.
4: Yes. Und ich will erstmal sagen, ich freue mich voll, dass wir mal wieder gemeinsam hier sitzen, weil mein Blue Moon tatsächlich jetzt, glaube ich, schon 3 Wochen her ist, der letzte. Und ja, ich habe voll Bock, mit euch zu quatschen. Genau. Und ich finde, also was so ein bisschen mit dem Thema einhergeht, ist ja auch, also welche Dinge habt ihr vielleicht viel zu lange durchgezogen? Wenn ihr jetzt so retrospektiv darauf guckt, was hättet ihr früher beenden sollen? Vielleicht gibt es auch Dinge, die ihr jetzt gerade macht, wo ihr denkt, oh, ich weiß eigentlich gar nicht, ich mache das nur noch aus einem gewissen Verantwortungsgefühl oder weiß nicht, weil ich vielleicht schon viel zu viel Zeit da rein investiert habe, aber eigentlich macht es mir gar keine Freude mehr. Und so ein bisschen die Frage dahinter, warum ist das so? Also warum fällt es uns vielleicht schwer, Dinge abzubrechen?
3: Ich glaube, das ist gerade wirklich eine super spannende Frage. Ja. Vielleicht hat jemand von euch eine Antwort darauf. Also warum machen wir Dinge, die wir angefangen haben und können sie nicht einfach sein lassen?
4: Ja, und ich hatte, das war auch so ein bisschen mit die Inspiration für diese Show, so ein interessantes TikTok gesehen von einer Creatorin, nämlich von Rafa, Rafas Plastic Life. Und sie hat gesagt, dass irgendwie so, dass wir es so gewohnt sind, dass wenn jemand irgendwie so Probleme hat oder so, dass so eine wie automatisierte Antwort immer ist, ja, aber gib nicht auf, halte durch und so, weißt du? Mhm. Weil, ja, ob wir alle so ein bisschen dieses verschobene Bild davon haben, dass Abbrechen und Aufgeben immer gleich heißt, dass man versagt oder so. Aber sie hat gesagt, woher willst du wissen, dass Aufgeben nicht vielleicht die bessere Wahl ist? Also wenn es eine Situation ist, die dich total unglücklich macht oder eine Sache, an der du null Freude hast, vielleicht ist es auch besser, damit aufzuhören, weil man dann auch die Möglichkeit hat, was Neues anzufangen?
3: Ja. Yeah.
4: Und wie sieht's aus mit Neuanfängen? Ist das, also falls da jemand eine interessante Story hat, wo er gesagt hat, hey, ich habe voll lange dies und das gemacht und habe mich dann aber halfway entschieden, was Neues zu machen. Wie ist das gelaufen? Das finde ich zum Beispiel auch voll spannend zu hören.
3: Ja. Was auch immer ihr erlebt habt, was im entferntesten Sinne mit dem Thema zu tun hat, ruft gerne an und lasst uns drüber quatschen. 0331 70 97 110 oder kommt vorbei in den TikTok-Chat auf fritz_live.
4: Yes. Und hello auch an alle Leute, die jetzt schon im Chat am Start sind. Okay, Mick, ich dachte mir, vielleicht können wir ja mal mit was Leichtem anfangen. Mhm. Hast du eine Sache, wo du sagen würdest, das fällt mir zu dem Thema ein, dann können sich Leute vielleicht noch ein bisschen besser was darunter vorstellen, was wir zum Beispiel auch meinen.
3: Boah, lass mich mal in meine Notizen reingucken. Also ich würde sagen, was auf jeden Fall eine Sache ist, die ich viel zu lange durchgezogen habe und die ich hätte so rückblickend viel früher aufgeben sollen, ist Haargel.
4: Oh.
3: Frisuren basierend auf Haargel.
4: Das habe ich nicht kommen sehen.
3: Ich denke so, wer hat sich das ausgedacht? Also weil ich das Gefühl habe, so jeder Junge geht irgendwann durch diese Phase, wo er anfängt, seine Haare zu stylen und mit Haargel anfängt. Aber Haargel ist so für die wenigsten Leute ein vorteilhaftes Stylingmittel. Weißt du, was ich meine?
4: Ich liebe diese sehr korrekte Art, dich auszudrücken. Es ist für die wenigsten Leute nur so, it looks shit.
3: Es gibt manche Leute, ich glaube, wenn du richtig dick ist und viel Haar hast, so, dann ist es, glaube ich, ganz geil, wenn du sie so slick nach hinten machen willst oder irgendwie so diesen 90s-Mittelscheitel. Aber selbst der, finde ich, sieht luftig besser aus, wenn du das so, keine Ahnung, mit Glätteisen und Puder hinkriegst oder so. Oder however, Haargel, immer eine ganz wilde Choice und das ist so jedes Bild, wo ich rückblickend so Kinderfotos sehe, wo ich so mit Haargel so, es war so auch so richtig so dieser Ostblock-Pony-Frisur-Schnitt, wo alles so ganz kurz geschoren ist und nur so ein langer Pony und den haben sich alle Jungs mit so nassem Haargel nach oben gestylt und ich gucke diese Bilder und denke so, was war denn eigentlich falsch mit uns?
4: Aber die Frage ist, würdest du sagen, sagen wir mal, wenn du jetzt in der Zeit zurückreisen könntest, würdest du dann deinem 16-jährigen Ich sagen oder 14-jährigen Ich, hey, guck mal, es gibt auch sowas,
3: das nennt sich,
4: oder 12.
3: Oder, ey.
4: Es gibt sowas, das nennt sich Puder, damit könnte man es auch machen.
3: Ja.
4: Dass du jetzt aus dieser Retrospektive sagst,
3: ich frag
4: oder
3: mich,
4: war das
3: vielleicht,
4: damals einfach der Style?
3: Ja, ich frag mich, vielleicht sehen Kids heute auch nicht mehr so kacke aus, weil es so mehr Hair-Tutorials im Internet gibt und so, weißt du? Also vielleicht haben wir die Zeit auch, Gott sei Dank, einfach hinter uns gelassen. Ja. Aber who knows, ich habe letztens auch wen auf TikTok gesehen, der war jung und hatte Haare in den Haaren. Und ich dachte, Mamas Boy. Ich finde meist sind das Mamas, die mit so einer Tuba HG ankommen und sagen, jetzt mache ich meinen kleinen Liebling süß und mache ihm eine coole Frisur. Und man denkt so,
4: okay.
3: Vielleicht hast du mit 30 cm langen Haaren irgendwie nicht die Erfahrung mit Kurzhaarfrisuren stylen als Mutter.
4: Ich kann ja auch mal was dazu sagen. Und zwar, ich habe nämlich auch so Sachen, die ich viel zu lange benutzt habe. Und ich habe mir hier zwei aufgeschrieben. Eins, das passt total gut zu deiner Haarstory, nämlich meinen Lockenstab.
3: Ja.
4: Es ist wirklich so, aber also ich hab mir einen Lockenstab gekauft. Und der war wirklich, also ich kann ehrlich gesagt gar nicht mehr rekonstruieren, wie lange ich den wirklich hatte, was jetzt Zeit angeht, aber er hat auf jeden Fall eigentlich schon das Zeitliche gesegnet. Also der hatte irgendwie so richtige Brandstellen und der hat auch gar nicht mehr richtig aufgehitzt. Also wenn ich den angeschlossen und angemacht habe, dann, der hat eigentlich so eine blaue Lampe, die blinkt, und wenn er fertig zu benutzen ist, dann ist sie halt durchgehend an und das ist gar nicht mehr passiert.
3: Ja.
4: Er hat halt immer nur geblinkt und ich war so, naja, whatever, es ist heiß genug und es hat schon irgendwie funktioniert. Und bei mir ist es wirklich so, du hast dann ja irgendwann gesagt, ich kann das nicht mehr mit ansehen und du hast mir einfach einen neuen geschenkt.
3: Ja.
4: Und seitdem ich den habe, denke ich mir, oh mein Gott, mein Leben ist so viel besser, weil obviously ist es way more convenient, wenn du den anmachst und der 2 Minuten später heiß ist und er eine vernünftige Temperatur hat, statt wenn das immer so wackelt. Aber ich weiß nicht, bei mir ist es einfach...
3: Ja, warum machst du es nicht selbst?
4: Frage. Und vor allem das Ding, also der war jetzt auch nicht besonders teuer, der hat glaube ich 30 € gekostet oder so. Das heißt, ich hätte das schon machen können, aber es ist eher so diese, ich glaube, ehrlich ist es einfach Faulheit. Und eins, was es noch mehr toppt, das finde ich sogar jetzt wirklich, da bin ich so, da hätte ich mich und meine Gesundheit schon etwas mehr priorisieren können, und zwar meine Sportschuhe.
3: Ja.
4: Ich habe mir letztes Jahr, 2025, endlich mal neue Sportschuhe gekauft. Und ich gehe seit, also 2021, habe ich mich mit meinem besten Freund im Gym angemeldet und gehe seitdem wirklich regelmäßig. Und davor habe ich bis 2016 als Kurstrainer gearbeitet für viele, viele Jahre. Also Sport war da mein Job. Und ich habe diese Schuhe schon gekauft, bevor ich aufgehört habe, als Trainer zu arbeiten. Das heißt, ich hatte, glaube ich, über 10 Jahre und wirklich diese Sohlen waren so abgedreht und er hatte einfach oben schon ein Loch. Also mein großer Zeh hat immer rausgeguckt.
3: Das heißt, es ist einfach wie in so einem Cartoon, Mann.
4: Ja, es war eigentlich sogar auch ein bisschen so peinlich, überhaupt damit so loszugehen. Aber ich war immer so, naja, whatever, weißt du? Und ich finde jetzt so, also im Gym, wenn man so an den Geräten arbeitet, da ist ja, also da ist ein fester Stand auch wichtig, aber wenn du jetzt an den Geräten sitzt, ist jetzt auch nicht so crucial, aber so, ich habe ja so früher Step-Aerobic-Kurse gemacht und so, und da hast du ja so viel für deinen Fuß, weißt du?
3: Ja, voll.
4: Ja, und da war es auch wieder so, ich habe mir dann die neuen gekauft nach 3000 Jahren und ich war so, I'm walking on clouds. Oh mein Gott, das ist so toll. Ja,
3: Mann. Ja, ich sehe gerade hier im Chat schon auf TikTok. Wir sind nämlich live auf TikTok auf Fritz_live. Da sehe ich gerade schon im Chat so, hätte meine Beziehung mit meinem Ex früher beenden sollen. Eine schlimme Freundschaft. Aber auch hier Leute, die dir zustimmen. Hannah schreibt, Lockenstab ist Trauma. Also bist du schon mal nicht allein damit. Ey, was sind Dinge, die ihr nicht loslassen konntet oder viel zu lang durchgezogen habt und jetzt rückblickend sagt so, warum eigentlich? Ruft an 0331 70 97 110, denn so hat es auch Hanna gemacht. Hallo Hanna.
2: Hi.
3: Hallöchen.
4: Hallo, hallo.
3: Was hast du uns mitgebracht? Was konntest du nicht loslassen? Oder dann vielleicht eher, was hast du uns nicht mitgebracht, sondern losgelassen? Egal.
2: Also ich weiß nicht, ob ihr euch noch erinnern könnt an Core Moments. Da habe ich ja euch schon mal von meiner Freundschaft erzählt, die ja ziemlich lange ging. Ich weiß nicht, ob ihr euch erinnert.
3: Hilf uns nochmal auf die Sprünge, weil ja gerade auch viele zuhören, die die Folge nicht gehört hatten.
4: Yes.
2: Also, ja. Also, ich hatte eine 13-jährige Freundschaft und irgendwann dieses Mädel ist aber so toxisch geworden, könnte man schon fast sagen. Und es ging aber, also ich kannte die halt seit Kindesalter, also wirklich Baby. Und dann ging das 13 Jahre und irgendwann habe ich gemerkt, okay, es reicht. Es ist absolut nicht mehr gut gewesen.
3: Mhm. Und das war die Sache, wo du sagen würdest, so, da, das hättest du früher loslassen sollen.
2: Absolut.
3: Ja. Was hast du für ein Gefühl, dass du noch damit verbindest irgendwie? Also ist es so, ist es Reue, dass du denkst, so hätte ich es früher gemacht, oder ist es eher so Wut auf die Zeit, die man damit vergeudet hat, sag ich mal?
2: Es ist so mäßig Wut, dass ich so lange im Prinzip das mitgemacht habe. Mitleid mit mir selber und wirklich neulich, dieses Mädel ist plötzlich bei uns im Sportunterricht aufgetaucht und es hat mich so wirklich, ich hätte innerhalb 5 Minuten anfangen können zu weinen, alleine bei ihrer Anwesenheit, weil ich sie absolut nicht da haben wollte.
3: Ja, ich kenne das, weil es ist auch immer wie so eine offene Wunde, ne? Also weil man auch gar nicht drauf vorbereitet ist und dann trifft einen das so und man einfach nur so auf Fluchtmodus ist irgendwie.
4: Ich finde, bei sowas ist es wirklich auch interessant zu sehen, so wie Emotionen und der Körper funktionieren. So, weil es ist ja dann echt so, also diese Verarbeitungsphase und so, das ist ja wirklich wahrscheinlich schon so bei jeder Person einfach individuell und wie das passiert und dass man dann irgendwie doch merkt, okay, das war, also bei dir jetzt, wenn du sagst, ihr wart auch so eine lange Zeit befreundet, dann ist das natürlich auch eine richtig große Sache, aber dass manchmal eben solche Events doch unerwartet nochmal zuschlagen und man ist so krass, so, ja, aufgewühlt bin ich noch zu dem Thema irgendwie.
2: Ja. Verstehe.
3: Voll. Hast du daraus was mitgenommen, was so neue Freundschaften angeht? Also heißt das, dass du vorsichtiger bist bei Sachen? Bist du schneller geworden, Sachen auch zu beenden? Oder sagst du, okay, das war die eine Sache und man muss aber trotzdem alles irgendwie anders betrachten? Oder wie gehst du jetzt so in die Zukunft nach so einer Erfahrung?
2: Ich habe tatsächlich nur noch eine einzige Freundschaft, die auch so lange geht, mit dem Mädchen, also... Mit dem wirklich ist es halt so eine Freundschaft, wo du sagen kannst, ja, ich kann dich anrufen, wenn ich irgendwas brauche, aber ist jetzt nicht so mäßig Bestie-Ding. Aber also das ist halt so den Vergleich, den ich habe. Mit ihr weiß ich, dass ich halt auf jeden Fall den Punkt niemals erreichen werde, wo ich diese Freundschaft wirklich abbrechen muss. Deswegen, das ist so der Vergleich dazu.
4: Also ich glaube auch, dass man, wenn man sowas schon mal geschafft, hattest du schon mal eine ähnliche Situation, wo du eine Freundschaft beendet hast, jetzt vor dieser langen Freundschaft?
2: Nein.
4: Weil ich kann mir auch vorstellen, dass sowas mal gemacht, also durchgemacht haben zu müssen, whatever.
3: Ja.
4: Dass man aber bestimmt ganz viele Sachen daraus lernt, weil man das dann, weißt du, weil jetzt hast du ja einen Vergleichswert und ich glaube, dass du jetzt wahrscheinlich auch viele Sachen mit einem erfahreneren Auge blickst und auch weißt, okay, wie fühlt sich das an? Ich kann mir trotzdem vorstellen, dass eine neue Situation trotzdem wieder anders ist, aber es ist ja schon was, wenn man was mal gemacht hat oder eben noch nicht, so wie die erste Trennung versus so, ne, das tut immer weh, aber ich glaube, so, man sammelt ja trotzdem die Erfahrung. Aber was ist das? Ich finde, das ist so, woher kommt dieses Gefühl, dass man sagt, so irgendwie, habe ich jetzt ein bisschen so Wut, dass ich mich nicht früher daraus lösen konnte, aber irgendwie gab es ja Gründe, warum man es in der Zeit nicht geschafft hat, oder?
2: Ja, also nochmal für alles, war damals so eine Dreierfreundschaft und man hat halt auch gemerkt, dass die andere und mich immer auseinandergebracht hat, uns gegeneinander ausgespielt hat, uns gegenseitig bei der anderen schlecht gemacht hat. Und irgendwann wusstest du es auch, du hast es gemerkt, andere Leute haben gemerkt, dass ihr nicht mehr so gut seid und dann, aber konntest du halt trotzdem so nichts dagegen machen, weil du dir dachtest so, boah, ich kenne die jetzt schon so lange, das kannst du jetzt nicht einfach aufgeben.
3: Ich glaube, das hat wirklich auch eine große Rolle, mal so dieses Investment, ne? Also wie viel hat man auch schon reingebuttert und dann halt das einfach fallen zu lassen, so, ne? Also in Anführungsstrichen einfach fallen lassen, ist ja so eine Sache, wo einem ja auch relativ früh gesagt wird, so, das macht man nicht, ne? Man zieht Sachen durch, man fixt Sachen und so. Und ja, was würdest du sagen? Ist es eine Sache, die man erst lernen muss, Sachen wieder loszulassen? Weil
2: es gibt ja auch dieses Sprichwort, sobald eine Freundschaft über 7 Jahre geht, hält sie für immer. Und meine ging ja jetzt fast doppelt so lang. Und wirklich, dieses Sprichwort könnte in meinen Augen seitdem nicht mehr falscher sein, weil es hat einfach komplett das Gegenteil bewiesen.
4: Ja, und ich glaube wirklich, dass irgendwie so, dass solche Sprichwörter,

0: jetzt dieses Jahr nicht, aber wir können es ja nächstes Jahr wieder machen oder auch nicht, so.
1: Ja. Ja, spannender erster Beitrag auf jeden Fall. Hanna, vielen Dank für deinen Anruf.
2: Und immer wieder gerne, Leute. Ja, danke, das macht doch so viel Spaß, mit euch zu quatschen.
1: Sehr schön. Vielen Dank. Mit dir auch. Und bis zum nächsten Mal dann.
2: Tschüssi.
1: Ciao. Ja, ich finde gerade so Freundschaftssachen ist so wirklich, glaube ich, eine der häufigsten Sachen, würde ich sagen, wo man so zurückguckt und denkt so, boah, das hätte ich früher beenden sollen, wenn das so in toxische Sachen. Wobei vielleicht sogar häufiger Beziehungen, oder? Also weil ich würde sagen, so Freundschaften, also aber jedenfalls aus meiner Erfahrung, halten Freundschaften meist länger oder stärker als Beziehungen.
0: Aber meinst du nicht, dass es dann vielleicht sogar eher umgekehrt ist? Also dass man für Beziehungen trotzdem, kommt vielleicht ein bisschen darauf an, in welchem Alter man sich so gerade bewegt. Weil ich würde sagen, wenn man noch jünger ist, so, dann ist es voll normal, dass Beziehungen auch auseinandergehen. Ich glaube, dafür hat man gesellschaftlich schon eine höhere Akzeptanz. Mhm. Aber wenn man jetzt vielleicht verheiratet ist oder so, dass das dann schon, weißt du, immer schwieriger wird, das wieder zu lösen. Und es würde auch noch aus dem Punkt Sinn machen, dass das Leben ja noch mehr verschmolzen ist, weißt du?
1: Ja.
0: Aber bei Freundschaften, finde ich wiederum, hat man eigentlich super wenig Repräsentation, wo das mal auseinandergeht und das dann okay ist. So. Also ich finde, dass wir eher immer mit dem Bild aufwachsen, nein, wir sind Freunde für immer und so. Und ich glaube, das, weißt du so?
1: Ja.
0: Also dass du in Serien und sowas, geht es ja immer um die ewigen Freundschaften und vor allem auch die besten Freundschaften. Und mit diesen Menschen dann kannst du alles im Leben schaffen. Und ich glaube, dass zum Beispiel für viele Leute, wenn sie aus der Schule rauskommen, dass das vielleicht auch extra hart macht, weil man da natürlich, also so bis dahin bist du ja die ganze Zeit in dem Umfeld, wo du sowieso mal dieselben Leute siehst. Und wenn du jetzt Glück hast und da zum Beispiel auch Freunde findest so und dich mit den Leuten gut verstehst, dann aber dein Leben sich komplett ändert, ihr vielleicht auseinanderzieht oder so, dass man dann merkt, okay, das sind jetzt die Menschen, mit denen ich jeden Tag zusammen verbracht habe, aber jetzt bin ich in einem ganz neuen Kreis und so, dass einfach das dieses Verständnis von Freundschaft voll auf den Kopf stellt.
1: Ja, voll. Also ich glaube auch so Ortswechsel spielt eine große Rolle, ne? Also weil man sich ja da auch einfach, also mit anderem Input ja auch anders entwickelt irgendwie und Leute ja dann auch anderen Input haben und man sich dann auch auseinanderentwickeln kann und einfach, ich glaube, das auch okay ist. Also dass man, aber mal gucken.
0: Ich glaube, es ist okay, aber gleichzeitig könnte ich mir auch vorstellen, dass man schon so dieses Gefühl hat, so ja, eigentlich, so du lebst jetzt da, ich lebe da und unsere Leben haben sich komplett auseinanderentwickelt und ich weiß gar nicht, so würden wir uns nochmal anfreunden, wenn wir uns heute kennenlernen würden.
1: Mhm.
0: Aber gleichzeitig hat man eben so dieses Fundament aus der Vergangenheit und dass man denkt so, naja, aber das muss ja auch was bedeuten, weißt du?
1: Voll. Wir bleiben mal gleich bei Freundschaft und zwar bei Kanu. Hi.
3: Hello.
2: Hallo.
1: Hallöchen. Du hast uns auch eine Story zum Thema Freundschaft mitgebracht, richtig?
3: Ja.
1: Jo. Dann hau mal rein.
3: Also, okay, ich überlege jetzt ein bisschen, das ist ein bisschen komplex, aber ich versuche es runterzubrechen. Also, ich war mal mit so einem Pick-Me-Boy befreundet.
1: Mhm.
3: Und wir kannten uns halt mainly über das Internet. Also, Story dazu, ich hatte eine beste Freundin und der Typ, der war ihr Freund und dann später ihr Ex-Freund. Aber ich war halt sowohl, als die noch zusammen waren, aber auch als wir getrennt waren, mit ihm noch befreundet. Ist immer so ein bisschen tricky, wenn so dann Ex-Freunde sind und dann so, ja, keine Ahnung, aber zu der Zeit, wo sie sich getrennt hatten, war auch die Freundschaft zwischen ihr und mir so ein bisschen am bröckeln, deswegen war es so ganz komische Konstellation generell. Auf jeden Fall hat es dann mit ihr so nicht mehr so gut gelaufen ist, weil ich halt mit ihm ein bisschen enger und dann, aber er war halt so komplett picky und so nachhinein, also wirklich, er war so jedes Mal, wenn wir irgendwie geschrieben haben oder ich weiß gar nicht, ob wir überhaupt telefoniert haben mal, aber ich war da so 13 ungefähr, jedes Mal musste ich ihm sagen, dass er irgendwie was wert ist und dass er das und das kann, weil er die ganze Zeit der Meinung war, er kann gar nichts und so da. Und dabei hat er mir halt jeden Tag von irgendwelchen Hobbys erzählt, wo ich so dachte, Bruder, will bitte verarschen. So. Und dann gab es so einmal noch eine Situation, wo ich tatsächlich zu ihm gefahren bin und das wirklich so gesehen haben in Real Life so. Und ab dem Punkt war ich dann wirklich so, okay, nein, das funktioniert hier nicht mit uns, das geht nicht, die Freundschaft, nein, das geht, das war einfach, also das war einfach komplett. Also manchmal ist es ja so, ich habe ein paar Internetfreunde und ich habe auch mit 13 oder 12 oder 13 bin ich aufs erste Mal halt mit Zug gefahren und habe mit meinen Freunden getroffen. So. Eigentlich mit allen, auch die ich jetzt noch habe, verstehe ich mich super in Real Life, aber mit dem ging es gar nicht.
1: Also, oh no. Aber habt ihr euch dann auch vor Ort gar nicht verstanden oder was war da so dann die Sache, wo du gesagt hast, so ey, Bruder?
3: Das Ding ist, wir haben uns relativ gut verstanden, aber er war die ganze Zeit, dass er die ganze

0: Zeit Körperkontakt brauchte. Und also jetzt nicht auf eine, ich will was von dir Art, sondern einfach dieses, manche Leute umarmen sich ja gerne in der Freundschaft oder so. Ich hasse das. Ich kann das nicht. Also es geht bei ganz wenigen Leuten, wenn ich das wirklich auch aktiv kann und möchte. Und bei dem war es halt nicht so, aber der wollte es die ganze Zeit. Und ich war so, stopp, bitte Abstand. Was habe ich ihm wirklich so, genau so habe ich ihm das gesagt. Bitte Abstand, stopp, ich möchte das nicht. Bin von ihm weggerutscht. Und er wollte trotzdem weiter. Und ich so, nein, stopp. So. Und das war so schlimm, es waren 2 Tage nur. Oder ich glaube, es war nur ein Wochenende, es war nicht so lang. Aber also wirklich, nach dem Wochenende war ich so, nein, das geht hier, das wird hier beendet sofort.
1: Oh. Aber wie lange, also das war das erste Mal, dass ihr euch getroffen habt?
0: Genau, ja.
1: Und wie lange kanntet ihr euch vorher schon?
0: Boah, mindestens ein halbes Jahr, aber bestimmt länger. Ich würde so sagen, 8 Monate vielleicht. Vielleicht ein bisschen länger sogar, ich weiß es nicht, ganz nicht mehr.
2: Wenn du jetzt rückblickend guckst, so wo würdest du sagen, das hat mir am meisten oder am meisten Regret gegeben? So, also das bereue ich am meisten irgendwie, dass ich da nicht vorher gesagt habe, so ciao. Gibt es da so Momente?
0: Also jetzt in der Freundschaft?
2: Genau.
0: Boah. Also das Ding ist halt, es hat mir halt über viel Energie geraubt. Das war, also weil zu der Zeit ging es mir auch mental nicht so gut. Das heißt, ist es jetzt nicht mehr so, aber früher war ich halt sehr doch People-Pleaser und wollte die ganze Zeit helfen so. Also auch Helfersyndrom ein bisschen. Das hat richtig viel von mir gezeigt, weil ich halt nicht wollte, dass es ihm schlecht geht. Das heißt, ich wollte die ganze Zeit ihm nur helfen so. Und das hat richtig viel Energie gezeigt. Und ich glaube, also allein wo das angefangen hat, wo ich mich so verpflichtet gefühlt habe, mit ihm befreundet zu sein, damit er jemanden hat, weil er so weiß, er hat sonst niemanden. Und ich dachte so, weiß ich jetzt nicht so. Also ich denke, dass er in seinem Umfeld schon, also seine Eltern, als ich da war zum Beispiel, seine Eltern waren auch mega lieb, so, also ich weiß nicht, ich kann, also. Aber ja, also allein auf dem Zeitpunkt, wo ich gemerkt habe, okay, das zieht mir richtig doll Energie, hätte ich einfach Schluss machen sollen. Also stopp.
2: Ja, ich glaube auch, also es klingt ja auch nach so einer Sache irgendwie, gerade wenn du ihn auch so selber als Pick-Me-Boy beschreibst, als wäre er so eine Person, die wirklich die ganze Zeit Bestätigung will und so Berührung will und das einfordert und das einfordert, aber wenn man so das Gefühl hat, da kommt auch gar nichts zurück, was einem selber irgendwie was gibt, weißt du, also dann checke ich auch voll, dass man ist so, okay, das funktioniert hier überhaupt nicht.
0: Ja.
1: Das ist lustig, weil das war das Wort Pick Me. Du hast es zweimal gesagt und ich habe es zweimal nicht verstanden und ich war so, was ist er für ein Freund? Was? That makes sense, okay. Ja, ich finde, das ist aber so eine schwierige Situation, wenn man wenn man das Gefühl hat, so man müsste eher und man macht es aus einem Verantwortungsbewusstsein und nicht aus einer Freiwilligkeit.
0: Ja.
1: Ja. Aber ich, während du jetzt erzählt hast, da habe ich jetzt eine kurze Frage zu. Und du hast gesagt, du warst früher eher People-Pleaser und hattest so das Helfersyndrom. Wie hast du das verändert?
0: Das ist sehr schwer zu antworten. Ich weiß es ehrlich gesagt. Ich glaube, ich bin einfach ein bisschen selbstbewusster geworden und habe mehr mich darauf fokussiert, was ich möchte und was ich brauche. Ich würde auch sagen, dass ich früher auch jetzt nicht so healthy Friendships hatte. Also war teilweise, wenn ich jetzt von heute da auf die Freundschaften zurückblicke, bin ich so, oh, hätte ich vielleicht mal klingeln sollen. Aber mittlerweile habe ich halt so gesunde Freundschaften. Das auch unterstützt irgendwie. Also dass ich weiß, okay, die Personen sind für mich da und ich kann aber auch für die Person da sein. Ich würde aber auch sagen, dass ich wahrscheinlich unterbewusst auch so ein bisschen einen Schutz um mich herum aufgebaut habe. Das heißt, dass ich jetzt nicht mehr so krass Leute ranlasse oder jetzt auch mich distanziere, sobald ich merke, dass es ein bisschen zu close wird. Und das ist halt auch wieder nicht so geil, aber so ein bisschen Schutz habe ich einfach aufgebaut.
1: Kann ich dir jetzt noch eine Frage stellen oder findest du es unangenehm, drüber zu reden?
0: Nee, kannst du Fragen stellen.
1: Okay, ja, weil, also ich finde, das macht total Sinn, so dieses, du hast jetzt so vielleicht Freunde, mit denen das gesünder funktioniert. Also verstehe ich das richtig so, dass es bei denen okay ist, wenn du zum Beispiel auch sagst, du möchtest jetzt mehr Zeit für dich oder so? Oder da Grenzen zu ziehen?
0: Ja.
1: Weil hattest du so eine, ich kenne das auf jeden Fall von mir selber auch so, dieses Gefühl, dass ich denke so, ja, ich würde sagen, ich bin schon so bemüht, ja, dass ich immer denke, so ich will es, wenn möglich, schon allen recht machen, weil ich irgendwie das nicht so gut aushalten kann, wenn ich denke, so, da ist jetzt jemand irgendwie enttäuscht oder so. Und da wollte ich dich aber fragen, also hast du so einen Moment irgendwie im Kopf, wo du vielleicht mal gedacht hast, so, ja, das ist jetzt, also ich kann die Situation jetzt nicht super lösen, aber ich muss jetzt hier mehr auf mich gucken, und dass du dann irgendwie erfahren hast, dass das aber doch okay ist und dass das jetzt mehr Selbstbewusstsein gebracht hat oder so?
0: Ich weiß nicht, ob da eine genaue Situation Ich würde sagen, das waren eher so mehrere Sachen, die dann mal passiert sind und die ich dann so über die Zeit immer mehr gelernt habe. Aber also es war, hat, glaube ich, eher angefangen mit sowas, wenn ich jemand gefragt habe, hey, hast du halt Zeit, hast du Lust, was zu machen? Habe ich so gesagt, nee, heute nicht. Ich will heute nicht. Heute habe ich keine Lust, heute habe ich keine Zeit, weil, also ich bin ja, habe ich ja auch schon ein paar Mal hier in der Show gesagt, aber ich bin auch relativ introvertiert. Das heißt, ich brauche einfach Zeit für mich viel. Ja, das habe ich halt damals, konnte ich das irgendwie nicht so gut ausdrücken, aber mittlerweile eher.
2: Ich glaube aber, das ist wirklich auch ein guter Schlüssel für Sachen beenden, weil das ja heute das Thema für alle, die gerade erst eingeschaltet haben. Was hätte ich früher beenden sollen? Was habe ich viel zu lange durchgezogen? Ich glaube, so ein Selbstbewusstsein entwickeln, weil ich glaube, man braucht das auch, um Sachen zu beenden. Ne? Also du musst ja bestimmt wissen, was es ist, und glaube ich auch so ein Tick weit so dieses People-Pleasing-Ding ablegen können, um, sage ich mal, eine Beziehung zu beenden, ob es jetzt eine Freundschaft ist, eine Liebesbeziehung, eine familiäre Beziehung oder so. Ich glaube, das in Kombination mit Introvertiertheit aufzubauen, wo man ja, sage ich mal, eher lieber bei sich ist irgendwie. Manchmal ist es ja auch gepaart mit so Konfliktscheuheit und das dann wirklich irgendwann hinzubekommen, aber dann auch zu erleben, dass es einem danach viel besser geht, ist natürlich auch ein super geiler so Growth-Moment, ne?
0: Ja, definitiv, also absolut.
1: Ja, ich würde auch sagen, dass man in solchen Situationen hast du halt immer so, ja, wenn ich das jetzt nicht für die Person zum Beispiel mache, dann ist die Person enttäuscht oder sauer oder ich erfülle eine Erwartung nicht, und dann fühlt sich das eher so an, als würde man halt nur dieses Schlechte haben. Aber, aber eigentlich, sage ich mal, das Positive, was du denn ja gewinnst, ist ja wirklich, dass du sagst, okay, aber ich habe jetzt da eine Grenze gezogen und ich habe mir jetzt zum Beispiel dann den Tag für mich freigekämpft oder irgendeine Sache, die ich brauche. Und
2: Ja, Kanu, vielen Dank für deinen Anruf, und ich drück dir die Daumen, dass du nicht an weitere Pick-Me-Boys gehst.
0: Danke.
2: Und dir einen schönen Abend noch.
0: Danke, ebenso.
2: Mach's gut, ciao.
1: Okay, Leute, also kurzer Wrap-up. Wir sprechen heute über das Thema, was habt ihr viel zu lange durchgezogen oder was hättet ihr früher beenden sollen? Und das kann alles sein. Also wir sind vorhin reingestartet mit so, ich habe viel zu lange diese alten, gümmeligen Schuhe getragen, obwohl meine Füße schon völlig zerstört waren, über warum habe ich so viel Haargel benutzt. Und jetzt haben wir über Freundschaften gesprochen, wo man das Gefühl hatte, dass die eigentlich gar nicht mehr gesund für einen sind und dass es besser wäre, sie zu beenden. Und genau darüber wollen wir heute mit euch sprechen. Deswegen ruft gerne an unter der 0331 70 97 110 und kommt zu uns in die Leitung oder jumpt in den Chat auf TikTok. Wir sind nämlich auch im Livestream zu sehen. And we look cute today. Deswegen vielleicht wollt ihr da mal reingucken. Und ich fände es total spannend. Also auch so, vielleicht gibt es irgendwas, wo eure Eltern zu euch gesagt haben, weiß nicht, mein Kind soll unbedingt Ballett machen, aber ihr habt eigentlich gemerkt, so, das juckt euch überhaupt nicht und es macht euch gar keinen Spaß, aber aufgrund von Erwartungshaltung oder sowas habt ihr weitergemacht. Gibt's ein Hobby, was ihr angefangen habt? Gibt's vielleicht, und da ist jetzt mein nächster Aufhänger, ein Buch? Ich finde, Bücher sind irgendwie so, oder Serien vielleicht auch. Fällt's euch leicht, Chat, Frage an euch, fällt's euch leicht, Bücher und Serien abzubrechen? Was fällt euch leichter abzubrechen? And what do you say, Mick?
2: Also ich würde sagen, es ist für mich viel leichter, eine Serie abzubrechen.
1: Why?
2: Ich glaube, beim Buch, wir sind, glaube ich, wieder bei dem Investment-Thema. Man hat das Gefühl, mehr Zeit, also mehr aktive Zeit rein investiert zu haben, so, weil ich musste das ja mir Zeit nehmen, mich hinlegen, nichts anderes nebenbei machen. Dass man sich auch hinlegen muss, um zu lesen, aber whatever. Aber so, weißt du, so dieses aktive Entscheiden dazu und das dann so häufig gemacht zu haben, dass du schon eine gewisse Tiefe des Buchs erreicht hast, dass es dann schwer ist zu merken, oh, das ist echt kacke. Shit. Ja, und dann ist man so, okay, aber vielleicht wird's noch besser. Und dann liest du mal weiter. Und gerade bei Geschichten ist man ja auch oft so, irgendwie willst du dann trotzdem wissen, wie es zu Ende geht. How is it with you?
1: Ich hab mal so ein, ich weiß nicht, ob das in einem YouTube-Video oder in einem Short war, auf jeden Fall hat da jemand gesagt, finish fewer books. Und dann dachte ich mir, das habe ich so oft im Kopf, weil die Person hat auch gesagt, ja, Bücher sind, okay, es gibt bestimmt auch unter euch wieder AngeberInnen, die jetzt sagen, für mich ist es kein Problem, ich lese 3 Bücher in der Woche, good for you, aber ich bin das Gegenteil davon, ich bin eine Schnecke, ich brauche sehr lange und wenn ich mich zu einem Buch committe, dann dauert das auch. Und es ist aber einfach viel Zeit, also so, ne, dass man da reinsteckt. Aber ich glaube, ich könnte mir vorstellen, dass es bei einem Buch schwieriger ist als bei einer Serie, weil man, wenn man ein Buch fertig gelesen hat, auch ein größeres Erfolgserlebnis verspürt, maybe. Mm. Ich finde, wenn man sagen kann, also zu sagen, ich hab im letzten halben Jahr 30 Bücher gelesen, ist ein größerer Flex, als zu sagen, ich habe im letzten halben Jahr 30 Serien geschaut, oder?
2: Ja.
1: Ich habe das Gefühl, Bücher sind schon angesehener. Und das ist eher eine Sache, wo man sagt, well, I finished that.
2: Wow,
1: und zu sagen,
2: so belesen.
1: Genau, und zu sagen, ja, ich habe 4 Bücher angefangen und 4 Bücher abgebrochen. Dann denkt man so,
2: Aber der Chat auf TikTok sagt auch Bücher, Bücher, Bücher, Bücher. Ganz wenig Serien hier mal zwischendrin.
1: Ich lese leider nicht gerne. Es demotiviert mich immer, wenn ich sehe, wie viel ich noch lesen muss. Fühle ich. Ich finde auch, bei Büchern macht Design wirklich einen krassen Unterschied. So. Und ich finde, man könnte da, oft denke ich mir, man könnte irgendwie viel mehr rausholen, um das ansprechender gestalten zu lassen. Vielleicht ist es auch ein bisschen so, dass, vielleicht klinge ich jetzt auch wie so einer, der so in der 8. Klasse ist.
2: Ich will ein Bilderbuch und wenn ich auf den Knopf drücke, dann macht es ein Tiergeräusch.
1: Das ist jetzt vielleicht nicht, aber
2: ich finde, das ist immer Autorenversagen oder AutorInnenversagen, weil das sind so Sachen, die triggern mich. Weil wenn du dich auf eine Geschichte einlässt, schließt du ja einen Pakt. So, ich gebe der Serie oder dem Buch meine Zeit und dafür werde ich gut unterhalten. Und ich finde, wenn ich meinen Teil erfülle und mich da hinsetze und meine Zeit opfere, dann muss halt auch was Gutes bei rumkommen, so weißt du. Und darum finde ich, sollte man auch, also das war nämlich auch eine Sache, wo ich sage, so, man sollte Bücher auch abbrechen. Wenn es nach einem Viertel dich immer noch nicht gepackt hat, dann weiß Autorin XY wahrscheinlich nicht, wie sie dich in den Bann ziehen soll. Oder it's just not for you. Und beides
1: sagen,
2: ist fein so. Das
1: ist einfach nicht dein Thema, oder?
2: Ja, ja. Also ich würde sagen, wenn du eine spannende Geschichte erzählen kannst, dann schaffst du es halt zu captivaten. So. Aber klar, gibt's auch immer so die Sachen, so bestimmte Genres. Zum Beispiel, mich kriegst du nie mit Science Fiction. So. Also nicht nie. Es gibt Science Fiction Sachen, die mag ich, aber sehr, sehr wenige. Und die sind dann aber auch extrem gut geschrieben, wo ich sage, okay, catcht mich eher die Geschichte.
1: Mm.
2: Ja.
1: Also ich habe auch eines, deswegen habe ich mir das aufgeschrieben, das trage ich schon seit Oktober mit mir rum. Und es ist so richtig weird, weil ich...
2: Jahrestag.
1: Ha?
2: Hat bald Jahr.
1: Ja. Naja. Als ich angefangen habe, das zu lesen, war ich so richtig into it und ich habe irgendwie über die Hälfte ganz, ganz schnell gelesen und dann bin ich irgendwie rausgefallen.
2: Ja.
1: So, und dann habe ich in der Zwischenzeit sogar ein anderes Buch gelesen, nämlich Heated Rivalry. Und bei Heated Rivalry war es auch so, dass ich das wirklich über einen längeren Zeitraum gelesen habe. Aber da war es eher so, dass ich es mir aufgeteilt habe, weil ich wirklich Spaß hatte, das zu lesen. Mhm. Und als ich jetzt fertig war, war ich so, okay, ich gehe wieder rein, ich probiere es nochmal. Und es hat tatsächlich erstaunlich gut geschafft. Also ich dachte, boah, ich habe es jetzt schon so lange nicht mehr gelesen, ich weiß bestimmt nichts mehr. Aber bis auf so 2, 3 Namen war ich wieder total in der Geschichte drin und habe dann für 2 Abende gelesen. Und dann bin ich wieder rausgefallen. Und es ist wirklich so, also bei Heated Rivalry war ich so, immer abends, dass ich gedacht habe, weißt du noch, dass ich gesagt habe, ja, ich lass mal ein bisschen früher ins Bett gehen, dass ich noch ein bisschen so lesen kann. Und jetzt ist so das Gegenteil. Das Buch liegt die ganze Zeit da und immer bin ich aber eher so, naja, jetzt checke ich halt noch ein bisschen mein Phone, was auch nicht besser ist, ehrlich gesagt. Aber so. Und irgendwie habe ich aber trotzdem dieses Pflichtgefühl, dass ich denke, ich will dieses Buch irgendwie zu Ende lesen.
2: Ja.
1: Ja.
2: Jojo schreibt gerade, Mick, liest du noch All the Young Dudes? Ja, auch das lese ich immer noch. Ich glaube, seit über einem Jahr lese ich das.
1: Das ist auf meiner Liste, was du aufgeben solltest.
2: Ich bin bald durch. Mir fehlen, glaube ich, noch 300 Seiten.
1: 5000 Seiten oder so?
2: Ja, ja. Und ich glaube, mir fehlen jetzt noch 300 oder so. Aber das ist auch so eine Sache, auch auf meiner Liste. Dinge, die ich hätte früher aufgeben sollen, Harry Potter. Also es ist halt wirklich so, dass ich All the Young Dudes, da auch wieder, was ich gerade gesagt habe, es ist unglaublich nicht gut geschrieben. Also AutorIn
1: ist
2: hat
1: unglaublich nicht gut geschrieben. Das gefällt mir.
2: AutorIn hat Job nicht gut gemacht. So Erzählform, Spannungsbögen, alles wirklich ass einfach. Aber es ist so wirklich die Sache, die mir noch ermöglicht, dieses Harry Potter Ding müde zu werden, zum einen, weil ich es zum Einschlafen höre, aber auch dieses Harry Potter Ding noch zu konsumieren, ohne dass J.K. Rowling in irgendeiner Art und Weise davon profitiert. Aber auch da denke ich mir, warum schaffe ich es nicht, das Ding komplett einfach loszulassen? So, weißt du, also ich rede normalerweise, das ist jetzt hier immer so die Ausnahme, wenn wir über diese Themen reden, aber ich mache keine Werbung mehr dafür, ich rede nicht darüber, so, ich promote das in keiner Art und Weise, außer um J.K. Rowling zu kritisieren, habe ja ein extra ganzes Video gemacht, um das aufzuarbeiten, so, und das war auch so eine Sache, wo, ich weiß nicht, es gibt ja auch so KünstlerInnen, so MusikerInnen oder so, wenn man sagt so, ich will die eigentlich nicht mehr hören, aber man sucht so nach Sachen, um dran festzuhalten, und ganz lange ging es mir auch mit Harry Potter so, dass ich dachte, ja, aber vielleicht und bis ich ja dann dieses Video gemacht habe, weil ich gesagt habe, okay, Hopfen und Malz ist verloren bei der Frau, so, weißt du, also die ist einfach aktiv dabei, einfach alle Leute so zu brainwashen, dass sie als armes Opfer dasteht, während sie halt Transrechte mit ihren Millionen um Millionen Geldern, die sie mit diesem Franchise macht, zu beschneiden, Politik mit zu beeinflussen in Großbritannien, um Transmenschen ihre Rechte wegzunehmen, und das ist halt so verwerflich, wo ich auch sage, so, aber trotzdem gibt's so diesen Funken in mir, der sucht dann, wie gesagt, diese Fanfiction, wo sie nichts davon hat, aber diese Welt komplett loszulassen, fällt mir so schwer, und ich glaube, so viel Millennials, und ich denke so, richtig pathetic einfach.
1: Aber ist es, also ich finde, ist es irgendwie auch, ich glaube, so, was dich emotional auf deiner Reise durch die Kindheit begleitet hat, hat einfach einen unglaublich hohen, eben nostalgischen und emotionalen Wert, so. Und es ist ja auch, ich finde, es ist auch wirklich so eine richtig beschissene Situation, weil obviously, wie du sagst, kannst du das eigentlich nicht machen, weil du halt weißt, dass das Geld wirklich in schlimme Dinge fließt.
2: Yes.
1: Aber es ist so ein Abfuck, dass es von einer Person abhängt.
2: Ja.
1: Weil ich denke mir so, guck mal, so ganz viele Leute, die das irgendwie lieben und die jetzt sagen, okay, ich zwinge mich irgendwie, das nicht mehr zu konsumieren, aber ich würde gerne. Und wenn sie jetzt aufwachen würde und sagen würde, was zur Hölle habe ich die letzten 5 bis 10 Jahre gemacht, und, weißt du, alles versuchen würde, auf Kurs zu korrigieren, dann wär's so, okay, also weißt du so, das ist ja dann, der Stoff bleibt ja derselbe, aber dann wär's wieder so, okay, ich kann, also weißt du, was ich meine?
2: Ja, but the damage is done, so, weißt du, also das ist halt auch wirklich so viel,
1: aber ich meine nur,
2: also realer Schaden, den sie halt angerichtet hat irgendwie.
1: Voll, aber ich meine nur so, dass es halt so von der Person abhängt, weißt du, aber du hast ja gar keinen Einfluss darauf, weißt du, und das macht's halt voll tricky, weil trotzdem hat es ja reale Folgen, wenn du jetzt weiter Sachen kaufst und weiter da.
2: Wirklich, es geht mir nicht aus dem Kopf, wie dieses Gesetz in Großbritannien verabschiedet wurde, dass Transmenschen so ihre Identität verlieren, so, also gesetzlich, und sie dieses Bild auf ihrer Yacht mit dieser Zigarre und ihrem Weinglas postet und sagt so, es ist so toll, wenn alles nach Plan läuft, und denkst so, how evil do you wanna be? So, es ist so disgusting. Das ist fast eine
1: Karikatur. Wirklich. Man denkt so, how can this be real?
2: Wirklich.
1: Aber ja, also Leute hier im Chat gehen voll mit, also hier steht so, Kiko sagt, supporte lieber Kurt Mirror, yes. Ja. Oder, das stimmt wirklich, ich bin so froh, dass wir die DVDs haben, weil das ist ja wirklich ein Weg. Also wenn es Offline-Medien sind, oder wenn du es auch Secondhand kaufst oder so, das ist ja wirklich was, wo du dann sagen kannst, okay, ich kann irgendwie das Werk noch genießen, ohne dass sie davon was.
2: Ja, aber es ist natürlich, man interpretiert ja auch das Werk dann neu und guckt auch so mit der Brille drauf, so, okay, also wie gut war es auch wirklich gewesen. Naja, egal, wir haben Leute in der Leitung, wir quatschen schon wieder so fest. Wir machen mal direkt weiter mit Ella. Hi, Ella.
1: Hello.
3: Hi.
2: Hallöchen. Hi. Unser Thema heute ist, welche Dinge hättet ihr früher beenden sollen und was habt ihr viel zu lange durchgezogen? Was ist es bei dir, Ella?
3: Bei mir ist es einfach die monogame Denkweise von Beziehungen.
2: Interessant.
3: Genau.
1: Okay.
2: Ja, wie kam es dazu? Ja. Erzähl mal ein bisschen.
3: Also ich habe halt meine ganze Kindheit schon immer gedacht, so, ja, zwei Leute sind in einer Beziehung und ja, cool. Und ich finde dann halt auch irgendwann eine Person und ja, das wird dann einfach so. Und dann wusste ich irgendwann, dass es halt auch Beziehungen unter mehreren gibt. Und ich war so, ayo, ist halt so, ne? Aber ich bin das nicht, so, ne? Und letztens habe ich, keine Ahnung, ich kenne eine und die hat halt auch, also, glaube ich zumindest, bin ich mir ziemlich sicher, er hat eine Beziehung mit zwei anderen Personen. Und ich weiß nicht, das hat mich irgendwie happy gemacht. Und ich weiß halt selber schon seit ein paar Wochen, dass ich, ein paar Monaten, keine Ahnung, dass ich relativ offen wäre, eine Beziehung zu öffnen. Und ja, habe jetzt nochmal so drüber nachgedacht und denke mir so, ja, vielleicht ist es dann doch für mich wichtiger als ich dachte vorher, dass das halt noch möglich ist, weil, keine Ahnung, in früheren Beziehungen habe ich mich auch immer so gefangen gefühlt, sozusagen, von wegen, wenn ich jetzt eine andere Person lieben würde oder auch lieben würde, dann wäre es halt, ja, keine Ahnung, dann würde es halt nicht funktionieren oder so. Und ich habe mich dann immer so abhängig gefühlt. Und das, ja. Ja.
2: Und also du sagst, du könntest dir das auch vorstellen, für zukünftige Beziehungen das mal zu probieren?
3: Ja, auf jeden Fall. Genau.
2: Hast du
3: also
2: da
3: ich weiß nicht, ob ich...
2: Einen Sack?
3: Ja. Ja, ich weiß nicht, ob ich ohne das überhaupt langfristig happy sein könnte. Mhm. Das ist dann immer wieder eine andere Frage. Aber bisher verstecke ich mich noch seit über einem Jahr jetzt. Anderthalb Jahre
1: das,
3: oder so.
1: Das anzusprechen, ja. Meinst du?
3: Ja, oder halt generell einfach Beziehungen. Ist für mich okay. Mittlerweile ein zu großes Drama. Ich bin einfach so, ja, lass mich mein Leben leben, meine Fresse.
2: Ey, voll fair. Ich finde auch, so für Beziehungen muss man auch, sag ich mal, im richtigen State of Mind sein, ja. Auch die Kapazität für haben, weil, ja, also wie gesagt, wenn ja. Man gerade mit sich beschäftigt hat, so sein Thriving Life lebt irgendwie und super viele Hobbys und weiß ja. Nicht was und sagt, so passt gerade überhaupt gar nicht ja. Rein irgendwie.
1: Das ist auch sehr okay, da keinen Bock drauf zu haben. Guck mal, Hanna schreibt, Single ja. Bleiben, woo!
2: Aber Ella, hast du mit Leuten, also ich habe gehört, du hast mitbekommen, dass andere Leute Poly-Beziehungen haben. Hast du auch mit Leuten schon geredet und dann dich ausgetauscht darüber und gesagt, so, das könnte ich mir vorstellen? Oder ist es eine Sache, die jetzt eher so als Idee in deinem Kopf gerade lebt?
3: Ja, eigentlich habe ich mich nur mit mir selber ausgetauscht drüber, mhm. Aber ja, vorhin habe ich es einer Freundin von mir gesagt und die hat einfach gesagt, ah ja, cool. Aber also wirklich so Deep Talk geführt oder so habe ich jetzt noch nicht. Also es wäre schon eine Idee, mal so darüber zu reden oder auch die eine Person, die ich da kenne, mal zu fragen. Es wäre, glaube ich, auch interessant.
2: Mhm. Aber auch voll cool, ja, die Reaktion von deiner Freundin, also dass du das ja. Erzählst und sie sagt so, ja, okay, ja, weil ist ja auch nicht selbstverständlich, sage ich mal, weil das ja auch, ja. Sag ich, immer noch ein Thema ist, was in der Gesellschaft eher nicht die Norm ist, oder?
1: Eher nicht die Norm. Ja. Ich finde, es gibt dafür gar keine Repräsentation. Ich finde so, wenn man in so, also auf Social Media guckt, dann vielleicht noch eher, mhm. Aber ich finde auch da hat man ja. Das super wenig. Also ich überlege jetzt gerade, ich scanne gerade im Kopf so meine Liste von so Leuten, denen ich folge und also ich habe ich es überhaupt so überhaupt ein, zwei Mal gehört oder so. Wir kannten damals, als wir in London gelebt haben, ja eine, die in einer Poly-Beziehung war, mhm. Aber ich weiß gar keine Serien oder Filme oder so, wo das groß thematisiert wird. Hier haben ein paar schon so in den Chat geschrieben, aber ich würde gerne mal die Frage hier weiterleiten. Also, wie würdet ihr sagen, ist das bei euch so im Umfeld? Ist es eine akzeptierte Beziehungsform oder glaubt ihr, dass wenn ihr jetzt bei euch irgendwo auf einem Geburtstag wärt und ihr würdet sagen, ja, ich bin mit zwei Leuten zusammen oder so, dass Leute dann komisch reagieren würden?
2: Kiko fragt ja auch gerade nochmal, Poly oder offene Beziehung, weil es sind ja auch nochmal zwei Dinge, ne? Also ist man selber mit mehreren stimmt. Leuten zusammen oder öffnet man die Zweierbeziehung und sagt so, okay, ja, wir sind so. Die Beziehungen, aber jeder ist halt frei, trotzdem nach bestimmten Regeln, andere, ja, was auch immer, sexuelle Beziehungen oder auch andere Beziehungen zu haben, aber für sich dann halt.
3: Ja, also ich würde sagen, ich bin offen, alles auszuprobieren. Also ich weiß nicht, das habe ich irgendwie in den letzten Monaten einfach so eine generelle Offenheit für alles Mögliche ausprobieren in dem Kontext entwickelt, sozusagen.
2: Ich finde, das ist auch eigentlich das Smarteste, weil sich vor Sachen zu verschließen, ja. Die man noch nicht probiert hat, ist ja auch, ja, doof irgendwie, also und auch wenn man, glaube ich, merkt, dass man dafür offen ist, weil ich zum Beispiel ärgere mich selber doll zum Beispiel drüber, dass ich mir das gar nicht vorstellen kann, weil ich auch natürlich auf rationaler Ebene weiß, dass so diese Monogamie-Geschichte eine Sache ist, die wir von unseren Eltern, von unseren Großeltern so sehr kulturell und gesellschaftlich weitergereicht bekommen haben und sehr romantisiert haben und so, aber ich das auch so gefressen habe, so, also diese Vorstellung, dass ich so diese eine Person haben will, mit der ich alt werde und so dieses Bild und diese Romantik darin sehe irgendwie, dass ich das in einer offenen Beziehung oder auch einer Poly-Beziehung bedroht sehe, auch wenn ich andere Leute, die in Polybeziehungen sind, diese Ängste gar nicht haben sehe. So, weißt du, was ich meine? Also trotzdem ist es dann schwierig, das auf mich zu übertragen, weil es trotzdem ja diese Gefühle und diese Sozialisierung irgendwie gibt aus unserer Gesellschaft.
3: Ja, schon, aber ist ja vielleicht auch so ein Ding, dass du halt einfach so bist und dass du halt einfach nicht Pulli sein möchtest oder das einfach nicht fühlst. Das ist ja, ja. Okay,
1: weil, so. Weil ich wollte auch sagen, also ich kenne auch Leute, also mein bester Freund zum Beispiel, der sagt auch so, er kennt auch, also er hat zum Beispiel auch andere Freunde, die in einer offenen Beziehung leben, jetzt keine Poli, aber in einer offenen Beziehung, aber dass er zum Beispiel sich das für sich selber auch nicht vorstellen kann, so, weil er, ich glaube, das sind auch Ansichten, die sich vielleicht mit der Zeit auch verändern können, also dass man zum Beispiel, wenn man ja vielleicht am Anfang ist, dass man sagt, so ja, ich komme jetzt irgendwie gerade aus so einer sehr freien Phase, ich möchte das irgendwie noch beibehalten und dass sich das dann vielleicht verändert, dass man später sagt, irgendwann vielleicht doch nicht mehr oder umgekehrt, dass man sagt so, ja, irgendwie, wir sind jetzt schon so lange zusammen, wir haben irgendwie ein krasses Vertrauensverhältnis, wir öffnen das jetzt nochmal oder so. Also ich glaube, das sind auch, ja, Dinge, die passieren können. Aber ich habe irgendwie schon das Gefühl, dass vielleicht, wenn man dann jetzt nicht in einer großen Stadt wie Berlin lebt oder so, ich glaube, da ist es wirklich schon entspannter und so, ja, dass das ganz viel passiert, aber ich habe jetzt gerade so überlegt, ich weiß gar nicht, wie das so wäre, wenn ich jetzt so in meine Heimat fahren würde und da plötzlich jetzt käme und sage, hier, das ist Mick und das ist jetzt noch mein neuer Freund Finn oder so. Ja. Ich glaube, da wären schon alle so, okay.
2: Ja. Huh. Ja, aber schreiben hier auch im TikTok-Chat, Leute, so bei mir wäre es auch komisch, aber ich bin auch aus einem kleinen Dorf in Bayern, oben auch, ich kenne praktisch niemanden, der in einer offenen Beziehung liebt und so, also es ist, glaube ich, schon noch eher so eine Randerscheinung. Oder halt eine, ja, wie gesagt, eine Großstadterscheinung.
3: Ja, also bei mir ist es auch so, ich glaube, weiß ich nicht, wenn ich jetzt es irgendwie auf ein Dorffest sagen würde oder so, würde ich, glaube ich, nicht sagen. Also ich glaube, ja, die meisten wären so, hä, was? Ja, wenn ich es jetzt in meiner Familie sagen würde, würden halt alle sagen, ja, ist halt okay, weil meine Familie ist eh schon dran gewöhnt, dass ich halt anders bin und dass ich so oder so mein eigenes Ding mache. Und in meiner Klasse wären die, glaube ich, relativ offen sogar. Also jetzt nicht offen, jetzt was mit mir auszuprobieren, aber halt einfach, keine Ahnung.
1: Sie würden Schlange stehen, da.
3: Interessiert einfach an mir oder nicht interessiert an mir, sondern einfach Fragen stellen, denke ich mal. So, ja.
1: Ich frage mich auch, hier Kano sagt, ich fände mehr Repräsentation für das Thema in Medien auch sehr schön, aber sieht man nirgendwo. Ich frage mich wirklich, wie das wohl wäre, wenn es jetzt auf einmal 5 Serien, die ultra erfolgreich sind, dazu gäbe. Mhm. Ob man auch wie so ein Trend oder sowas beobachten würde, dass Leute das auch mehr probieren oder so.
2: Ich glaube, erstmal wird es wahrscheinlich eine Riesenreaktion aus der rechtskonservativen Ecke geben, die sagen, ah, jetzt würden sie uns das hier aufdrücken und unsere traditionellen Familienmodelle kaputt machen. Aber ja, es stimmt schon, ne? Also Repräsentation, mir fällt auch nicht direkt mehr als eine Sache ein. Und das war das Gossip Girl Remake, wo die
1: zu dritt waren.
2: Zu dritt waren, aber da war es ja auch wieder auf hart sexualisiert und dann noch ganz viel, also gar keine gute Repräsentation. Also auch so dieses viel mit Eifersucht und eigentlich will er ihn, aber eigentlich, so weißt du, also es war halt so, ja.
1: Ich denke mir so, what's the harm? Also so, wenn Leute das probieren wollen und dann feststellen, dass sie das doch nicht möchten, dann ist es ja auch total in Ordnung. Aber so ein bisschen dieses so, alles kann, nichts muss, finde ich, ist so bei diesem ganzen Thema ein schöner Leitsatz, weil why not?
2: Ja, voll.
3: Ja, deswegen auch bei mir, dass ich jetzt einfach so offen bin. Ich bin so, ja, wenn ich jetzt nicht den Übel-Ekel darauf habe oder wenn es mir jetzt nicht irgendwie wehtun würde oder wenn ich nicht crazy Angst habt davor oder so, dann warum nicht einfach mal ausprobieren? So, entweder mir gefällt's oder mir gefällt's nicht. Und selbst wenn, dann kann ich eventuell jemanden damit glücklich machen, wenn ich offen dafür bin.
2: Ja, voll. Ja, Ella, vielen Dank, dass du das Thema auf jeden Fall auch mit dann jetzt hier in die Sendung gebracht hast, weil dadurch konnte ja jetzt hier, sag ich mal, der TikTok-Chat auch schon gut mitdiskutieren und so. Und das ist ja auch eine Form von Repräsentation. Also vielen Dank für deinen Anruf.
3: Ja, danke euch auch, dass ich hier sein durfte.
2: Gerne, gerne. Und bis zum nächsten Mal.
3: Ja, bis zum nächsten Mal.
2: Ciao. Tschüss.
1: Tschüss.
2: Ja, krass. Kostas, hast du noch was, was du, denn das ist heute unser Thema, was du früher hättest beenden sollen, aber viel zu lange durchgezogen hast. Wenn ihr nämlich sowas habt, könnt ihr gerne anrufen unter der 0331 70 97 110 und wenn euch das gerade zu schnell ging, dann geht auf TikTok auf fritz_live, denn da streamen wir live und da ist die Nummer natürlich auch eingeblendet und findet ihr sie, um hier anzurufen.
1: Aber für die Leute, die jetzt sagen, als ob ich jetzt das im Stream nachgucke, sage ich es noch einmal, 0331 70 97 110. Da kommt ihr zu unserer Nachtredaktion und könnt ihr kurz vorstellen, über was ihr sprechen wollt und dann werdet ihr durchgestellt zu uns.
2: Yeah.
1: Und dann können wir euch live hier in die Sendung holen. Ich habe jetzt eine spannende Frage, die ich auch super gerne an den Chat weiterleiten möchte. Na. Und zwar, wie sieht es bei euch aus mit dem Thema Ausbildung? Mm. Ausbildung, Studium, ja, ich finde, das ist auch so eine Sache. Man, fällt es euch, okay, ich würde sagen, einmal Studium wechseln, einmal Ausbildung wechseln, das ist wahrscheinlich noch okay so, aber ich denke so, ich habe das Gefühl, wenn man so, wenn sich das so in die Länge zieht oder wenn man sagt, nee, das ist es nicht, das ist es nicht, dass es schon immer so ein bisschen von außen bewertet wird wie, boah, die Person zieht gar nichts durch, wird die irgendwann mal wissen, was sie machen möchte und so. Dabei ist ja so diese Frage, also dabei verändert man sich ja in der Zeit voll krass und man hat ja auch zu vielen Sachen eher eine Vorstellung, als dass man weiß, wie die Realität aussieht. Deswegen
2: habe ich jetzt sagen, Rebecca mit in die Leitung geholt, weil das nämlich auch genau Rebeccas Thema ist. Hi Rebecca.
1: Hallo.
3: Hi.
1: Ey, perfekt. Gut, dann. Ja.
2: Kostas, aber formuliere deine Frage gerne noch zu Ende, dann kann Rebecca ja direkt darauf antworten. Oder
1: ja, genau. Das. Also habt ihr so eine Situation, wo ihr sagt, ich habe die Ausbildung entweder zu Ende gemacht, weil meine Eltern sonst richtig Stress gemacht hätten, oder
2: was ganz anderes.
1: Ja, ich hab Neuanfang gewagt und gemerkt, das ist viel geiler. Oder auch, ich habe es immer noch nicht gefunden, weil es dreimal einfach nicht das Richtige war.
2: Rebecca, wie war es bei dir?
3: Also ich habe jetzt nicht die Branche gewechselt, während ich auf der Berufssuche war. Aber ich musste innerhalb von, also ich bin ja Krankenschwester, ich musste die erste Ausbildung, die ich gemacht habe, musste ich abbrechen, weil die Schule eine absolute Katastrophe war. Mhm. Und dann habe ich Neuanfang gemacht auf einer anderen Schule. Und das war eine gute Entscheidung gewesen.
2: Hm.
3: Weil ich mich dort auch viel wohler gefühlt habe und die Krankenhausstationen waren alle auch besser. Ja.
2: Nice. Was war so der größte Indikator, wo du jetzt anderen Leuten sagen würdest, die gerade zuhören, so mach das einfach so, brech jetzt ab und fang neu an.
3: Oh Gott. Ich weiß es nicht. Also wenn man sich einfach unwohl fühlt in dem Umfeld. Und bei mir ist halt das Glück, es werden ja bis heute noch Pflegekräfte gesucht. Ne? Also es ist jetzt nicht irgendwie ein Beruf, wo es zu wenig Plätze gibt, sage ich jetzt mal.
2: Mhm.
3: So, ich weiß halt nicht, wie es im Handwerk ist oder im Kaufwesen, kenne ich mich nicht aus. Deswegen, also da kann ich das schon behaupten, so, wenn du dich da nicht wohlfühlst, geh auf eine andere Schule.
2: Mhm.
1: Ich finde, das ist wirklich so ein, was du jetzt gesagt hast. Ich weiß nicht, ob du schon seit Anfang an zugehört hast, aber ich hatte da erzählt, dass ich...
3: Nee, leider nicht.
1: Okay, dann ich hatte so einen TikTok gesehen von Raffas Plastic Life, die da...
3: das habe ich gesehen, das habe ich in deiner Story gesehen, ja.
1: Wo sie gesagt hat, ja, alle sagen immer, zieh durch und du schaffst das schon, aber manchmal ist gib auf auch einfach die bessere Lösung. Und ich denke mir so,
3: genau.
1: Ja, wenn du einfach sagst, du fühlst dich da mega unwohl und das ist ja wirklich ein gutes Zeichen. Also dadurch, dass du dann gewechselt bist und dann gesagt hast, okay, es ist eigentlich nicht der Job an sich, sondern einfach das Umfeld hat es ja viel besser gemacht dann, ne?
3: Ja, genau. Aber das ist ja nur ein Bruchteil von dem Grund, warum ich auch angerufen habe.
2: Mhm.
3: Und zwar, ich habe viel früher noch eine andere Entscheidung getroffen. Und zwar habe ich ein Jahr, bevor ich Abi hätte machen sollen, habe ich mich entschieden, dass ich die Schule verlasse.
2: Oh.
3: Weil mein, ja, also ich habe dann halt in Anführungszeichen nur Fach-Abi gemacht. Ich hatte in meinem Kopf keinen Platz mehr für Abitur zu machen. Das Mobbing war wieder auf ein All-Time-High. Mir ging es halt mental scheiße, meine Noten waren am Arsch. Also ich habe da irgendwie keinen Ausweg drin gesehen, außer zu sagen, ciao, Kakao, ich mache jetzt einen Abgang. So, und dann habe ich mein FSJ angefangen Und hätte ich das in diesem Jahr nicht angefangen, sondern ein Jahr später, dann hätte ich wahrscheinlich meinen Ehemann auch nie kennengelernt.
2: No.
3: Ja.
2: Ja, ey, manchmal fügt sich das genauso, wie es kommen soll irgendwie.
3: Ja.
2: Was? Aber ich kann ja dazu auch sagen, ich habe ja auch meine Ausbildung im letzten Jahr, so im Prüfungsjahr abgebrochen, weil ich auch so war, so, nee, das bringt mir ja alles nichts mehr. Und bei Melissa war es ja auch so gewesen, die hat ja auch, glaube ich, nachher hingeschmissen, okay. Weil sie auch so war, so, ey, fuck it all, Mann. Also ich glaube auch dazu, das sollte man auch viel häufiger wiederholen, so, ja. Ey, ist völlig in Ordnung irgendwie. Also
1: Ich habe
3: auch noch das Gefühl, dass mir das so, diese Entscheidung so ein bisschen die Selbstständigkeit, Unabhängigkeit gegeben hat. Weil ursprünglich wollte ich Lehramt studieren. Und ich glaube, hätte ich mich fürs Studium entschieden, dann wäre ich wahrscheinlich immer noch dort. Und so verdiene ich jetzt halt schon seit Jahren Geld.
2: Ich glaube, das ist auch so eine Sache irgendwie, weil ich glaube, da kommen wir heute voll oft in diesem Thema hin, dass ganz viele Sachen einfach so uns immer so gesagt wurden, dass man die so weitermacht, dass man das so macht und man erstmal lernen muss, dass es auch andere Wege gibt und es auch anders funktioniert, ne? Wie zum Beispiel die Schule beenden, eine Ausbildung beenden, den einen richtigen Weg gehen irgendwie, weil einem das immer
1: Wie sieht das denn also, in deinem Lebenslauf aus, ja, wenn du da...
2: Ja, es wird dann immer verkauft, als wäre das Leben eine Einbahnstraße, als gäbe es immer nur diesen einen geraden Weg geradeaus irgendwie, aber es stimmt ja nicht. Also man kommt ja dauernd irgendwie an Kreisverkehre, wo du vier Optionen hast abzubiegen irgendwie und dann geht es in eine ganz andere Richtung weiter.
3: Ja,
2: so.
3: Genau.
2: Und wie gesagt, wenn es blöd ist, kann man immer noch mal zurückfahren und gucken, okay, wie war es vielleicht doch da und holt die Sache noch mal nach oder setzt da noch mal an irgendwie Jahre später, wenn man wirklich das Bedürfnis hat, das irgendwie noch mal aufleben zu lassen. Spoiler, ich habe meine Mediengestaltungsausbildung nicht nochmal nachgeholt.
1: Ich kann mir auch vorstellen, dass wenn man einmal sowas gemacht hat, dass man sich in Anführungszeichen in alter Punk-Manier dem System so widersetzt, also dass dir alle sagen, ja, du musst aber das Abi fertig machen oder du musst dies und das fertig machen, dass das einem vielleicht schon auch so eine Selbstermächtigung gibt, weil man sieht, okay, du wirst nicht von der Gesellschaft verstoßen, you don't die, naja. So, du kannst dein Leben auch selber... Eben. Gestalten. Ich habe mir hier auch, ich habe zwei Gefühle aufgeschrieben und ich würde mal so, ob ihr das so mitbeschreiben würdet, weil ich habe meine Ausbildung tatsächlich fertig gemacht. Mhm. Ich habe Physiotherapie gelernt.
2: Ein Applaus von uns beiden.
1: Nein, gar nicht. Das ist nämlich jetzt die Frage. Ich habe das gemacht und jetzt bin ich so, ich weiß überhaupt nicht, wie ich heute dazu stehe, weil so, ich habe das fairerweise, musste ich meine Ausbildung das war eine private Ausbildung, das heißt, die musste bezahlt werden und meine Großeltern haben das damals bezahlt und deswegen war ich irgendwie in dieser Verantwortung, dass ich dachte, wenn ich jetzt aufhöre, dann habe ich halt gar kein Zertifikat oder so und dann ist es so, als hätten sie das Geld irgendwie so rausgeschmissen und deswegen habe ich irgendwie so diesen Druck gespürt, das zu machen. Aber ehrlich gesagt, also ich habe 2015 meine Ausbildung gemacht. Das war damals, als wir gerade die zweite Staffel von Tube Clash gemacht haben. Und ich war einfach so busy mit YouTube und mit meinem Trainerjob, dass ich wirklich einfach mein Zeugnis, ich habe es nicht mal aus der Tasche geholt. Und dann ist einfach das alles in dieser Tasche vergammelt. Und ich weiß bis heute nicht mal mehr, wo das ist. So.
2: Hast du es nachher nicht mal abgeholt?
1: Ja, nicht mal, das offizielle Zertifikat habe ich nicht mal geholt. Und jetzt bin ich so... So what do I do now?
3: Also aber wurde das nicht per Post geschickt? Also mir wurde mein Gott, ey, jetzt fällt mir der Begriff nicht mehr ein. Da, wo drauf steht, dass ich eine Krankenschwester bin.
2: Urkunde? Zertifikat?
3: Urkunde, ja, danke schön. Das wurde mir per Post zugeschickt, aber das war während Covid, deswegen weiß ich nicht, ob das jetzt daran lag.
1: Nee, also ich hätte das, vielleicht wirklich, ja, weil ich hätte das eigentlich beantragen und bezahlen müssen noch. Und dann war ich so, und ich bin jetzt wirklich mal gespannt, weil man sagt ja immer so, ja, man weiß ja nie, wofür es gut ist. So, meine Mutter zum Beispiel, die hat damals auch Krankenschwester oder sowas gelernt, hat dann ganz lange was anderes gemacht, aber die ist jetzt so nach 25 Jahren oder so tatsächlich dahin zurückgegangen und denke ich mir so, that's interesting.
3: Das sehe ich voll oft. Ich weiß noch, also auf der Station, wo ich jetzt bin, wir hatten eine Kollegin, die musste, jetzt muss ich kurz überlegen, wie das war, die ist schon jahrelang im Beruf selbst und sie ist aber nebenbei auch Kabarettistin. Und das hat sie dann irgendwann Vollzeit gemacht und ist dann aus der Pflege raus und ist dann aber nach, ich glaube, 10, 12 Jahren aufgrund von Covid halt nochmal in den Beruf, weil sie sonst kein Geld verdient hat.
1: Ja, Ja, eben. Also man weiß es, also bei Mick, ehrlich gesagt, kann ich mir jetzt nicht vorstellen, dass diese Ausbildung nochmal krass relevant wird bei allem, was du jetzt schon gemacht hast. So.
2: Ich glaube, bei mir war es halt eine andere Motivation. Bei mir war halt so, ich habe gemerkt, ich funktioniere nicht mit Autoritäten über mir, weißt du? Also ich muss machen, worauf ich Bock habe. Und ich kam ja auch aus dieser Punker-Ecke und so und war so, okay, dieses Berufsleben und dann unter jemanden zu arbeiten, der dir schwachsinnige Anweisungen gibt und du denkst so, ey, in meinem ersten Ausbildungsjahr weiß ich, dass das, was du mir erzählst, Schwachsinn ist, so, weil wirklich, weil das ist so typisch gewesen, irgendwie, du bist in einem Betrieb und dann kommt der Chef und du hast das ja von deinem Ausbilder gelernt, was du da machst und dann kommt der Chef und sagt so, machen Sie das mal und dann sagst du, ja, das kann das Programm aber nicht, dann sagt er, doch, das kann das und dann geht er raus und macht die Tür zu und dann rufe ich meinen Ausbilder an und sag so, der Chef hat gesagt, das kann er sagen. Nee, ist Schwachsinn. Und dann sitzt du da und du denkst so, was ist das für ein Affenzucker? So bin ich hier. Warum sitze ich hier meine Zeit ab? Und ich denke so, dafür ist mir irgendwie meine Lebenszeit zu schade. So. Und dann war ich so, okay, ich glaube, ich muss selbstständig sein und selber bestimmen, was ich mache mit meinem Leben. So.
3: Ja. Ich habe oft das Gefühl, dass so eine Diskrepanz besteht zwischen den Leuten, also in der Ausbildungsschule, die Lehrkräfte und die Fachkräfte, die dann im tatsächlichen Arbeitsbereich stehen. Mhm. Weil ganz oft wird uns in der Schule natürlich gesagt, so ihr müsst das immer 100% richtig machen und hygienisch arbeiten, jetzt speziell in meinem Beruf. Und oft ist es leider so, man kann es nicht 100% richtig machen, so wie man es in der Schule gelernt hat. Und dann musst du, es ist dann schwierig, das als Auszubildende zu akzeptieren, weil du es halt richtig machen willst. Gerade wenn du dann im Examen stehst so und du hast nicht oft genug geübt, wie man es eigentlich in der Schule machen sollte, da bist du halt am Arsch.
1: Ja, oh mein Gott, daran erinnere ich mich auch noch so sehr, dass auch, da war ich, also bei der Physiotherapie, da musste ich ja auch ins Praktikum und da dachte ich mir auch so, das sieht aber nur noch loosely inspired von dem, was ich gelernt habe. Nee, sag noch kurz, weil ich wollte eigentlich noch zu meinem Gefühl zurückkommen. Aber
2: ja, ich wollte nur sagen, Fidi schreibt halt auch, selbst wenn man abbricht, kriegt man genug Kenntnisse mit. Und das würde ich auch unterschreiben.
3: Das stimmt.
2: Ich würde auch sagen, aus den 3 Jahren, die ich ja in der Ausbildung trotzdem war, habe ich so viel mitgenommen für meine Selbstständigkeit, so was Kundenkontakt angeht, wie ich professionell Sachen ausliefer und so, dass ich auch sagen würde, so,
1: Ja, bei mir ist es jetzt umgekehrt. Ich habe so viel gelernt und ich habe ein Zertifikat. Also ich könnte jetzt theoretisch hingehen und mich legal bewerben, aber ich habe alles vergessen.
2: Du bist so, ich sollte nicht auf Menschen losgelassen.
1: Ja, und ich denke mir so, also wenn jetzt es morgen nicht mehr YouTube gibt, dann würde ich mir ja eher trotzdem in der Medienbranche was suchen, weil ich da jetzt 10 Jahre Erfahrung habe. So.
3: Aber genau.
1: Das Gefühl, etwas durchzuziehen. Ich habe das Gefühl, es gibt 2 Ausgänge. Entweder man macht was fertig, also wenn man so überlegt, so boah, ziehe ich das jetzt durch, es wird gerade anstrengend und man ist so, habe ich es zu lange durchgezogen, hätte ich es vorher abbrechen sollen oder lohnt es sich? Und ich habe das Gefühl, es gibt so dieses, man ist mit einer Sache fertig und man ist so erschöpft, aber man ist richtig stolz. Oder man hat so dieses Gefühl, ich habe es jetzt fertig gemacht. Und dann fühlt man sich aber nicht gut, weil jetzt alle sagen so, ja, du hast es gemacht, sondern man ist eher so, ich will es nie wieder machen. Ja. Ich will es nie wieder in meinem Leben machen. So. Oder?
3: Ja, voll. Bei dieser Extreme gibt es bei mir auf beiden Seiten nämlich dieses, jetzt ist es, Gott sei Dank, ich habe es geschafft, es war voll anstrengend, das war halt bei der Ausbildung.
1: Ja.
3: Und das andere, ich mache das nie wieder, war bei meinem Führerschein. Das war das Schlimmste auf der ganzen Welt. Der hat sich bei mir halt auch in die Länge gezogen, weil mein Fahrlehrer krank war und dann war ich krank. Und dann hatte er Urlaub und dann hatte ich Urlaub und dann musste ich wieder alles von vorne anfangen. Ich habe fast 2 Jahre für einen Führerschein gebraucht.
2: Oh mein.
3: Ja.
1: Aber lohnt es sich jetzt zumindest trotzdem, dass du dann jetzt denkst, okay, es lohnt sich aber fürs Autofahren zumindest?
3: Ganz ehrlich, ich hasse Autofahren. Okay. Ich bin viel lieber mit den Öffis oder zu Fuß unterwegs oder von mir aus auch mit dem Fahrrad, wenn schönes Wetter ist.
1: Okay, okay.
3: Autofahren ist wirklich das Allerschlimmste. Ich habe auch irgendwann mal gelesen, im Saarland ist pro Haushalt hat das Saarland die meisten Autos. Also verrückt.
2: Mann. Ich denke auch manchmal ist es das Geilste irgendwie, der im Freundeskreis zu sein, die nicht fahren kann,
1: ja,
2: immer mitgenommen wird. So.
1: Ja.
2: Rebecca, vielen Dank für deinen Anruf und einen wunderbaren Abend dir noch.
3: Den wünsche ich euch auch.
2: Bis zum nächsten Mal. Mach's gut. Ciao.
3: Bis dann. Ciao, Kakao.
1: Ich finde, das gibt es wirklich so. Also ich hatte schon so Situationen, wo ich dachte so, ja, ich habe jetzt diesen Job durchgezogen, damit dann der Kunde zum Beispiel zufrieden ist oder so. Ich war eigentlich so, oh mein Gott, nie wieder in meinem scheiß Leben will ich mit dem zusammenarbeiten. Ja. Und es ist dann auch nicht mal so,
2: dass ich... Sag mal einen Namen. Spaß.
1: Nicht mal, dass ich dann so freudig sage, so, ja, das war voll das anstrengende Projekt, aber jetzt sind wir wenigstens fertig und das ist richtig geil, sondern eher so, da eher aus diesem, ja, ich weiß nicht, ob es auch so People-Pleasing oder Verantwortungsbewusstsein oder man will halt nicht der schwierige, weißt du, Beauftragte sein, Creator sein oder so. Und dass ich aber denke so, boah, ich habe alles wirklich gemacht, damit die zufrieden sind und dass die jetzt sagen so, oh ja, mit Kostas zu arbeiten war ein Traum. Aber ich denke so, ich habe es gehasst, so, weißt du.
2: Legit.
1: Und umgekehrt gibt es ja aber schon, wo man denkt so, boah, es war richtig tough, aber es ist so geil, dass wir es gemacht haben. So, als wir zum Beispiel unser zweites Buch geschrieben haben, hatte ich da Momente, wo ich dachte, ich kann das alles nicht mehr. Aber dann natürlich denke ich mir so, ja, it was worth it. So, natürlich war es anstrengend, aber das dann fertig zu machen war geil, so, weißt du.
2: Ja.
1: Ja, hier fragt gerade jemand, wie lange läuft der Stream noch? Lohnt sich das noch anzurufen? Ja, du fragst zur richtigen Zeit, der geht nämlich noch bis 0 Uhr, also wir haben noch 55 Minuten, wir sind jetzt knapp über der Halbzeit. Falls ihr jetzt gerade zufällig reingestolpert seid in den Stream oder in die Leitung, wir sprechen heute über das Thema, was hätte ich früher beenden sollen oder was habe ich viel zu lange durchgezogen? Und da kann es um alles gehen, also wir hatten jetzt schon das Thema Freundschaft und Beziehung, also wenn man das Gefühl hatte, eigentlich tat mir das gar nicht mehr gut und viel früher wäre es für mich schon besser gewesen, das zu beenden, aber auch so Ansichten. Ich habe ganz lange das und das gedacht und habe jetzt aber gemerkt, dass das eigentlich überhaupt nicht zu mir passt. Es können Hobbys sein, es können vielleicht auch so lustige Sachen sein wie, ich habe viel zu lange mein iPad benutzt. Ich habe mir nämlich, als wir an unserem Buch gearbeitet haben, für die Hörbuchaufnahmen seit sehr, sehr, sehr langer Zeit mal ein neues geholt, weil mein altes wirklich, das konnte diese Datei, wir haben, also konnte sie gar nicht mehr öffnen, es ist jedes Mal abgestürzt und trotzdem, aber ich habe es dann wirklich noch behalten, weil ich wollte es dann ja, als wir das neue iPad geholt haben, wollte er mir das ja wegnehmen und er hat gesagt, ey, du kannst es eintauschen lassen. Ich so, das ist so alt, dafür kriege ich doch nichts mehr. Und er so, doch, ich gebe dir noch, keine Ahnung, 150 Euro dafür. Und ich war aber so, nein, es ist meins. Sowas Lustiges, Kleines kann es auch sein.
2: Yes.
1: Deswegen, ja, ruft gerne an unter der 0331 70 97 110 oder kommt zu uns in den TikTok-Livestream auf fritz_live.
2: Und so hat es auch Kiko gemacht. Hallöchen, Kiko.
4: Hallo.
2: Hallo. Wir haben uns ja schon ewig nicht gehört.
1: Cool, dass du da bist.
2: Ey, das letzte Mal, als du im Blue Moon warst, das ist doch easy schon 3 Jahre her.
4: Das stimmt nicht. Aber ja, gefühlt ist es eine Ewigkeit her, weil wir uns einfach vermissen, glaube ich.
2: Voll. Erzähl mal, was hast du Schönes mitgebracht für unser Thema? Was hättest du am liebsten früher beendet oder hast viel zu lange durchgezogen?
4: Ich glaube, es ist eine Ansicht, sowohl eine Ansicht als auch eine, ja, also eine Beziehung. Also Beziehung zu den Eltern. Ich habe immer so das Gefühl, weil ihr wisst ja, ich habe ja keinen Kontakt mehr zu meinen Eltern. Und aber das passiert ja auch ganz viel in meinem Umfeld. Und ich habe eine Freundin, die hat auch eine sehr, sehr toxische Familienbildung, sage ich mal so. Und die trennt sich aktuell, also sie ist ja voll auf ihrer Healing Journey und versucht sich natürlich so von negativen Menschen einfach fernzuhalten. Und da merke ich zum Beispiel bei der Freundin, sie macht bei ihren Freunden, also sie akzeptiert bestimmte Eigenschaften bei Freunden, die ihre Eltern auch haben, viel weniger. Also sie gibt den Eltern viel mehr so eine Chance als ihren Freunden, die das Gleiche mit ihr machen. Und dann frage ich mich manchmal, also es gibt ja dieses Sprichwort, Blut ist ja dicker als Wasser. Und dann sagt sie, ja, meine Eltern leben auch zum ersten Mal. Aber ich denke so, aber auch wenn die Eltern zum ersten Mal leben, macht es ja auch nicht gut, dass sie dir trotzdem wehgetan haben. Weißt du, was ich meine? Weil irgendwie gaslighten die sich ja schon so ein bisschen hinein, so, ja, das sind meine Eltern, deswegen ist es legitim, dass sie bestimmte Sachen mit mir machen, die normalerweise bei einem anderen Menschen nicht also toleriert werden sollte und so weiter und so fort. Und da frage ich mich, ist das eine richtige Einstellung? Ist das eine gesunde Einstellung? Und da frage ich mich auch bei mir selbst, weil da denke ich, so bin ich dann ein böser Mensch, wenn ich zum Beispiel meinen Eltern nicht verzeihen kann?
2: Ich finde das super spannend, weil ich finde, was ich gerade viel beobachte, ist so aus den Boomer-Kreisen so diese Meinung von, ja, und die ganzen neuen Generationen und die jungen Leute, die stecken gar nichts mehr rein und die werfen alles weg und alles ist nur noch so meine Grenzen. Aber was meine Einschätzung ist, ist, dass das Angst ist, Einfluss zu verlieren. Weißt du, also das, jahrelang konnte man einfach immer mit dieser Schuldsache irgendwie so, ja, aber wir sind halt die Eltern, das ist halt so und man, ein Kind redet nicht so mit den Eltern und bla bla bla so. Es ist ja auch eine Art Kontrolle auszuüben so und sich dieser Kontrolle zu entziehen, weil man sich sagt so, okay, ich habe realisiert, dass ihr mich schrecklich behandelt habt, so dass ihr kacke mit mir umgeht und kein anderer Mensch tut das mit mir. Ich habe gerade gestern ein Video dazu gesehen und zwar war das der Kanal, ich weiß nicht, ob ihr den kennt, Das letzte Gespräch auf YouTube.
4: Oh, ich finde, ja, kenne ich. Ich kenne ganz viele Clips davon, aber ich finde den Kanal auch manchmal ein bisschen problematisch.
2: Ja, ich auch. Wir haben gestern auch drüber geredet, so, also dass es so ein zweischneidiges Schwert ist, aber da fand ich es auch spannend. Da war es nämlich, ging es auch um ein Transmädchen, das sich mit der Mutter wieder getroffen hatte, die nach dem Outing praktisch den Kontakt abgebrochen hat. Und sie hat dann auch zu der Mutter gesagt, so, ich mache dieses performative Familiending nicht mehr. Ich spiele nicht mehr, oh, ich gehe mit dir anders um, weil du Teil meiner Familie bist. So, wenn du kacke bist, dann behandle ich dich wie jede andere Person, die kacke ist. Und ich umgebe mich einfach nur noch mit Leuten, mit denen ich eine gute Zeit haben möchte. Und wenn du dazu gehörst, dann ist mir egal, ob du Familie bist oder eine fremde Person so. Wenn du nett zu mir bist, bin ich nett zu dir. Und ich finde, das war so, so reif ausgedrückt irgendwie, weil ich dachte so, performatives Familiending. Da habe ich so lange drüber nachgedacht, weil es ist schon so, uns wird so antrainiert, irgendwie bestimmte Art und Weisen zu performen, wenn man mit Familie zusammen ist. So, weißt du, also dass du kehren musst, dass das sind deine Cousinen, also müsst ihr auch befreundet sein und als Kinder zusammenspielen. Das ist, so weißt du, all diese Sachen, die da mitschwingen irgendwie, die...
1: Ich könnte mir vorstellen, dass es so... Also das zum einen auf jeden Fall so gesellschaftliche Ansichten und eben mal wieder, wir hatten das in der Show jetzt schon 5-mal, aber Repräsentation von dem, was wir sehen, auf jeden Fall eine große Rolle spielt. Und gerade, also ich würde sagen, es gibt schon Geschichten, wo Leute auch eine schlechte Beziehung zu ihren Eltern haben, aber viel weniger als, also und gerade auch so in Kindergeschichten, das ist ja eigentlich immer, dass sie so eine, dass man eher so diese guten Geschichten hört, dass man eben damit aufwächst und dass, glaube ich, deswegen so diese Erwartungshaltung irgendwie in einem drin ist, dass man das irgendwie versuchen oder hinkriegen müsste.
4: Ja, aber Sprichwort Erwartungshaltung, heißt es, also muss man denn die Erwartungen der Eltern dann erfüllen? Ist es dann auch immer, dass man sagt, okay, lebe ich dann nur, um die Erwartungen meiner Eltern zu erfüllen? Wenn ich das nicht tue, habe ich keine Lebensberechtigung oder wie ist das? Weil sonst lebt man doch ständig mit Schuldgefühlen, oder nicht?
2: Also ich
4: wenn man so eine Ansicht hat.
2: Ich finde, das ist ganz schlechtes Parenting. Also ich sage auch immer, ganz viele Eltern sind aus den falschen Gründen Eltern, nämlich aus egozentrischen Gründen, weil sie entweder ihre Gene so toll finden, dass sie sagen, die ganze Welt muss weiterhin ihre Gene haben und darum müssen sie sich fortpflanzen. Und ich denke, das hat wenig mit dem Kind zu tun. Und dann geht es auch eigentlich meist nur darum, dass das Kind eigentlich ein Abziehbild von einem selbst sein soll und dieselben Sachen toll finden und man eigentlich von allem enttäuscht ist, wo das Kind eine eigene Person ist. Und ich finde, dann hast du als Elternteil halt versagt, weil es ist halt nicht deine Aufgabe, eine Kopie von dir zu erstellen, sondern ein Leben in die Welt zu bringen. Und dann ist es deine Verantwortung, dich zurückzunehmen und alles bestmöglich zu gestalten, dass das Kind sich so entwickeln kann und entfalten kann, um eigener Mensch zu sein. Und alles, was du machen kannst und machen musst, ist Liebe zu providen, weil das Kind hat sich nicht ausgesucht, da zu sein. Du hast entschieden, es muss da sein. Also es ist deine Aufgabe, es mit Liebe und Werten zu equippen und dann es loszulassen, seine eigenen Erfahrungen zu machen und selber zu gucken, wo findet es seinen Weg und Platz in der Welt.
4: Aber kennt ihr das nicht von den Eltern, dass die dann sagen, so ja, ich habe für euch so und so viel aufgegeben. Ich habe das und das gemacht, um euch das und das zu ermöglichen. Deswegen habt ihr so gesehen auch eine Schuld, die ihr zu begleichen habt. Kennt ihr? Also ich weiß es nicht. Nick, weil du hast ja vorhin ja auch von dieses letzte Gesprächsthema, hast ja gesagt, wie war denn die Reaktion der Mutter oder was war die Rechtfertigung der Mutter? Weil die springen ja immer in Verteidigungsmodus, die hören nicht zu. Die meisten Leute, denen man das halt vorwirft, die schildern sich immer so ab und hören nicht zu. Die reden einfach darauf los und begeben sich halt in diese Opferposition
2: genau
4: und
2: das.
4: Lassen die Kinder gar nicht aussprechen. Und dann frage ich mich gerade in dem Augenblick so,
2: genau, so. Das war es auch. Es war auch so ein Finger zurückzeig, so ein, ja, aber du ja auch. Du hast ja dies und das und jenes gemacht und mir ja dann das und das Gefühl gegeben, also konnte ich ja nicht anders, außer mich so zu verhalten, wo man sagt, ja, aber du bist die erwachsene Person und dir gegenüber sitzt ein Kind. So, ne? Also.
1: Es ist ja auch wirklich so mit dem, ja, also ich ich kann mir schon vorstellen, wenn du jetzt denkst, du, also aus dieser Elternsicht, so du versuchst alles, um irgendwie nach deinen Ansichten die bestmögliche Zukunft, sag ich mal, für dein Kind zu ermöglichen. Aber das ist es ja, also da, bei solchen Sachen gibt es ja ganz oft eine Misskommunikation. Also auch so in Freundschaften. Du denkst, du tust was, um der anderen Person zu helfen. Aber wenn du wirklich der Person helfen willst, musst du ja auch gucken, was braucht die andere Person, weißt du?
4: Und genau das. Ja. Weil zum Beispiel, so wie du schon sagst, in Freundschaften, da redet man auf Augenhöhe miteinander. Aber die ist irgendwie bei elterlichen Beziehungen selten gegeben, weil ich denke mir manchmal auch so wie du schon gesagt hast, wenn man miteinander reden würde, könnte man ja sagen so, ja, ich kenne das nicht besser, ja, weil die Eltern ja auch zum ersten Mal leben, aber dann denke ich mir, als empathische Person

0: Ich bin gerade echt biased oder ich weiß es nicht. Also sagt ihr es mir gerne. Ist das
1: Nee,
0: gerade
1: also ist ja
0: biased?
1: völlig okay. Also ich finde, jeder kann ja auch biased sein und seine Meinung zu dem Thema haben. Ich finde, man braucht auch gar nicht objektiv rangehen, weil ich würde sagen, gerade so persönliche Themen wie Eltern-Kind-Beziehungen, da ist ja jeder so geformt nach dem, was er erlebt hat und auch im Umfeld mit beobachtet hat und so. Ich kann ja nochmal sagen, kurz gestern bei dem Video war es auch so gewesen, dass dann ja irgendwann kommt ja mal dieser Moment, wo der Therapeut mit reinkommt und dann für die Mutter gesprochen hat und gesagt hat, so, was deine Mutter eigentlich meint ist. Sie findet es ganz schrecklich, dass du so leiden musst und findet es noch schrecklicher, dass sie mitverantwortlich dafür ist, dass du so leiden musst. Und das ist eine Sache, die sie für sich nicht akzeptieren kann, weißt du? Und daher kommt, glaube ich, viel so dann, also in der Situation, dieses Zurückzeigen und du hast ja auch Schuld, weil es, glaube ich, viel zu schwer ist, sich einzugestehen, dass man in dem Punkt
0: aber das
1: versagt
0: wäre
1: hat.
0: doch
1: So.
0: Ego, oder nicht?
1: Voll, voll. Ich glaube, das ist eine hundertprozentige Ego-Sache, ja.
2: Ich kann mir vorstellen, weil ich weiß nicht, ob das vorhin so richtig rübergekommen ist, was ich meinte, aber auf jeden Fall dieses mit so, was so Erwartungen angeht. Also ich meine eher, ich glaube, dass es uns schwerer fällt, sage ich mal, zu Familien einen Abbruch zu vollziehen, als jetzt zu Freunden, weil wir eben mehr lernen, so, man sollte sich bemühen, dass es irgendwie funktioniert und wir da einfach nicht so viel haben, wo das aufgearbeitet wird und auch nicht, wo das so komplex aufgearbeitet wird.
1: Ja.
2: Weil ich finde, oft sind diese Sachen auch wirklich contradicting. Also du denkst so, ich finde es nicht okay, was die Person macht und gleichzeitig hast du aber vielleicht auch irgendwo eine gute Erinnerung und du sagst, du würdest eigentlich gerne harte Kante zeigen, aber vielleicht gibt es doch irgendwas, weißt du, wo es dich dann emotional macht. Also ich habe das zum Beispiel in meiner Familie so mit dem Thema Schwulsein erlebt, so, wo ich sehr überzeugt bin von, ja, also ich kann da wenig machen und ich wünsche mir einfach totale Akzeptanz. Und das wäre auch eine Sache, diesen Rat, den ich immer so, wo ich Leute ja auch total mit bestärken möchte, dass die gar nicht bei sich den Fehler suchen sollen und so weiter. Und trotzdem ist diese Beziehung von mir und dieser anderen Person nicht ganz schwarz-weiß. Und manchmal denke ich mir trotzdem, ich wünsche mir, es wäre irgendwie anders oder dann passiert irgendwie, sagt die Person was Nettes. Und also ich finde, manchmal ist es auch einfach wirklich komplexer und ich wünschte mir, ich könnte es vereinfachen, aber es ist einfach kompliziert so.
0: Aber und ist das dann nicht irgendwie auch, sorry, dass ich da reingrätsche, aber ist das dann nicht auch so, was eine toxische Beziehung ausmacht, das mit den Brotkrumen, so sobald man dir wieder was gibt, woran du halt, wo du halt Hoffnung schürst, hast du dann sofort wieder so, oh mein Gott, ich alles ist vergessen.
2: Okay, ganz so ist es nicht, dass ich sage, alles ist vergessen, aber ja, auf jeden Fall. Also klar, dass ich mir denke, warum wünsche ich mir von der Person mehr Zustimmung, wo ich bei einer anderen Person vielleicht sagen würde, naja gut, wenn du damit ein Problem hast, dann schau. So voll. Mhm. Und meine Therapeutin hat mal gesagt, wow, es wird hier auf einmal eine richtige Session. Sorry, also.
0: Aber ey, das ist mehr wert hier.
2: Sie hat gesagt so, man kann auch von Leuten emotional abhängig sein, ohne dass man Leute mag. So, also dass du einfach, und ich glaube, das kann passieren, dass du, sag ich mal, weil du einfach in der Familie viel Zeit mit den Menschen verbracht hast und die dich irgendwo mitgeformt haben oder auch in Freundschaften, wenn du irgendwie, weil du würdest ja, das ist ja so, wenn eine neue Person, die du nicht kennst, die sagt was zu dir, was dir sauer aufstößt, dann würdest du ja viel eher die Grenze ziehen, als wenn es eine Person ist, mit der du schon befreundet bist, weil du natürlich ein viel komplexeres Bild hast und du auch vielleicht nach Entschuldigung suchst, weil du denkst, ja, das war jetzt voll daneben, aber ich mag die Person ja eigentlich und so weiter. Und gerade wenn so, also was wir ja auch schon hatten, wo man dann gemerkt hat, so ja, man, also diese Beziehung, wo sie es dann geschafft hat, das zu beenden, aber wo sie gesagt hat, eigentlich wäre es schon viel früher besser gewesen, aber warum das vielleicht auch so schwer ist, weil es irgendwo eine Abhängigkeit gibt und es schwer ist, die zu durchbrechen, so, also.
1: Voll.
2: Oh.
0: Ja, aber dann ist man dann halt, okay, dann ist es ja für jeden individuell, für wann, also für wem oder bis wo die Grenze erreicht ist. Ja.
1: Ich glaube, es ist völlig legit zu sagen, so, man bricht Eltern runter auf jeden anderen Kontakt und auch jede anderen jedes andere Familienmitglied und misst das mit demselben Maß, mit dem man auch andere Menschen messen würde. So. Weil, wie gesagt, dieses ganze Thema von wegen, ihr müsst so dankbar sein, ihr müsst so dankbar sein. Wie gesagt, also man hat sich ja nicht ausgesucht, hier zu sein. Die Eltern haben entschieden, man ist hier so. Ich kann auch nicht zu meinem Hund sagen, irgendwie, also er ist halt auch ein Tier oder so, aber sagen so, du kannst mal dankbar sein, dass ich jeden Tag mit dir rausgehe und dir Essen gebe, wo ich sage, ich habe mir ja ausgesucht, diesen Hund zu haben. Also es ist auch meine fucking Verantwortung und der Hund ist mir keine Dankbarkeit schuldig dafür, dass ich das so wollte. Weißt du, was ich meine?
2: War ich sauer auf Ivy, als ich ihr diesen kleinen Pool gekauft habe und sie nicht einmal reingegangen ist? Habe ich dir gesagt, du dumme Kuh, sag mal dankbar dafür, dass ich dir jeden Tag Essen gebe und jetzt einen Pool schenke.
0: Oh, bei Katzen genauso. Ich kaufe denen so viele

0: eure Geschenke, aber die sind mit dem Karton zufrieden.
1: Naja. Ja, aber wie gesagt, ich finde auch immer, das ist immer für dritte Personen leichter gesagt, als das für sich selber anzuwenden, weil es immer, wie gesagt, eine andere Geschichte leichter, sage ich mal, von außen zu betrachten ist, als die eigene.
2: Ich glaube, es ist wirklich einfach so facettenreich, weil hier eine kleine Dame schreibt gerade rein, man kann Eltern auch lieben und sie trotzdem kritisieren. Das gibt's auch. Also es ist wirklich, es gibt halt nicht die eine Geschichte nur. Kiko, ey, danke, dass du, dass du mal wieder am Start warst.
0: Danke euch. Und für alle, die zuhören, wirklich, eure Gefühle sind valide. Also lasst euch nicht sagen, so, hey, du bist gerade zu empfindlich, du überreagierst. Es ist ein Grund, wieso ihr so reagiert. Also deswegen, aber auch danke euch, dass ihr die solche Gespräche macht. Also es ist halt, wie gesagt, wirklich, gibt einen Mehrwert auf jeden Fall. Und mir hat es auch sehr geholfen, dass ich mit euch reden konnte. Obwohl ich euch auch so anrufen konnte, aber irgendwie manchmal fällt es einem nicht ein. Und dann
2: ich rede nicht ohne Publikum in Deutschland.
1: Vielen Dank für deinen Anruf und einen schönen Abend und schönen Gruß am Bau.
0: Mache ich. Und ganz viel Spaß euch, ihr Zuckermäuschen hier.
1: Ciao.
0: Ciao.
2: Guck mal, Hannah sagt, Bro, meine Katze darf ins Bett und pennt auf dem Teppich, ja. Dieser Disrespect, it hurts.
1: So, wir machen direkt weiter mit Daniela, die wartet auch schon so lange in der Leitung. Hi.
3: Hi.
1: Hallöchen, was hast du uns mitgebracht? Was hättest du viel früher beenden wollen und hast es aber viel zu lange durchgezogen?
3: Ah, da gibt es vieles, aber am meisten, ich sag's jetzt mal so, eine Serie zu beenden, die ich überhaupt nicht leiden konnte. Nein.
2: Was denn?
3: Es war, ich weiß nicht mehr, welche Serie es war, aber ich habe den Namen vergessen, weil es die mal auf Netflix gab und die war einfach auf gut Deutsch scheiße.
1: Oh no.
2: Und aber du hast sie warum weitergeguckt?
3: Ich weiß nicht, mich hat dieser Drang dazu inspiriert, das weiterzugucken, auch wenn ich jedes Mal gehört habe, so, das soll geil sein, das soll geil sein. Ich glaube, es war Bridgerton gewesen. Doch, es war Bridgerton gewesen.
2: Guck mal, Fidi schreibt hier, auf einmal sagt sie Heated Rivalry oder so.
3: Nein, da würde ich mich hassen, weil ich liebe Heated Rivalry.
2: Das ist lustig, weil wir haben auch genau ein Gegenbeispiel dazu. Wir hatten das damals mit Pretty Little Liars. Weil wir am Anfang so... War das bei dir aber so bei Bridgerton, dass du am Anfang es cool fandest und es blöd geworden ist? Oder fandst du es die ganze Zeit blöd?
3: Nee, ich fand es am Anfang cool, aber ab Staffel 2 war ich dann so...
2: Ja, und ich finde, sowas macht es tricky. Wenn man erstmal reingelurrt wird und irgendwie die am Anfang voll das Gute... so eine gute Story hingelegt haben und man mag die Charaktere und dann ist man wirklich so in diesem... Oh ja, aber irgendwie will ich auch schon wissen, wie es weitergeht und ich mag die irgendwie, aber wenn man dann...
1: Aber ich muss sagen, ich habe mir das echt gut abgewöhnt. Ich kann, glaube ich, mittlerweile gut Sachen abbrechen. Haikyuu zum Beispiel, ich glaube, da mache ich mich auch unbeliebt, aber Haikyuu so, die erste Staffel liebe ich und dann kommt die zweite und ich glaube, das dritte, wo die ganze dritte Staffel nur ein Game ist oder so und ich war so, ciao, bin ich raus. So, ich bin da für cute Interaction zwischen den ganzen Boys und auf einmal spielen sie die ganze Zeit nur noch Volleyball. That's not what I signed up for.
2: In einem Volleyball-Anime, wohlgemerkt.
1: Ja.
3: So ging es mir auch so bei Haikyuu. So Staffel 1 geil, Staffel 2, 3 war schon so...
1: Ja, naja, manchmal ist so. Und da bin ich jetzt aber auch rigoros. Da bin ich so, nö, ciao. So,
3: nee.
2: Wir haben damals wirklich bei Pretty Little Liars abgebrochen und dann einfach nachgegoogelt, wer jetzt A ist.
1: Ja.
2: Weil wir waren so, ja, wir können jetzt auch nicht aufhören und es nicht wissen.
1: Aber wir haben es auch dreimal nochmal probiert und sind immer so 2-3 Folgen geschafft. Dann so, ey, es ist so schlecht, es ist so schlecht. Und dann haben wir wirklich bei Wikipedia einfach geguckt und waren so, ciao.
2: Ja. Und wir haben sogar dann nochmal nur die letzte Staffel geguckt, weil wir dachten, ja, dann können wir uns das wenigstens angucken. Aber das war
1: auch nicht aushaltbar.
2: Nee, manchmal ist es so.
1: Ja.
3: Das ging mir auch so bei Twilight. Ich dachte mir so, komm, guckst nochmal die Twilight-Filme. So, okay, jetzt weiß ich, warum ich die Filme nicht mag. Nein.
1: Ja.
3: Es ist einfach so Glitzer-Emo-Vampire in der Sonne, die sich denken so, ich habe einen Hang von Dramatik.
1: Okay, bei mir ist es jetzt gerade mit Blue Lock an so einem Punkt. Blue Lock ist ja auch wie Haikyuu so ein Sport-Manga. Und ich habe es so geliebt und lieb's, glaube ich, auch immer noch. Aber ich lese gerade Band 23, 24 und es ist nur noch jeder Band des Fußballs und alles ist auch nur noch so, okay, der neue Typ kommt, der kommt mit einem neuen Ding so und es ist auch immer wieder dieselbe Leier, es ist so, oh und wie wird er jetzt diese Technik durchschauen und der hat sie durchschaut und der hat einen neuen Skill gelernt und es ist basically wie Solo Leveling, nur auf Fußball und es gibt kaum noch Character Interaction wirklich, die einen irgendwie vorantreibt und ich bin so, wann breche ich es ab? Aber ich habe auch jetzt bis Band 28 weiter vorbestellt irgendwie.
2: Wie Investment.
1: Und, ja, es ist wirklich wie Investment, weil ich auch denke so, wer weiß, vielleicht gibt es 100 Bände, 200 Bände und es wird nichts mehr passieren, weil diese Geschichte kannst du für immer weiterziehen. Nach der Liga gibt es die Liga, dann steigen sie wieder ab, dann steigen sie wieder auf. Ich sehe das ja an meiner Familie, bei meinem Dad und meinem Bruder, die Fußballfans sind. Es hört niemals auf.
2: Okay, Leute, eine Frage an den Chat. Wenn ihr jetzt alle, die hier am Start sind, vor einer Serie warnen könntet, welche sollte man meiden? Oh mein Gott, hier hat jemand geschrieben.
1: Ich habe auch mit My Hero Academia nach einer Staffel abgebrochen. Same.
2: Ach. Uff, same, das kann same. Ich jetzt leider gar nicht verstehen.
3: Ich habe es komplett bis zum Ende geguckt.
2: Same. Ja. Also ich, da kam ja jetzt gerade die allerletzte Serie, gerade das Finale. Und das ist vielleicht auch, dass man Angst hat, wenn man in sowas investiert ist und dann gibt es irgendwie so eine Flaute in der Mitte, dass man dann Angst hat, dass man das geile Finale verpasst.
3: Oh, das kenne ich.
2: Ja.
3: Das kenne ich. Ich war so bei My Hero Academia so, scheiße, du musst das jetzt gucken, sonst wirst du geballert von TikTok. Ich habe keine Ahnung, mindestens 3 Taschentücherpackungen komplett leer geheult.
2: Hier schreibt jemand, ja, bei mir aber auch. Ich glaube, ich habe in der letzten Staffel bei jeder Folge geheult.
1: Das stimmt, das hast du.
2: Ja.
1: Du bist ja selbst im Urlaub nach oben gegangen, warst so, ich muss jetzt die Folge gucken.
2: In unserem Urlaub, wo wir mit 6 Leuten eine Woche in einem Haus waren und ich weiß gar nicht, es war so Spieleabend und ich war so, you guys are gonna have fun.
1: Ich muss jetzt weg. Cry.
2: Und ich würde es jedes Mal wieder so machen. Mara sagt, Euphoria Staffel 3 bis jetzt fatal.
1: Ist das gut oder schlecht?
2: Ich weiß auch nicht, verteilt.
1: Aber wahrscheinlich, wenn es darum geht, Leute zu warnen, eher schlecht. Ich habe bisher auch echt gemixte Sachen gehört, muss ich sagen. Du warst ja auch so mit Mixed Feeling drin. Aber mal gucken,
2: wo es einfach ein geht. Ganz anderer Ton als die Staffeln vorher, aber wir haben bisher auch nur die erste Folge gesehen, deswegen kann ich das nicht sagen.
1: Ich bin nur gespannt, wo es hingeht.
3: Ich habe leider bis jetzt nur Staffel 2 geguckt.
1: Ja, ist auch immer mit Euphoria in Deutschland ein bisschen schwierig. Ne? Das ist ja jetzt, glaube ich, auf HBO Max. Aber ich finde immer so Sachen Netflix, sobald Sachen auf Netflix kommen, ich glaube, Blue Lock ist jetzt auch auf Netflix. Und ich glaube, dadurch wird das auch noch mal krass explodieren einfach. Weil bei Haikyuu war das auch so. Als das auf Netflix kam, kannte jeder Haikyuu auf einmal irgendwie.
2: Accessibility, ne?
1: Ja, voll.
2: Wenn man leicht rankommt oder man sich halt noch ein extra Abo und so weiter holen muss.
1: Ja. Mhm.
3: Selbst bei Jujutsu Kaisen, das ist ja jetzt auch auf Netflix und halt nicht mal auf Crunchyroll, weil bei Crunchyroll werden jetzt die Preise ein bisschen erhöht.
1: Mhm.
3: 120 € fürs Jahresabo jetzt.
1: Uiuiui.
2: Riverdale, die erste Staffel noch okay, aber dann, oh ja, ich finde, das klingt auch noch einen sehr typischen Kandidaten dafür.
3: Kann ich zustimmen?
1: Ja, same. Ich bin auch nach der ersten Staffel ausgestiegen und es schien auch der richtige Zeitpunkt gewesen zu sein.
3: Ich bin Staffel 2, Folge 4 ab. Habe ich abgebrochen, weil ich so, nein, ich kann es nicht mehr.
1: Na, Yarichin Bitch Club war doch mega gewesen, habe ich geliebt, habe ich mit Miriam durchgeguckt, aber es hat doch auch nur 2 Folgen oder 3 Folgen oder so, oder? Ich weiß nicht, ob der Manga mehr Bände hat, aber...
2: Und Jojo, so ist das scheiße.
1: Es war ein absoluter Abfuck gewesen, also ja, es war richtig, richtig wild gewesen, aber ich und Miriam, so als Shitwatch, wir haben uns einfach totgelacht die ganze Zeit, es war einfach so absurd. Naja. Daniela, vielen Dank für deinen Anruf.
3: Kein Problem.
1: Und bis zum nächsten Mal.
3: Auf jeden Fall. Schönen Abend euch noch.
1: Gleichfalls.
3: Ciao.
2: Okay, Mick.
1: Ja.
2: Bevor wir jetzt zu den nächsten AnruferInnen springen.
1: Mhm.
2: Du hast gesagt in der Vorbereitung auf diese Show, dass du dir Sachen überlegt hast, die du findest, die ich früher hätte aufhören sollen.
1: Das stimmt, die du hättest früher aufhören sollen, mit denen du viel zu lange Zeit verbringst.
2: Was?
1: K-Pop Demon Hunters zum Beispiel.
2: Aha.
1: Ja, ich finde, das ist eine Sache, die hättest du auch vor 3 Monaten wie jeder andere so aufhören können irgendwie.
2: Aber ich höre es jetzt gar nicht mehr.
1: Wir waren literally gestern da, wo du gesagt hast, so,
2: können wir den Film mal wieder gucken. Ja.
1: So. Was heißt mal wieder? Es läuft die ganze Zeit immer irgendwo so. Okay. Ja, das ist eine Sache. Ich finde dein Social Media Konsum.
2: Ja, der ist wirklich hoch, das stimmt. Aber was heißt früher aufhören? Ist es auch mein Job? Soll ich es jetzt, also hä?
1: Du machst es, vielleicht machst du es viel zu lange schon.
2: Get a new job.
1: Magic-Karten?
2: Irgendwie sind deine ganzen Sachen scheiße, die du sagst.
1: Wieso?
2: Damit fange ich jetzt gerade erst an.
1: Ja, it's enough. Nur, ist lang genug, finde ich. Ich finde, du machst es jetzt auch schon lang genug so. Und Janet Biedermann, finde ich, reicht jetzt auch langsam. Nach wie vielen Jahren?
2: Ich finde, ich glaube, ich hätte die Frage nicht stellen sollen.
1: But you did. You
2: ich,
1: did.
2: Ich habe bessere. Und zwar, ich habe gesagt, mich? Ja, ich finde, du solltest früher einsehen, dass Limis und Phantom der Oper einfach nicht so gute Musicals sind.
1: Ja, nee, sehe ich auch ein. Sind okay ihr Musicals, aber ich verstehe, ja, dass Phantom der Oper einfach nostalgisch für mich ist und Limis einfach irgendwie ein Vibe.
2: Okay, dann sollst du einsehen. Dass ich nicht.
1: Es geht nicht um Einsehen, es geht um Sachen, die
2: doch,
1: ich früher
2: du
1: beenden
2: damit aufhören,
1: sollte.
2: Mich damit zu nerven,
1: okay.
2: Dass ich diesen Kappa-Anime gucken soll.
1: Oh, Sarazan Mai.
2: Ja,
1: einfach der beste Anime ever. Sarazan Mai!
2: Und diese Pokémon-Spiele zu kaufen.
1: Oh, das habe ich auch bei Sachen, die ich hätte früher aufhören sollen. Pokémon Scarlet und Violet. Das waren wirklich die schlechtesten Pokémon-Spiele, die ich nicht beendet habe. Und die einfach bad, bad, bad waren.
2: Was ist eure, habt ihr so etwas, wo ihr immer das nächste kauft, obwohl ihr wisst, ihr werdet es niemals konsumieren können?
1: Das
2: ich finde,
1: ich
2: so ein typisches Beispiel dafür sind Bücher, aber
1: doch, stimmt, Bücher
2: ich muss
1: ich.
2: Aufhören, das zu kaufen, weil ich alles, was ich habe, niemals konsumieren
1: aber
2: kann.
1: Aber dein Wording lässt es ja so klingen, als wären das Pokémon-Spiele bei mir.
2: Das ist
1: aber
2: ja bei dir auch so.
1: Ich spiele meine Pokémon-Spiele. Ich habe aktuell nur 3 eingeschweißte Pokémon-Spiele, die ich noch nicht gespielt habe.
2: Ja, und
1: but I will.
2: Und so. Also du hast so viel Zeug und du hast doch. Und du hast, und dann kaufst du dir mal noch eine Konsole, auf der du jetzt dieses eine spielen kannst. Und ich denke mir so,
1: was denn? Mann. Nein. Ich habe mir einen alten Gameboy geholt und spiele diese Spiele tatsächlich.
2: Und ich habe noch eine Frage.
1: Ja, hau
2: raus. Gab es mal jemanden in deinem Freundeskreis während unserer Kennenlernphase, der gesagt hat, du solltest mich beenden?
1: Gab es den bei dir?
2: Nee, aber ich war ja auch, I played hard to get. Also ich war ja...
1: Ah, so meinst du?
2: Weil, also Mick und ich, wir kennen uns schon sehr, sehr lange. Schon aus wirklich unserer Teenagerzeit. Und als wir zusammengekommen sind, das war eine sehr Auf- und Abzeit, sage ich mal. Weil es auch für mich wirklich noch so total in der Selbstfindungsphase mit meiner sexuellen Orientierung war und so. Mhm. Und ich habe es schon... Ich habe mich schon bitten lassen.
1: Nee, also nichts gegen dich, eher gegen mich. Also das es war so, get your shit together so, mach deine alte Beziehung, mach da einen klaren Strich und dann stürz dich in die neue Sache. Aber es war ja so halb zweigleisig und das war, wo eine Freundin mir gesagt hat so, you're a piece of shit und I agree. Aber so gegen dich hatte nie jemand was. Dafür hattest
2: ja,
1: du zu
2: auch,
1: große Papi-Eis.
2: Ich meine auch nicht jetzt, also mich als Person unbedingt, aber eher sowas wie, hattet ihr das schon mal so, dass Leute von euch gesagt haben so, weiß nicht, das mit dem Crush, ja, das wird nichts oder vielleicht stop it oder sowas? Weil ich finde, das war auf jeden Fall auch so ein großer Block, weißt du, dass man so an einer Vorstellung vielleicht festhält.
1: Mm.
2: Ja.
1: Nein, aber wir haben absolut volle Leitung.
2: Dann springen wir mal rein.
1: Und zwar legen wir los mit Luz. Hi.
4: Hi, hello.
1: War das richtig ausgesprochen?
4: Ja, Luz, genau.
1: Luz mit scharfem Z ja. Hinten, okay.
4: Mit scharfem Z, genau. Selber rausgesucht.
1: Nice. Dann hau mal raus, welche Sache hattest du viel eher beenden wollen, sollen, müssen eigentlich?
4: Ich würde sagen, generell mein starkes Leistungsdenken. Also das ist immer noch was mich sehr beschäftigt, aber wo ich jetzt in letzter Zeit, gerade durch meinen beruflichen Umbruch und meine berufliche Entwicklung, langsam realisiere, boah, ich bin eigentlich auf einem guten Weg, das zu beenden oder da in eine bessere Balance mit meinen Bedürfnissen zu kommen.
1: Nice. Also ja. Tell me more.
4: Ja, lieben gern, dafür bin ich ja da. ja, also soweit ich eigentlich zurückdenken kann, gerade so auch eigentlich ab Grundschule, Oberschule, Abi und so weiter, war ich eigentlich immer so ein bisschen das Überfliegerkid, also in Richtung beste Noten und richtig krass und was nicht alles und immer an Leistungen geben, was gibt und dann halt auch leider auf Kosten von Dingen, die mir auch Spaß gemacht haben und Freundschaften und alles. Und halt auch meinen eigenen Bedürfnissen in Richtung Mental Health und so. Und jetzt, erst letztes Jahr tatsächlich, habe ich eine Entscheidung getroffen, wo ich mir gedacht habe, boah, das ist eigentlich sehr viel besser für meine Mental Health. Also ich habe angefangen, Hebammenwissenschaften zu studieren. Und bei uns ist es so, dass wir im ersten Praxiseinsatz in einem Level 1 Krankenhaus sind, also sprich bei der Maximalversorgung, und im zweiten Einsatz in einem Level 4 Krankenhaus, also wo zum Beispiel dann keine Kinderärzte mit direkt dabei sind und es dadurch auch andere Bestimmungen gibt, wer dann letztendlich da hinkommen darf und sein Kind bekommt oder ihr Kind bekommen darf. Und ich war eigentlich schon so total bereit, boah, ja, ich gehe ins Level 1 Klinikum, da können alle hinkommen und da sehe ich alles an Erkrankungen und alles, was total anstrengend und so weiter ist. Und dann gebe ich halt wieder absolut so Top 100%. Habe mich dann tatsächlich in meinem zweiten Praxiseinsatz aber so wohl gefühlt in diesem Level 4 Klinikum, weil es einfach ein ganz anderes Lernen war. Es war null oder es ist null Hierarchie, die ich so wahrnehme, wo ich auch einfach gemerkt habe, das tut mir menschlich so gut, dass ich viel besser lernen kann, dass ich mich letztendlich für das Level-4-Klinikum entschieden habe, jetzt da den Rest meines Studiums zu verbringen. Und ja, muss ich ehrlich sagen, beste Entscheidung meines Lebens. Oder eine der besten Entscheidungen meines Lebens auf jeden Fall. Weil ich jetzt tatsächlich auch wieder diese Woche in einem Level-1-Klinikum nochmal bin. Ich bin jetzt auf der Neonatologie, auf der Kinderintensivstation, wo ich nochmal da deren Perspektive kennenlerne. Und da auch sehe, boah, Leute, ich mache einen Knicks bei eurer Arbeit. Schon das Danebenstehen finde ich super stressig zu sehen, was ihr alles tut. Aber ich würde es nicht machen wollen. Und das sind ganz viele Gefühle und Gedanken, die mich da so ein bisschen beeinflussen. Aber wo ich auch einfach merke, hier, I'm putting myself first. Und das ist ein richtig cooles Gefühl, dahin zu kommen. Ja.
2: Nice. Oh, so cool.
1: Richtig cool.
4: Ja.
1: Also das fühle ich natürlich sehr mit den niedrigen Hierarchien. Also da bin ich sowieso sehr dafür.
4: Ja.
1: Ich würde nochmal ganz zurückgehen, wo das alles natürlich herkommt. Hast du eine Idee, würdest du sagen, es ist so dieses klassische, oh, meine Eltern hatten immer so hohe Erwartungen an mich oder kommt es woanders her?
4: Das ist total schwer zu sagen. Ich bin mir da ehrlich gesagt auch gar nicht so richtig sicher. Also ich glaube, es war so ein bisschen in meinem Kopf, dass ich mehr Aufmerksamkeit und mehr Liebe bekomme, wenn ich eben so die krassen Dinge tue und da immer bis ans Letzte strebe. Ich glaube, es hatte aber auch viel mit Gefühl von Selbstwert zu tun. Also es kam nicht so wirklich aktiv von meinen Eltern, habe ich das Gefühl. Die haben immer gesagt, hier, lass was geht, das geht und was nicht, dann nicht. Ich hatte teilweise das Gefühl, dass von ihrer Seite aus Druck kommt. Habe ich mir aber vielleicht auch selber sehr viel gemacht. Also ist so ein bisschen ambivalent, kann ich gar nicht so richtig sagen.
2: Ich kann das voll nachfühlen und ich wollte jetzt, um da nochmal kurz My Hero Academia zu redeemen, weil da gibt es nämlich Bakugo, der ja genau dasselbe auch hat. Also der wird ja auch so charakterisiert, dass er wohl schon früh gelernt hat, weil er einfach in vielen Sachen gut war, dass er dann dafür Lob und Anerkennung bekommen hat und dass das irgendwie wie eine Währung auch fürs Selbstwertgefühl geworden ist. Das ist und es war eben sehr ähnlich, dass man halt immer schon das so kennengelernt hat, dass man Dinge gut kann und das dann einfach so das Normal geworden ist und man deswegen auch dachte, man muss das immer machen. Und,
4: total.
2: Ja, genau, weil ja, also weil ich würde sagen, bei mir ist es auch ähnlich so. Also meine Eltern waren zum Beispiel auch jetzt nie so in der Schule, dass sie gesagt haben, sie wollten schon, dass ich mich anstrenge und so, aber ich war eigentlich von mir aus auch schon immer gut oder sehr gut. Ja. Und dass sie, ich weiß noch, als ich das erste Mal eine 3 oder eine 4 geschrieben habe, war ich so richtig so, oh mein Gott. Und meine Mutter war so, jetzt entspann dich mal, Alter. Aber ich war so, nein. Und ich glaube auch, und bis heute, das ist jetzt sowas, was ich so im letzten Jahr für mich so realisiert habe. Ich dachte immer so, wenn man dieses Konzept der Love Languages mal heranziehen möchte, dachte ich immer so, Words of Affirmation, also so Bestätigung, dass mir das eigentlich gar nicht so wichtig ist, weil ich immer so dachte, ja, ich weiß ja, dass meine Freunde mich mögen und die müssen mir das jetzt nicht sagen und so. Aber ich habe irgendwie schon, ich merke schon, dass es mir doch viel gibt. Also wenn jemand zu mir sagt, sowohl, ich verbringe gerne Zeit mit dir, das war voll der schöne Tag oder du bist ein guter Freund oder auch, hey, ich finde richtig cool, was du gemacht hast, gute Leistung, dass das schon was ist, was mich richtig fuelt irgendwie.
4: Ja, total, das kann ich total nachfühlen. Also das merke ich auch sehr, gerade im freundschaftlichen Kontext. Ich finde es auch total witzig, dass du Anime gerade mit reingebracht hast, weil ich habe mir so einen kleinen gedanklichen Skriptzettel geschrieben, damit ich dann nicht bei euch im Chor locke und denke, oh mein Gott, was sage ich jetzt? weil auch ein ganz großer Teil meines Studiums jetzt vor allem so vor einem Vierteljahr ungefähr war, mit Frustration und Stress umzugehen, wo ich auch gedacht habe, boah, habe ich mich jetzt doch vielleicht für die falsche Richtung entschieden, mache ich jetzt doch eher was, weil ich das Gefühl habe, dass es eine Erwartung von anderen ist. Ist auch was, was mich sehr beschäftigt hat, eben in Richtung Leistungen, ob ich dieses Studium gewählt habe, weil es mich interessiert oder auch weil so ein bisschen der Gedanke mitgeschwungen hat, ja, erstmal was Vernünftiges machen, bevor ich, keine Ahnung, Germanistik studiere oder so. Mhm. Und dann halt auch hin und wieder mit Hebammerei gezweifelt habe. Aber, und da bringe ich jetzt Haikyuu mit rein und especially Oikawatoru, it always comes back to remind me. Hat er ja auch teilweise so seine Struggles gehabt mit in Richtung Liebe zu Volleyball und Leidenschaft. Und das ist total witzig, weil genau solche Situationen hatte ich auch. Also auch, wo ich gedacht habe, boah, ich will jetzt wechseln, ich will jetzt abbrechen, ich habe jetzt keine Lust mehr, es ist alles eigentlich total scheiße und stressig, hatte ich dann wirklich ein, zwei Tage, wenn nicht sogar unmittelbar danach, Momente, wo ich dachte, ja, deswegen mache ich das, deswegen liebe ich das. Und das ist irgendwie so eine krasse Bestätigung durch das Universum, die mir dann wieder zeigt, ja, auch wenn es anstrengend ist, es lohnt sich da, die Mühe reinzustecken. Und es ist dein eigenes Bedürfnis, auch wenn es mal kacke ist.
2: Voll. Ja, ich finde das so auszuwiegen, ist ja auch wirklich voll die spannende Sache. Also ich denke mir so, ich glaube in jeder Sache, die du machst, so in, auch wenn es so zum Beispiel mit meinem Job so, ich liebe den wirklich aktuell, ich finde es total cool mit dem Radio, mit dem Schreiben, mit YouTube und so weiter. Und trotzdem habe ich natürlich Tage, wo ich denke, oh mein Gott, das ist mir alles zu viel, es ist so anstrengend und so, weißt du. Und solche Phasen gehören natürlich auch dazu. Und ich glaube, da so den inneren Kompass zu schulen, zu gucken, okay, mache ich die Sache, weil es mir unterm Strich natürlich Spaß macht, aber natürlich gehören auch anstrengende Phasen dazu. Oder will ich es eigentlich gar nicht mehr machen und es ist eigentlich immer anstrengend und ich ziehe es nur durch, weil ich denke, ich muss es für jemand anderen machen. So.
4: Ja, total. Also ich glaube, das ist auch so eine Sache, die mich eben in diesem Thema sehr, sehr, sehr beschäftigt, jetzt gerade in meinem jungen Erwachsenenleben, wo ich auch ja genau diese Prozesse wahrscheinlich durchmache und auch so gucken muss, eigenes Bedürfnis oder Grenze ziehen oder einfach noch ein bisschen aushandeln und gucken, was passiert. Das ist ja ist sehr spannend in die Richtung.
2: Ja, voll. Ja, auf jeden Fall. Also ich glaube, gerade für diese Altersspanne auch krasser Prozess und also
4: ja.
2: Ne? Ja. Ganz viel Erfolg und Kraft dabei.
1: Yes.
4: Dankeschön.
2: Und
1: dir einen schönen Abend noch.
4: Dankeschön. Ich habe noch letzte Worte.
1: Ja, hau raus.
4: Especially an Mick. Man kann nicht genug K-Pop Demon Hunters hören.
2: So, rede. Rede.
1: Alles klar. Guti, dann viel Spaß mit Golden und den Sarja Boys und einen wunderbaren Abend hier noch.
2: Können wir unseren Song, den wir fürs
1: Tschüss.
2: Können wir unseren Song, den wir fürs Ende vorbereitet haben, auf Golden wechseln?
1: Wir machen direkt weiter mit Jamie, denn Jamie hat ähnliche Themen, die wir gerade auch schon besprochen haben, mitgebracht, oder Jamie? Hi.
5: Hi, genau, das ist richtig. Ja, bei mir, wie du eben schon gesagt hast, geht es um was Ähnliches. Allerdings weniger um Leistungsdruck, sondern der gesellschaftliche Druck, der auf einem lastet. Gerade in den frühen 20ern, Anfang 20, weil jeder von einem erwartet, man muss schon wissen, in welche Richtung es geht, was man beruflich machen möchte, was man machen muss. Am besten dann auch schon Familie irgendwie in Planung haben oder. Und es zieht sich dann eben, wie ich schon gesagt habe, über die Gesellschaft bis hin zum eigenen Umfeld, sei es Familie, Freunde, die dann warten mit irgendwie Oma oder Mama. Wann werde ich Oma, wann werde ich Uroma? Lauter solche Sachen. Und ich musste aufhören und seitdem her lebe ich auch tatsächlich besser mit einem besseren Mindset, diesem Druck standhalten zu müssen. Also einfach unabhängig für sich selbst zu entscheiden, in welche Richtung es gehen soll. Und das wollte ich gerne einmal teilen.
2: Mega cool. Ja, ich finde, ich frage mich, ich denke mal so, wenn du so ein einfach es gewohnt bist, diese Erwartung zu haben und irgendwie auch so ein, ich finde so gerade in der Schulzeit und sowas, da ist ja wirklich viel einfach noch bestimmt, ne? Also so sieht dein Leben bis zu einer bestimmten Zeit aus und dann irgendwie, wenn du dann 20 bist und dann irgendwie das erste Mal guckst so, ja, was will ich eigentlich machen und so. Also, dass man überhaupt erstmal auch lernen muss, wer ist man eigentlich und was will man eigentlich? Ich finde, das ist...
1: Und man wird ja auch aus diesem Mikrokosmos einfach ausgespuckt. So, die ganze Zeit wird dir jahrelang erzählt, das Wichtigste ist es, die und die Note zu schreiben, das und das und jenes zu machen und so. Und dann auf einmal kommst du raus und denkst, okay, niemand juckt mehr irgendwie, was für Noten du schreibst in irgendwelchen Tests, die nicht existieren. Außer du gehst halt weiter studieren. Willst du weiter studieren? Muss man überhaupt weiter studieren? Ich finde, viele aus meiner Schule damals haben auch einfach nur studiert, weil es das Einfachste war. Weißt du, also du musstest dich nicht damit jetzt beschäftigen, was will ich mein Leben lang machen. Also kannst du erstmal studieren und wenn das nicht passt, dann nochmal wechseln und dann machst du da nochmal was und sowas. Mhm. Also das ist auch so ein bisschen Verzögerungstaktik ist, weil alle dieses Gefühl hatten von wegen, was mache ich jetzt mit meinem Leben irgendwie.
2: Gab es das bei
5: ja,
2: euch?
5: Ja, nee, absolut.
2: Gab es da bei euch in der Schule irgendwie irgendeine Art von Vorbereitung, wo man so gucken konnte, was man eventuell später macht?
5: Also bei mir persönlich, das war mal so, boah, das ist aber auch schon ewig her, ich glaube, das war in der 7. Klasse, da sind wir damals zur Agentur für Arbeit und haben da uns im Berufsinformationszentrum an so einen Computer setzen müssen und haben wir da so Fragen gestellt bekommen und mussten da eben die beantworten und dann wurde da maßgeschneidert auf diese Fragen eben Beruf ausgeschluckt und bei mir war es Metzger. Fun Fact, ich bin kein Metzger.
2: Uff, ich habe das Gefühl, das haben wir auch gemacht und ich frage mich, hat sich das irgendwann mal weiterentwickelt in den letzten 15 Jahren? Und ich hatte auch das Gefühl, bei uns war es auch, Match war 0%.
1: Ich hatte auch immer das Gefühl, dass egal ist, was du da eingibst und die einfach nur ausspucken, wo sie gerade irgendwie Fachkräftemangel haben. Weißt du, es ist immer mal so, oh, wir brauchen mehr Leute, keine Ahnung, im Bau. Also ist deine Antwort jetzt magischerweise das, so, weißt du? Ja,
2: sag dasselbe. Ja. Die haben immer nur das empfohlen, was gerade gesucht wird.
1: Ja, legit.
2: Ja, und das, also weil ich finde auch, was du meintest, Mick, voll, also ich habe das Gefühl, es gibt so eine Handvoll Leute, die einfach lucky sind, dass die schon genau wissen, was sie machen wollen. Und der Rest ist meistens so, naja, dann studiere ich halt Englisch und Bio, weil das die Fächer waren, in denen ich in der Schule gut war.
1: Ja.
2: So, man einfach wirklich gar nicht weiß, wohin mit sich. Und ich habe mir hier fett auf meine Notizen geschrieben, eigentlich ist so Try and Error wirklich eine Sache, die wir, glaube ich, mehr so rauspushen sollten und Leute dazu motivieren sollten, weil eigentlich ist es ja so, also so durch Dinge probieren, lernt man ja so, okay, ist das was für mich, ist es nichts für mich, so.
1: Ja, es ist halt, glaube ich, wirklich, was wir davor auch schon hatten, dieses Thema mit Druck und Leistungsdruck vor allem auch und so, kommt ja auch immer eine gewisse Versagensangst und Versagen ist halt so ein riesiges Wort immer so, ne, also das heißt, wenn du was nicht erfolgreich machst und erfolgreich machen heißt ja, ist ja auch immer so eine so eine schwer messbare Sache, so, ne, wann hast du erfolgreich dies und jenes gemacht, wenn es keine Abschlussprüfung gibt, wenn es irgendwie ein Job ist irgendwie, muss ich den für immer weitermachen, wenn ich den dann irgendwann abbreche, weil es mir nicht mehr gefällt, habe ich dann versagt, habe ich dann, so weißt du, und dann auch so dieses Versagen, dass es halt immer dran gekoppelt ist mit so, okay, du hast was falsch gemacht, aber das stimmt ja überhaupt nicht. Vielleicht hast du genau das Beste und Richtigste gemacht, also was du am Anfang auch mit dem TikTok von Rafa meintest. Ne? Also vielleicht ist Aufgeben in dem Moment die beste Option, die du hast irgendwie. Mhm. Ja, tricky.
2: Hast du Angst davor, dich falsch zu entscheiden? Mhm. Falsch in Anführungszeichen?
5: Ich würde jetzt nicht sagen, mich falsch zu entscheiden, weil ich bin zum Beispiel jemand, ich weiß schon, in welche Richtung es für mich gehen soll. Es ist nur schwer für mich, dieser Weg dorthin. Wie schaffe ich es? Mhm. Und gerade auch durch die jetzige Politik, durch die Sachen, die gerade in der Welt passieren, durch die ständigen Preissteigerungen überall, wird halt einem da auch wirklich massiv richtig große Steine in den Weg gelegt. Und es gibt tatsächlich auch sehr viele in meinem Alter, die wissen noch gar nicht, wohin mit sich. Aber die werden, was das alles angeht, dann viel später erst damit konfrontiert und das wird zu einer späteren Zeit noch schwerer sein. Und das macht mir Angst, weil die Jugend, die versinkt. Ja, und bei mir ist zum Beispiel so, ich habe jetzt dieses Jahr meine Ausbildung fertig gemacht, ich habe eine kaufmännische Ausbildung gemacht und wollte da eigentlich nie hin. Ja, ich wollte ja immer Make-up-Artist und Hairstylist werden, irgendwann mit Promis arbeiten. Das ist irgendwie voll mein Ding irgendwie. Und das ist aber eine privatschulische Ausbildung, die ist nicht staatlich anerkannt und würde halt demnach mal 14.000 Euro kosten. Und für einen 21-Jährigen, der halt da gerade fertig mit seiner Ausbildung geworden ist, ist das halt eben nicht einfach mal Geld, was man sich aus dem Ärmel schüttelt, sondern wirklich mal arbeiten gehen muss. Und da sind wir bei dem Punkt, dass der aktuelle Stellenmarkt so kaputt ist, dass da nichts mehr da ist. Ja, weil ich habe in meiner Ausbildung zum Beispiel, am Ende von meiner Ausbildung wurde ich nicht übernommen, weil es dem Unternehmen wirtschaftlich schlecht ging. Und jetzt sitze ich im Endeffekt auch ohne nichts da. Ja, ich bin zurzeit ungewollt arbeitslos, aber nur deswegen, weil niemand irgendwie Stellen ausschreibt, in denen ich mich sehe. Mhm. Und das finde ich sehr schade, weil jeder redet von Fachkräftemangel und oh, die brauchen hier, da brauchen sie Personal. Aber letztendlich findet man nichts. Und wenn man sich bewirbt, dann bekommt man entweder keine Antwort oder man bekommt nur Absagen. Also gerade unsere Generation, die hat es nicht einfach. Ja, auch jetzt als das alles angefangen hat mit Corona. Wir hatten Corona in der Schule, dann hatten wir mehr als 2 Jahre Ausgangssperre, mussten jeglichen sozialen Kontakt einschränken. Ja, wir hatten gar keinen Raum, uns weiterzuentwickeln und wirklich Gedanken zu machen, wo wir irgendwann sein wollen, in welche Richtung es für uns gehen soll. Und das finde ich einfach schade, weil dann trotzdem dieser Druck so sehr auf uns lastet, irgendwas erreichen zu müssen und das auch schon so früh wie möglich. Nur das geht ja nicht. Und das ist das, was mich so ein bisschen, ich sag jetzt einfach mal, ankotzt. Ja,
2: ja, ja, voll, also ist tough einfach, ja. Aber richtig cool, dass du das einmal hier so erzählst, weil ich glaube, so diese Perspektive, es wird ja einfach ganz viel geurteilt, auch über dann die Jugend und hier und da. Und dann ist es aber eben genau diese Perspektive und diese erlebte Realität, die da fehlt. Deswegen, auch wenn es die Situation jetzt natürlich nicht löst, trotzdem danke, dass du es geteilt hast, weil hier auch im Chat die Leute sagen, for real, man wird einfach geghostet, wenn man Bewerbung schreibt und das einfach super anstrengend ist und der Druck und so. Also, ja.
1: Voll. Vielen Dank für deinen Anruf, Jamie.
5: Ja, natürlich.
1: Und wir hören uns hoffentlich beim nächsten Mal.
5: Gar kein Problem.
1: Mach's dann. Gut, ciao.
5: Ja klar, danke auch. Bis dann, bye.
1: So, wir haben jetzt noch 3 Minuten, 4 Minuten und ich probiere jetzt Eddie und Nolly beide zusammen reinzuholen, ja? Hallo ihr beiden.
2: Hallo.
6: Hallo. Hi.
1: Ist das okay für euch beide?
6: Ja, klar.
1: Weil so kriege ich euch wenigstens noch beide rum.
2: Ja, tut uns voll leid. Es ist
1: ihr habt doch beide aber ein ähnliches oder zumal vielleicht ein ergänzendes Thema. Vielleicht kann die eine Person der anderen Person helfen. Also Eddie, erzähl mal, wo stehst du gerade in Kurzfassung?
6: Ja, oh mein Gott, mir sind so viele Sachen noch eingefallen. Okay, ich versuche mich kurz zu fassen. Also ich hatte so das Thema, dass ich einfach gemerkt habe, ich hätte viel früher mit der Schule aufhören sollen und hätte nicht noch mein Abi durchziehen sollen. Aber alles in meinem Umfeld war halt so, ja, also meine Eltern haben studiert, die haben beide Abi, meine Schwester hat Abi, alle, keine Ahnung, in meinen Hobbys und so und ja auch in meiner Schule haben alle halt so aufs Abi hingearbeitet. Mhm. Und im Endeffekt, ich bin jetzt Matrose auf einem Boot und hätte dafür keinen Abschluss gebraucht, also kein Abi. Und bin damit voll glücklich. Und ich habe auch so das Gefühl, also ich habe die Ausbildung jetzt gerade erst angefangen, aber ich habe das Gefühl so, ich habe nach meinem Abi ein Jahr gebraucht, bis ich irgendwas wieder anfangen konnte, weil ich so im Burnout war. Und ich glaube, hätte ich irgendwie mit 16 die Schule abgebrochen oder so, hätte mir niemand dafür, dass ich ein Jahr zu Hause gelebt hätte noch und dann das angefangen habe. Aber jetzt halt mit 18, 19 haben mich so viele Leute dafür gejudged und einfach so, es war so, warum bist du nur zu Hause und gehst nicht arbeiten oder studieren? Und es war so ein viel größerer Struggle, als hätte ich einfach gesagt, nee, ist gut, ich bin schon irgendwie.
1: Nolly, wie ist es bei dir?
7: Ich habe so ein bisschen das Problem, also Problem würde ich jetzt nicht direkt sagen, ich habe irgendwie recht zeitig schon gemerkt, okay, ich will was mit Tieren machen, also speziell mit Pferden, weil damit bin ich einfach groß geworden und habe dann quasi, also von meiner Mom habe ich viel Bestätigung gekriegt, weil die ist damit auch groß geworden. Eine Ausbildung zum Pferdewirt angefangen, die auch ziemlich gut abgeschlossen und arbeite jetzt seit 2 Jahren, 3 Jahren als Pferdewirt in einem Theater. Ein richtig, richtig cooler Job, quasi auf so einer Freilichtbühne. Mhm. Und ich will mich aber eigentlich ganz gerne als professioneller Pferdetrainer weiterbilden und stehe aber gerade vor so einer Wand, dass ich sage, okay, irgendwie mache ich hier keine Fortschritte, ich kriege keine Kunden und ich hänge hier so ein bisschen in der Luft zwischen Arbeit und was ja eigentlich inoffiziell Hobby ist, habe keine Freizeit und denke mir, okay, was wäre mit meinem Leben passiert, wenn ich an irgendeiner Stelle mal anders abgebogen bin oder wäre? Weil ich hänge quasi 24/7 irgendwo mit Pferden rum, all meine sozialen Kontakte haben was mit Pferden zu tun. Und also abgesehen davon habe ich auch nicht so viele Hobbys, würde ich jetzt sagen. Und da stehe ich gerade an einem Punkt, wo ich sage, okay, aber was wäre gewesen, wenn ich wirklich mal gesagt hätte, nee, die Ausbildung ist es jetzt nicht mehr.
1: Ist es wie bei Eddie eine Option für dich, nochmal was ganz anderes zu machen? Oder sagst du so, weiß nicht, eigentlich?
7: Na, an sich gefällt mir der Job, an sich mag ich meine Pferde auch, also ich liebe die, gar keine Frage. Aber also wenn ich jetzt überlege, diese ganze Zeit und Energie, die ich da investiert habe, also ich bin jetzt 22 und ich reite, seit ich 2 bin zum Beispiel. Mhm. Ich habe jetzt wirklich diese 20 Jahre meines Lebens immer in diese Tiere investiert und mich jetzt nochmal irgendwo hinsetzen und was komplett Neues anfangen, ich glaube, das packt es mental auch einfach nicht so gut.
1: Ja, check ich auch.
2: Ich weiß nicht.
1: Ja, Eddie?
6: Sorry, ich habe auch, als ich mich beworben habe, habe ich vor viel mit meinem Freund darüber geredet und war so, ich weiß gar nicht, was von den unendlich Möglichkeiten in der Welt ich machen soll. Und er meinte dann auch so, ja, aber dann mach doch einfach mal was und wenn es nichts ist, dann mach halt da Praktikum, während du irgendwas machst schon. Und ich glaube, man kann immer irgendwas so ganz niedrigschwellig anfangen, auch wenn man jetzt sich nicht darauf festlegen will oder sowas. Also selbst wenn es nur irgendein Hobby ist, man kann irgendwo immer Zeit für was finden, was man so neu ausprobieren will. Also gerade wenn du sagst, so alles dreht sich nur um das eine Thema und eigentlich ist das aber nicht so das Richtige.
7: Ja, voll.
6: Kreatives an und verkauft auf Etsy und
7: das wäre eine Option, ja.
1: Mann, es tut mir wirklich leid, dass wir jetzt euch beide nur so ganz kurz streifen konnten, aber ich wollte euch wenigstens noch mit reinholen. Wir müssen jetzt leider aufhören, weil wir die Sendung beenden müssen, aber vielen Dank für eure Anrufe und vielleicht nächste Mal schaffen wir es dann nochmal en Detail mehr darüber zu reden. Also, schönen Abend euch
2: bis
1: beiden.
2: Bis dann, ciao.
1: Ciao. So, ja, vielen Dank, Leute, dass ihr alle mit dabei wart. Es war mal wieder ein Kirschenpflücken.
2: Es war grandios. Also ich habe ja jetzt seit 3 Wochen, ich hatte jetzt 3 Wochen keine Show und es war einfach so ein cooles Gespräch mit allen. Also ganz vielen Dank auch an den Chat, ihr wart on fire. Und jetzt mussten wir von Since You've Been Gone, weil wir dachten, da wird was beendet, zu Golden von Huntricks wechseln.
1: Ciao.

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3: Guten Abend und herzlich willkommen hier in den Urban Tunes. Ich freue mich, dass ihr hier mit dabei seid. Ich habe ganz selbstverständlich wieder ganz viel brandneuen Rap und R&B dabei. Und wir gehen auch direkt mal rein und starten mit einem neuen Song von Nave und Quavo. Er heißt Mud. Nabend.
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Quavo. Schön, dass ihr hier heute mit in den Urban Tunes dabei seid. Ja, ihr wisst, ich habe hier mal ganz viel brandneue Songs und auch Alben, Projekte dabei. Alles aus UK und den Staaten, alles Rap, R&B, Trap, Grime. Also wirklich komplette Palette. Und, oh, das hat sich gereimt. Und ich werde euch natürlich an der Stelle jetzt auch mal einen kleinen Überblick geben, was ich heute hier so alles in der Playlist habe. Zum einen widmen wir uns heute nochmal ausführlich wirklich dem neuen Album von Kelani. Ich habe ja immer mal wieder so einen Song gespielt in der letzten Woche, aber heute machen wir nochmal einen richtigen Deep Dive. Und warum das Kelani heißt, dazu später dann auch mehr. Da gibt es eine Erklärung. Außerdem gehen wir auch noch mal tief rein in das neue Album von Sexy Red. Die Frau wird ja wirklich sehr gehypt. Eine der angesagtesten Female Rap Artists, die es gerade in den Staaten gibt. Und ja, die hat was Neues vorgelegt. Und ich habe auch noch ein neues Album von Tink dabei. Die Frau, die eine wunderschöne Stimme hat und R&B sehr bereichert. Und es gibt unter anderem auch noch einen neuen Song von Vince Staples, der euch allerdings die Luft nehmen wird. Das kann ich euch jetzt schon mal verraten. So, Leute, also freut euch auf die Show. Ich tue es und hier gibt's jetzt hier einen neuen Song von Ty Dolla Sign gemeinsam mit YG. Er heißt

0: You, How to Love Me, Ty Dolla Sign und YG geben deine kleine Gebrauchsanweisung für sich selber in Sachen Liebe. Die Geschichte der City Girls ist ja zu Ende, aber Young Miami, die eine Hälfte des Duos, ist natürlich fleißig weiter am Kochen und sie hat jetzt sogar ein neues Album in der Pipeline. In einem Interview mit Radio One hat sie auch erklärt, dass sie immer ein People-Pleaser war und dass sie jetzt lernen musste, einfach loszulassen, allen Menschen um sich herum immer gefallen zu wollen und dass das nicht so easy war, damit aufzuhören, aber inzwischen ist sie gut darin, andere nicht mehr über sich selber zu stellen. Und diese Veränderung hat für sie aber auch bedeutet, zu lernen, auf gesunde Weise egoistisch zu sein und sich auf ihren eigenen Frieden zu konzentrieren. Ja, und genau über diese Herausforderung, aber auch noch darüber, dass sie nebenbei Mama geworden ist, dass sie auch noch eine Businesswoman ist, auch darüber redet sie auf dieser neuen Scheibe. Anderthalb Jahre hat Young Miami daran gearbeitet und ich finde, das ist ja auf jeden Fall schon mal ein Ausdruck dessen, dass sie sich wirklich Zeit genommen hat, dass sie daran rumgefeilt hat, dass sie ja einen richtigen roten Faden auch ins Album bringen wollte und das ist auf jeden Fall zu hören. Wir geben uns jetzt hier zwei Tracks von Young Miamis in neuem Album und zwar Spend That und Tea Time. Und übrigens, wann das Album von ihr rauskommt, das weiß ich leider noch nicht, aber ich halte euch auf dem Laufenden.
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Young Miami hat jetzt zur Tea Time geladen in den Urban Tunes auf Fritz. Ah, Leute, es ist so schön, endlich wieder draußen im T-Shirt rumlaufen. Ich hatte schon vergessen, wie sich das überhaupt anfühlt. Also, ja, es ist schon so leichter Sommervibe da draußen. Und da passt der neueste Track von Bryson Tiller wirklich perfekt. Er hat ja dieses Jahr noch gar keinen Song veröffentlicht, hat den vielleicht auch zurückgehalten, um dann auch die passende Jahreszeit zu treffen. Denn dieser Track schreit nach Sommerhymne, passt aber auch perfekt in den Club. Hört selber, it's okay. Okay, hier ist

Okay von Bryson Tiller, der sehr nach Sommer klingt, dieser Song, und der wirklich ein gutes Gefühl in einem auslöst. Und ehrlich gesagt, daran könnt ihr euch jetzt so ein bisschen festklammern, denn ja, wir kommen jetzt zum neuen Song von Vince Staples und der reißt einem wirklich komplett das Herz raus, denn der Text, der geht irgendwie sehr tief unter die Haut, auch vor allem in Kombination mit dem Musikvideo, muss ich sagen, boah, das ist schon fast luftabschnürend, weil das Thema so ernst ist. Und zwar widmet er sich der Thematik staatlich sanktionierte Gewalt gegen Schwarze in den Vereinigten Staaten. Es geht sehr viel um strukturelle Ungleichheit und eben auch um Massenerschießungen in diesem Song. Das Musikvideo, ich habe es ja gerade schon mal gesagt, ebenso aufrüttelnd. Also da ist zu sehen, wie wenn Staples und andere Schwarze eben bei einer Massenerschießung aus der Ich-Perspektive ja, sterben, und der Täter nimmt sich selber am Ende das Leben. Also ihr merkt schon, was für eine heftige Thematik, hochpolitisch aufgeladen, dieses neue Material. Aber Vince Staples nutzt ja auf jeden Fall seine Kunst immer, um auf Missstände, um auf Problematiken aufmerksam zu machen. Deshalb eigentlich nicht verwunderlich. Und so scheint es, schlägt er mit diesem Song auch noch ein neues Kapitel auf. Denn vermutlich wird Vince Staples bald ein neues Album droppen. Das hier vielleicht der erste Vorbote, und dann kann ich nur sagen, wow, wir sollten uns auf einiges gefasst machen. Hier ist Blackberry Marmalade, hier ist Vince Staples.

Blackberry Marmalade, ein wahnsinnig emotional hoch aufgeladener Song und ein wichtiger Track von Vince Staples. Ihr Cuties, Vince kennt ihr natürlich alle, der Typ ist mindestens im Underground eine richtige Größe, aber ihr sollt ja hier in den Urban Tunes auch immer neue Artists kennenlernen und deshalb möchte ich euch heute eine sehr talentierte Lady aus London vorstellen. Sie heißt Aluja und ja, die lässt ganz unterschiedliche Sounds ganz spannend miteinander verschmelzen. Sie selbst bezeichnet sich übrigens als Malerin, die Musik macht, denn sie hat damals mit Musik und Graffiti angefangen und inzwischen konzentriert sie sich aber auch sehr stark auf die Musik. Und was aber interessant ist irgendwie auch, sie vermengt das. Also ich finde, sie gibt auch ihrem Sound eine gewisse Textur. Und da finde ich, schließt sich perfekt der Kreis. Also lasst euch oder lasst uns vor allem gemeinsam Aluja jetzt anhören. Hier ist sie mit ihrem neuen Song Silla.

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4: Als erstes geht es um K.O.-Tropfen. Die Bundesregierung will härtere Strafen für Leute, die damit andere betäuben, um sie zu vergewaltigen oder auszurauben. Bislang gibt es dafür mindestens 3 Jahre Gefängnis. Höhere Strafen gibt es, wenn bei der Tat eine Waffe genutzt wird. Künftig sollen K.O.-Tropfen auf derselben Stufe wie Waffen stehen. Dann müssten TäterInnen mindestens 5 Jahre ins Gefängnis. Die Diskussion zu Social Media für Kinder gibt es ja immer wieder. Jetzt spricht sich auch der Deutsche Ärztetag für ein Verbot aus. Der Verein sagt, es bräuchte deutlich strengere Regeln, weil die Bildschirmzeit krank mache. Sprachentwicklung, Aufmerksamkeit, Schlaf, motorische, soziale, emotionale Entwicklung würden gestört. Die EU prüft gerade schon, ob und wie man TikTok, Insta und Co. für Jugendliche sicherer machen könnte. Im Kreis Oberhavel ist ein Fahrschüler verunglückt und schwer verletzt worden. Der 16-Jährige war auf einem Motorrad unterwegs und hinter ihm sein Fahrlehrer im Auto. In einem Kreisverkehr zwischen Hennigsdorf und Marwitz hat der Lehrer seinen Schüler dann umgefahren, wahrscheinlich weil er gesundheitliche Probleme hatte. Der Fahrschüler wurde unter Auto und Motorrad eingeklemmt und schwer verletzt per Hubschrauber ins Krankenhaus geflogen. Kurzer Blick noch nach Italien. Da wird gerade gegen 2 Polizisten ermittelt, die Daten von Promis verkauft haben sollen. Egal ob FußballerInnen, SängerInnen oder SchauspielerInnen. Insgesamt sollen sie 1,5 Millionen Mal unerlaubt Daten abgefragt haben. Die sind dann offenbar an eine kriminelle Organisation gegangen.
1: Wetter.
4: Tiefstwerte liegen um die 5 Grad jetzt in der Nacht im Fritz-Sendegelände. Kann auch öfter mal nass werden dazu. Auch tagsüber an Himmelfahrt gibt es immer mal wieder Regen. Den ganzen Tag über die Sonne kommt nur selten mal durch. Und 15 Grad kriegen wir heute maximal.
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4: Nur eine Meldung und die kommt aus dem Tiergartentunnel in Berlin. Der ist mal wieder in beiden Richtungen gesperrt. Das geht bis etwa 6 Uhr. Und dann haben wir noch bei der S-Bahn tatsächlich eine Meldung. Das ist die S7. Da gibt es Ersatzverkehr noch bis zum 20. Mai zwischen Charlottenburg und Grunewald. Gute Fahrt.
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5: Hi, ihr Lieben, zauberhaften guten Abend. Jetzt ist es endlich an der Zeit, dass wir uns hier in den Urban Tunes nochmal ausgiebigst dem neuen Album von Kelani widmen. Das hat sie nach sich selber benannt. Wieso? Das verrate ich euch gleich. Aber jetzt lasst uns erstmal einen Track davon hören, und zwar Folded.

Folded, ein Song von Kelanis neuem 5. Album, das sie übrigens nach sich selbst benannt hat. Und im Interview mit Sway in the Morning hat Kelani auch mal erklärt, wieso. Und zwar hat sie da erzählt, dass diese Entscheidung eigentlich einem Moment entsprungen ist, der Klarheit und der Wiederentdeckung. Also, dass sie irgendwie für sich festgestellt hat, okay, ich bin wieder endlich bei mir selber angekommen. Und deshalb sollte das dann auch der Titel fürs Album sein. Auf dieser Scheibe sind wahnsinnig viele hochkarätige Gäste dabei, unter anderem Lil Wayne, Clips, Brandy, Missy Elliott und auch Usher. Und über diese Zusammenarbeit mit Usher hat Kelani gesagt, dass die sehr challenging war, denn als der Song fertig war, hat sie den Track Usher geschickt. Und dann haben die beiden gefacetimed und Usher hat dann zu ihr gesagt, ich zitiere, ich habe angerufen, um dir zu sagen, dass mir unser Song nicht gefällt. Also das hat Usher zu Kelani gesagt. Aber nur, weil ich glaube, dass wir einen viel besseren Song hinbekommen können und ich glaube an dich und ich mag dich und ich wollte wirklich, dass wir das Beste daraus machen, was wir beide machen können. Ja, und daraufhin haben die beiden dann auch ganz viele Tage miteinander verbracht, haben immer wieder Ideen hin und her geworfen, haben sich das Album angehört, haben verschiedene Sachen durchgespielt und dann die finale Version zusammengestaltet. Und Kelani hat genau diese Erfahrung so als Wendepunkt beschrieben während des Aufnahmeprozesses, aber auch für sich selber allgemein, denn sie meinte, dass diese Art der Herangehensweise ihr Handwerk einfach auch für die Zukunft komplett nochmal verändert hat und neu geschliffen hat. Sie hat gesagt, das nehme ich mit in den Rest meines Lebens. Es war so ein Kompliment für mich, dass er mir nicht einfach irgendwas geben wollte. Ich glaube, wir könnten etwas viel Besseres schaffen. Ich finde auch, das ist sehr selten, weil ich habe auch immer das Gefühl, dass gerade Leute, wenn sie Features geben, einfach immer irgendwas rausballern nach dem Motto, ja, bin ich auf deinem Album, hier hast du, du hast was bei mir gemacht, jetzt hier nimm irgendwas, was ich noch auf der Festplatte schlummern hatte. Aber da diesen Einsatz zu zeigen, finde ich echt großartig von Usher. Was dabei herausgekommen ist, heißt Shoulda Never. Hier sind Kelani und Usher.

Shoulda Never von Kelani und Usher. Und Kelani hat 2 lange Jahre an diesem neuen, selbstbetitelten Album gearbeitet. Angefangen hatte damals alles, dass sie ja eigentlich so in ein Studio gegangen ist mit ihrem Toningenieur. Und da hat sie erstmal sich ihrem kompletten emotionalen Ballast gestellt. Und zwar hat sie auch erklärt, ich habe mich in meinem Zimmer eingeschlossen und angefangen, einfach wahllos eine Menge aus dem Jahr 2020 zu verarbeiten. Ich fing an, all diese seltsame Musik zu machen, all diese düsteren, schrägen und emotionalen Sachen. Und nachdem dann all das aus ihrem System draußen war, konnte der Prozess für das Album wirklich beginnen, so richtig starten. Und da hat sie gesagt, als ich nach Los Angeles zurückgekehrt bin, wusste ich, was auf dem Programm stand. Einige Wochen später entstand Folded und ich wusste, oh, da passiert was. Den Song haben wir ja auch gerade schon gehört, ne? Das ist auch der, für den sie den Grammy jetzt vor kurzem bekommen hat. Dieser Track ist eben auch auf dem neuen Album drauf. Und 2 weitere Songs geben wir uns jetzt hier noch von ihrer neuen Scheibe Kelani, und zwar den gemeinsam mit Clips, No Such Thing, und anschließend I Need You gemeinsam mit Brandy.

Need You, sagen hier Kehlani oder singen hier eigentlich Kehlani und Brandy in den Urban Tunes. DJ Premier und DJ Alchemist waren zusammen auf Tour um die ganze Welt und natürlich haben die zwei, die ja sowohl die besten DJs als auch Produzenten des Hip-Hops sind, haben auch einen gemeinsamen Song gebastelt. Ich meine, die hatten ja auch nach und vor ihren Sets Zeit und tatsächlich haben sie sich zusammengesetzt und dabei ist For The Gig rausgekommen. Diesen Track haben sie dann gegen Ende der Tour auch schon mal ab und zu live gespielt. Aber jetzt kommen wir alle in diesen Genuss, also dreht laut hier Primo und DJ Alchemist For The Gig.

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1: Superficial von Azir Rashad. Stellt euch bitte kurz vor, orangener Hintergrund, ganz groß, ganz flächig und davor orangener Teppich, auch ganz groß, ganz flächig und ganz rechts an der Seite, nur ganz klein, da sitzt jemand und das ist Azir Rashad. Er verschwindet fast vor diesem orangen Etwas, aber genau so sieht das Cover von seinem neuen dritten Album aus von Azir Rashad. Es heißt It's Been Awful, also es war schrecklich. Wieso er dieses Album so genannt hat, das ist ja schon ein sehr spannender Titel, das kann ich nur mutmaßen, aber es gibt so zwei Anhaltspunkte. Zum einen hat ein Fan gepostet, dass er bei dem Label, bei TDE von Azir Rashad, Merchandise bestellt hat und dazu, das war noch vor Release des Albums, und dazu war auch eine Karte beigelegt, so als Werbung, dass jetzt das neue Album von Azir Rashad kommen würde. Und auf der Vorderseite der Karte stand It's Been Awful und auf der Rückseite stand, ich übersetze es mal, alle wollen sehen, wie du scheiterst, abstürzt und ausbrennst, nur zu ihrer Unterhaltung. Ich will einfach nur, dass du lächelst. Und das zeigt ja auch, mit welchem Gefühl er so in den letzten Jahren durch die Welt gegangen ist oder womit er konfrontiert war auf jeden Fall. Und dann gibt es noch eine zweite Sache und zwar Azir Rashad erzählt in den Songs wirklich sehr persönliche Geschichten. Und zwar berichtet er von inneren Dämonen, von der Selbstsabotage und auch von seiner Sucht, aber auch seinem Rückfall und dem Weg der Genesung. Und es geht auch dann wiederum nochmal um die Selbstverwirklichung von ihm als Künstler. Also ihr merkt schon, es gibt da so einen Rundumschlag, tiefe Täler, dunkle Täler, über die er da in verschiedenen Facetten immer wieder erzählt. Also das heißt, er war jetzt nicht unbedingt nur auf der bunten Blumenwiese unterwegs in den letzten Jahren. Deshalb finde ich, passt der Titel It's Been Awful ja perfekt darauf. So würde ich mir diesen Titel erklären. Wir hören jetzt noch weiter rein in die Scheibe und kommen zu einem der stärksten Tracks des Albums und zwar zu Boy in Red, da an der Seite von Azir Rashad, SZA.

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1: Hello again, schön, dass ihr dabei seid. An ihrem Geburtstag hat Sexy Red jetzt ihr neues Album gedroppt. Es heißt Your Favorite Trapper, Favorite Rapper. Und ich erzähle gleich noch ein bisschen darüber, aber jetzt starten wir erstmal damit, dass ihr euch einen musikalischen Eindruck davon verschaffen könnt. Wir hören rein und starten mit If You Want It, hier ist Sexy Red. 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

Favorite Trapper, Favorite Rapper. So hat Sexy Red ihr neues Album getauft und darauf auch der Song, den wir eben gerade gehört haben, If You Want It. Und nur um Sexy Red nochmal kurz so ein bisschen zu verorten. Also sie hatte zwar ein sehr, sehr starkes Mixtape vor einigen Jahren, aber erst durch diesen Support von Drake ist sie dann wirklich komplett ins Rampenlicht gesteppt und gilt wirklich aktuell als eine so der erfolgreichsten Female Artists im Rap-Game in den Staaten. Und ich muss sagen, ich liebe an ihr, dass sie sich nicht so ernst nimmt. Also das ist irgendwie erfrischend. Sie kann sich auch über sich selber lustig machen. Ich weiß nicht, ob sie jetzt der Typ ist, der so Beef haben würde mit anderen Artists im Rap-Bereich, einfach weil sie dafür ja sich viel zu unwichtig nimmt. Und ich mag auch, wie sie so ihre Wut kanalisieren kann über Songs. Sie ist jetzt nicht so diejenige, die sich deepen Themen widmet, deshalb ist das jetzt nicht unbedingt so mein Sound, aber das kann man ja auch lieben, denn sie erzählt dann einfach zum Beispiel darüber, welche Farbe ihr Anus hat. Also, die Frau polarisiert extrem Sexy Red und dementsprechend waren sehr viele Leute da draußen heiß darauf, ihr neues Album zu hören. Und ja, wir geben uns jetzt einen weiteren Song davon, und zwar Hang With A Bad Bitch von Sexy Red und Key Glock.

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0: Sexy Red hat ein neues Album. Es heißt Your Favorite Rapper, Favorite Rapper. Da drauf auch der Track mit Key Glock, Hang with a Bad Bitch. Allgemein muss ich aber sagen, hat mich wirklich überrascht, dass da eigentlich sehr weniger Features überhaupt drauf sind und eigentlich gar keine namenhaften Artists. Also der einzige ist eben Key Glock, den Track, den wir gehört haben. Und dabei kennt ja Sexy Red eigentlich so viele Heavy Hitter im Game. Also sie hatte zu Nicki Minaj oder auch zu Drake ganz easy einfach mal kurz so outreachen können, wie sagt man, Kontakt aufnehmen können, um die auf ihr Album zu holen. Hat sie nicht gemacht. Warum auch immer. Ein bisschen merkwürdig. Und was ich ein bisschen schade finde, ehrlich gesagt, ist, dass sie auf dieser Platte nicht so ein Gespür bewiesen hat, meiner Meinung nach jedenfalls, für catchy Beats. Also sie wirkt generell nicht so in Höchstform, so gerade diese Energie, diese Wut, die sie so gut channeln kann über ihre Songs, irgendwie springt dieser Funke nicht auf mich jedenfalls über. Also es wirkt nicht so mühelos wie sonst, was sie released, sondern es verpufft so irgendwie an vielen Stellen. Also mich hat die Platte nicht umgehauen, vielleicht geht's euch aber anders. Wir werden noch einen weiteren Song von diesem neuen Album hören, und zwar Rackies, da an ihrer Seite ATL Jacob.
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Yeats mit Don Toliver und Griddle, ein Song von Yeats neuem Album ADL. Die Buchstaben stehen für A Dangerous Life beziehungsweise auch A Dangerous Love, ja, denn es ist ein Doppelalbum. Und die eine Hälfte dreht sich eben um sein Leben und seine Erlebnisse und die andere Hälfte beschäftigt sich vor allem mit dem Thema, ja, ihr erahnt es, Liebe. Also da erzählt er aber auch sehr viele persönliche Geschichten. Und Yeats selber hat die Arbeit an der Platte beschrieben als ausgefeilt und akribisch. Also dass es eine Art Abkehr von diesem rasanten Produktionsthema war, was er sonst immer in seiner Karriere präferiert hat. Also das war so bei ihm Standard. Aber diesmal hat er sich doch eher Zeit genommen. Und wie es zu dieser neuen Art des Aufnehmens gekommen ist, dafür hat er auch zwei Erklärungen. Zum einen hat er sich von seinem vorigen Manager getrennt, was auch immer das damit zu tun hat. Vielleicht hat er ihn so ein bisschen, ja, angetrieben. Zum anderen hat er aber gesagt, es liegt auch sehr stark daran, dass er keine Drogen mehr nimmt. Also vielleicht war deshalb auch, ja, der komplette Produktionsmoment ein anderer, was ich sehr, sehr spannend finde. Inspiration für die neue Scheibe hat Yeats vor allem auf Reisen bekommen. Er war viel unterwegs in Japan, aber auch in Europa. Er war zum Beispiel auch in Frankreich eine längere Zeit, hat sich da so ein Haus in Saint-Tropez gemietet und saß dann mit dem ganzen Produktionsteam und hat vor sich hingearbeitet. Was dabei rausgekommen ist, das hören wir jetzt hier noch. Es gibt nämlich noch jetzt hier in den Urban Tunes einen zweiten Song. Und ich musste den Track jetzt hier spielen, weil Yeats den gemeinsam mit Elton John aufgenommen hat. Das finde ich schon eine, ja, spannende Kombi. Der Track heißt Lose Control.

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4: 1:30 haben wir es.
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5: Die Bundesregierung hat härtere Strafen beschlossen für Leute, die andere mit K.O.-Tropfen betäuben, um sie zu vergewaltigen oder auszurauben. Bislang gibt es dafür mindestens 3 Jahre Gefängnis. Höhere Strafen gibt es, wenn bei der Tat eine Waffe genutzt wird. Künftig sollen K.O.-Tropfen auf derselben Stufe wie Waffen stehen. Dann müssen TäterInnen mindestens 5 Jahre ins Gefängnis. Wenn man sich schämt, schwul oder lesbisch zu sein, fallen manche auf sogenannte Konversionstherapien rein. Da wird dann versprochen, dass man von seiner Sexualität geheilt wird. Was natürlich Quatsch ist. Die EU-Kommission will diese Therapien aber trotzdem nicht verbieten. Sie sagt, dass dafür der rechtliche Rahmen fehlt und die EU-Staaten das selber machen müssten. Deutschland, Spanien oder Belgien haben das schon vor ein paar Jahren gemacht. In anderen Ländern gibt's das aber noch. Wenn ihr in Spremberg wohnt und da eine Mail bekommen habt von der Stadtverwaltung, Vorsicht, könnte Betrug sein. Kriminelle geben sich nämlich gerade als Mitarbeitende aus und wollen in eure Wohnung, um da Rauchmelder zu checken. Angeblich drohen 500 Euro, wenn die Geräte nicht funktionieren. Die Stadtverwaltung sagt aber, dass sie solche Hausbesuche gar nicht macht und auch niemand eine Gebühr bezahlen muss. Bisschen Geduld braucht ihr noch, aber spätestens in 2 Wochen könnt ihr wieder baden gehen. Da wird das Wetter wieder schön und die Seen in Brandenburg, die sind auch ready. Die meisten haben eine super Wasserqualität. Das hat das Umweltministerium mitgeteilt. Ministerin Mittelstädt sagte aber, damit das so bleibt, müssen wir auch weiter Seen und Ufer sauber halten.
3: Wetter.
5: Tiefstwerte, fangen wir mal damit an, liegen um die 5 Grad. Ansonsten ja, ist mal wieder ordentlich nass jetzt in der Nacht. Ordentlich regnerisch, das bleibt auch den ganzen Tag so an Himmelfahrt. Immer mal wieder ein Schauer dabei. Die Sonne kommt nur ab und zu mal durch. Bei 15 Grad maximal zum Wochenende hin wird es dann wieder ein Ticken schöner.
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5: Vorsicht auf der A15 Richtung Breslau zwischen Rogosen und Forst steht ein kaputtes Fahrzeug rum und in Berlin ist der Tiergartentunnel in beiden Richtungen gesperrt, das Ganze bis ca. 6 Uhr. Das war's auch schon, gute Fahrt.
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7: Na, ihr Lieben. Ich hoffe, ihr hattet einen wunderschönen Tag. Euch geht's gut. Ich habe jetzt hier noch eine halbe Stunde Urban Tunes für euch. Brandneue Rap- und R&B-Tracks. Und ja, wir haben da jetzt direkt auch einen musikalischen Schmankerl, so nenne ich das jetzt hier einfach mal. Und zwar von 3 Herren, die sich zusammengeschlossen haben. 3 Herren, die ihr alle kennt. Und zwar Action Bronson, Lil Yachty und Paul Wall. Und also, ich finde das irgendwie sehr interessant, als ich auf Play gedrückt habe, Lil Yachty auf einem Beat zu hören, der eigentlich für Action Bronson geschmiedet wurde. Liebe ich. Und ich liebe auch, dass der Song anfängt, als ob es ein Spiel wäre. Lasst uns reinhören. Triceratops.

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1: Ein gemeinsamer Song von Lil Yachty, Paul Wall und natürlich, ihr habt es an der Stimme auch erkannt, Action Bronson. Experimental Rap, also experimenteller Rap, so wird JPEG Mafias neues Album heißen. Und ich finde, der Name, der verspricht ja schon, soundlich kann da alles passieren. Und wenn wir wissen, das Album ist von JPEG Mafia, kann da wirklich, wirklich alles passieren. Denn dieser Herr kennt ja keine Grenzen, der tobt sich unglaublich gerne aus, macht, worauf er Bock hat und ich liebe das daran. Und dass er wirklich da ohne Grenzen Musik macht im Studio, beweist auch schon mal sein neuer Song, der ja so ein erster Vorab-Track ist. Also ich kann nur sagen, dieses Album scheint echt richtig derbe zu werden, denn in Baby Girl, seinem neuen Song, driftet er am Ende ab in Heavy Metal. Hört bitte selber. Hier ist JPEG Mafia.

Was für ein verrückter Track, oder? Baby Girl von JPEG Mafia. Wenn ihr Rap im Herzen tragt, werdet ihr alle Big Crit kennen. Das ist ja wirklich einer so der besten Hip-Hop-Artists aus dem Süden. Der ist seit Jahrzehnten im Geschäft und ist einfach ein unglaublicher Lyricist. Der hat einfach ganz viele Fans da draußen, auch wenn er jetzt vielleicht nicht in den Charts immer unbedingt stattfindet. Aber der Typ ist einfach eine Hip-Hop-Größe. Und jetzt hat Big Crit einen neuen Track veröffentlicht und der passt perfekt in den Sommer rein, hat wirklich so diesen Summer-Vibe. Er heißt Sunset Vet.

Joyner Lucas gemeinsam mit Youngboy Never Broke Again und Deep End. Bitch. Ja, so wird das neue Album von Lizzo heißen. Bitch. Warum? Bitch, ihr merkt schon, ich liebe es, das zu sagen. Warum dieser Titel? Das hat Lizzo jetzt in einem Pressestatement mal erklärt. Und zwar meinte sie, sich das Wort Bitch zurückzuerobern, ist eine Form der Macht. Es bedeutet ein Etikett, das einst dazu diente, Frauen herabzuwürdigen, in eine Erklärung von Selbstbewusstsein und selbstbewusster Liebe zu verwandeln. So viele unglaubliche Frauen in der Musikbranche haben das Wort positiv verwendet, wie Meredith Brooks oder auch Missy Elliott. Es war nur passend, mein Album Bitch zu nennen, weil es mein Lieblingswort geworden ist, wenn ich es nach meinen eigenen Vorstellungen verwende und weil ich zu 100% diese Bitch bin. Ja, und falls ihr jetzt nochmal denkt, hä, wieso Meredith Brooks und Missy Elliott? Also, zum einen kennt ihr alle diesen Track hier von Missy, She's a Bitch. 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Und dann gibt's auch noch diesen Song von Meredith Brooks, wo sie eben auch singt, I'm a bitch.

Und an diesem Song hat sich Lizzo jetzt für ihren neuen Track übrigens auch bedient. Das Album Bitch kommt am 5. Juni, also nicht mehr lange hin. Und wir geben uns jetzt hier den Vorab-Track Lizzo mit Bitch. Ja, so heißt der Track. Ist der Titelsong. She's a

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1: Ach, History, ein unglaublich begnadet guter Track von Dave und James Blake. Ihr Cuties, hier ist jetzt schon wieder Zeit für mich zu winken, auch wenn ihr es nicht seht, denn ja, meine Zeit ist ja schon wieder abgelaufen mit den Urban Tunes, aber wenn ihr eine der Shows verpasst und denkt so, ey, aber ich habe immer Bock auf dem Laufenden zu bleiben, was so neue Releases angeht in Sachen Rap und R&B, dann findet ihr die Urban Tunes auch als Podcast in ARD Sounds. 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Ansonsten schreibt mir auch immer sehr gerne, gebt mir Feedback. Ihr findet mich bei Instagram unter claudia.kmiet mit IE und TH. So, damit bin ich jetzt raus. Hier gleich geht's weiter mit dem Blue Moon. Da könnt ihr gerne mitquatschen und mitdiskutieren. Die Nummer ist die 0331 70 97 110. Ich wünsche euch jetzt einen wunderschönen Abend und zum Abschluss gibt's Swae Lee und Jhené Aiko mit Mirror.

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2: Um 2 Uhr mit Ramin Movazakian. Die syrische Armee besteht trotz der moderaten Töne von Übergangspräsident al-Sharra weiterhin aus vielen ausländischen Dschihadisten. Nach Recherchen von Deutschlandfunk, BR und RBB seien darunter auch einige islamistische Kämpfer, die einen deutschen Pass besitzen oder hier gelebt haben. Josef Römel berichtet.
3: Die Männer sollen teilweise auch Verbindungen zu Al-Qaida haben. Aus Sicherheitskreisen heißt es, einige der deutschen Kämpfer würden weiterhin eine global dschihadistische Ideologie vertreten und seien unzufrieden mit dem moderaten Kurs des syrischen Übergangspräsidenten al-Sharra. Zudem gibt es wohl Anhaltspunkte dafür, dass sich Dschihadisten mit Verbindungen nach Bayern, Berlin und Brandenburg innerhalb der syrischen Streitkräfte befinden. Das sagte der Berliner Sicherheitsexperte Christoph Leonhardt, BR, RBB und dem Deutschlandfunk.
2: In Würzburg ist am Abend der 104. Katholikentag mit einem Appell für mehr Zuversicht gestartet. Bundespräsident Steinmeier sagte in seiner Eröffnungsrede, die Menschen in Deutschland müssten aufhören, das Land in den Abgrund zu reden. Gerade Christen sollten aufstehen gegen die täglich neu befeuerte Weltuntergangsstimmung. Bis Sonntag werden beim Katholikentag Zehntausende Besucher erwartet. Der YouTuber Marvin Wildhage muss eine Geldstrafe zahlen, weil er sich beim EM-Eröffnungsspiel 2024 in München bis aufs Spielfeld geschlichen hatte. Er war als Maskottchen verkleidet. Das Amtsgericht München sprach ihn unter anderem wegen Urkundenfälschung schuldig. Details von Susanne Jordan.
4: Verurteilt wurde er zu einer Geldstrafe in Höhe von 9.000 Euro. Zudem muss der 29-Jährige 5.400 Euro an den Staat zurückzahlen, die er mit YouTube-Videos über seinen Maskottchen-Fake erzielt haben soll. Der Angeklagte hatte eingeräumt, sich mit gefälschten Mitarbeiterausweisen und einem nachgemachten Maskottchenkostüm Zugang zum EM-Eröffnungsspiel 2024 in der Münchner Arena erschlichen zu haben. Die Verteidigung hatte Freispruch gefordert.
2: Die US-Regierung lockert zur Fußball-WM.